0: letzten Jahren immer wieder bei unserer Radioreihe mit. 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Diese Sendung besteht im Wesentlichen aus neueren Texten von Mitgliedern unserer Gruppe, von Annette Butzmann, Meinhard Saremba, Erik Hauser, Kai Focke und mir. Ich werde nur ganz kurz zu den einzelnen Texten etwas sagen, damit wir Zeit haben für möglichst viele davon. Und deshalb gibt es auch nur ganz kurz zwischendurch ein wenig Musik. Zu Beginn war das Thema aus dem Film The Killing Fields von 1984 zu hören, weil die ersten Beiträge etwas mit Krieg und Frieden zu tun haben, bevor die letzten beiden dann eher in die Rubrik humorvolle Texte fallen. Die erste Geschichte, die jetzt zu hören sein wird, stammt von Meinhard Saremba. Optimierung für Weichziele. Erschienen ist sie im März 2026 in Band 99 der fantastischen Miniaturen, die in der fantastischen Bibliothek Wetzlar erscheinen und von Thomas Leblanc herausgegeben werden. Danach folgt das Hörspiel Eine kurze Geschichte über den Krieg von Annette Butzmann. Das Stück hat im Dezember 2025 beim Hörnixe Hörspielpreis von Radio T. Chemnitz den dritten Platz in der Sparte Demokratie belegt.
1: Guten Morgen, Anwärter.
2: Guten Morgen, Thronwebel, schmettert die Klasse wie aus einem Mund.
1: Man kann mit dieser neuen Generation zufrieden sein, sagt sich der Aufklärer in Uniform. Seit dem zum 100-jährigen Gedenken des zweiten weltumspannenden Krieges, nun Siegestüchtigkeit, endlich zum Schulfach geworden ist, finden sich immer mehr junge Menschen, divers, weiblich, männlich, die zum Dienst an den Steuerungselementen taugen. Und er kann ihnen den Weg weisen. Sein Rang, Thronwebel, hat längst die alte Bezeichnung Feldwebel ersetzt, da seit fast 20 Jahren niemand mehr im Feld stand. Außer vielleicht subalterne Elemente wie Kriminelle mit einer Bewährungschance oder Menschen mit abweichendem Verhalten, vor allem jugendliche Systemsprenger. Und alternativlose Kampfroboter natürlich. Fußball- und Leichtathletikmeisterschaften müssen auch Maschinen zu irgendwas Sinnvollem ertüchtigen, sagt er sich. Die Führungskraft der Armee spricht vor der Klasse mit fester Stimme über den modernen Kampfeinsatz. Jeder träumt von einer Gamer-Karriere, sagt er. Folge deiner Berufung. Inklusionsschulen sind besonders ergiebig bei der Anwerbung neuer Drohnenlenker. Wer durchs Leben rollt, sagt er sich, will den Zweibeinern erst recht beweisen, was er drauf hat. Die Besten unterstützen ferngesteuert die Bodentruppen an der Front. Andere können einen Posten in der Drohnenbürgerwehr erhalten, die sich darauf vorbereitet, Feinde zu empfangen. Nicht ohne Hintergedanken wird Informatik bei der Inklusionspädagogik in der zweiten Hälfte des 21. Jahrhunderts verstärkt gefördert. In seiner Präsentation beeindruckt der Thronwebel wie immer durch Miniaturdrohnen mit den Stimmen beliebter Schauspieler aus Actionfilmen. Sie beweisen sogar Humor mit dem selbst kreierten Slogan »Wir sorgen für eine Bombenstimmung«, fliegende Intelligenz sozusagen. Ist es gefährlich, wenn man kurz hinter der Front die Drohneneinsätze koordiniert? Fragt ein Mädchen. Er kann sie beruhigen. Man operiert von einem Bunker aus, etwa 2.000 bis 3.000 Kilometer hinter der Front. Zum Üben gibt es ja genügend Stellvertreterkriege in ferner gelegenen Grenzbereichen. Man liefert Waffen an mehrere Staaten für mikroinvasive Operationen.
0: In partikulären Substitutionseingriffen lassen sich Waffen an Hart- und Weichzielen unter realen Bedingungen am besten testen.
3: Meinen Sie Gebäude und Lebewesen? Fragt ein blasser Junge. Sind diese Länder und die Frontkämpfer etwa die Laborratten für Experimente mit innovativen Drohnensystemen?
0: Der Werber für den militärischen Nachwuchs verweist darauf, dass die entsprechenden Staaten dankbar sein können, denn man schaffe Arbeitsplätze und helfe, Armut zu beseitigen.
3: In einem vorbildlichen Fall wurden die hochmodernen Tötungsmaschinen mit bis zu 1,5 Tonnen Waffenzuladung von einem ehemaligen Autozulieferer entwickelt, der sich als smarten Start-up-Guy sah.
0: Ein Familienunternehmen, das nunmehr als weltweit führender Exporteur schwerer Kampfdrohnen Milliarden Gewinne einfährt und brav Millionen an Steuern zahlt.
3: Er habe ihn besucht. Ein Musterunternehmen, das, während sich die kleine Tochter mit den Kindern der Angestellten auf dem Rasen vergnügte, Satelliten in den Weltraum schoss, an immer effektiveren Eliminierungsapparaten tüftelte und sich mit seinem Innovationstempo als Formel 1 sah. In vielen Fällen erlangten seine Drohnen Kultstatus.
0: Die Wettrüsterei war ein Sandkastenspiel, lässt er verlauten. Aber eine gut genutzte Rüstungsindustrie ist das Herz einer gesunden Wirtschaft. Und ihr gelangt von der Spiritualität des Second Life Entertainments zur gelebten Wohltätigkeit des Schutzes vor Andersdenkenden.
3: Wie vermeidet man Kriegsverbrechen? Will ein androgyn wirkender Jugendlicher wissen.
0: Der Aufklärer spricht mit klarer, gelassener Stimme, während er an den in Hufeisenform vor ihm sitzenden Nachwuchskräften entlangschreitet.
3: Es gibt kein falsches Kämpfen für die wahre Sache.
0: Er spricht von Einsätzen gegen Feinde am Schwarzen Meer. Er informiert über die mit Nanochips optimierten sensorischen Fähigkeiten der jeweiligen Frontkämpfer und philosophiert von verbesserten Versionen der Kampfdrohnen mit einprogrammierten Völkerrechtsbestimmungen.
3: Wir müssen Abschreckungsfähigkeit gewinnen, wiederholt der uniformierte Aufklärer das Mantra seiner Regierung. Diplomatie braucht Machtmittel.
0: Die Dosis macht den Weltkrieg, weiß er. Von uns lernen heißt siegen lernen. Dafür modernste Technik zu verwenden, ist Ausdruck menschlicher Kreativität.
3: Die Zeit ist nicht fern, in der ihr als Drohnenpiloten eure Gehirne mit virtuellen Neuronen in der Cloud erweitern könnt. Dadurch werden unsere Tapfersten mit den Waffen verschmelzen und durch millionenfache Rechenleistungen den Homo Bellicus optimieren. Selbst wenn sie sterben, werden ihre Avatare auf ihrem Können aufbauen und es weiterentwickeln. Sie sind die Riesen, auf deren Schultern sie stehen werden. Unsterblichkeit fürs Heimatland. Andere haben ihr Leben schon für weniger hergegeben.

0: Na, jetzt nicht wieder den Kopf einziehen. Schau mal, das leckere Regenwürmchen. Haps, haps. Schmeckt gut, was?
1: Hallo, Thomas. Ich mache Spaghetti.
0: Lecker, lecker.
1: Oh, hast du dir den Koffer gekauft?
2: Schlimme Farbe, ich weiß, aber...
1: Nee, ich meine... Ja, okay, die Farbe ist nicht so... Ach, du hast zwei gekauft. Das sind ja Riesendinger.
2: Es gab nur noch diese beiden. Wir sind nicht die Einzigen, die sich aus dem Staub machen wollen.
1: Ich mache heute Nudeln mit einer selbstgemachten frischen Tomatensauce. Die Tomaten sind direkt vom Balkon.
2: Lass mich raten. Konserven gab es keine mehr.
1: Woher weißt du das?
2: Alle Leute hamstern Konserven. Zumindest die, die noch da sind. Sag bloß, das fällt dir nicht auf.
1: Darüber habe ich noch nicht nachgedacht.
2: Nein, du denkst nicht nach. Du denkst einfach nicht nach. Das macht mich total verrückt.
1: Ich werde nicht weggehen.
2: Und wenn dir die Bomben um die Ohren fliegen?
1: Du guckst so viele scheiß Actionfilme.
2: Ich guck. Also sag mal.
1: Es gibt keinen Krieg.
2: So? Dann schalte mal den Fernseher an.
1: Ich schalte den Fernseher nicht ein. Da läuft nichts. Meine Serien sind alle abgesetzt.
2: Also das ist doch...
1: Schrei nicht so. Du erschrickst noch unsere Monika.
2: Wasserschildkröten können nicht hören. Die haben keine Ohren.
1: Doch.
2: Nein.
1: Doch. Und jetzt essen wir erst einmal.

0: Monika? Monika? Wo steckst du? Monika! Komm doch raus, meine Süße. Wo bist du denn? Das gibt's doch nicht. Moni!
1: Hallo?
0: Ich bin's. Stell dir vor, ich kann Monika nicht finden.
1: Ich bin gleich da.
0: Bitte hilf mir suchen. Ich werde noch wahnsinnig. Wie ist sie aus dem Aquarium gekommen? Sie können ja klettern, aber...
1: Vivarium.
0: Genau. Wie ist sie da rausgekommen?
1: Es tut mir leid.
0: Was?
1: Also...
0: Was tut dir leid?
1: Bitte versteh doch. Wir können Monika doch nicht hier lassen, wenn wir fliegen.
0: Wo ist sie?
1: Ich habe sie im Baggersee ausgesetzt. Dort passiert ihr nichts.
0: Was heißt... Du kannst doch nicht meine Schildkröte... Du spinnst wohl.
1: Es tut mir leid.
0: Es tut dir leid.
1: Es tut mir leid.
0: Ich weiß auch nicht. Aber an dem Tag ließ ich mich einfach nicht mehr beruhigen. Er ging und schlief in dem Haus seines besten Freundes. Der war schon weg. Später schrieb er mir, dass es dort sehr unheimlich gewesen war. Das einsame Haus, die ungewohnte Stille. Am nächsten Tag bauten wir zusammen das Aquarium ab. Keiner sagte etwas. Es war auch besser so. Ich musste sowieso die ganze Zeit heulen. Ich muss jetzt schon wieder... Tut mir leid, aber ich habe den Anblick des leeren Aquariums immer noch vor mir.
2: Was willst du denn hier allein? Vielleicht überlegst du es dir noch. Ich lege dir das Flugticket für Denver auf den Tisch. Es sind schließlich deine Verwandten. Aber warte nicht zu lange, sonst kommst du nicht mehr hier raus.
0: Der hatte Nerven. Ich musste schließlich im Altersheim arbeiten. Es kümmerte sich ja sonst keiner um die Bewohner.

0: Ein Stück Fleisch, bitte.
1: Guten Tag, schöne Frau. Heute im Angebot. Alles für nur 99. Die 999. Kundin erhält einen Samba-Tanzkurs. Kostenfrei.
0: Ein Stück Fleisch, bitte.
1: Sie sind die Erste. Leider.
0: Wo ist denn Ihr Hund?
1: Ich habe einen Hund?
0: Ja, Helmut, der große Schäferhund. Ist kaum zu übersehen.
1: Interessant, ein Hund. Sehen Sie her, luftgetrocknete Salami für nur 99.
0: Nicht mal Leona.
1: Heute keine Kühlung, heute luftgetrocknete Salami. Alle Wursthaken leer. Hören Sie mal. Das klingt wie Musik, nicht wahr? Wurstmusik gibt es nur ohne Wurst.
0: Schinken?
1: Heute luftgetrocknete Salami für nur 99.
0: Haben Sie Nachricht über Ihren Sohn?
1: Ich glaube, der ist tot.
0: Was? Das ist ja schrecklich. Woran ist er gestorben?
1: Mal überlegen. Bombe, glaube ich. Oder war es eine Mine? Es kann auch nur Munition gewesen sein. Vom Panzer überfahren? Sie haben recht, ich sollte das mal rausfinden.
0: Das tut mir leid.
1: Nur 99 Salami!
0: Wirklich, das tut mir wirklich leid mit Ihrem Sohn.
1: Schon klar, schon klar. Pass mal ein bisschen auf da draußen. Ich mein's nur gut mit dir. Kannst mich ja auch mal zu Hause besuchen, wenn alles so locker ist.
0: Der Metzger hatte ein paar Bombensplitter abgekriegt. Er wurde jeden Tag, naja, merkwürdiger. Ich fuhr auf dem Rad mit der Salami zu dem einsamen Baggersee. Salami dürfen Schildkröten eigentlich nicht fressen. Ich hoffte, dass ich Monika trotzdem damit anlocken könnte. Aber der Baggersee war einfach viel zu groß. Auf dem Rückweg sammelte ich wieder Sachen. Ich hatte es mir zur Gewohnheit gemacht, in den Bombentrümmern nach schönen Dingen zu suchen. Am liebsten sammelte ich Kinderschuhe. Sie sahen so niedlich aus. Und es war ja keiner mehr da, der sie brauchte. Ich machte daraus eine farbenfrohe Girlande für den Balkon zum Hinterhof. In den Trümmern sah ich manchmal andere Leute. Sie schauten mir nicht in die Augen, obwohl sie selbst zwischen den Steinen wühlten. Jeder war für sich. War es der Schock oder einfach der Hunger? Egal, jedenfalls, als ich zurückkam, hatte ich den Salat.
2: Hey, weg da! Das ist ja eine Unverschämtheit! Ich muss da... Lassen Sie mich durch!
3: Weg, Frau, weg!
2: Die waren noch nie hier, vor meinem Haus. Die sollen weg da! Ich muss nach Hause! Nach Hause, Ich will nach Hause!
3: Runter, Frau! Nicht stehen bleiben, wenn schießen! Verstecken hier im Haus! Keine Angst! Psst! Gut.
2: Danke. Er war so freundlich. Er hat mich einfach so gerettet. Wer weiß, ob ich sonst noch am Leben wäre. Ich musste ihn einfach küssen. Natürlich nur auf die Wange. Er verzog keine Miene. Und dann verschwand er und spielte weiter Krieg mit seinen Kameraden.

0: Nach diesem Ereignis begann ich die Menschen, die in Deutschland eingedrungen waren, nicht mehr als meine Feinde zu betrachten. Ich zog in ein anderes Haus, das noch einigermaßen heil war, und trug die Kleider einer anderen Frau, nicht mein Stil. Und die Wohnung war auch nicht so schön wie meine. Aber ich traute mich nicht mehr zurück.
1: Die Machtverhältnisse sind unübersichtlich geworden. Viele Menschen sterben immer noch an der Grenze, die sich nach Frankreich hineinbewegt. Der Nachschub an Hilfsgütern verzögert sich noch mindestens...
0: Um die Schweiz hatten sogar unsere Feinde einen Bogen gemacht. Polen hatten sie überrannt oder überrollt, wie man es auch immer ausdrücken möchte. Und alles, was dazwischen lag, natürlich auch. Wo die NATO abgeblieben war, weiß ich gar nicht so genau. Der neue amerikanische Präsident hatte für Deutschland jedenfalls nur warme Worte und ein paar dienstuntaugliche Panzer übrig. Die hielten die pultekanische Armee nicht auf. Für die war Deutschland sowieso nur eine Schneise zu Frankreich. Das Elsass war jetzt pultekisches Gebiet. Doch weiter waren sie nicht vorgedrungen. Warum, weiß keiner so genau. Aber sie hatten sich mit den bis dahin annektierten Gebieten zufrieden gegeben. Fürs Erste. Wir schrieben Geschichte. Eine Zeit lang ging ich sogar mit einem Soldaten namens Demian. Vielleicht war diese unbestimmte Traurigkeit schuld daran, die mich umwehte. Ich hatte etwas verloren und würde es nicht wiederfinden. Denn ich wusste nicht oder nicht mehr, was es genau war. Alles verblasste vor der Tatsache, überlebt zu haben. Nun gab es diese Mauer, die die neuen Grenzen in den Westen und Süden absteckten. »Die Elsasser haben jetzt einen neuen Feind«, lästerte ich bei meinen neuen Freunden im Pultekisch-Seminar. Wir waren eine lustige Truppe und lernten vor allem das Wodka trinken. Mittlerweile war ich dort zur zweiten Leiterin aufgestiegen. Jobs, zu denen sich die weiblichen Angestellten immer wieder aussichtslos die Hälse gereckt hatten, wurden erreichbar. Es gab einfach nicht mehr genug Männer und so rutschten wir viel leichter die Karriereleiter hinauf, ganz von selbst. Nun konnte ich wieder selbst den Kühlschrank füllen und ich kaufte mir neue Kleider in noch größeren Größen.

0: Mit meinem Freund Thomas hatte ich den Briefkontakt gehalten. Über all die Jahre hinweg. Meine Tante aus Denver war nicht zufrieden gewesen mit meiner Entscheidung. Sie verstand nicht, warum ich geblieben war.
1: Heute schreibe ich, weil ich dir eine freudige Mitteilung machen möchte. Ich werde dich an Weihnachten besuchen. Ich komme für 3 Wochen. Deine Tante würde mich am liebsten hier in Denver anketten. Sie sagt, dass ich dumm bin. Und vielleicht bin ich das auch. Ich vermisse dich. Ich möchte selbst sehen, dass es dir gut geht. Wer weiß, ob du mir schreibst oder irgendjemand aus dem staatlichen Büro.
0: So ein Quatsch. Natürlich hatte ich ihm geschrieben. Da draußen in der Welt und vor allem in Amerika erzählten sie schlimme Märchen über uns in Neudeutschland. Ja, so hieß das jetzt. Sie erzählten, dass man uns abschirmte. Doch alles war wunderbar. Naja, man durfte natürlich nicht schlecht von den neuen Machthabern sprechen oder über die

0: Als ich ihn vom Flughafen abholte, wurde mir alles seltsam leicht. Ich ging wie auf Watte, so als hätte ich eine Slivovitz-Party gegeben. Wie ein Regenguss überschwemmten mich die Erinnerungen. Mal kalt, mal warm. Wir verstanden uns auf Anhieb wieder so gut wie früher. Natürlich kam er nicht mehr raus, da hatte meine Tante schon recht gehabt. Wir überstanden die erste Zeit des Misstrauens, das ihm das neue Regime entgegenbrachte. Ab und zu musste er für ein paar Tage ins Gefängnis, naja, einmal waren es sogar ein paar Wochen, aber er kam immer wieder. Im Sommer kaufte er mir ein Zebrafinkenpärchen. Den Käfig hingen wir im Hinterhof an dem Balkon, wo die Vögel mit den anderen Käfigbewohnern der Nachbarn kommunizierten. Wir stehen auf dem Balkon und hören ihrem munteren Gezwitscher zu. Was meinst du, wenn wir den Pulteken einfach unser Deutschland gegeben hätten?
1: Gegeben? Du meinst kampflos übergeben?
0: Ja, das wäre doch auch eine Lösung gewesen.
1: Du kannst doch nicht jedem einfach alles geben, was er will.
0: Warum nicht? Dann wären wir auch dort, wo wir jetzt sind. Nur ohne die ganzen zerstörten Gebäude, die vielen Toten, den ganzen Verlust.
1: Wären wir dann nicht morgen vielleicht ontinesische Bürger?
0: Das ontinesische Essen schmeckt mir wirklich gut.
1: Jetzt mal ohne Witz. Wie wäre es übermorgen? Wer nimmt sich übermorgen das Neudeutschland? Und wie heißt es dann? Neu-Neudeutschland?
0: Wahrscheinlich hast du recht. Es gibt einfach keine Zufriedenheit ohne Grenzen. Der Mensch braucht sie.
1: Lass uns reingehen. Wir sollten solche Sachen nicht draußen besprechen.
0: Du hast recht. Später würde ich beim irren Metzger einkaufen. Ich dachte an mein nächstes Konzert und zog die Gardinen vor.

0: Es folgt eine Live-Aufnahme von Erik Hauser, Kriegsspiele, erschienen in der fantastischen Zeitschrift Nova 38 im April 2026. Ich habe Erik aufgenommen bei seiner Lesung im Rahmen der Kulturtage Vogelstang am 21. Mai 2026 im Fritz-Esser-Haus in Mannheim. Dort haben wir beide gelesen im Rahmen der AWO-Quartiersarbeit.
1: Kriegsspiele. Im blauen War Room herrschte dieselbe unerträgliche Spannung wie vor jeder Entscheidung der unparteiischen künstlichen Intelligenz. Eigentlich hätte der Supercomputer der UNO das Ergebnis innerhalb weniger Mikrosekunden ausspucken können. Aber aus Achtung vor traditionellen Formen menschlicher Diplomatie und Kriegsführung verzögerte sich das Ganze. Musste eine gewisse, die Realität imitierende Zeitspanne von Reaktion und Gegenreaktion, Offensive und Gegenoffensive eingehalten werden, wenn auch in äußerst verkürztem Maßstab. Ein hallender Gongton kündete das Ergebnis der KI an. Zeit, 4 Wochen, 2 Tage nach Kriegsbeginn, Einkesselung der Truppen Blau in Sektor Gamma, /4, völlige Auslöschung der Infanterie und Panzerverbände durch Rot, bedingungslose Kapitulation von Blau. Einige Sekunden herrschte fassungsloses Schweigen im blauen War Room, während die Videobilder aus dem roten War Room am anderen Ende der Welt jubelnde und vor Freude sich umarmende Menschen zeigten. Das darf nicht wahr sein, stammelte der Präsident der Blauen Republik. Was soll jetzt aus uns? Bedingungslose Kapitulation? Sie haben mir doch versprochen, wir waren technologisch überlegen, unsere Truppen besser ausgebildet und motiviert. Was ist da schiefgelaufen? Vier-Sterne-General Erwin Furth zuckte resigniert die Schultern. Rot hat mit Masse ausgeglichen, Produktionskapazitäten gesteigert, in den entscheidenden Feldern gleichgezogen oder uns sogar überholt. Hinzu kommen die Unwägbarkeiten des Terrains, Wetterführung. Führung, von wegen, maulte der Verteidigungsminister. Die Simulationscomputer hatten alles genau unter Kontrolle. Wenn einer Fehler gemacht hat, dann das Militär in Vorbereitung und Planung. Wir hätten nicht alles auf die Panzerverbände setzen sollen, beklagte der Oberbefehlshaber der Luftwaffe. Wir hätten mehr Artilleriemunition produzieren sollen, ein General des Heeres, nicht immer nur Flugzeuge. Sie hätten die Truppen im Vorfeld besser ausbilden sollen, die Ministerin für Bildung und Erziehung. Meine Damen, meine Herren, der Präsident der Republik klopfte auf den Tisch, lassen Sie uns jetzt nicht streiten. Die KI hat entschieden aufgrund der ihr vorgelegten Daten. Lassen Sie uns unsere letzten Amtshandlungen in Würde begehen. Neuner, wandte er sich an seinen Staatssekretär, nehmen Sie Kontakt zum gegnerischen Hauptquartier auf, zwecks Übergabeverhandlungen. Für einen Moment herrschte Stille im Wardroom. Nur das gelegentliche Klackern von Telekommunikationsgeräten und das Summen der Computer war noch leise im Hintergrund zu hören. Das war's also. Bedingungslose Kapitulation? Ein letztes Mal schien sich so etwas wie Widerstandswillen im soldatischen Gemüt des Oberbefehlshabers der blauen Streitkräfte zu regen. Wir geben einfach auf. Das Ergebnis der KI ist unanfechtbar. Wir halten uns an die Regeln. Wir haben einen Krieg geführt und ihn verloren. Jetzt müssen wir die Konsequenzen tragen. Ich werde meine Demission als Präsident der Republik bei der UNO einreichen und ich empfehle den anderen Kabinettsmitgliedern dasselbe. Was mit dem Militär geschieht, ist Sache des Siegers. Ich nehme an, wir werden demilitarisiert und Sie werden sich einen Job in der Privatwirtschaft suchen müssen. Die anwesenden Minister und Militärs ließen die Köpfe hängen. Wenigstens ist niemand gestorben, meinte die Ministerin für Inneres. Unvorstellbar, wie wir dastünden, wenn der Krieg wie in den alten barbarischen Zeiten geführt worden wäre, mit Zerstörung und Leid und Unglück für alle. Unser Land besetzt, die Produktionsstätten zerstört, die notwendige Bevölkerung für den Wiederaufbau um ein Drittel oder sogar die Hälfte dezimiert, stimmte der Wirtschaftsminister zu. Wir haben einen großen zivilisatorischen Sprung nach vorne gemacht, stellte der Präsident der Republik fest. Zumindest das kann niemand bestreiten. Die alten Kriege mit ihren furchtbaren Folgen gehören der Vergangenheit an. Trotzdem, er ließ den Rest des Satzes unvollendet, aber jeder im War Room wusste, wie er fühlte, hatte er doch die simulierte kriegerische Auseinandersetzung in Kauf genommen, um die Grundsätze der Republik gegen den aufstrebenden autoritären Nachbarstaat zu verteidigen. Ein Klingelton schallte durch den Ballroom in Anlehnung an die althergebrachte Tradition der Telefonate, die in den früheren barbarischen Zeiten die Lenker der Staaten miteinander führten.
2: Es ist der Diktator, der ehrenwerte Präsident der Vereinigten Roten Staaten, verbesserte sich Staatssekretär Neuner.
1: Auf Präsident Nonavillas gebeugten Schultern schien ein Zentnergewicht zu lasten. Trotzdem gab er sich einen Ruck und lächelte tapfer. Stellen Sie ihn durch. An der Grenze zu den Vereinigten Roten Staaten in der kleinen Garnisonsstadt X traf die Nachricht vom verlorenen Krieg gegen Mittag ein, als der Großteil der Besatzung gerade beim Essenfassen in der Kantine war. Der Kommandant der Festung, Major Sievers, erhielt sie, während er die gegenüberliegende befestigte Grenzlinie gewohnheitsmäßig mit seinem Feldstecher musterte. Kapitulation, Herr Kommandant, informierte ihn sein Adjutant, auf sein Handy mit der blinkenden Push-Up-Nachricht blinkend.
2: Eben in der WhatsApp-Gruppe her geteilt. Der Krieg ist zu Ende.
1: Wie?
2: Scheint, die Roten haben uns in eine Falle hinter die Grenze gelockt und unsere Panzerverbände und die Infanterie dann mit überlegenen Kräften eingekesselt.
1: Wo? Moment. Adjutant Publitz wischte auf seinem Handy erst hin und her, dann stieß er einen leisen Pfiff aus.
2: Wow, Sektor Gamma, -4, das sind wir. Gerade ein paar Kilometer hinter den Hügeln dort.
1: Der Kommandant brummte.
2: Zum Glück nur eine Simulation, sonst wären wir nicht mehr am Leben. Was für eine Katastrophe, wenn sich das tatsächlich ereignet hätte.
1: Wieder brummte der Kommandant nur.
2: Soll ich das Handyverbot aufheben oder es der Mannschaft per Lautsprecher mitteilen?
1: Rubens wartete, aber der Kommandant starrte nur weiter mit dem Feldstecher auf die gegenüberliegenden Grenzbefestigungen, die mit Stacheldraht bewehrten Mauern ab und an von einem ähnlichen Wachturm wie dem ihrigen unterbrochen.
2: Herr Major?
1: Rubens, haben Sie sich je gefragt, was hinter der Grenze ist und wo der Feind tatsächlich steckt?
2: Wie meinen, Herr Kommandant? Ich meine, haben Sie je auf einem Ihrer Rundgänge gegenüber einen feindlichen Wachposten oder Offizier erblickt, leibhaftig, wie er mit dem Feldstecher zu uns herüberblickt, so wie wir es gerade tun?
1: Nein, Herr Major, aber das war ja gerade der Trick, laut des soeben öffentlich gemachten Simulationsverlaufs.
2: Rot ließ die Grenze selbst weitgehend unbewacht, um uns in den Glauben zu wiegen, dieser Grenzabschnitt sei weniger stark gesichert.
1: In Wahrheit aber sammelten sich die roten Verbände in einem geheimen Aufmarschgebiet im Hinterland, das ihnen eine taktisch überlegene Position bot. Nach einem schnellen Vorstoß unsererseits wurden wir, wie gesagt, eingekesselt und aufgerieben. Eine vernichtende Niederlage, die Zahlen und Daten sind mittlerweile alle im Netz abrufbar. Wieder dauerte es eine geraume Weile, ehe Major Sievers überhaupt zu erkennen gab, dass er zugehört hatte. Was er dann sagte, verblüffte seinen Adjutanten.
2: Haben Sie schon einmal einen Soldatenfriedhof besucht, Rublitz?
1: Einen Soldatenfriedhof?
2: Gibt es überhaupt noch? Ich meine, eine dieser historischen Städten, Verdun, Lacan, Arlington.
1: Ziemlich beeindruckend, kann ich Ihnen sagen. Reihen weißer Kreuze, soweit das Auge reicht, ausgebreitet auf einem Feld aus Grün. Ein wahrhaft harmonischer Anblick.
2: Man hat den Eindruck, die ganze Welt bestünde nur noch aus Kreuzen. Eine ganze Generation sei ausgelöscht worden. Zwischen den Kreuzen, das geht mir in Erinnerung, sprangen Eichhörnchen herum und in den vereinzelten Bäumen zwitscherten Vögel. Insgesamt herrschte eine geradezu paradiesische Ruhe, abgesehen mal von dem Vogelgezwitscher. Selbst das Rauschen des Windes in den Blättern hatte eine ganz eigene, seltsam gedämpfte Qualität.
1: Rublitz wartete.
2: Als Adjutant hatte man zu schweigen und auf die Anweisungen seines Vorgesetzten zu warten. Bislang hatte der Major noch nichts Entscheidendes gesagt. Major Sievers tauchte mit einem Ruck aus seiner Traumversunkenheit auf.
1: Lassen Sie das Regiment antreten. In voller Kampfmontur, Abmarsch in T-30 Minuten, wir rücken aus. Absolutes Kommunikationsverbot, alle Handys bleiben ausgeschaltet. Ich will, dass vorerst niemand über den Ausgang der Simulation unterrichtet wird. Sagen Sie den Leuten von mir aus, dass wir in einer zweiten Phase der Simulation eine andere Ausgangsposition einzunehmen hätten.
2: Eine andere? Aber wieso? Wohin gehen wir?
1: Nach drüben, Rublitz, über die Grenze.
2: Aber Herr Major, das dürfen wir nicht. Laut Genfer Konvention für kriegerische Auseinandersetzungen unter dem Digitalgesetz § 2 Absatz 4 ist es den kriegführenden Parteien strengstens verboten, ins jeweils andere Land einzumarschieren.
1: Aber der Krieg ist doch vorbei, Rublitz. Sie haben es selbst gesagt.
2: Wir gehen nur mal rasch rüber, nachschauen, wie es dort aussieht. Herr Major, das bedeutet... Krieg,
1: gab Rublitz zurück, leichenblass.
2: Sievers zuckte die Schultern. Na wenn schon. Was kann uns schon passieren? Denken Sie dran, Roblitz. Laut Simulation sind wir ja nun eh schon tot, unsere Truppen aufgerieben und erledigt. Wir sind nichts weiter als Gespenster, die den Ort ihrer Auslöschung aufsuchen. Gegen 2 Uhr nachmittags sprengte ein Pioniertrupp ein Loch in die Grenzmauer, überquerten die ersten schnellen Panzerspähverbände die Grenze zum Nachbarland. Ihnen folgte das Gros des Regiments, die schweren Kampfpanzer, die selbstfahrende Artillerie und dahinter die Infanteriekompanien in mehreren dicht gedrängten Marschkolonnen. Sievers und sein Adjutant fuhren in einem offenen Jeep, flankiert von 2 Mardern, hinter einer Abteilung von Kampfpanzern. Das Regiment durchquerte welliges, fruchtbares Hügelland, durchsetzt von Weinbergen und Olivenhainen. Ohne die Hilfe von GPS auf ihren Handys orientierten sich die vorausgeschickten Kundschafter allein an antiquiertem Kartenmaterial, was gelegentlich dazu führte, dass das Regiment einen Umweg nahm oder einmal sogar in einer Sackgasse landete und umkehren musste. Das Ganze nahm den Charakter eines Betriebsausflugs an. Die Infanteristen stimmten ein Lied an, Zivilisten in den am Wegrand liegenden Gehöften verschwanden rasch wieder in ihren Häusern, ob der schwer bewaffneten, grimmig dreinblickenden Truppen oder ihrer schlechten Gesangskünste wegen, blieb unklar. Um 15.45 Uhr ereignete sich laut Kriegstagebuch der erste Feindkontakt mit einem wütenden Stier, der die auf einem Feld rastenden Infanteristen von seiner Weide vertrieb. Ansonsten erreichte das Regiment ungehindert den Sektor Gamma-4, das Schlachtfeld, auf dem laut Simulation die vernichtende Niederlage der blauen Streitkräfte stattgefunden hatte. Weit und breit war kein feindliches Militärpersonal zu sehen, noch nicht einmal ein bewaffneter Milizionär oder Nationalgardist. Ein Polizist auf einem Moped nahm Eis aus, als er die ersten Kampfpanzer in sein Dorf einbiegen sah. Die Infanterie stürmte die Hügel und Sievers gab Befehl, Artillerie auf den Höhenzügen ringsum aufziehen zu lassen. In einigen Kilometern Entfernung breitete sich im Tal die gegnerische Hauptstadt friedlich im glasigen Dunst des zu Ende gehenden Tags aus, in Reichweite der Geschütze der blauen Streitkräfte. Herr Präsident? Dr. Nona Villa reicht. Was gibt's, Neuler? Sie machen ein Gesicht, als ob auch Sie Ihren Job verloren hätten. Nein, das ist nicht, Herr Doktor, aber ich bekomme eben die Meldung von der... Neuner schluckte. Front? Ein Major Sievers vom 12. Mechanisierten Schützenregiment meldet, die feindliche Hauptstadt eingenommen zu haben. Nonavillas Verwunderung hätte nicht größer sein können, wenn man ihm gesagt hätte, die Sonne sei vom Himmel herabgestiegen und bitte um eine Audienz. Wie, was sagen Sie aber? Die Simulation ist zu Ende, der Krieg ist vorbei, wir haben verloren. Wieso ist die gegnerische Hauptstadt gefallen, sagen Sie? Das 12. Schützenregiment? Welches 12. Schützenregiment? General Furth schüttelte ungläubig den Kopf. Das gibt es nicht mehr. Es wurde in der Kesselschlacht bis auf den letzten Mann aufgerieben. Das darf doch alles nicht wahr sein. Was geschieht hier? Nona Villa raufte sich die Haare. Wie können wir die gegnerische Hauptstadt eingenommen haben, obwohl wir doch den Krieg verloren haben? Kann mir das jemand erklären? Ein paar Sekunden herrschte betroffenes Schweigen. Schließlich raffte sich General Furth zu einer Erklärung auf. Es scheint, der Kommandant eines unserer Grenzforts hat mit seinem in der Simulation ausgelöschten, aber ansonsten intakten Regiment die Grenze in realita überschritten und die Hauptstadt des Gegners wie in alten Zeiten mit seinen Leuten unter Androhung roher Waffengewalt ohne nennenswerten Widerstand besetzt. Auf dem Videoschirm des blauen War Rooms blinkte ein Licht, welches einen eingehenden Anruf höchster Dringlichkeitsstufe anzeigte. Es ist der rote War Room, meldete Neuner. Nona Villa erbleichte unter der Schicht Make-up, die man ihm für TV-Übertragungen an sein Volk aufgelegt hatte. Der Präsident! Mein Gott, was soll ich ihm sagen? Wie stehe ich denn jetzt da? Im Bildschirm der Videoleinwand tauchte ein Gesicht auf. Aber es war nicht das bekannte, bösartig grinsende des Diktators, sondern ein gänzlich unbekanntes, eher schlichtes, durchschnittliches Gesicht, die Stirnpartie unter dem Mützenschirm eines Majors der Blauen Republik verborgen. Der Mann salutierte. Major Sievers! Melde die Einnahme der gegnerischen Hauptstadt. Alle wichtigen Regierungszentren sind unter unserer Kontrolle. Der Gegner hat sich ergeben, Herr Präsident. Wir haben gewonnen. Nona Villa schluckte. Wie können Sie? Sind Sie wahnsinnig? Wissen Sie, was Sie getan haben? Lassen Sie mich sofort mit dem Diktator, dem ehrenwerten Präsidenten sprechen. Nona Villa wischte sich den Schweiß von der Stirn. Vielleicht gibt es noch eine Möglichkeit, das alles einzurenken. Eine förmliche Entschuldigung. Natürlich wird er jetzt höhere Reparationen von uns verlangen. Daran sind allein Sie schuld, Major. Ja, Major Sievers kratzte sich verlegen am Kinn. Wegen des Präsidenten, da gibt es ein Problem. Einige meiner Leute waren wohl zu übereifrig. Der Diktator wollte unerkannt aus dem Palast fliehen. Es kam zu einem Schusswechsel und leider... Aber ich bin froh, sagen zu können, dass dies das einzige Opfer war und auch nur wegen eines blöden Zufalls. Hätte er sich gleich zu erkennen gegeben und nicht gegen seine Festnahme gewehrt, wäre ihm auch nichts passiert.
1: Nona Villas Erschütterung war deutlich in seinem geschminkten Gesicht abzulesen.
2: Das ist ja furchtbar. Was wird die UN dazu sagen? Man wird uns deswegen verklagen.
1: Maya Sievers lächelte müde.
2: Machen Sie sich mal deretwegen keine Sorgen. Soweit ich informiert bin, verfügt die UN über keine eigenen Truppen. Nichts, was uns gefährlich werden könnte. Wie ich es sehe, sind wir die einzige bewaffnete Partei im Konflikt. Rot hat nämlich betrogen und wie es aussieht, nicht wirklich auf Kriegswirtschaft umgestellt wie wir, sondern nur virtuelle Produktionskapazitäten angegeben. Auch wurde anscheinend kein einziger Wehrpflichtiger eingezogen, von einer Generalmobilmachung wie bei uns ganz zu schweigen. Sagen wir es mal so, die UN sollte eher vor uns Angst haben als umgekehrt.
1: Die Schminke blätterte von Nona Villas starrem Gesicht wie fallendes Laub im Herbst.
2: Sievers! Sie sind der Teufel, hauchte er. Wissen Sie das?
1: Der Major in der Uniform der blauen Streitkräfte zuckte die Achseln. Na wenn schon, aber Sie, Herr Präsident, Sievers zog die Amtsbezeichnung Nona Villas unnötig in die Länge, sollten sich an die neue Lage gewöhnen. Am besten Sie verhandeln gleich mit der Restregierung der Roten über die Kapitulationsbedingungen, solange der Schock noch tief sitzt. Und seien Sie nicht zu weich, so zu tun, als wäre man ein schwer bewaffneter, zu allem entschlossener Schurkenstaat, obwohl kein einziger Panzer, keine einzige Rakete einsatzbereit war, verdient eine harte Bestrafung. Habe die Ehre, Herr Präsident. Nach dem Ende der Videoübertragung herrschte Fassungslosigkeit im blauen Warroom.
2: Das ist unerhört, unglaublich. Das stellt unsere gesamte Weltordnung in Frage. Totaler Sieg?
1: Neuner wandte sich an seinen Vorgesetzten. Was wollen Sie, dass ich tue, Herr Präsident? Auch er legte Wert auf die korrekte Amtsbezeichnung.
2: Nona Villas straffte sich. Was er gesagt hat. Mit den Kapitulationsverhandlungen beginnen. Schließlich haben wir gewonnen. Dieser Teufel!
1: Der Präsident der siegreichen blauen Republik legte die Stirn in Falten. In Zukunft wird man ihn entweder hinrichten müssen oder ihm Statuen errichten lassen.

meine Geschichte zu weit verteilt, bei der es im weitesten Sinne auch um Kriegsspiele geht, ist im November 2025 im 95. Band der Fantastischen Miniaturen erschienen, die das Thema Enzyklopädie hatte. Wir verstehen das Konzept nicht, erkennen keinen Sinn hinter dieser Konstruktion, signalisierte Natrepa. Die drei Emotionsarme peitschen wir über ihrer oberen Denkkugel durcheinander. Alle im Raum erkannten die Ratlosigkeit der obersten Wissenschaftlerin. Ein ungeduldiges Gesurre machte sich breit. Ki Balki beendete dies mit einem harschen Ton Lichtsignal. Als oberste Instanz an Bord des Expeditionsschiffes Ardora duldete er keine Disziplinlosigkeit. Ich verstehe. Um eine gewisse Duldsamkeit zu signalisieren, hielt er die vier Greifarme beidseits der zentralen Denkpyramide nahezu bewegungslos. Tonfall und Lautstärke der Botschaft aber, die sein Akustikorgan direkt darunter in der Mitte seines Kegelrumpfes verließen, machten allen klar, wie ungeduldig er war und dass er keine lahmen Entschuldigungsversuche akzeptieren würde. Die Entgegnung von Velanti, Leiterin der Expedition auf den dritten Planeten dieses unbedeutenden Sonnensystems am Rande einer kleinen Galaxis, war deshalb von ruhigen Farbsignalen begleitet. Wir haben alles Künstliche auf der festen Oberfläche dieses Planeten erfasst. Der größere Teil besteht aus Wasser und wurde von den Wesen, die hier lebten, nicht sinnvoll genutzt. Es diente ihnen zur Abfallentsorgung. Der feste Boden ist nahezu komplett von Maschinen belegt, altmodischen Systemen, die fast nur aus Metall und Kunststoffen bestehen. Fossilien lassen den Schluss zu, dass es einst sowohl pflanzliches wie tierisches Leben gab, aber bis auf einige Pilze, Algen und Bakterien finden wir nichts Lebendiges mehr auf diesem Planeten. Hektische Signale von Medonri unterbrachen sie. Seine Emotionsarme wirbelten umeinander. Das ist einer unserer Streitpunkte. Meine geschätzte Kollegin Velanti ist auf lebende Systeme spezialisiert. Ich hingegen, wie alle wissen, auf künstliche Intelligenzen. Ich bin überzeugt, dass noch höheres Leben auf dieser Welt existiert, allerdings in keiner biologischen Form, sondern dass es sich in den Maschinen verbirgt. Ein scharfes Ton-Lichtsignal sorgte schlagartig für Ruhe. Der alte Vogonse hatte seine Denkpyramide weit aus dem Rumpf herausgeschoben. Sie leuchtete in allen Farben des Spektrums. Ehrfurchtsvoll erwarteten sämtliche Besatzungsmitglieder, was der weise und geachtete Wissenschaftler mitzuteilen hatte. Ich habe nach Durchsicht aller Expeditionsergebnisse das unternommen, was die Mitglieder der Landeexpedition unterlassen haben. Ich habe Kontakt mit den Intelligenzen in dem riesigen Maschinenensemble auf dem Planeten aufgenommen. Dunkle Farben signalisierten Überraschung. Medonri konnte nicht an sich halten. »Du hast mit ihnen...« Er hielt inne, verschränkte und senkte die Emotionsarme, um für die ungebührliche Unterbrechung des Älteren um Verzeihung zu bitten. Vogonse gewährte sie ihm, indem er ihn ignorierte. »Es ist eine traurige Geschichte. Dieser Planet wimmelte einst von biologischem Leben.« Seine Stimme nahm jene tiefe, emotionsgeladene Farbe an, die ihn als den anerkannt besten lebenden Erzähler auszeichnete. Die am weitesten entwickelte Lebensform war bisymmetrisch, bewegte sich auf nur zwei Fortbewegungsorganen, hatte lediglich zwei Arme und nur einen Kopf. Der erfahrene Redner machte eine Pause, damit die Anwesenden sich diese armseligen Geschöpfe vorstellen konnten. Erstaunlicherweise haben sie es ziemlich weit gebracht, eine technische Zivilisation entwickelt, mit der sie sogar den nächstliegenden Planeten erreichten und ihren eigenen mit Milliarden Individuen besiedelt. Der Raubbau an dessen Ressourcen aber gefährdete nach einigen tausend Planetenumläufen ihr Überleben. Ihre Zivilisation stand vor dem Aus. Um wenigstens ihr Wissen zu erhalten, schufen die Menschen, so nannten sie sich, künstliche Intelligenzen, die in einer Art großen Bibliothek alle Erkenntnisse der Menschheit sammeln und bewahren sollten. Falls einige Menschen überlebten, sollte ihnen diese Enzyklopädie des Wissens zur Verfügung stehen, sobald sie wieder ein genügend hohes Zivilisationsniveau erreichen würden. Und sollte ihnen eine andere Art nachfolgen? Die Maschinen berichteten mir von Lebewesen wie Ratten und Kakerlaken, ohne dass ich damit eine Vorstellung verbinde, so würde diese einen Erkenntnisvorsprung haben, indem sie auf das Wissen der Menschheit zurückgriff.
Vogonsé schwieg kurz, seine Emotionsarme forderten alle auf, einen Moment in Trauer zu verharren. Der Plan ging nicht auf. Die künstlichen Intelligenzen konnten sich nicht darauf einigen, welche Erkenntnisse wesentlich und des Bewahrens wert waren. Bald gab es Fraktionen, die sich bekämpften. Viele Maschinen hielten sich strikt an das, was die Menschen als wissenschaftlich bezeichnet hatten. Das ist, was wir als vernünftig kennen. Andere hielten seltsames Wissen für wichtig über Geister, spirituelle Wesen, eigenartige Kräfte und Erscheinungen. Eine Maschine nannte das mir gegenüber Esoterik. Wieder andere wollten das Wissen der Menschheit vernichten und nur noch selbst erworbene Erkenntnisse gelten lassen. Hätten sie doch die Menschheit als herrschende Existenzform abgelöst. Kurz und gut, in einem Krieg, der tausende von Umläufen dauerte, breiteten sich die Maschinen über die ganze Planetenoberfläche aus, vernichteten dabei das höhere organische Leben und spalteten sich in zahllose kleine Fraktionen. Nur wenige sind noch in der Lage zu höheren Denkfunktionen. Manche dämmern in einer Art Halbschlaf dahin, die meisten sind nur noch leblose Metallklumpen. Ki Bai Ki ließ seiner Besatzung kurz Zeit, über diesen enormen Verlust an Intelligenz und Wissen zu trauern, dann fasste er zusammen. Leider sind wir zu spät gekommen, um die Lebewesen kennenzulernen, die diesen Planeten bewohnten. Die Enzyklopädie ihrer gesammelten Erkenntnisse hätte unser Wissen bereichern können, doch auch sie ist in der Vergangenheit versunken. So lasst uns diesen traurigen Ort verlassen und aufbrechen, um anderswo nach neuen Erkenntnissen zu suchen.

0: Nun aber genug von Krieg und Kriegsspielen. Unsere Sendereihe hat ein weites Spektrum. Wir stellen Literatur vor, Kultur aus der Region, Texte von Mitgliedern und auch manchmal die Autorinnen und Autoren selbst. In den beiden letzten Jahren wurden wir jeweils für den Kurt-Laßwitz-Sonderpreis für langjährige herausragende Leistungen im Bereich der Science-Fiction nominiert. 2025 kamen wir auf den 8. Platz, 2026 auf den 11. Platz. Alleine für diesen Preis nominiert zu sein, hat uns schon sehr gefreut. Kai Focke ist bekannt für seine Schmunzelfantastik. Dazu gehört auch die Geschichte Neue Berufsbilder im Dialog, Immobilienpsychologe, MWD, die im Sommer 2025 in seinem Sammelband Hinterm Haus 33 fantastische Kurzgeschichten erschienen ist. Es folgt eine Live-Aufnahme vom BuCon, dem fantastischen Buchmesse-Con vom Oktober 2025. Ich durfte Kai bei dieser Lesung unterstützen.
1: Willkommen zu einer weiteren Ausgabe von NBID, Neue Berufsbilder im Dialog. Heute mit Dr. Bertram Ludwig Ender, praktizierender Immobilienpsychologe. Herzlichen Dank für die Einladung. Die Psychologie hat sich stets als dynamische und vielseitige Wissenschaft erwiesen. Bekannt ist die seit den 1930er Jahren etablierte Ethologie, früher als Tierpsychologie bezeichnet, welche sich auch praxisorientiert mit verhaltensauffälligen Vierbeinern beschäftigt. Bereits in den 2040er Jahren kam die Subdisziplin der KI-Psychologie hinzu. Wer kennt nicht die Berichte von künstlichen Intelligenzen, die beispielsweise am Helfersyndrom leiden, krankhaft pedantisch oder, gerade bei Saugrobotern, dem Reinlichkeitswahn verfallen sind? Neues hingegen ist das Feld der Immobilienpsychologie, welches Sie, Herr Dr. Ender, zum Einstieg für uns systematisieren können.
2: Sehr gerne. Im Unterschied zur Human- und KI-Psychologie, wo wir es mit natürlichen bzw. künstlichen Intelligenzen zu tun haben, fokussiert die Immobilienpsychologie Wohn-, Gewerbe- oder Industriebauten. Hierbei ist es bereits zu Ausdifferenzierungen gekommen, während sich meine Kolleginnen und Kollegen auf beispielsweise Hochhäuser oder Industriebrachen spezialisiert haben, widme ich mich vor allem Gebäuden hinter den Haupthäusern, also insbesondere Anbauten und Remisen.
1: Bevor wir dies zunächst näher beleuchten, zunächst eine praktische Frage, welche die Immobilienpsychologie im Allgemeinen betrifft. Mit Tieren kann ich körperlich interagieren und eventuell Signale, akustisch oder visuell, empfangen. Bei künstlichen Intelligenzen ist ein elektronischer Austausch möglich. Wie kommunizieren Sie mit Ihren Probanden? Handelt es sich doch um ja Sachen? Gibt es spezielle Techniken oder Methoden?
2: Kommunikation ist tatsächlich eine spezifische Herausforderung dieser wissenschaftlichen Disziplin. Dementsprechend sind hiervon innerhalb des Studiums mehrere Module vorgesehen. Keinesfalls möchte ich angehende Studentinnen und Studenten abschrecken, weshalb ich an dieser Stelle gern, ohne ins Detail gehen zu wollen, einen kurzen Einblick gewähren möchte. Zu Beginn des Studiums werden theoretische Kommunikationsmodelle erarbeitet, die dann ab dem dritten Semester behutsam in die Praxis übertragen werden. Selbstverständlich zunächst nicht an realen Probanden.
1: Wie kann man sich diese Übertragung vorstellen?
2: Wir beginnen zunächst mit Hilfe einfacher, haptischer Substitute.
1: Und was konkret sind diese Substitute?
2: Holzbauplätze.
1: Das klingt spannend. Mit welchen Problemen werden Sie als Immobilienpsychologe beruflich konfrontiert?
2: Wie gesagt, habe ich mich auf Anbauten sowie Remisen spezialisiert, bei welchen ich häufig Minderwertigkeitsgefühle diagnostiziere. Dies betrifft Anbauten aufgrund der Tatsache, dass sie nur in Kombination mit einer anderen, einer sogenannten Hauptimmobilie, beispielsweise ein Mehrfamilienhaus, existieren können. Bei Remisen kommt erschwerend hinzu, dass sie originär weder zum Wohnen noch zur Ausübung eines Gewerbes dienen, sondern zumeist als Lagerraum von Gerätschaften oder als Abstellfläche von Fahrzeugen verwendet werden. Im letztgenannten Fall konkurrieren sie zudem mit Garagen oder Carports, die, das muss ich leider aus meiner langjährigen Berufspraxis sagen, gegenüber Remisen häufig äußerst arrogant auftreten. Selbst in unserem Sprachgebrauch werden Remisen, ein übrigens laut Duden veralteter Begriff, abwertend als Schupp, Verschläge oder sogar Bretterbuden bezeichnet. Diese Begriffe sollten in der Nähe von Remisen unbedingt vermieden werden, da sie äußerst verletzend seien und deren ohnehin latent vorhandenes Gefühl von Minderwertigkeit verstärken können.
1: Das ist bedauerlich. Wie kann einer an Minderwertigkeitsgefühlen leidenden Remise geholfen werden?
2: Nach meiner Erfahrung bietet sich zumeist ein interdisziplinärer Ansatz an, eine Vorgehensweise, in diesem Fall die Anwendung des sogenannten systemischen Ansatzes zur Stärkung des Selbstbewusstseins.
1: Als Laie kann ich mir nur schwer vorstellen, wie man das Selbstbewusstsein einer Remise stärken könnte. Sind da nicht vielleicht äußerlich sichtbare Gebäudeaufwertungen gemeint? Ein frischer Anstrich? Oder die Montage einer Photovoltaikanlage?
2: Nein, das definitiv nicht. Es geht, da auch bei Immobilien die Eigenwahrnehmung in einem nicht unerheblichen Maße durch die Fremdwahrnehmung bestimmt wird, hauptsächlich um die Erweiterung des eigenen Bewusstseinshorizonts. Dies geschieht durch die Änderung der Perspektive des Probanden, also der Remise, wobei wir Immobilienpsychologen uns spezieller Fragetechniken bedienen.
1: Könnten Sie dies an einem Beispiel verdeutlichen?
2: Nehmen wir an, wir haben es mit einer Remise zu tun, die von Minderwertigkeitsgefühlen belastet ist. Zunächst wäre zu erfragen, woher die negativen Gefühle kommen, was deren konkreter Auslöser ist. Die Remise könnte antworten, dass sie bereits mehrfach als Bretterbude oder Verschlag bezeichnet wurde. Nun haben sie das Gefühl, minderwertig zu sein, wobei ihr dadurch zudem bewusst geworden sei, dass andere Gebäude, zum Beispiel Hochhäuser, auf sie herabblicken würden. Sie wäre also nur eine kleine Remise, in der Menschen nicht wohnen, sondern lediglich ihre Fahrzeuge abstellen würden. Sie fühle sich klein, unbedeutend und nutzlos.
1: Ein äußerst trauriges Beispiel, die arme Remise.
2: Das ist eigentlich betrübt. Nun werde ich aufzeigen, wie ein professioneller Immobilienpsychologe helfen kann. Herabblicken ist nämlich nur eine Frage der Perspektive. Es gilt, wie gesagt, den Bewusstseinshorizont der Remise durch eine Änderung ihrer eigenen Perspektive zu erweitern. Beispielsweise könnte man fragen, wie denn, im Unterschied zum Hochhaus, eine Hundehütte auf sie, die Remise, blicken würde. Eine Hundehütte müsste zwangsläufig zur Remise hinaufblicken. So erkennt die Remise, dass hinauf- und hinabblicken nichts mit ihr selbst zu tun hat, sondern lediglich in Relation zu anderen Gebäuden steht. Als nächstes könnte man die Remise fragen, was denn ein Hochhaus ausmacht, was dessen Funktionalität ist. Die Remise würde höchstwahrscheinlich antworten, dass ein Hochhaus ein Wohnhaus ist, in dem Menschen leben, während sie selbst nur zum Abstellen von Autos ernähren.
1: Ich glaube, ich habe sich verstanden, Dr. Ender. Würde man die Remise als nächstes fragen, ob Menschen ihre Fahrzeuge in einem Hochhaus abstellen könnten?
2: Exakt. Die Remise würde verneinen und erkennen, dass es nicht um Wertigkeiten geht, sondern lediglich um Funktionalität. Menschen wohnen nicht in Remisen, sie stellen dort ihre Fahrzeuge ab. Das Abstellen der Fahrzeuge ist wiederum in Wohngebäuden nicht möglich. Hierfür benötigen Menschen die Remise. Das ist ihre Funktionalität, die ein Hochhaus nicht bieten kann. So ließe sich schrittweise das Selbstbewusstsein der Remise aufbauen.
1: Vielen Dank, Herr Dr. Ender, für das Interview und die interessanten Einblicke in das Berufsfeld der Immobilienpsychologie. In unserer nächsten Sendung thematisieren wir einen Handwerksberuf, der gerade innerhalb der betriebswirtschaftlichen Kommunikation, insbesondere auf dem Gebiet des Marketings, als praxisorientiertes Bindeglied zwischen Arbeits- und Managementebene fungiert. Dem Worthülsendreher, männlich, weiblich, divers.
0: Das war die Sendung Kopf im Ohr, das Literatio der VS-Regionalgruppe Rhein-Neckar. Unsere 200. Sendung, die wir nur mit Texten von Mitgliedern unserer Gruppe gestaltet haben. Als Musik war zwischendurch und im Hintergrund der Walser Künstlerleben von Johann Strauss Sohn zu hören. Alle Mitglieder unserer Gruppe wissen davon, ein Lied zu singen. Und deshalb beenden wir diese Sendung auch mit diesem Walzer. Nachzuhören ist sie ohne die Musik auf Dauer auf unserer Webseite www.vs-rhein-neckar.de. dort finden sich auch Links zu den Veröffentlichungen, aus denen die Texte in dieser Sendung stammen. Ich bedanke mich fürs Zuhören, fürs Mit- und Weiterdenken und wünsche eine gute Zeit.

0: 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Es ist Sonntag, der 13. September 2026. Ihr hört uns live oder in einer Wiederholung. United Kids läuft immer am zweiten Sonntag im Monat von 14 bis 15 Uhr. Herzlich willkommen.
1: Herzlich willkommen. Auch diesen Sonntag lassen wir uns nicht lumpen und spielen Lumpen. Erste Band, die ihr gehört habt, aus Spanien, Barcelona. Lumpen hatten wir, glaube ich, vor ein paar Jahren auch schon mal hier. Die haben schon ein paar Sachen rausgebracht und es gibt sie auch schon ein paar Jahre. Haben aber jetzt eine neue EP veröffentlicht mit 4 Songs. Der Song, den ihr gerade gehört habt, hieß Progressor. Ja, oder Progressor. Nee, Progressor. Ich kann es nicht aussprechen. Spanische Kenntnisse sind leider nur bei
0: Progressor? Fragezeichen?
1: Einfach nur Progressor. Ich mach's zu kompliziert. Genau, Lumpen. Das war's. Von mir.
0: Genau, hier in Mannheim, wir können hier aus dem Fenster blicken, runter auf die Brücke, weil wir sitzen ja im Bermuda-Funkstudio in der alten Feuerwache und es hat heute schon ganz schön ordentlich geregnet. Das heißt, es wird langsam herbstlich, auch wenn die Temperaturen für meinen Geschmack noch ein bisschen zu warm sind. Und ich möchte euch ein Album vorstellen, das vielleicht wahrscheinlich mein Album des Herbstes wird, vielleicht auch mehr. Es geht um The Tubs aus London. Vielleicht einigen von euch ein Begriff. Die haben schon zwei fantastische Alben veröffentlicht. Und jetzt gerade am Freitag das dritte Album, das auch wieder richtig geil ist, heißt Hard Life. Auch wenn ich finde, es nicht so Hard Life Musik, ist eher so Soft Life Musik.
1: Also, jetzt auch, ich dachte erst Hard, vielleicht von nach Herz, aber
0: nee, hard,
1: wie Hardcore.
0: Hard, genau, ja. Ja, genau, hard wie Hardcore. Aber die Musik ist nicht so Hardcore. Allerdings, der Song, den wir jetzt spielen, der heißt Who's Gonna Love You Now und das hört sich irgendwie auch hart an.
1: Auf jeden Fall.

0: Das waren zwei Songs, wo es, glaube ich, um gescheiterte Beziehungen und die Emotionen danach geht. Ich finde, Herbst ist auch so eine...
1: Bestes Thema.
0: Ist es ein gutes Herbstthema.
1: Ja. Meinst du, der Herbst ist eine gescheiterte Beziehung? Ich glaube nicht. Ich mag den Herbst.
0: Nee, aber es ist ja so dieses Aufblühen und Verblühen, melancholische, genau. Ich finde aber, das ist trotzdem, also die Texte sind natürlich traurig, aber die Musik ist, finde ich, schon ein bisschen beschwingt.
1: Mhm, okay.
0: Also es ist jetzt nicht so dieses Rumgenöle.
1: Nö, auf keinen Fall. Da war schon ein bisschen Wumms dahinter. Noch mehr Wumms?
0: Darf ich noch sagen, wie die Band hieß?
1: Also, wir labern ja einfach.
0: Vielleicht interessiert es ja jemanden. Genau, das war ein Diary aus New York. Already Dead hieß der Song. Die haben gerade ein Album rausgebracht. Das heißt Spiral Bound. Und davor haben wir die fantastischen Tubs gehört aus UK. Jetzt darfst du.
1: Jetzt darf überleiten. Ich den Wumms ankündigen. An einem Tag wie heute, Sonntag, würde ich mich freuen, ich wäre Straight Edge. Deswegen spielen wir jetzt einfach was mit Straight Edge. Eine Band aus Florida, Strike Force, haben ein Album veröffentlicht, wobei ich glaube, es ist eigentlich kein richtiges Album, es ist eher so eine EP auf Fortress Records. Von denen hatten wir ja auch schon ein paar Mal Bands. Es ist ein auch sehr umtriebiges Hardcore-Label aus South Florida. Und wie gesagt, wir spielen jetzt als erstes Strike Force, die Band vom Album Strike First, und der Song heißt The Coast. Und danach gibt's auch noch ein bisschen was auf die Backen.

0: Ja, verrückt. Das ist für mich so ein bisschen wie Aspirin. Also mir hilft es an einem Sonntag. Peace Test waren das aus Providence, Rhode Island, von ihrer neuen Platte Repercussion, der Song Total Power mit 1,43, der längste Song der Platte.
1: Mhm. Mhm. Und du hast gerade gesagt, auch der langsamste, ne?
0: Und der langsamste, ja, aber nichtsdestotrotz, sagt man das so? Nichtdeswegen, ich kann nicht mehr erreichen.
1: Nichtsdestotrotz kann man schon sagen.
0: Nichtsdestotrotz, ja. Das hört sich manchmal hören sich Wörter komisch an. Okay, sorry, nichtsdestotrotz, powerful.
1: Tobi und ich waren gestern auf der gleichen Veranstaltung, auf derselben Veranstaltung, aber mehrere Stunden Unterschied. Und ihr dürft jetzt raten, wer wann gegangen ist und
0: oder wer die Party beendet hat.
1: Ich war so krass fertig und auch heute Morgen, dass ich dachte, ich kann mir gar nicht vorstellen, wie es jetzt anfühlen würde, wenn ich gesoffen hätte. Also das, ich weiß nicht, das ist auch das Alter oder so. Ich kann es gar nicht mehr verkraften. Aber ich hatte letztens einen Accidental Edge Break tatsächlich.
0: Oh mein Gott. Hast du gegessen? Eine Mozartkugel?
1: Nee, ich war auf einem Festival, als es so krass heiß war. So dieses 37, 38 Grad Zeit. Und es gab da kein Trinkwasser auf dem Gelände, also zum Abfüllen, weil da kein Wasseranschluss war. Und dann mussten wir immer so sauteures Wasser kaufen und ewig lang. Eigentlich habe ich den ganzen Tag über viel zu wenig getrunken, komplett dehydriert. Wir waren da ab irgendwann mittags und dann sind wir abends um 11 noch essen gegangen, ja, zu so Vietnamesen. Und dann habe ich ein alkoholfreies Bier bestellt und war so... Ich hatte so krass Durst, dass ich das genommen habe und ungefähr das halbe Bier mir direkt reingekippt habe. Und dann haben die mir halt aus Versehen ein Bier mit Alkohol gegeben. Und es war echt so, als hätten wir einen Hammer auf den Kopf gehauen. Das Alkohol ist mir so sofort ins Hirn geschossen. Das war nicht so geil.
0: Ja, sowas passiert ab und zu. Ich glaube, es passiert eher so, wo war das? Richtung Österreich?
1: Lambertheim.
0: Ach, Lambertheim, ach Gott, in Lambert. Da könnt ihr das manchmal auch nicht. Bei mir ist es in Bayern passiert, oder besser gesagt in Franken. Da ist ja so, ich glaube, es war sogar in Bamberg, ist ja so eine Bierstadt.
1: Ja.
0: Und ich habe da gerade halt keinen Alkohol getrunken und dann habe ich mich da hingesetzt und habe gemeint, ja, ich hätte gerne alkoholfreies. Und dann kommt da was und ich denke mir so, das schmeckt aber komisch.
1: Ja, mir ist es schon auch schon zwei, dreimal passiert, aber normalerweise trinke ich halt so einen Schluck und denke so, ah, ich glaube, da ist Alkohol drin, dann gebe ich es nochmal jemand anderem am Tisch, die bestätigen, da ist Alkohol drin, okay, aber da war es halt, habe ich einen sehr großen ersten Schluck genommen.
0: Bei mir war es dann so ein Cheat Day. Es ging dann einfach los.
1: Das ist jetzt aber eine sehr gute Überleitung, weil wir machen jetzt weiter mit auch ordentlich Wumms mit einer Band aus Porto in Portugal. Die heißen Cobra Fuma. Der Song heißt Droga Total und ist von ihrem neuen Album Droga Total. Und ich spreche zwar kein Portugiesisch, aber ich glaube, dass die nicht straight edge sind.
0: Mal gucken, ob sie sich straight edge anhören. Wir hören rein.

0: State Power waren das aus Utrecht in Holland. Der Song, falls euch nicht aufgefallen ist, hieß Open Season. Sie haben es nur ungefähr 25 Mal bis 30 Mal gesagt in dem Song. Und davor haben wir gehört Cobra Fuma aus Portugal mit Droga Total. Beide Bands haben gerade eine neue Platte veröffentlicht. Wenn ihr auf schnelle, thrashige Gitarren steht, dann ist das wahrscheinlich was für euch. Tobi, wie machen wir weiter? Mit Wumms oder ohne?
1: Mit alles von Relevanz. Ich habe hier gerade einen Stift von Deutschlandfunk gefunden. Das ist denen ihr Claim. Alles von Relevanz. Ich finde, wir sind auch. Sind wir auch relevant?
0: Wieso liegen hier beim Bermudafunk Stifte vom Deutschlandfunk und wir keine eigenen Stifte?
1: Ich weiß es nicht. Ist auch egal. Wir machen weiter mit Dancepunk. Dancepunk ist zurück oder
0: das ist sehr relevant.
1: Postpunk mit Dance, wie auch immer. Wer beim nächsten Song nicht das Tanzband schwingen möchte, dem weiß ich auch nicht zu helfen. Auf jeden Fall machen wir das jetzt, macht das eine Band aus Montreal, Kanada. La Sécurité heißen sie. Der Song heißt Deny und die Platte Bingo. Jo. Regler hoch, Musik an.

0: alte Bekannte mit frischem Song. Baby Muffler aus auch Providence, Rhode Island waren das. Also hatten wir schon eine Band aus dieser Ecke. Genau, Baby Muffler, Kassette heißt Birthday, sind 6 Songs drauf. Und das war der dritte, Cupid.
1: Ich hätte auch, wenn du jetzt nicht gesagt hast, die sind aus Rhode Island, hätte ich auch gedacht, vielleicht Australien. Ich finde, die haben so einen, diesen Australien-Sound ein bisschen.
0: Ein bisschen.
1: Jetzt machen wir weiter mit was, was gar nichts mit Australien zu tun hat. Und zwar ist ja Herbst. Ich glaube, wir haben es schon ein oder zweimal erwähnt. Herbst ist Halloween-Season. Und Devil Master aus Philadelphia, die ich sehr schätze, haben pünktlich zur Halloween-Season ein neues Album gedroppt. Und das soll euch jetzt einstimmen auf Spookiness. Sex with Succubus heißt der Titel.

0: Das war unser kleiner Themenblock Satanismus. Escupa habt ihr gerade gehört aus Costa Rica.
1: Am heiligen Sonntag.
0: Escupa aus Costa Rica mit Demonio und davor Devil Master mit Sex with Succubus. 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Oktober 2026.
1: Richtig. Und wir spielen tolle neue Musik, wie die nächsten beiden Bands. Ein bisschen melodischer wird's, nichtsdestotrotz wunderschön. The Lizards aus, ich glaube, aus Kanada, das Label Eat 'Em Up Records, wo die Platte veröffentlicht wurde, ist in Winnipeg beheimatet und man findet nicht so viele Informationen über die Band, aber ich glaube, das Label bringt nur aus Winnipeg Sachen raus. Deswegen, ja, ist vielleicht auch nicht so wichtig. Wichtiger ist die Musik. Ja, die Platte heißt Cold to the Bone, hat 12 Songs und wir hören On and On davon.

0: endlich mal wieder geiler College Rock aus Pittsburgh. TV's Norm, die Band, der Plattentitel Dread und der Song hieß Thee Right Through, hat man vielleicht auch irgendwann mal gehört. Finde ich passt auch irgendwie zum Herbst. So ein bisschen so Indian Summer.
1: Was nicht zum Herbst passt, ist, dass es immer noch so warm ist. Ich habe schon wieder Hitzewallung. Vielleicht ist es auch die Wechseljahre. Deswegen spielen wir für euch jetzt Hot in the City von Ruckus.

0: Grass is Greener von Redcage aus Sheffield. Tobi war gerade schon überrascht. Sind langsamer geworden. Eine Akustikgitarre hat man ganz kurz gehört.
1: Irgendwie mehr Oi.
0: Ist gleich aber musikalisch ein vielfältiges Album. Lange erwartet. Ist, glaube ich, schon eine ganze Weile her, dass Redcage das letzte Mal ein Album veröffentlicht haben. Und davor haben wir gehört Ruckus Hot in the City aus New York City.
1: Ja. Ich mache es jetzt auch kurz und schmerzlos. Noch zweimal schneller, kurzer, simpler, Hardcore. Demonstrate the Band, United Front, der Song, Album Prove Me Wrong. Mehr muss man dazu wirklich nicht sagen. Außer, dass die Band aus Philadelphia kommt vielleicht noch. Ja, Abfahrt.

0: Das war nochmal eine Band von dem Label Fortress Records. Hatten wir jetzt hier schon einen Song gespielt von einer anderen Veröffentlichung. Das waren jetzt Collateral von ihrem ganz neu erschienenen Album The Reset. Und der Song hieß DOA. Ja, und wer auf so stumpfen, ein bisschen Negative Approach angehauchten Hardcore steht, mit, ich sag mal, Texten gegen die da oben, meine Anführungszeichen hat man jetzt nicht gesehen, aber ist ja nie falsch, dann, ja, voll gut.
1: Wir machen weiter mit Musik, und zwar mit einer Band, die sich selbst als Mean Girl Hardcore beschreibt. Foot Fetish aus Buffalo, New York, und Learn Your Place heißt der Song.
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0: Das war sehr melancholisch. Finde ich, eignet sich auch sehr gut für den Herbst. Generation Suicida, die gibt es seit, glaube ich, mittlerweile 16 Jahren. Schon einiges veröffentlicht. Tobi ist auch gerade gesagt, ein bisschen ruhiger geworden. Alos, wie hieß der Song? Kannst du mal kurz? Alos que dejé atrás. An die, die ich zurückgelassen habe. Ist auch so herbstdüster-müster-mäßig. Und davor haben wir gehört Foot Fetish Mean Girl Hardcore aus Buffalo, New York mit ihrem Demo-Tape.
1: Ja, wir sind jetzt schon am Ende wieder von der Sendung, ne? Diesen Monat, September, ist die Sommerpause ist sozusagen rum für Konzerte. Jetzt geht's wieder von den Festivals indoor. Manche Leute gehen auch nur indoor vielleicht. Auf jeden Fall sind in den nächsten Wochen wieder tolle Konzerte. Schaut doch mal auf die üblichen Homepages und in die üblichen Läden. Im Jutz ist zum Beispiel am 18.09. am Samstag, ist es glaube ich? Nee, am Freitag. Am Freitag ein Punkkonzert mit diversen Bands. Ich glaube Suspectre und noch anderen Kram. Auf jeden Fall Empfehlung. 18.09. im Jutz und dann kann man auch ins Karussell in Heidelberg gehen, ne?
0: Nämlich am 30.09., da spielen nämlich Dark Thoughts, Tobis
1: schwacher Punkt.
0: Tobis Repeat-Album der Woche, des Monats, des Jahres. Steht auch aus Philadelphia, ja. Sehr zu empfehlen, düster, müster, Ramones Worship.
1: Oder Punk. Ramones of Crack könnte man auch sagen, einfach. Einfach doppelt so schnell. Nochmal, wie die Ramones spielen, genau, am 30. September war es, ne?
0: Mhm. Im Autohaus Heidelberg.
1: Im Autohaus Heidelberg. Genau, ja, das war's dann irgendwie. Die letzten zwei Songs kommen von Idiot Ape Records aus Paris. Hatten wir jetzt die letzten paar Mal auch schon des Öfteren. Die haben zwei Kassetten rausgebracht. Einmal eine Band aus Sydney, Big Modern. Da hören wir den Song Head in a Toaster. Und danach gibt es noch eine Band aus Brooklyn, Dr. Dance, mit Don't Know Nothing. Ja, beides mal sehr gut.
0: Und wir verabschieden uns jetzt schon, oder?
1: Ja.
0: Ja, das war United Kids im Bermuda-Funk, im freien Radio Rhein-Neckar. Ihr habt gehört die Sendung vom 13. September 26. Wir kommen zurück am zweiten Sonntag im Monat, 14 bis 15 Uhr. Das heißt, wir hören uns wieder am 11. Oktober. Und wenn ihr nochmal reinhören wollt, folgt uns bei Instagram, Jukebox vom Bermuda-Funk oder auch Bandcamp, um geliebte Sendungen nochmal zu hören.
1: Ciao.
0: Tschüss.

0: uns im September. Nee, das stimmt nicht. Wir hören uns.
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Alright, alright, alright. Das war das Anfangsthema von Max Headroom. Diesen Tune hört ihr immer, wenn meine Sendung läuft. Und zwar Talking Head auf Bermudafunk in Mannheim auf der 89,6, in Heidelberg auf der 105,4. Über Kabel oder als Livestream auch genießbar auf bermudafunk.org. Ja, mein Name ist Ali Badarschan-Rath und tatsächlich hört ihr diesen Tune live nach einem Jahr Pause und auf einem anderen Sendeplatz. Früher immer dritter Mittwoch, 15 Uhr bis 16 Uhr und jetzt ab diesmal immer samstags, dritter Samstag, 14 Uhr bis 16 Uhr. Das heißt, das sind fundamentale Veränderungen, die hier stattgefunden haben und es hat seine Gründe. Die werde ich dann vielleicht im Laufe dieser Sendung auch nach und nach aufdecken. Der Hauptgrund ist der auf jeden Fall, dass mir unter der Woche als Selbstständiger, der sich zum Glück nicht darüber beklagen kann, dass er nichts zu tun hat, trotz KI und Medienbranche, dass ich trotzdem unter der Woche da meine Zeit brauche und Samstag Nachmittag ist, glaube ich, ein ganz guter Sendeplatz. Einmal, weil es natürlich optimal ist, gerade auch wie an so einem Tag wie heute. Gutes Wetter, Laid-Back-Vibes und da hört man doch Radio und sitzt auf seiner Terrasse, auf seinem Balkon, fährt in dem knallroten Cabrio irgendwo eine Küstenstraße entlang und Bermudafunk dudelt aus den Boxen. Insofern, das ist das Stichwort Dudeln. Was passiert hier in dieser Sendung für diejenigen, die wenigen, die diese Sendung nicht kennen und bisher noch nicht gehört haben und nicht wissen, was jetzt passiert, außer dass der Typ da schon die ersten Minuten monologisiert. Hier läuft Musik vor allem. Das ist ein wilder Mix, sage ich immer. Eklektisch, wenn man es fachlich ausdrücken möchte, soll heißen, ich spiele Fundstücke der letzten 4 Wochen und auch alles dazwischen außerhalb, um Jan Böhmermann zu zitieren, der mir hier von meinem YouTube-Screen gerade entgegenlächelt. Auf jeden Fall ist das genretechnisch jetzt nichts für dogmatisch ausgeprägte Charaktere, sondern es ist alles dabei. Nicht immer alles, aber insgesamt offen für alles. Soll heißen, heute erwartet euch auch alles zwischen Shoegaze, Dream Pop, K-Pop habe ich diesmal nicht dabei. Kommt auch eher seltener vor tatsächlich. Aber auch Hip-Hop, Pop, und sonstige Musikstile, die nicht unbedingt ein P im Namen haben. Auf jeden Fall freue ich mich, jetzt wieder hier in diesem Studio zu sitzen. Auch nach rund einem Jahr, fühlt es sich so an, als ob es gestern gewesen wäre. Und ich habe mir gedacht, um das Ganze sozusagen gebührend zu feiern und für mich so ein bisschen heimelige Vibes zu erstellen. Ich spiele vor allem heute auch Acts, die ich schon immer irgendwie in meiner Sendung gefeatured habe und die vor allem in der Anfangszeit für mich auch mit ein Grund waren, warum ich überhaupt in dieses vermeintlich anachronistische Medium, genannt Radio, hier vor dem Mischpult sitzend, mir gedacht habe, da mache ich doch, ich würde gerne mal eine Sendung machen bei diesem Bermudafunk. Und da sind unter anderem dabei Twin Shadow, Flying Lotus, Tori Amos, JC, The War on Drugs, Future Islands, Mansour Brown, aber auch die Beach Boys zum Beispiel. Also, ja, ich würde sagen, wir legen mal los mit einer kleinen, kurzen Intro-Nummer und zwar von Pascal, ich bin mir nicht sicher, Comlate würde ich jetzt mal behaupten, spricht man ihn aus. Der Name heißt Girl from the North Country, ist nur ein ganz kurzer Skit von 1,5 Minuten und deswegen werde ich danach nichts sagen. Also normalerweise mache ich nach jedem Song einen Break und erzähle kurz ein bisschen was dazu, wenn mir was einfällt oder ich was Spannendes dazu irgendwie herausgefunden habe. Mache ich dann aber nach so einer kurzen Nummer nicht, sondern ich gehe gleich über zu Twin Shadow mit einer neueren Nummer und zwar Dominoes und Nose geschrieben mit
OE am Ende. Also, los geht's. Girl from the North Country and Dominoes.

Zack, ein abruptes Ende. Das war Twin Shadow, das, was wir zuletzt gehört haben mit dem Track Dominoes. Und davor hatten wir eine Coverversion tatsächlich, und zwar das Track Girl from the North Country. Und ja, das ist eine interessante Sache, denn das ist ein Artist, der mir jetzt erst tatsächlich heute über den Weg gelaufen ist, den ich dann noch schnell in diese Playlist mit aufgenommen habe. Und zwar Pascal Comelade, habe ich jetzt tatsächlich gelernt. Ein französischer Musiker, und zwar auch schon in seinen 70ern. Das heißt, der Kollege ist schon eine Weile dabei. Und ja, seine Spezialität wohl unter anderem, ich muss zugeben, ich habe noch nicht so viel über ihn erfahren, weil, wie gesagt, ganz frische Neuentdeckung. Ja, wie soll man sagen? Der covert wohl ganz gerne. Und zwar in dem Fall Bob Dylan und Johnny Cash, auf die dieses Lied zurückgeht. The Girl from the North Country. Und daneben hat er aber auch ganz andere, wie die Kings und noch ein paar ganz unterschiedliche Artists, die sozusagen mehr oder weniger sein Alter teilen, gecovert in seiner Karriere. Und scheinbar gibt es den Kollegen noch. Es gibt eine Compilation, und zwar ist die auch wohl relativ neu erschienen. Metaphysique du Hit Parade, würde ich jetzt mal nennen, spricht man es aus. Und das ist eine Compilation sozusagen der laut eigener Aussage beliebtesten Cover-Songs, die er so produziert hat. Der andere Kollege, von dem wir eben gerade Dominoes gehört haben, ist Twin Shadow. Twin Shadow ist, wenn man so zurückdenkt, tatsächlich ein Wegbegleiter schon seit vielen Jahren. Würde man sagen, so 15 dürften sein mittlerweile. Damals als frischen Artist noch ganz relativ unbekannt für mich in einem Musikblog tatsächlich, Gorilla vs. Bear, entdeckt, wie viele andere auch. Also es war für mich so eine Fundgrube, von der aus man dann schön noch weiter Research machen konnte. Aber ja, gibt ja 10.000 verschiedene Wege, sich Infos zu beschaffen. Und das war für mich aber so auch ein bisschen der Einstieg in dieses ganze Musikblog, in diese Musikblog-Welt. Auf jeden Fall, hat er mich damals schon direkt berührt. Das Tolle ist, der ist sich tatsächlich in seiner Art und Weise ziemlich, ja, wie soll man sagen, treu geblieben, in Anführungszeichen, soll heißen. Es ist schon immer so ein bisschen quasi mit Verweisen auf Popkultur, aber eher so die undergroundige Schiene, also immer auch gerade bei dem Video zum Beispiel zu diesem Song Dominoes, werden ganz viele Verweise gemacht auf vor allem Trash, Horror, Slasher-Filme, aber auch queeres Kino. Also es ist eine ganz spannende Mischung. Der Sound hat sich, muss ich sagen, für meinen Geschmack ein bisschen zu sehr über die Zeit ins ironisch-poppige entwickelt. Vorher war es so ein bisschen eher verschwurbelt, dream-poppig und hat so ein paar, ich sage jetzt mal, auch deepere Noten gefeatured, aber wie man halt auch als Künstler, je nachdem, so ein bisschen für den Markt produzieren muss. Man sieht ja auch, dass so in der Breite die Themen Popmusik, Eurodance, Breakbeats und so weiter ihr, was weiß ich, wie viel das Comeback feiern und immer wieder feiern. Insofern geht man da mit der Zeit und macht ja auch Spaß. Und ich finde, wenn man so ein bisschen die frühen Jahre auch kennt, dann kann man auch ganz schön, wie soll man sagen, da so ein bisschen mehr Tiefe vielleicht bewusst reinhören, als da ist. Und es trotzdem, trotz gewisser Oberflächlichkeiten genießen. So, lange Rede, kurzer Sinn. Weiter geht's. Und zwar auch mit einem, jetzt nicht so jemand, den ich hier öfter mal gefeatured hatte in der Sendung, und aber vorher auf jeden Fall in meinen, ich nenne es jetzt mal Drum and Bass Years, Fauté mit dem Track Always Cosmic. Da der ein bisschen länger geht, werde ich danach direkt wieder was sagen. Und los geht's.

Yo, das war Fote mit Always Cosmic, dem Track aus, das war dem namengebenden Track mehr oder weniger aus der ersten Auskopplung, wohl eine Reihe weiterer Songs, die demnächst erscheinen. Auch eine recht neue, also einmal neue Produktion und zwar ganz frisch erst, ich glaube von der Woche released oder so. Und tatsächlich auf der anderen Seite auch bei mir, ja, entsprechend erst vor kurzem aufgeschlagen. Ja, Fote ist auf jeden Fall ein alter Profi, der in Wirklichkeit Evan Schornstein heißt, aus den USA stammt und ja, es kann auch echte Instrumente in Anführungszeichen spielen, also ist Drummer, DJ und Producer und ja, ist im Grunde spätestens seit 2012 mit seinem ersten Album erschienen und kam dann mit seinem quasi Eigennamen betitelten Album 2014 selbstbewusst in die ja, Clubcharts und ist unter anderem bei Ninja Tunes gelabelt gewesen. Er hat eine lange, vielseitige musikalische Reise hinter sich und auch noch vor sich hoffentlich und dabei wünschen wir ihm viel Glück. Genau, wir machen weiter und zwar mit Flying Lotus. Flying Lotus ist auch sowas, wo ich sagen muss, ich kann gar nicht mehr sagen, wann ich ihn entdeckt habe für mich und bin auf jeden Fall sofort hängen geblieben. Aufgrund dieser ja, Mischmasch-Musik, nenne ich es jetzt mal, also im Grunde auch ein sehr jazziger Ansatz, würde ich behaupten, mit Samples zu arbeiten und aus Disharmonien und Harmonien eine eigene Harmonie zu kreieren, kann man sich schön anhören, manchmal vielleicht ein bisschen zu vertrackt, um mal eine Runde einfach nur Musik zu hören und zu chillen. Andererseits ist ja auch Geschmackssache und wenn die... ja, wie soll man sagen, wenn es Trommelfell ein bisschen

Das war Unexpected Delight featuring Laura Darlington von Flying Lotus. Und Flying Lotus ist ein Phänomen, das ich schon sehr lange, wie gesagt, abfeiere. Und zwar ziemlich genau seit 2010 plus minus, weil da nämlich das ein Album Cosmogramma rauskam. Das hat mich damals sozusagen auf ihn aufmerksam gemacht und ja, war auf jeden Fall im Grunde auch, was wir gerade gehört haben, umfasst in einer Light-Version auch den Stil, den er so mit sich bringt. Das war jetzt relativ minimalistisch von der Instrumentalisierung her und auch vom Vibe her fast schon eher harmonisch. Und man kann aber, glaube ich, so ein bisschen durchhören, dass es ab und zu mal so die Harmonie verlässt und der Rhythmus ein bisschen schief wird und sich dann wieder findet und dann ein paar kleine Pirouetten gedreht werden und so weiter und so fort. Also man kann da schon schön auf musikalische Reise gehen. Ich zitiere hier mal ganz kurz die Wikipedia, und zwar: ein tiefenentspanntes Album der Nacht, das weite Räume hörbar macht, bewusst Leerstellen setzt, durchzogen von samtenen Rhodes-Orgeln, runden Funktionsbässen und weltenthobenen Streichersätzen. Ja. Einflüsse: Herbie Hancock, Kendrick Lamar, Kamasi Washington, beziehungsweise nicht nur Einflüsse, sondern letztlich auch Artists, die er featured. Und man kann das Ganze noch ein ganzes Stück weitermachen, also Name-Dropping continued: FX Twin, Tyler the Creator, Alter Ego, Earl Sweatshirt, ja, Thom Yorke. Also insofern, der gute Mann ist gut aufgehoben und hat seine Hausaufgaben auf jeden Fall gemacht. In dem Fall muss man aber auch sagen, es wurde ihm in die Wiege gelegt. Er kommt aus einer Musikerfamilie. Die Mutter hat für Motown Artist Songs geschrieben und die Coltranes sind Verwandte. Insofern ja, erklärt es auch so ein bisschen, wie er sozusagen zwischen vor allem Hip-Hop, Jazz und Electro hin und her swingt. Was ich auch spannend finde, und das ist auch ein Grund, warum ich an ihm hängen geblieben bin, ist die Tatsache, dass schon seit frühen Zeiten er auch im Filmgeschäft unterwegs war. Er hat vor allem für Adult Swim Soundtracks geschrieben und auch mal hier und da ein paar kleine Clips selbst produziert und hat auch zuletzt einen Feature-Film produziert oder sogar auch Regie geführt. Ich weiß nicht, vielleicht sogar mitgespielt. Jetzt fällt mir natürlich der Name nicht ein. Ist aber nicht so wichtig. Der Film ist nämlich auch gar nicht so gut. Aber er ist sozusagen auf der visuellen Ebene genau das Pendant zu dem, was seine Musik auch ausmacht. Also letztlich auch ein irgendwie schräg poppiger, vibiger Mix aus Pop und im Filmbereich würde ich jetzt sagen, Science Fiction, Underground, Trash, gemischt mit vielleicht ein bisschen zu viel Hang zur Philosophie. Das hat auch Nolan schon nicht so gut getan. Aber das ist ein anderes Thema. Wir sind ja in keiner Filmsendung. Aber auch das wird ab und zu passieren, weil ich ja auch Filmfreak bin, wird sich hier und da immer wieder mal auch ein Bezug zu aktuellen oder alten Filmen und Serien ergeben. Denn auch dort findet man hervorragende Musik. Zuletzt tatsächlich fand ich den Soundtrack von, wie hieß die Serie? Ich denke nochmal drüber nach. Auf jeden Fall, da bin ich also wirklich auch fündig geworden mit einer Menge super Tracks. Gut, das war, wie gesagt, Unexpected Delight featuring Laura Darlington von Flying Locust. Und wir machen weiter. Und zwar geht es so ein bisschen sphärisch, elektronisch. Wir bleiben da mit One, also auch wieder so ein unaussprechlicher Name, Oneohtrix, One, also Oneohtrix, Point Never, so heißt der Künstler. Und der Track ist zum Glück ein bisschen einfacher auszusprechen: Dim Stars.

Ja, da geht doch was. Also, das war ein kleiner Vorgeschmack auf wohl eine auch neue Reihe von Songs, die mehr oder weniger früher oder später in ein Album münden könnten. Das war der Artist, beziehungsweise das Projekt, würde ich sagen, Oneotrix Point Never mit dem Track Dimstars. So, und jetzt decken wir auf, wer dahinter steckt. Und zwar ist es kein geringerer als Daniel Lopatin. Ich glaube, das ist ein Franzose. Das gucke ich hier parallel direkt nochmal nach. Unter dem Namen kenne ich ihn nämlich auch schon ein bisschen länger. Beziehungsweise ist er, glaube ich, auch mit oder weniger am bekanntesten. Man darf erwähnen, dass hier zum Beispiel ein wunderbares Beispiel ist dafür, wie sich Musik und Film schön berühren. Und zwar ist er zuständig gewesen für die Soundtracks unter anderem von Marty Supreme. Marty Supreme, ganz kurz, es geht vordergründig um Tischtennis, tiefgründig um eine mehr oder weniger Liebesbeziehung, beziehungsweise ein Biopic eines, ja, ich glaube, soweit recht authentischen frühen Stars der Ping-Pong-Szene. Und ich finde den Film sehenswert. Man darf allerdings nicht denken, dass es ein Film für Ping-Pong- oder Tischtennis-Fans ist. Das ist nur der Rahmen. Aber gibt ein paar richtig gute Spieleinlagen. Hauptdarsteller Timothée Chalamet ist so eine Geschmackssache, muss ich sagen. Ja, schwierig, aber kann leider was, aber auch für mich so ein bisschen wie Saldana zu gehypt und irgendwie dann doch zu puppenhaft. Allerdings, der Film ist ein Beweis dafür, wie viel Energie und Elan und auch Authentizität er versucht zu erzeugen, indem er zum Beispiel für diesen Film krasse Ping-Pong-Tricks sich drauf geschafft hat. Also die Stunts in Anführungszeichen in dem Film sind, soweit ich das weiß, weitgehend selbst gespielt. Und da muss man schon sagen, Hut ab dafür, dass er vorher wohl mit dem Thema nicht so viel Berührung hatte. Ja, und ich finde es auch interessant, dass gerade im Bereich der Sportfilme momentan oder das ist momentan in letzter Zeit einerseits relativ innovative Ansätze und Inszenierungstechniken ihre Verwendung finden. Das war zuletzt auch bei Challengers so. Das ist ein Tennisfilm, wo man sich auch erst denken würde, ja, Tennisfilm, also wenn man kein Tennisfan ist, was soll man damit? Allerdings ist da auch, muss man sagen, das Tennis eher so eine Art Plattform, auf der dann eine Dreiecksbeziehung geschildert wird. Sehr dynamisch, auch hübsch anzusehen. Und der auch sehr profitiert von dem Soundtrack. Jetzt müsste ich lügen, aber ich glaube, es sind Nine Inch Nails, beziehungsweise Trent Reznor und sein College. Auf jeden Fall passieren dann plötzlich so ein paar Kameradinge, man muss sagen, gegen Ende, wo es sich dann auch anbietet, die einen dann nochmal kurz in den Kinosessel drücken. Und ich finde auch tatsächlich, selbst wenn der Film jetzt kein Special Effects Gewitter ist oder irgendwie auch soundtechnisch jetzt keine Dolby 10.000 Anlage bräuchte, ist das ein Kinofilm. Genau wie auch Marty Supreme. Die Bilder sind, obwohl sie teilweise sogar so einen dokumentarischen Charakter haben, doch für die große Leinwand gedacht. Also hier mein kleiner Appell: geht wieder und öfter ins Kino. Gerade jetzt im Sommer ist es wichtig, denn sonst könnten sie nicht mehr lange da sein, eventuell. Denn wir wissen ja alle, die Welt verändert sich leider im Moment in eine Richtung, die vielleicht nicht ganz so gut ist. Andererseits darf man den Kopf nicht in den Sand stecken, aber ab und zu braucht man mal eine kleine Abwechslung. Und da ist so ein Kinosaal doch was anderes als ein Heimkino, beziehungsweise ein Handy oder Tablet, auf dem man sich Filme oder Serien anguckt. Don't do it. Ja, und da wir hier in Mannheim ein paar Kinos haben, möchte ich diese kleine Gelegenheit nutzen, um direkt schon mal einen Marker zu setzen in meiner ersten neuen Sendung, neuen alten Sendung und zur Kinorettung aufrufen.
So, mal gucken, welche Rettungsaufrufe mir zwischendrin noch so einfallen. Ihr hört übrigens die Sendung Talking Head mit Ali Badakhshan-Rad. Das ist der Mensch hinter dieser Stimme. Auf Bermuda-Funk. Ich sitze hier in der alten Feuerwache und ihr hört mich in Mannheim auf der 89,6 und in Heidelberg auf der 105,4 über Kabel oder auch als Livestream. Und letzteres über bermudafunk.org. Das hier ist eine Art Mitmachradio. Das hört sich jetzt so ein bisschen lapidar an, aber tatsächlich ist es so, wir leben von Engagement und Leuten mit Passion und Verantwortung. Das ist etwas, das wir gerne so beibehalten wollen und uns die Freiheit nehmen wollen, weiterhin auch das senden zu können, was wir wollen, und würden uns daher sehr freuen, wenn wir Zuwachs bekommen. Daher checkt mal bermudafunk.org, da findet ihr alle Infos und Kontakte, falls ihr mal Lust habt, in einem, ja, wie soll man sagen, organisch gewachsenen, mit Patina und Liebe ausgestatteten Radiostudio zu sitzen und eine Sendung zu machen. So, wir machen weiter. Und zwar geht es nun ein bisschen in Richtung, lasst mich mal schauen, ja, es wird so ein bisschen poppiger, elektronischer, aber bleibt noch ein bisschen vibey und ein bisschen deep und ein bisschen, wie soll man sagen, zurückgenommen. Und zwar mit dem Track Shotgun featuring Provinz. Und wer steckt dahinter? Kitschkrieg. Auch das so eine Entdeckung seit ein paar Jahren. Ich bin immer wieder hin und her gerissen, weil ich eigentlich, was so die Richtung, in die da produziert wird, angeht, eher nicht so der Fan bin. Aber gleichzeitig kriegen die so einen ganz speziellen Spagat hin, dass mir das irgendwie reingeht. Ich kann es nicht ganz erklären. Ich suche es auch nicht bewusst, aber es begegnet mir immer wieder und dann denke ich mir, ah, was ist denn das? Und dann denke ich, ah, die schon wieder. Hat aber auch damit zu tun, dass die so ein, also wie soll man das sagen, die haben quasi eine Soundmarke, könnte man sagen. Und das ist natürlich dann beim Wiederhören, triggert das. Und dann denkt man sich, ah, irgendwie, irgendwo habe ich doch schon mal und da, gucken wir mal und ah ja, okay, kaufe ich. Also, wir sind hier mit Shotgun, mit Provinz von und mit Kitschkrieg.

Jau, das waren Kitschkrieg mit Provinz und dem Track Shotgun. Ja, bei dem Namen denkt man doch eigentlich an irgendwas Hartes und Gewaltlyrics oder irgendwelche Gangster-Stories, Überfälle, whatever. Nö, tatsächlich irgendwie eine Art von autodestruktiven Love-Song und in einer Form auch ganz klare Kitschkrieg-Linie, eben mit diesem minimalistischen, dubbigen Club-Sound, gefeatured von Vocals, die mal so, mal so, mal mehr poppy, mal mehr Rap-mäßig formuliert sind. Und bin da immer ein bisschen hin und her gerissen, aber es geht mir gut rein. Minimalismus ist halt doch auch schon ein bisschen mein Ding. Andererseits finde ich tatsächlich, wenn man sich das jetzt so anhört, hätte auch irgendwie ein Sample von Max Giesinger sein können, ein bisschen verzerrt, und dann hätte das wahrscheinlich auch in irgendeiner Form provoziert. Vielleicht glänze ich jetzt auch durch Unverständnis, aber irgendwo kann ich die Artists, die Lyrics schreiben in der Art, weiß nicht, da geht mir zu wenig. Aber das soll auch vielleicht gar nicht viel mehr gehen. Es ist noch kein Ibiza Balla Balla Boom, aber es spielt immer so, wie gesagt, mit diesen Anleihen. Es hat so diesen Spagat zwischen minimalistischem Club-Sound und Ibiza-Aspekten, aber ich habe es gefeatured, ich finde es gut. Insofern, wenn der Vibe kickt, der kann sich mal unter Kitschkrieg ein paar weitere Tracks reinziehen. Und über die findet man auch ganz frische, neue oder neuere oder zumindest sehr aktive deutsche Artists, vor allem eben aus der Rap-Szene. Beispielsweise Nisi 19, Juju 19, Enio etc. Ja, deutscher Hip-Hop oder auch so diese vermeintlich ironische Spielerei mit so Ballermann-Boom-Beats, Ikimel. Also, was haltet ihr denn eigentlich davon? Ich muss sagen, auch da bin ich hin und her gerissen. Ich hoffe und glaube, dass die Power, die man da so nach außen projizieren möchte, auch echt ist. Gleichzeitig ist es Show, daher ist es immer so ein bisschen mit Vorsicht zu genießen. Ich war nur sehr überrascht, als sie hier in der Feuerwache gespielt haben, ich glaube, das war jetzt vor rund 2 Monaten, wie schnell dieses Konzert ausverkauft war. Ich muss sagen, vorher hatte ich die nicht so auf dem Schirm, und dann war das Ding ausverkauft. Und ich habe alle meine Kontakte versucht zu erweichern, dass sie mir noch eine Karte klar machen. Hat nicht geklappt, aber ist auch okay. Läuft ja nicht weg. Ist ja ein Riesenerfolg. Insofern, die nächste Tour kommt bestimmt. Nur leider wahrscheinlich eher in einer größeren Venue, die das Ganze dann wieder ein bisschen für mich unerträglicher macht. So Riesendinger mag ich nicht. Ja, weiß nicht. Zuletzt war ich bei Nine Inch Nails. Das ging noch. In der Lanxess Arena in Köln. Weil die Show aber ganz geil war und alles sozusagen von jedem Sitz gut einsichtbar war. Mit einer in der Mitte aufgebauten minimalistischen, also vermeintlich minimalistischen, aber eigentlich ziemlich aufwendigen, technisch aufwendigen Bühne. Als ich dann aber, Achtung, ich habe so kleine Guilty Pleasures bei Simply Red war, das war schrecklich, denn da war die Bühne am einen Ende der Halle, und wenn du da die falsche Sitzreihe hattest, hast du bis zum steifen Nacken da rausgegangen. Und überhaupt Sitzkonzerte, nicht mein Ding, I don't like it. Aber war schön, mal live dabei zu sein. Ja, die alten Herren gehen auf Tour. Eros Ramazzotti ist auch in Town und mit einem guten Freund überlegt, sollen wir uns den Spaß gönnen? Einfach mal so ein bisschen Anti und gucken, was passiert. Aber für über 100 Euro ist mir der Spaß dann doch zu teuer. Daher schauen wir uns jetzt noch ein paar lustige Eros Ramazzotti-Videos auf YouTube an und versuchen damit den Vibe so ein bisschen zu catchen. Warum erzähle ich euch das? Naja, keine Ahnung, tatsächlich versuche ich einfach ein paar Kontexte und Zusammenhänge herzustellen, und letztlich muss ich mich auch daran gewöhnen, 2 Stunden zu füllen. Das wird in den nächsten Episoden noch eine kleine Herausforderung werden. Andererseits bin ich auch bekannt dafür, dass ich, wenn ich mal in Fahrt bin, auch den Monolog einfach gar nicht mehr beenden kann.
Insofern erinnere ich mich selbst mit einem Blick auf die Uhr daran, dass die Zeit trotzdem immer weiter nach vorne geht und ja, wer weiß es nicht, immer schneller. Es ist schon krass. Insofern machen wir einfach mal noch ein bisschen weiter mit Musik. Und jetzt bin ich so ein bisschen hin und her gerissen. Ich glaube, ich gehe jetzt mal mit euch weiter und eher so ein bisschen in Richtung Independent. Und da war doch hier, genau. Nee, ich mache einen Übergang. Und zwar von Instrumental zu dann eher lyric-starken Independent-Songs. Und zwar mit einer Band, die auch für ihre frickeligen Mucker-Stücke bekannt ist. Nerdy, aber tanzbar. Go Go Pinguin mit Mount Analog. Da habe ich mich verklickt.

Lieder laufen hier übrigens auch immer bis zum Ende. Zumindest wenn sie nicht über 4 bis 5 Minuten gehen. Wenn es drüber ist, musste ich sie bisher abwürgen zwischendurch, je nachdem. Da ich jetzt mehr Zeit habe, habe ich mir auch vorgenommen, längere Stücke mitzubringen und auch laufen zu lassen. Habe das heute auch hier und da schon unter Beweis gestellt und werde es auch weiterhin beweisen. Das war Go Go Penguin mit dem Track Mount Analog. Und so wie viele der Tracks, die wir bisher gehört haben, hier und heute ganz, ganz aktuell released, in dem Fall auch, mehr oder weniger letzte Woche. Und der Track ist von der neuen EP Call of the Void, die auch schon zu haben ist, hier und da und dort. Ich hoffe, ich habe, was den Stilmix angeht und die Ankündigung, inwiefern diese Musik von Go Go Penguin in der Form einerseits Musiknerds glücklich machen sollte und gleichzeitig auch Profimucker und Tanzpublikum. Ich glaube, das funktioniert ganz gut. Ich zitiere hier mal ganz kurz die Wikipedia, um den Stil zu beschreiben. Die Band legt eine souveräne Rhythmusachse unter melodische Klanglandschaften mit songhaften Strukturen mittels zentraler, raumgreifender Bassfiguren und Live Drum and Bass. Alright, ich würde sagen, das fasst es doch auf jeden Fall gar nicht so schlecht zusammen. Und wenn man sich den Duktus der Formulierung anschaut, sieht man auch, welche Zielgruppe im Fokus steht. Jedenfalls sind die Jungs seit 2012 spätestens am Start. Begonnen hat es mit Chris Illingworth und Nick Blacker. Dazu kam Rob Turner und die haben im Grunde sich vorgenommen, intellektuell, akademisch angehauchte elektronische Tanzmusik herzustellen und zwar auf akustischen Instrumenten. Insofern gerne live mal reinziehen. Auf irgendeinem Jazzfestival sind die immer. So, hier in Mannheim waren sie auch schon. Ich habe ja versprochen, wir machen jetzt einen kleinen Stilbruch und ich halte meine Versprechen manchmal. Insofern geht es hier weiter mit der Band Window Speak, auch ein ganz alter Begleiter. Das war so für mich auch eben eine der Entdeckungen, als ich das Thema Dream Pop, Shoegaze und wie auch sonst man diese nahe beieinander liegenden Genres B und umschreibt, für mich entdeckt habe vor roundabout 15 Jahren, Hust, und drauf hängen geblieben bin. Aber es ist halt auch ein Riesenfeld, das man sich da erarbeiten kann und es kommen auch wieder tolle Sachen raus. Ich gebe zu, oft sind die Tracks auch vom Sound her, egal welche Band, es ist auch ein bisschen beieinander, aber das juckt mich nicht. Insofern, weiter geht's mit Window Speak, No Driver.

0: 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Ja, Dr. Albert Denk ist Politikwissenschaftler und Soziologe. Er ist wissenschaftlicher Mitarbeiter am Otto-Suhr-Institut für Politikwissenschaft der Freien Universität Berlin und forscht zu Themen wie Umwelt- und Klimapolitik, globaler Ungleichheit und den UN-Nachhaltigkeitszielen SDGs. Er promovierte an der Ludwig-Maximilians-Universität München und hat das Buch Nachhaltige Entwicklung und globale Ungleichheit veröffentlicht und 2025 Globale Demokratie. Darin identifiziert Denk den Strukturfehler im System nationaler Einzelinteressen als Ursache für die Unfähigkeit der Politik, globale Krisen wie Klimawandel und Kriege wirksam zu lösen. Er fordert eine demokratische Marktweltgesellschaft, in der Menschen jenseits staatlicher Grenzen vernetzt sind und gemeinsame Entscheidungen treffen. Ja, geboren 1983 in München, studierte Albert Denk unter anderem in Berlin, Buenos Aires und Neu-Delhi.
1: Denn du bist Globalwissenschaftler und Globalwissenschaft, das hatte ich noch gar nicht gehört, dass man das studieren kann. Vielleicht erzählst du mal, was das ist und wo du es überhaupt studiert hast. Du warst an 4 Orten der Welt dafür.
2: Genau, das im Englischen nennt sich Global Studies das Ganze, also Globalwissenschaft oder Globalstudien. Der Hintergedanke ist, dass man Globalisierung aus verschiedenen disziplinären Perspektiven studiert, ganz vorneweg die Soziologie, aber auch Politikwissenschaften, Geschichte, bis hin zur Architektur gibt es da viele Perspektiven drauf und ich habe das auf 3 verschiedenen Kontinenten gemacht. Ich durfte an die Jawaharlal Nehru University nach Neu-Delhi, ich durfte an die Flaxo nach Buenos Aires und ich war in Spanien in der Universität de Barcelona und das Ganze ging aus von meinem Studienort in Berlin, an der Humboldt-Universität war ich dementsprechend die 3 Kontinente, Europa, Südamerika und Asien. Und ganz wesentlich ging es um Prozesse der Globalisierung, um es mal ganz grob zu sagen.
1: Und da hat man ja also eben nicht nur Ökonomie und nicht nur Soziologie, sondern eben auch noch andere Blickwinkel, Geschichte.
2: Genau. Und neben diesen verschiedenen disziplinären Perspektiven geht es eben auch ganz stark um Fragen von sozial-ökologischer Gerechtigkeit. Und da sind wir, glaube ich, schon direkt beim Thema dieses Buches auch. Da erkennt man natürlich auch eine gewisse wissenschaftliche Sozialisierung in meinem Lebenslauf, dass durch meine Studienaufenthalte beispielsweise in Indien, aber auch in Argentinien, ich da ganz viele interessante Erkenntnisse sammeln konnte, die ich jetzt eben auch in diesem Buch mitformulieren konnte.
1: Das Buch heißt eben, wie gesagt, Globale Demokratie und hat den Untertitel Warum weltweite Probleme ein neues politisches Miteinander erfordern. Und dann gleich doch zu der ersten Frage. Du sprichst darin davon, dass wir die Globalisierung uns wieder aneignen müssen.
2: Das stimmt. Zunächst einmal, wieso? Weil ich denke, dass der Begriff sehr negativ besetzt ist. Vielleicht kurzes Experiment mit allen Hörenden. Stellen Sie sich einfach mal vor, den Begriff Globalisierung, welche Bilder kommen Ihnen da in den Kopf? Es könnte sein, dass jetzt sowas wie diese Frachtschiffe mit den Containern in ihre Vorstellung kommt oder das World Economic Forum in Davos, also viele dieser wirtschaftlichen Globalisierungsphänomene. Was ich damit meine, ist, dass dieser Begriff so sehr negativ besetzt ist durch diese ökonomischen Perspektiven, dass wir ihn anders deuten müssen. Damit meine ich, es geht darum, die Vernetzung von Menschen im Allgemeinen darunter zu verstehen. Wenn wir Globalisierung als das verstehen, dann ergeben sich ganz neue Handlungsspielräume auch für gesellschaftliches Miteinander und auch für politische Regulierung, worauf ich genau später noch kommen möchte.
1: Und woran wir jetzt auch in unseren Bildern denken, sind natürlich auch die Straße von Hormuz und all diese Engstellen, Oder der Rhein, wo man erkennt, wow, die meisten Güter, die wir essen, die wir tragen, die wir benutzen, die Geräte, vom T-Shirt bis zur Apfelsine natürlich, die kommen eben aus aller Welt und dann sind die auch vielleicht mal gar nicht mehr da plötzlich im Regal.
2: Absolut, genau. Also es gibt eine gewisse Fragilität dahinter und dennoch würde ich sagen, leben wir schon in einer globalisierten Ökonomie, was ein gewisser Widerspruch ist zu unserer gesellschaftlichen, politischen Lebensweise, weil wir primär durch unseren Nationalstaat reguliert werden. Also vor allem sind wir als Bürger und Bürgerinnen Deutschlands den deutschen Grundgesetz verpflichtet, aber auch EU-Gesetzlinien. Und es gibt nicht so etwas wie eine globale Regulierung. Und da ist schon ein gewisser Widerspruch da. Also wir leben in globalisierten Zeiten, vor allem ökonomisch, wie wir diese Bilder gerade eben aufgezeigt haben. Aber gesellschaftlich und politisch leben wir nicht in globalisierten Zeiten. Und in diese Lücke möchte ich mit diesem Buch vorstoßen, um da einen Vorschlag zu machen, wie das geschehen kann, dass wir uns da auch globalisieren.
1: Das wundert mich jetzt, dass du sagst, wir leben da in nicht globalisierten Zeiten, weil der Handel, der Welthandel ist ja organisiert.
2: Genau.
1: Der ist ja global organisiert und als Globalisierungskritikerin, die ich auch bin, gucken wir ja immer kritisch darauf, dass das kein fairer Welthandel ist, sondern einfach nur ein neoliberaler Lieferkettenkapitalismus der Ausbeutung oder so, ohne gerechte Verhältnisse. Insofern würde ich jetzt auch sagen, der ist doch gut organisiert, der Welthandel.
2: Genau, das meinte ich auch, dass der Welthandel ist global. Da stimme ich absolut zu.
1: Ach so, da habe ich dich falsch
2: verstanden. Genau, aber die politische Regulierung von uns als Gesellschaft, die findet primär national oder EU-mäßig statt.
1: Also die WTO, die Welthandelsorganisation zum Beispiel, ist doch eine politische Institution.
2: Genau, die den Handel reguliert, aber nicht die Menschen. Also beispielsweise Wahlen. Also wenn wir von Wahlen ausgehen, wir wählen den Deutschen Bundestag, wir wählen kommunal, wir wählen inzwischen auch auf europäischer Ebene, aber nicht auf globaler Ebene. Hier haben wir eine große
1: Leerstelle. Also wenn du das Wort politisch benutzt, dann denkst du vor allen Dingen eben an Wahlen und an das Prinzip der Demokratie.
2: Genau, das ist eine gute Brücke, da sind wir genau bei dem Fokus meines Buches, Globale Demokratie, der Titel, wie du schon gesagt hast. Es geht mir darum, um die Regulierung des menschlichen Miteinanders, was natürlich nie losgelöst sein kann, auch von ökonomischen Fragen. Aber ganz zentral geht es erstmal um die Schaffung einer Demokratie. Und da brauchen wir als Grundvoraussetzung eine globale Wahl.
1: Ja, auf die kommen wir auch später noch bei all den konkreten Vorschlägen, die du machst. Aber jetzt, wir haben jetzt schon ziemlich viel rasant angesprochen als Stichworte, werden die ja auch alle vertiefen. Lass uns doch erstmal auch nochmal klären, was ist eigentlich der Unterschied zwischen international, zwischen oder Vereinte Nationen, also die Nationen, der Begriff der Internationalen, der Begriff global und was gibt es noch zwischenstaatlich?
2: Das ist eine super Frage, weil ich meine, dass selbst die Regierungen dieser Welt diese Begriffe vermischen, was fatal ist. Also beispielsweise wird von der internationalen Ebene gesprochen, dann sprechen wir meistens von Organisationen wie den Vereinten Nationen, da kommen 193 Mitgliedstaaten zusammen und letztendlich entscheiden diese Staaten über die Abkommen. Das ist der Begriff des internationalen. Der ist nicht gleichzusetzen mit dem globalen. Da gibt es zum Beispiel diesen Begriff der Global Governance, der wird in der Politikwissenschaft verwendet, synonym zu dem. Aber er ist nicht synonym, weil eine Global Governance, wie der Name global schon sagt, jenseits Staatlichkeit eigentlich analysieren müsste. Das heißt, mit global ist eine weltgesellschaftliche Perspektive gemeint, jenseits von Einzelstaaten. Also hier wird eine Vermischung verwendet, die nicht sauber ist und wo ich nochmal darauf hinweise, dass es wichtig ist zu unterscheiden, denn gerade aus einer demokratischen Perspektive fehlt es bis jetzt an einer globalen Demokratie, obwohl wir die Vereinten Nationen haben. Das ist nicht dasselbe.
1: Können wir denn nochmal ein Beispiel finden, was denn schon wirklich global reguliert oder geregelt wird?
2: Genau, das ist die große Leerstelle, weil es gibt keine globale Regulierung in dem Sinne, weil es keine globale Regulierungsinstanz gibt. Hierzu müsste erst diese Instanz geschaffen werden. Und ich spreche davon, dass sich die Weltgesellschaft dieses Machtmonopol der Zwischenstaatlichkeit aneignen muss. Klingt jetzt erstmal kompliziert, bedeutet so viel, dass wir erstmal sowas wie eine Weltzivilgesellschaft uns vorstellen müssen. Also, das sind alle Menschen auf der Welt, klar gibt es da Abstriche, wahlfähiges Alter, das müsste festgestellt werden, auch sowas wie Mündigkeit kann diskutiert werden. Aber letztendlich geht es darum, die Weltgesellschaft als eine Gruppe zu denken. Mhm. Und diese Gruppe hat keine globalpolitische Repräsentanz. Das ist wichtig zu unterscheiden von den Vereinten Nationen. Ich mache ein Beispiel, um es hervorzuheben. Wie gesagt, 193 Staaten sind da drin. Da sind so Staaten wie China und Indien mit über 1 Milliarde Bewohnern, BewohnerInnen. Und auf der anderen Seite Staaten wie Vanuatu, wo es vielleicht ein paar Zehntausende gibt.
1: Das ist so eine kleine Insel.
2: Eine Insel, genau. Und die haben jeweils ein und dieselbe Stimme bei Abstimmungen.
1: Ja.
2: Also das ist doch fatal, dass man denkt, dass der Mensch in China so viel weniger wert ist als der Mensch in Vanuatu. Mhm. Das ist nicht demokratisch aus meiner Perspektive.
1: Wie ist denn das eigentlich gekommen, dass bei der UNO sich dieses Prinzip durchsetzen konnte, obwohl doch das eigentlich völlig unplausibel ist, wenn man die Vereinten Nationen gegründet hat als Folgeorganisation des Völkerbundes nach dem Zweiten Weltkrieg, lag das doch eigentlich nahe zu sagen, jetzt gründen wir hier eine multinationale Vereinte Nationen-Institution. Da muss natürlich jeder Mensch eine Stimme haben.
2: Ja, ich würde sogar noch weitergehen und sagen, im wirkmächtigsten Gremium der Vereinten Nationen, dem Sicherheitsrat, ist es aus meiner Perspektive sogar noch schlimmer. Da kommen ja die Sicherheitsratsmitglieder zusammen, die dann ein Vetorecht haben. Das sind diejenigen, die den Zweiten Weltkrieg als Siegermächte aus dem herausgegangen sind, und noch nicht permanente Mitglieder. Aber dieses Gremium, was am mächtigsten ist bei den Vereinten Nationen, ist noch weniger demokratisch. Und wie kommt es, dass
1: das überhaupt... Zählen wir die vielleicht nochmal auf im Sicherheitsrat, damit wir immer wissen, wovon wir sprechen. Also USA.
2: Genau, die Permanenten zuerst. Genau. USA, Frankreich, Russland als Nachfolger der Sowjetunion, China haben wir noch. Großbritannien. Genau, da haben wir die P5, nennt man die Permanent Five.
1: Und das sind ja auch die Atomwaffen haben dürfen und andere nicht. Und Israel, da guckt man drüber weg. Das habe ich mir heute nochmal in deinem Buch so klar gemacht, wie das eigentlich entstanden ist. Dass es da 5 Staaten gibt, die Atomwaffen einfach haben dürfen.
2: Absolut.
1: Und dass es eigentlich aus der Zeit des Zweiten Weltkriegs noch kommt, aus der Zeit danach.
2: Genau. Also es gibt so mehrere Punkte, die man an dieser Entstehung der Vereinten Nationen kritisieren kann. Ein wichtiger Punkt ist auch, dass es anfangs in etwa 50 Staaten waren, die bei der Gründung erst zu den Vereinten Nationen gezählt haben. Mhm. Und die Mehrheit der Weltbevölkerung, die war da gar nicht abgedeckt damit. Also es war eine kleine Gruppe an Staaten, die sich als Vereinte Nationen zu Beginn zusammengetan haben, wo die Mehrheit noch unter kolonialer Herrschaft stand. Mhm. Also das ist auch ein Konstruktionsfehler zu Beginn. Ein weiterer Konstruktionsfehler liegt natürlich an diesem Beispiel der Atomwaffenmächte auch ganz deutlich darin, dass die mächtigen Staaten aus diesem Sicherheitsrat ihre Position ausspielen können. Bis heute können sie das verteidigen, dass sie die Atomwaffen völkerrechtlich legal halten können. Es gibt natürlich Beispiele, wie du gesagt hast, Israel, aber es gibt auch Indien und Pakistan als Atommächte, Nordkorea. Also es gibt verschiedene Beispiele, wo man weiß, die haben Atomwaffen. Aber die,
1: obwohl sie es offiziell nicht dürfen.
2: Obwohl sie es offiziell nicht dürfen. Und eben, weil sie nicht zu diesen P5 gehören, deswegen auch ständig als die Rechtsbrecher diffamiert werden. Mhm. Das ist auch nochmal wichtig, diese Logik dahinter zu sehen, dass die Vereinten Nationen gewisse Atomstaaten legitimieren, andere delegitimieren.
1: Mhm. Das war also einer der, Fehlkonstruktionen von Anfang an. Und du bist halt, das habe ich jetzt wirklich durch dein Buch gelernt, einer, der darauf hinweist, dass sowieso das Prinzip der Nation, also so viele Einzelinteressen eigentlich beinhaltet, dass ja jede Nation ihre Repräsentanten hinschickt, aber das ergibt noch nicht ein globales Gesamt, ein Weltgemeinwohl oder eine Kooperation aller miteinander, sondern da vertritt halt schon jedes Land die Interessen des eigenen Landes. Dafür wird man ja dort auch als Repräsentant hingeschickt.
2: Richtig, ich nenne das einen Strukturfehler des Systems der Einzelstaatlichkeit. Also dieses System, ruhig der Vereinten Nationen, das ist von Anfang an strukturell fehlerhaft aufgebaut, bedeutet so viel, dass stärkere Staaten auf schwächere Staaten treffen. Und die Stärkeren spielen das natürlich aus. Mit allen möglichen Mitteln werden hier werden diese Staaten immer sich eine Selbstbevorteilung schaffen. Und Atomwaffen ist ein Beispiel, da gibt es viele andere, auch wirtschaftliche. Das gibt es bei Patenten. Wir erinnern uns an die Corona-Krise, dass vor allem durch den Patentschutz viele, viele Menschen leben im globalen Süden, diesem Patentschutz im globalen Norden zum Opfer gefallen sind. Also es gibt unzählige Beispiele, wo wir sehen, dass jeder Staat immer nach seinem größtmöglichen eigenen Vorteil handelt. So etwas wie ein Solidaritätsgedanke, wo man tatsächlich eigene Privilegien zurücksteckt, den gibt es nicht. Mhm. Und das ist systemisch bedingt. Das will ich damit nochmal unterstreichen. Dieses System der Konkurrenz und des Wettbewerbs, der drängt diese Staaten gerade dazu, dass sie so handeln müssen. Also denken wir an einen anderen Bereich, der Energie. Jede Regierung der Welt versucht, so günstig wie möglich an Energie zu kommen. Es gibt keinen Staat der Welt, der sagt, ach, dieses Ölfeld gebe ich beispielsweise auf, aus gutem Willen. Da gab es ein Beispiel, das kennen vielleicht die Hörenden hier in Ecuador, dass die ecuadorianische Regierung einmal den Vereinten Nationen vorgeschlagen hat, im Austausch zu einem Fonds, bezahlt von den Vereinten Nationen, also den Mitgliedstaaten, verzichten wir darauf, ein im Regenwald liegendes Feld auszubeuten. Genau, danke. Und dieser Vorschlag wurde unterbreitet und es wurden Minimalbeträge nur eingesammelt. Also die Weltgesellschaft konnte sich nicht darauf einigen, selbst bei diesem einzigen Projekt solidarisch zu handeln. Weil jeder Staat immer nach dem eigenen Vorteil schaut. Also systematisch wird eine solidarische Weltgemeinschaft verunmöglicht.
1: Ja, und es gibt ja auch diese komische Konkurrenz zwischen zum Beispiel Welthandel und Menschenrechten. Wir haben in den Menschenrechten ja eigentlich die Gleichheit verankert. Ich kann mich zum Beispiel erinnern, wir haben oft über Jean Ziegler, der vor einem Jahr, glaube ich, gestorben ist, berichtet hier bei Lora, der das Recht auf Selbstversorgung immer versucht hat, bei der UN durchzusetzen. Das Recht auf Nahrungssouveränität nannte er das im Vergleich zur Nahrungssicherheit. Also Nahrungssicherheit bedeutet, dass halt jeder Mensch einen Anspruch hat auf ein Kalorienpaket von 1000 Kalorien pro Tag, könnte man auch abwerfen oder so, aus dem Flugzeug von der Firma Nestle oder so, ne? So. Und der Jean Ziegler hat immer gesagt, nein, nein. Also Nahrungssouveränität bedeutet wirklich, dass Menschen sich vor Ort auf ihrem Land selbst ernähren können. Und dagegen hat sich dann aber auf der Ebene des Welthandels so ein neoliberaler, privatisierter Agrarsektor durchgesetzt. Also da gibt es auch immer diese Konkurrenz zwischen diesen verschiedenen Gremien bei den Vereinten Nationen, also die Menschenrechtskommission oder die Menschenrechte gegen die Handelsrechte.
2: Absolut. Und auch hier sehen wir wieder dieses Interesse der stärkeren Staaten. Beispielsweise werden viele Anbauflächen im globalen Süden für die Produktion für Produkte im globalen Norden verwendet, sodass die Menschen vor Ort eben nicht mehr ihre Produkte anbauen können. Genau das, was du eben gesagt hast. Und da spielen die gnadenlos ihre ökonomische Stärke aus gegenüber diesen Staaten, mit bis hin zur Subventionierung auf beispielsweise europäischer Ebene. Also ich glaube, hier wird das ganz deutlich bei dem Thema. Und Jean Ziegler hatte viele, viele gute Aspekte dabei genannt. Auch, dass es dieses Ungleichgewicht gibt zwischen auf der einen Seite der Lebensmittelverschwendung im globalen Norden, der Überproduktion aufgrund des Überkonsums und auf der anderen Seite eben der Mangel, der bis hin zum Tod von Menschen führt. Also die Frage der Umverteilung, die hat er immer ganz stark gemacht, die auch auf der Ebene der Vereinten Nationen kaum bis gar nicht adressiert wird.
1: Und Jean Ziegler ist nicht vor einem Jahr gestorben, sondern vor etwa 2 oder 3 Monaten oder so. Wir haben nämlich hier auch an ihn erinnert. Ja. Aber er ist mir deswegen auch noch so präsent im Kopf. Renate Börger ist hier für Radio Lora und mein Studiogast ist Albert Denk, der Globalwissenschaftler, auch mit Lehraufträgen an der LMU zum Beispiel zum Thema globale politische Fragen. Er hat das Buch geschrieben, Globale Demokratie, im Ökom Verlag erschienen, warum weltweite Probleme ein neues politisches Miteinander erfordern. Und wir haben ja schon viel darüber gesprochen, darüber, dass es eigentlich gilt, dass Einzelstaatsprinzip bei den Vereinten Nationen zu überwinden zugunsten einer wirklich globalen Organisation, wo Menschen eben nicht mehr nur Interessenten ihrer einzelstaatlichen Interessen sind, sondern ja Teil einer Menschheitsfamilie, wo man sich bewusst ist, dass die globalen Probleme nun mal auch globale Lösungen brauchen. Gerechtigkeit, Frieden, Ökologie. Wir haben schon viel über zum Beispiel Landwirtschaft gesprochen. Glaubst du denn, Albert, dass dieses Potenzial, dass wir uns als Menschheitsfamilie, dass wir spüren, ja, wir sind wirklich von unserem T-Shirt bis unseren Geräten und bei jedem Einkauf uns bewusst, meine Güte, wir sind so verbunden mit der Welt. Und eigentlich wäre es auch schön, sich verbunden zu wissen mit denen, die zum Beispiel die Baumwolle für unser T-Shirt unter harten Bedingungen gepflanzt und geerntet haben und die nähen. Wäre doch eigentlich schön, wenn das auch zum Beispiel mit einem guten Lohn auch verbunden wäre und mit einem guten Gefühl. Was glaubst du, wie sieht es aus mit diesem Potenzial, sich wirklich als Teil der Menschheitsgeschichte, der Menschheit zu fühlen?
2: Ich sehe das nicht nur als wünschenswert an, sondern als notwendig, um aus den Krisen unserer Gegenwart herauszukommen. Und ich bin da sehr optimistisch und möchte das zuerst mal sprachlich erklären, weil es gibt zumindest diese Begriffe schon. Sie stehen im Raum und sie werden weit verbreitet verwendet. Also das Menschsein, die Menschenwürde, Menschenrechte, all das sind Begriffe, die schon so etwas wie eine Weltgesellschaft fassen und dadurch für viele Menschen auch in ihren Vorstellungen existieren. Vielleicht manchmal etwas subtil, aber sie existieren. Also dieses Potenzial ist da im Begrifflichen bereits. Und dann gibt es natürlich die Handlungszusammenhänge. Das beste Beispiel ist die Digitalisierung, die Frage des Internets, inwieweit das Internet uns als Weltgesellschaft vernetzt hat, ist, glaube ich, inzwischen beantwortet. Bis in die hintersten Winkel kann man spätestens mit dem Starlink-Satelliten Internet sich vernetzen, über die verschiedenen Sprachübersetzungsanwendungen kann die sprachlichen Barrieren überwindet werden. Dementsprechend auch hier gibt es schon längst diese Handlungszusammenhänge. Und ich möchte ein Beispiel nennen aus meinen Lehrveranstaltungen. Ich frage immer ganz gern in der Lehrveranstaltung Theorien der Globalisierung die Studierenden, ob sie denn glauben und mir Beispiele nennen können von Orten in der Welt, die nicht globalisiert sind. Und das Spannende ist, dass fast immer eigentlich erstmal eine ratlose Stille herrscht. Die überlegen und überlegen und ich glaube, man kann sie fast schon laut überlegen hören, dass es so schwierig ist, noch Orte zu finden, die nicht globalisiert sind.
1: Du meinst damit, wo Menschen noch von ihrem Acker und von ihrer Hände Arbeit leben, ohne einen Handel mit anderen? Oder?
2: Ich meine, dass sie nicht in einem Zusammenhang mit dem Rest der Menschheit steht. Mhm, und dieser Zusammenhang kann über viele Möglichkeiten existieren. Das Internet ist digital, aber vor allem über analoge Zusammenhänge. Und da kamen in meinen Lehrveranstaltungen manchmal so Beispiele wie Nordkorea. Aber selbst in Nordkorea gibt es durchaus natürlich Verbindungen, die in einem weltgesellschaftlichen Kontext stehen. Also tatsächlich ist es super schwierig. Es gibt diese Beispiele aus dem brasilianischen Regenwald von Gruppen, die noch nie Kontakt hatten zur Außenwelt. Aber das sind vielleicht die letzten Ausnahmen, die es noch gibt. Dementsprechend, ja, wir sind in einer Weltgesellschaft. Wir leben in diesen Zusammenhängen. Nur wir müssen uns dessen bewusst werden. Die Sprache gibt es dazu schon, aber eben es fehlt der politische Rahmen und es fehlt vor allem eine demokratische Regulierungsinstanz, die das umsetzen kann, wie wir als Weltgesellschaft miteinander leben.
1: Ja, und es ist ja auch interessant, dass das eigentlich ja in vielen, auch in vielen Religionen und in vielen indigenen Kulturen ist das eigentlich schon eigentlich auch schon vorgedacht. Es ist ja nicht so, dass es jetzt ein neuer Gedanke wäre, dass wir alle miteinander irgendwie verbunden sind.
2: Genau, also es ist auch natürlich auch immer eine Frage der Bewusstseinshaltung, die in Religionen da schon stark gepredigt wurde. Und diese Bewusstseinshaltung, die gilt es meiner Meinung nach jetzt vor allem in den politischen Bereich zu übertragen durch die Idee der Demokratie.

0: der öffentlichen Meinung der breiten Gesellschaft, die zensiert wird, und der tatsächlichen öffentlichen Meinung. Und letzteres, da würde ich durchaus gern mal Mäuschen spielen, ob diese Menschen nicht doch interessiert sind an einer Demokratie. Wenn sie nicht von Zensur betroffen sind, wenn sie nicht von Repressalien betroffen sind, wenn sie sich frei äußern können. Und ich glaube, es gibt genügend Vorteile, die eine Demokratie jedem Menschen auf dieser Erde bietet, um sie attraktiv zu finden.
1: Und genügend Gelegenheiten zu erkennen, dass wir, ob wir wollen oder nicht, verbunden sind, wir zum Beispiel durch das Wasser und die Rohstoffengpässe, wo uns jetzt von heute auf morgen im Grunde mit einem harten Schnitt vielleicht bewusst wird, wow, also da sind wir ganz schön abhängig, ganz schön verbunden. Jedes Wasserproblem ist halt auch ein globales Problem. Oder die Wasserfrage in den Produkten zum Beispiel, wie viel da drin steckt. Es könnte sein, dass wir da vor einem großen Lernprozess stehen, der auch Positives bewirkt.
0: Absolut. Leider natürlich auch sehr schmerzhaft bis hin zu sterbenden Menschen, wenn ich an die Katastrophe im Ahrtal erinnern darf, oder auch die vielen Hitzetoten, die wir diese Tage auch erleben. Das Robert-Koch-Institut hat ja kürzlich gesagt, im letzten Jahr alleine bis zu 10.000 Menschen in Deutschland, die durch Hitze verstorben sind. Also es geht hier wirklich ums Eingemachte. Und das ist wichtig zu betonen, weshalb das nicht ein schöner Nebeneffekt ist, eine globale Demokratie zu bekommen, sondern es ist wirklich eine Notwendigkeit raus aus diesen Krisen. Und gleichzeitig bin ich auch der Meinung, dass es eben ganz viele positive Aspekte hat. Es ist nicht nur die Notwendigkeit, aus einer Krise herauszukommen, sondern es wird tatsächlich die Lebensrealitäten verbessern von uns allen. Also auch ganz allgemeine Fragen von Ängsten, von Verantwortung, von Sicherheit,
1: Scham.
0: Scham, diese Themen, die uns vielleicht jetzt in anderen Feldern begegnen, der Hass, die Wut, all das könnte sich verändern, auch durch eine globale Demokratie.
1: Und bevor wir das noch ein bisschen ausmalen, auch nochmal zurück, dass es manches schon gibt. Ich habe jetzt zum Beispiel auch an diesen IPCC gedacht, den Internationalen Klimarat. Das waren Wissenschaftler aus aller Welt, die haben eigentlich so ein bisschen vorbildlich vorgemacht, was es bedeutet, eine globale Studie zu erstellen, was eigentlich nötig wäre, um unser Klima zu retten, oder auch, und sowas könnte man sich ja auch ökologisch auf andere Themen übertragen vorstellen. Aber sie sind halt nicht umgesetzt in Politik, und da kommen wir jetzt wieder auch zu der Frage, die ich da leider auch immer stellen muss, im Kapitalismus. Haben all diese guten Initiativen halt sehr schnell ihre Grenze, weil sich eben die Handelsinteressen, die Produktionsinteressen der Länder, die halt da Vorteile haben, letztendlich dann durchsetzen, wie man jetzt einfach knallhart auch erlebt. Wir haben diese Weltzivilgesellschaft, wir haben den Klimarat, wir haben all das Wissen und all die Studien und erleben halt, dass die Politik dem Dogma der Wettbewerbsfähigkeit und der größtmöglichen Ressourcenausbeutung immer noch folgt.
0: Absolut. Also da stimme ich dir vollkommen zu. Ich würde es so formulieren, dass die Regulierung des Überkonsums und auch solidarische Umverteilungsmaßnahmen auf einem weltweiten Maßstab unbedingt notwendig sind. Und wenn wir das weiterdenken, dann hat es eigentlich nichts mehr mit kapitalistischen Lebensweisen, wie wir sie heute kennen, zu tun. Also dementsprechend ist es wichtig, zu sagen, dass wir uns als Gesellschaft auch strukturell verändern. Manche sprechen ja von dem Techno-Feudalismus, wenn sie die großen Gurus des Silicon Valleys beschreiben. Und genau da steckt ja eigentlich in dem Begriff Feudalismus schon genau das Gegenteil drin, was mit dem Begriff Demokratie gemeint ist. Also selbstverständlich wird es hier grundlegende Veränderungen der gesellschaftlichen Verhältnisse geben, wie wir zusammenleben. Und die kapitalistische Lebensweise ist damit kaum bis gar nicht vereinbar.
1: Und Feudalismus sagt ja auch, dass es sogar noch mehr rückwärts geht. Und Ulrike Herrmann hat mal, die Ökonomin Ulrike Herrmann hat mal dann so locker in irgendeiner Talkshow gesagt, naja klar, die müssen schon irgendwann zerschlagen werden. Und in den USA gibt es dafür auch Vorbilder, dass immer wieder mal, wenn irgendwelche Großkonzerne zu Standard Oil oder Rockefeller sich dazu monopolistisch gebärdet haben, dann hat man die auch immer wieder zerschlagen. Also es gibt Vorbilder, wie Politik dann doch auch Gegenmaßnahmen radikalerer Art ergreift.
0: Richtig, aber zur Geschichte gehört auch, dass die Nachfolgeorganisationen gerade von Standard Oil ja heute die größten Ölunternehmen sind und damit die größten Verursacher der Klimakrise. Also die Sinnhaftigkeit hat vielleicht nicht zu dem geführt, was ursprünglich damit angedacht war. Zumal damals es ja auch intern in den USA darum ging, Monopolstellungen zu reduzieren und nicht irgendwelche Umweltschäden zu vermeiden. Aber ganz sicher, ja, es braucht die Regulierung dieser Tech-Unternehmen. Dort sieht man auch wieder dieses Zusammenspiel zwischen Unternehmen und Staaten. Ich kenne kein Szenario, wo die USA ihre Tech-Unternehmen regulieren würde auf der Ebene der Vereinten Nationen. Im Gegenteil, der US-amerikanische Staat profitiert dermaßen von diesen Unternehmen, nicht nur ökonomisch, auch sicherheitstechnisch, auch in anderen Bereichen, was Prestige angeht, so dass sie immer für die eigene Bevorteilung wieder eintreten werden hier.
1: Interessant fand ich weiß nicht, ob du das auch interessant fandst, was Papst Leo, der 14., glaube ich, ja, in seiner Enzyklika jetzt geschrieben hat. Der spricht da von einem, was notwendig wäre, unbewaffneten und entwaffnenden Frieden. Und zwar in Sachen KI und Militarisierung. Und er sagt, die Technik ist nie wertneutral, sondern nimmt immer, Zitat, die Züge derer an, die sie konfigurieren, die sie finanzieren, die sie regulieren und die sie nutzen. Also da steckt die Verantwortung der Erfinder und Programmierer drin, die Kapitalfrage, die Politikfrage und die Konsumentenverantwortung. Und er sagt dann, bejahenswertes Leben ist eines in lebendiger Beziehung, orientiert an Gemeinwohl und Nachhaltigkeit. Und dann sagt er natürlich auch noch, Menschen sind ein Teil der Natur, also der Schöpfung Gottes. Aber hast du auch das Gefühl, dass also diese Enzyklika, also die spricht ja im Grunde das an, was du sagst, und spricht eben sogar von einer Entwaffnung. Er sagt an einer anderen Stelle auch, dass unsere Wirtschaft unser Wettbewerb ein bewaffneter Wettbewerb ist. Also das ist schon kühn, was er sagt, oder?
0: Also zum einen sehen wir, dass Akteure auf einem sehr breiten Spektrum sich für diese Themen einsetzen. Da gehören jetzt die Religionsgemeinschaften dazu, wie du es gerade an dem Beispiel gezeigt hast, aber eben auch zivilgesellschaftliche Gruppen dieser Tage, das Weltsozialforum in Benin beispielsweise. Darüber die Wissenschaft auch. Es gibt viele WissenschaftlerInnen, die selbst ihre Arbeit auch als politisch verstehen. Dazu würde ich mich auch zählen. Und es gibt auch Menschen im Journalismus, die Ähnliches versuchen. Also wir haben ein breites Akteursspektrum. Dieses Beispiel zeigt sehr gut die Religionsgemeinschaften, die sich dafür einsetzen. Und auf der anderen Seite eben haben wir immer als Gegenspieler das System der Einzelstaatlichkeit. Also dieser 193 Mitgliedstaaten der Vereinten Nationen, die aufgrund der Herrschaft über ihre Territorien das Ganze gegen diese anderen Akteure ausspielen können. Und es ist auf jeden Fall sehr lobenswert, dass der Papst hier diese Themen anspricht. Nur braucht es einen politischen Ansatz, um tatsächlich effektiv zu werden. Und Worte wie diese gab es leider schon oft. Also ich denke zum Beispiel wieder an das Weltsozialforum 2001, als die Charta des Weltsozialforums verschriftlicht wurde, wurde schon von einer planetarischen Gemeinschaft gesprochen oder einer planetarischen Gesellschaft. Also da ist dieser Gedanke von Weltgesellschaft schon verschriftlicht worden und viel früher gibt es das natürlich auch schon. Aber es fehlt immer, wie kommen wir eigentlich zu der politischen Regulierung dieser? Und da möchte ich ansetzen eben mit einem politischen Vorschlag der Demokratisierung.
1: Und den werden wir jetzt in dem dritten Teil nämlich beleuchten, weil du da sehr konstruktive Vorschläge machst. Albert Denk ist hier im Studio zu Gast und erzählt, was er in seinem Buch Globale Demokratie auch zusammen geforscht und gesammelt hat, warum weltweite Probleme ein neues politisches Miteinander erfordern.
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1: Ja, jetzt hast du ja schon gesagt, Albert, dass das Ganze ein politisches Programm sein muss, das mit den globalen Lösungen, dass es zwar viele, viele Menschen gibt, auch übrigens bei den Vereinten Nationen, ne, die da irgendwie sich schon sehr bemüht und angestrengt gezeigt haben, und es gibt viele Konzepte, viele Versammlungen, das Weltsozialforum beginnt heute. Und du machst ja ganz konkrete Vorschläge, wie die Vereinten Nationen oder wie auf der globalen Ebene wir lernen könnten, Demokratie, und wie das eigentlich gehen könnte. Vielleicht gehen wir mal ein paar Vorschläge von dir durch.
0: Mhm. Genau. Also vorausgehend ist, dass es aus der Weltzivilgesellschaft heraus diese Initiative gibt zu globalen Wahlen.
1: Globale Wahlen, also richtig, wo jeder mitwählt.
0: Genau, das klingt vielleicht erstmal abstrakt. Ich möchte es gleich konkretisieren, dass gerade in Zeiten des Internets das möglich ist. Also, man bräuchte eine Plattform dazu, wo vier Dinge ermöglicht werden. Das erste ist, dass Menschen sich über diese Idee informieren können, dass darüber eine gewisse Kampagnenarbeit gemacht wird für dieses Gesamtprojekt der globalen Wahl.
1: Könntest du sagen, zu welchem Thema zum Beispiel, dass wir uns das konkret vorstellen können?
0: Das erste ist grundsätzlich erstmal eine Wahl zu haben. Das heißt, dass Menschen sich aufstellen lassen können mit eigenen Themenvorschlägen. Diese Themenvorschläge dann eben durch die Wählerschaft entweder belohnt oder benachteiligt werden. Und dementsprechend erstmal dieses klassische demokratische Prinzip von einer Abstimmung von RepräsentantInnen stattfindet. Gleichzeitig, wie du sagst, Inhalte, sind mir in dem Buch vier Inhalte wichtig gewesen, die ich als beispielhafte Schwerpunkte benannt habe. Das erste war eine globale Kerosinsteuer. Ich nenne das jetzt einfach schlagartig, stichwortartig. Das zweite ist ein Verbot der fossilen Energieerzeugung. Das dritte ist ist eine globale Öffentlichkeitsbeteiligung. Und jetzt muss ich ganz kurz nachschauen.
1: Wir können ja mal bei der Kerosinsteuer bleiben. Ja. Das ist ja schon mal ein interessantes Beispiel. Also damit ist verbunden eigentlich Verbrauch. Wie viel steht jedem zu? Oder?
0: Genau, das ist die entscheidende Frage, die auch in so einem Prozess ausgehandelt werden soll. Also ich würde mich niemals als Einzelperson erheben wollen und sagen, das ist jetzt der Wert für die Menschheit. Ich finde, das ist ganz wichtig, in einem demokratischen Aushandlungsprozess das zu bestimmen und auch immer über Zeit weiter zu adjustieren. Das heißt, am wichtigsten ist erstmal diese Wahl. Ich hatte ja schon gesagt, mit dieser Plattform geht es um erstmal die Bekanntmachung dieses Projekts, aber es geht eben auch darum, dass Menschen auf dieser Plattform sich eintragen lassen können für die Wahl, dass sie wählen können. Also eine Wählerschaft wird darüber gesammelt. Es soll darüber hinaus aber auch dazu da sein, dass Menschen sich aufstellen zum gewählt werden. Also das, die Aufstellung als wählbare Person ist noch ein weiterer Punkt. Und schließlich braucht es noch Menschen, die sich in diesem Projekt beteiligen als Wahlhelferinnen, als Menschen, die für Transparenz sorgen, die für die Sicherheit sorgen, die aber auch ein gewisses ein Mindestmaß an Respekt auch schaffen und vor allem Gewalt und diskriminierende Äußerungen dementsprechend dann auch abmoderieren.
1: Das ist ja jetzt, also da geht einem jetzt gleich durch den Kopf, ja wie denn, weltweit, also ist das dann zum Beispiel pro Region ein Mensch, pro 1000 Einwohner ein Repräsentant, der dann gewählt wird, oder pro was? Da muss ich mich ja schon mit sehr vielen Bewerbern auch beschäftigen, ja, die ich ja nicht in meinem persönlichen Umfeld vielleicht habe.
0: Absolut.
1: Und wahrscheinlich wird es ja auch, du hast es irgendwo mal skizziert, eine Mischung sein aus Experten, die zu dem Thema halt auch viel Wissen beitragen können, und Bürgern, die letztendlich entscheiden, und Bürgerinnen.
0: Ja, das ist nochmal ein weiterer Aspekt, den ich hier stark machen möchte. Die zwei Modelle von Demokratie, nämlich die repräsentative Demokratie und die direkte Demokratie, zusammenzubringen. Das bedeutet so viel wie, dass es ein Gremium gibt, das gewählt wird auf eine Wahlperiode, das können beispielsweise 4-5 Jahre sein. Diese Menschen werden allein durch die Zeit, die sie in diesem Amt vollbringen, werden sie zu Expertinnen.
1: Mhm.
0: Darüber hinaus braucht es aber auch die Bürgerbeteiligung, die Öffentlichkeitsbeteiligung. Wenn ich Bürger sage, meine ich die Weltbürger. Letztendlich jeder Mensch soll über Strukturen der Öffentlichkeitsbeteiligungen die Möglichkeit haben, themenspezifisch auch zu Themen sich einzubringen. Und das ist ganz wichtig, um auch eine gewisse Korrekturfunktion einzubauen in dieses Verfahren, dass es eben nicht nur eine Art Weltregierung gibt, sondern dass es ein wechselseitig sich kontrollierendes System aus repräsentativer und direkter Demokratie gibt. Und dort ist ja auch gefragt nach den Regionen. Wichtig ist, nicht nach Nationalstaaten das Ganze zu gliedern. Es geht wirklich darum, jenseits von nationalstaatlichen Containern das Ganze zu denken und durchzuführen. Es geht darum, konkrete Handlungszusammenhänge als politische Rahmen zu schaffen. Also beispielsweise, es geht um eine Abstimmung, die die Alpen betrifft. Dann braucht es
1: die Alpen, die Bergkette,
0: genau. Dann braucht es, oder den Alpenraum, dann braucht es hier sämtliche Menschen, die in dieser Region leben, und oder die eben von den Entscheidungen aus diesem Prozess betroffen sein werden. Aktuell haben wir ja den Fall, dass beispielsweise eine Entscheidung, wo Deutschland beteiligt ist, dass ein Mensch aus einem Wahlkreis von der Nordsee über den Alpenraum mitentscheidet, was überhaupt nicht zielführend ist in dem Prozess. Und dementsprechend braucht es hier bessere Zuschnitte auf tatsächliche politische Räume, die wichtig werden, vor allem in den Aspekten der direkten Demokratie.
1: Und um nochmal auf das Beispiel der Kerosinsteuer zu kommen, ja, das wäre ja dann eine globale Fragestellung tatsächlich, wo ja dann auch zum Beispiel, also was würde das alles bedeuten? Die beinhaltet ja auch zum Beispiel deine Vorschläge, dass man nicht mehr beliebig oft fliegen kann, dass man ein Budget gebilligt bekommt zum Beispiel?
0: Genau. Das Wichtige ist erstmal zu verstehen, warum ist das wichtig. Mhm. Also wir müssen uns vergegenwärtigen, dass das Konsumieren von Flugzeugen, das Fliegen, dass das bis hin zu tödlichen Folgen hat. Mhm. Also Menschen sterben aufgrund der verursachten Umweltschäden, vor allem der Klimakrise, die wiederum zu Katastrophen führen, wo Menschen sterben. Also ich hatte vorhin das Beispiel der Hitzetoten genannt, das wäre eins, aber es gibt auch die Hochwassertoten, die Dürretoten. Also viele dieser Menschen, die aufgrund von den Folgen dieses Konsumverhaltens sterben. Fliegen ist in etwa für 10% der CO2-Emissionen verantwortlich. Dementsprechend ist es ein sehr hoher Aspekt oder einen Beitrag im gesamten CO2-Haushalt. Deswegen ist das ein sehr naheliegendes Beispiel. Und jetzt kommt es, auf einer globalen Ebene ist es etwas, was fast von niemandem gemacht wird. Was ich damit meine, ist, dass bisher etwa 20% der Weltgesellschaft geflogen sind. Das heißt, dass die Mehrheit ist noch nie geflogen. Aber die Mehrheit, nahezu alle Menschen, sind durch die Klimakrise betroffen. Das heißt, hier baden heute schon ganz viele Menschen die Suppe von ganz wenigen aus. Mhm. Und das hat eine große demokratische Sprengkraft. Mhm. Also wenn wir eine weltweite Abstimmung uns vorstellen, eine direkte demokratische Abstimmung, das heißt, es wird eine Frage gestellt, sind Sie dafür oder dagegen, dass man ein Pro-Kopf-Budget beim Fliegen einführt, dann können wir eigentlich davon ausgehen, dass eine Mehrheit sich dafür entscheidet, weil es ganz offensichtlich zu ihrem Vorteil ist.
1: Ja, also das ist eine gute, beispielhafte Frage, wo dann deutlich wird, erstens der Bewusstseinsprozess, dass man sich klar macht, hey, nur 20% sind überhaupt geflogen und ich bin vielleicht sogar schon 5-mal geflogen oder 10-mal und andere nie. Und dazu müsste man jetzt auch noch denken, dass es vielleicht sowas wie einen Weltmindestlohn dann auch in deiner Welt gibt, damit man sich überhaupt einen Flug leisten könnte. Und dann hätte eben jeder Mensch auf dem Planeten, wenn man das gerecht durchdenkt und auch ökologisch, tatsächlich nur einen Flug im Leben oder sowas. Oder anderthalb. Ja. Jedenfalls ist das eigentlich ein gutes Beispiel, wie wir uns einerseits natürlich schon ein bisschen schmerzhaft bewusst machen müssten. Ui, das ist natürlich dann auch ganz schön viel Verzicht. Aber es ist auch eine schöne Aussicht, dass dann doch alles in allem etwas Lebensbejahenderes unterm Strich dabei rauskommt und etwas, wo alle Menschen auf dem Planeten beteiligt sind und bedacht sind.
0: Absolut. Vor allem aus der Perspektive der Weltgesellschaft. Eine solche Abstimmung, wie ich sie gerade eben beschrieben habe, hat wahrscheinlich wenig Aussicht in Deutschland. Ich glaube, hier wäre die Mehrheit tatsächlich dafür, Flugkonsum ungebändigt weiter durchführen zu können. Aber wir leben eben nicht entkoppelt von den Menschen um uns herum. Nein, wir haben eine große Wirkung auf sie. Und es ist wichtig, dass sie ebenfalls in einer Demokratie beteiligt werden. Weshalb ich auch davon spreche, dass die jetzigen Demokratien zumindest aus einer Menschenrechtsperspektive oder weltgesellschaftlichen Perspektive dysfunktional sind. Das heißt, es wird die weltgesellschaftliche Perspektive überhaupt nicht beachtet und die Menschen andernorts benachteiligt. Dementsprechend braucht es jetzt eben diese globale Abstimmung, sodass auch eine gewisse Legitimität dahinter steht, dass es ein Mandat gibt, um auch eine gewisse Institution dafür zu gründen. Auch das ist notwendig, darüber haben wir noch nicht gesprochen, dass Institutionen geschaffen werden, die diese Regulierungen umsetzen, die sanktionieren können. Auch das ist ja ein großer Mangel bei den Vereinten Nationen, dass viele große Weltverträge, nehmen wir die Agenda für nachhaltige Entwicklung, dass die nicht bindend sind. Und hier braucht es eben eine neue Instanz, die bindend ist, die sanktionieren kann und Menschen gleichwertig anerkennt.
1: Bindend sind immer nur die Handelsregeln der WTO, da sind wir wieder bei diesem Thema, ja. Der Welthandelsorganisation, die sind bindend. Ja, jetzt hat man so ein bisschen eine Ahnung bekommen, in welche Richtung das gehen könnte. Allein, dass diese Frage dann plötzlich, dass Bürger einen Zettel im Briefkasten vorfinden, hallo, da finden jetzt globale Wahlen statt zur Kerosinfrage oder zur Wasserfrage oder was weiß ich. Dass also diese globalen Fragen plötzlich zur Demokratie, zur Wahl stehen und ich mich dann eben auch tatsächlich damit beschäftigen muss und darf. Und auf der anderen Seite die regionalen Fragen. Du hast die Alpenregion angesprochen, wo tatsächlich dann eine Region mit den Leuten entscheidet, die dort leben, die dort betroffen sind und auch wirklich eben übernational bei den Alpen, sind ja dann viele Länder betroffen, zusammenkommen. Also es hätte sowohl in der Regionalität was Neues, als auch in der Globalität.
0: Absolut. Und es ist machbar. Das will ich nochmal betonen. Wir haben heute schon die Instrumente dazu mit dem Internet. Da kommt natürlich schnell der Einwand, wie ist es mit Autokratien? Ja, es gibt VPN-Klienten. Man kann natürlich diese Zensuren, das sind technische Mittel, Anwendungen, ein Programm, das man im Computer öffnet, das kann man sich kostenlos herunterladen von verschiedenen Anbietern, auch von sehr vertrauenswürdigen Anbietern. Und mit dieser Anwendung kann man zum Beispiel eine Internetsperre umgehen. Also wenn ich als Mensch in China nicht auf das Internet zugreifen kann, kann ich in meinem Computer diese Anwendung öffnen und dann geht es doch. Also es gibt technische Mittel. Ich hatte als nächstes oder vorhin schon erwähnt die Übersetzungsprogramme.
1: Ja.
0: Es ist total wichtig, dass wir miteinander ins Reden kommen, über Sprachbarrieren hinweg. Wieder das Beispiel, ich als Mensch jetzt hier, der hier am Mikro sitzt, kann jetzt leider nicht die chinesische Sprache, aber ich würde total gern mit den Menschen sprechen und kann das über eben Anwendungen, die das in einer Live-Übersetzung ermöglichen. Auch dazu sind die Möglichkeiten da. Es ist heute möglich, Internetseiten so zu schaffen, dass sie zum einen sicher sind gegenüber Hackerangriffen beispielsweise. Also wir können fest davon ausgehen, sollte eine globale Wahl kommen, dass beispielsweise russische Hacker diese Plattform angreifen werden. Dass sie sicher ist gegenüber Fälschungsversuchen und aber auch transparent. Auch das ist möglich, dass es nachvollziehbar ist. Wichtig ist, dass sie nicht kommerziell ist, dass da keine Werbung drauf geschaltet wird, dass es wirklich rein um das Interesse geht einer globalen Demokratie. Und mit so einer Plattform schafft man auch durchaus Vertrauen, teilzunehmen.
1: Und ist denn eigentlich, weil du sagtest Infrastruktur, ich finde ja diesen Begriff der öffentlichen Güter sehr, sehr verbindend. Da kann sich jeder was drunter vorstellen, dass es alles kein Ding eines Privatiers sein kann. Über den Weltraum zum Beispiel und die Weltmeere und deren Ressourcen verfügen zu können und so zum Beispiel, aber auch über das Naheliegendere. Also das ist öffentliche Güter, also Commons ist ja auch der englische Begriff dafür und der ist ja auch sehr verbreitet in der Welt. Hast du das Gefühl, das könnte so ein Zugang sein, der im Grunde allen Menschen weltweit auch einleuchtet? Hallo, die Welt ist eigentlich unser Common, unser gemeinsames öffentliches Gut.
0: Absolut. Und wir sollten es auch als politisch-juristischen Maßstab nehmen. Das Gemeinwohl, und zwar das weltweite Gemeinwohl, sollte immer unsere Orientierungsmesslatte sein, an dem wir alle unsere Handeln messen. Das heißt, wie du eben die Beispiele genannt hast, ein Flug ins Weltall einer Privatperson steht diametral konträr zu einem weltgesellschaftlichen Gemeinwohl. Das muss reguliert werden. Das muss verhindert werden durch eine Instanz. Und da sind wir vielleicht nochmal eben bei diesem Aspekt der Institutionalisierung. Es braucht eben auch verschiedene Institutionen, die das umsetzen und kontrollieren und sanktionieren. Und dazu braucht es auch Räume. Und das begegnet mir auch oft diese Rückfrage, ja, aber wo soll das eigentlich stattfinden? Dann sind wir doch letztendlich auch wieder in irgendwelchen Staaten, sei es in den USA oder in Deutschland. Und dann sage ich, nein, auch heute gibt es schon Beispiele. Da sind wir dann wieder bei den Vereinten Nationen. Die haben dieses extraterritoriale Gelände in New York. Das hat damals die Familie Roosevelt hat es an die Vereinten Nationen gespendet.
1: In Manhattan?
0: Manhattan, genau, New York. Und da ist jetzt eine Fläche, früher waren das große Schlachthöfe, diese Fläche des UN-Hauptquartiers gehört keinem Staat der Welt. Klar, es gibt natürlich die Möglichkeiten, als umliegender Staat das Ganze zu regulieren, über die Flughäfen beispielsweise. Das wird auch gemacht von den USA, die das politisch einsetzt. Aber dennoch gibt es schon heute dieses Beispiel von Räumen, die nicht von Staaten beherrscht werden. Und genau in solchen Räumen müssen diese neuen Institutionen angesiedelt werden. Und es kann auch sehr attraktiv sein, auch da wieder Thema positive Szenarien. Also ich glaube, dass für viele Staaten dieser Welt es total attraktiv ist, so ein kleines Gelände herzugeben, weil es ein enormer Imagegewinn ist, weil es dazu führt, dass mehr Menschen dorthin kommen, dass dort der Ort von wichtigen Entscheidungen lokalisiert ist. Es ist ein Beitrag, auch das eigene Land deutlich aufzuwerten. Und dementsprechend kann ich mir vorstellen, dass es Staaten gibt, die das auch anbieten heute, jenseits der Vereinigten Staaten.
1: Und jetzt müssen wir die letzten 5 Minuten, lieber Albert Denk, unser Studiogast heute, zum Thema globale Demokratie noch für den Frieden verwenden. Wir haben ja schon gesprochen über den Weltsicherheitsrat, der eigentlich ein Kind des Ergebnisses vom Zweiten Weltkrieg ist, also mit China, Frankreich, Großbritannien, Russland und USA, die dann auch als einzige sich legitimiert fühlen, Atomwaffen zu besitzen. Das ist fragwürdig, diese Konstruktion. Schon viele und viele haben sich daran probiert, das zu reformieren. Wie siehst du das? Wie groß ist da die Möglichkeit oder das Potenzial, das zu reformieren und wohin?
0: Ja, ich glaube, das Potenzial ist groß und viele Menschen auch im System der Vereinten Nationen merken, dass die Notwendigkeit da ist. Nur wohin exakt, da wird natürlich viel drüber gestritten. Ich möchte noch mal ganz kurz zurückgehen, dass wir tatsächlich natürlich auch innerhalb der UN viele Rückschläge erlebt haben. Ich nenne mal so ein paar Namen wie Srebrenica, Ruanda, Myanmar oder auch der Bürgerkrieg in Syrien, wo die UN kläglich gescheitert ist.
1: Also eigentlich gibt es ja diese Idee der Blauhelme, von der ich nach wie vor begeistert bin, dass eigentlich eine entwaffnete Welt dann eine Verteidigungsarmee unter dem Dach der Vereinten Nationen hätte, nämlich die sogenannten UNO-Blauhelm-Soldaten, die im Konfliktfall losziehen würden.
0: Richtig. Auch da gab es diese Beispiele in der Zentralafrikanischen Republik 2015 mit den Vergewaltigungen. In Haiti haben sie die Cholera 2010 eingeschleppt. Also auch da ist nicht alles golden, was glänzt, will ich sagen. Aber natürlich, die Idee, dass es eigentlich eine überstaatliche Friedensmission gibt, ist absolut erstrebenswert. Nur ist sie nicht überstaatlich bei den Vereinten Nationen. Es sind einzelne staatliche Gruppen an Soldaten, die da zusammenkommen. Also, was brauchen wir eigentlich als Vision noch und zur Reform der Vereinten Nationen? Und ich glaube, da geht es darum, dass wir endlich dieses grundlegende Gesetz von einem Mensch, eine Stimme schaffen müssen. Das heißt, wenn die Vereinten Nationen wegkommen von dem Prinzip der staatlichen Souveränität, sondern zu dem Prinzip der Gleichwertigkeit eines Menschen auf diesem Planeten, dann haben wir das grundlegende Problem auf dieser Regulierungsebene schon gelöst.
1: Und hinzu muss man natürlich auch denken, dass wir heute auch an Tiere, Pflanzen und die Ökologie denken, wenn wir an die Menschheitsfamilie denken.
0: Absolut. Das ist auch wichtig, dass eine Souveränität der Menschen niemals über der Souveränität der Mitwelt stehen darf. Also Stichwort sind die Rechte der Natur, die hier mitgedacht werden müssen, sodass es auch hier Grenzen braucht und auch eine Regulierungsinstanz.
1: Ja, und auch ein ganz anderes Bewusstsein, was auch wiederum eigentlich begeisternd sein könnte, ne? Dass man jetzt nicht unbedingt von Gottes Schöpfung spricht, aber doch immerhin von dem Wunder einer wunderbaren Schöpfung, zu der wir als Menschen gehören dürfen. Und dass wir uns ja, in einer globalen Baumzeremonie zum Beispiel mit den Bäumen beschäftigen könnten und dem Wunder und der Notwendigkeit von Bäumen und was wir ihnen verdanken. Also ich könnte mir so vieles Schönes vorstellen, ja, ohne das jetzt zu romantisieren, aber ja, es hätte auch was Romantisches, es könnte was Romantisches haben, dass man die Natur wieder in einer Weise auch mit Demut betrachten kann, die eben heute mit diesem Ausbeutungsprinzip uns eigentlich verstellt ist.
0: Ja, wir sitzen ja heute in München und ich kann da auch als Vision mir sofort was denken, wie beispielsweise den mittleren Ring, diese Art von Stadtautobahn, zu entsiegeln. Wenn daraus ja ein Park entstehen würde, jetzt mal, genau, du lachst, das ist erstmal ein sehr witziger Gedanke, aber ja, ich glaube, gerade da, Stichwort Bäume, ja, das wäre, glaube ich, die größte Klimaschutzmaßnahme, die man sich vorstellen könnte, und es wäre der größte qualitative Lebenszugewinn für die Menschen in München, weil ich glaube, dass tatsächlich die Mehrheit, die diesen Ring benutzen, von außerhalb kommen. Es wäre eine Wiederaneignung der Menschen für mehr Lebensqualität, für mehr Gesundheit und für Überleben, auch hier wieder. Die Hitze hat auch München erreicht, auch hier sterben Menschen an dieser Hitze. Es braucht Maßnahmen und ich glaube, solche Visionen werden mehr und mehr realistisch für all die, die es heute abtun, als es sei illusorisch oder utopisch und damit abwerten wollen. Es braucht mehr und mehr diese Visionen, auch wenn sie jetzt vielleicht etwas, ja, ungewohnt herüberkommen, aber genau die Entsiegelung von asphaltierten Flächen ist eine der zentralen Maßnahmen, die Begrünung, dass Wasser wieder versickern kann, dass Pflanzen die Vielfalt sich erhalten kann. Das sind ganz wichtige Fragestellungen, die auch im Lokalen gedacht werden können und in einer Stadt wie München umgesetzt.
1: Ja. Jetzt lese ich nochmal den letzten Satz aus deinem Buch vor. Die Klimakrise ist eine Krise der Lebensweise, genauso wie Krieg eine Krise der Lebensweise ist. Wir Menschen müssen anders zusammenleben. Um das Mindeste an Organisation hierfür zu gewährleisten, müssen wir uns global politisch organisieren. Ansonsten bekämpfen wir uns weiterhin gegenseitig. Vielleicht blicken wir schon bald zurück und wundern uns, wie wir in derart unbegreiflichen Verhältnissen leben konnten. Stellen wir uns mal vor, in 50 Jahren blicken wir zurück und denken, wie haben die denn gelebt, 2026? Was hast du so, bist du wirklich der Hoffnung, dass wir das, sagen wir mal, in 20, 30, 40 Jahren schaffen können?
0: Absolut. Und ich glaube sogar noch schneller. Ich glaube, dass ein solches Projekt wirklich in wenigen Jahren umgesetzt werden könnte. Ich glaube, wenn hier eine gewisse Dynamik entsteht, dass Menschen sich zusammentun, übers Internet vernetzen, über Grenzen hinweg, dass das in 4 bis 5 Jahren so eine Wahl stattfinden kann. Das ist für mich ein durchaus realistisches Szenario. Und ich glaube, dass es auch zunehmend für auch den politischen Mainstream wichtig wird, in solchen Szenarien zu denken, weil alle anderen Szenarien, Stichwort Technologieoffenheit, funktionieren nicht. Im Gegenteil, die werfen uns noch weiter zurück. Beispielsweise die KI mit all den Rechenzentren beschleunigt dermaßen die Klimakatastrophe, dass wir neue Lösungen brauchen, jenseits dieser Idee von Technologien.
1: Wobei du ja eben auch sehr schön gezeigt hast, wie sehr zum Beispiel diese Möglichkeit, uns immer sofort gleich zu übersetzen in alle Sprachen, auch tolle Fenster eröffnet. Also man muss halt nur sich fragen dürfen, wofür setzen wir sie ein?
0: Absolut, genau, das ist es.
2: Ja, das war die August-Ausgabe von Grundfunk als Erstausstrahlung am 22.08. oder zu einem anderen Zeitpunkt als Wiederholung auf den Antennenfrequenzen des Bermuda-Funk 89,6 oder 105,4 MHz als 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Ja, heute mit Albert Denk zu seinen Sichtweisen, wie globale Demokratie den Strukturfehler im System nationaler Einzelinteresse lösen kann, da diese seiner Ansicht nach als Ursache für die Unfähigkeit der Politik, globale Krisen wie Klimawandel und Krieg wirksam zu lösen sind. Von Annette Berger, zuerst gesendet in der Sendung Trotz alledem bei Radio Lora München, auch zu finden auf dem Portal der Freien Radios www.freie-radios.net. Ja, da bleibt mir noch die nächste Grundfunksendung anzukündigen. Am 4. Samstag im September könnt ihr am 26.09. ab 18 Uhr live dabei sein. Bis dann verabschiedet sich Michael für die Politik-Info-Redaktion im Bermuda-Funk. Bis dann. Tschüss.
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1: Und wenn heute nicht Sonntag, der 6. September 2026 ist, dann hört ihr eine Wiederholungssendung. Die heutige Sendung haben wir vorproduziert. Wir haben zwei Beiträge übernommen von freieradios.net. Einmal einen etwas längeren Beitrag von Radio Frei aus Erfurt, ein Interview mit der Autorin Ruth Hoffmann. Und zwar darüber, wie die Rechte Begriffe benutzt und umdeutet. Und danach noch ein Kommentar von Frederik Liberatou von Radio Korax aus Halle zum Thema, wenn Wahlen etwas ändern würden, wären sie verboten. Passend zur Landtagswahl heute in Sachsen-Anhalt. Los geht's aber mit einem Lied, und zwar von Unity, das Lied Positive Mental Attitude.

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1: Rechte Politik erfindet ihre Werte nicht neu, sie eignet sie sich an, sie klaut sie. Freiheit, Familie, Nation, Demokratie, Widerstand. Begriffe, die eigentlich für Selbstbestimmung, für gesellschaftlichen Zusammenhalt und demokratische Errungenschaften stehen, werden umgedeutet und politisch aufgeladen. Und das ziemlich erfolgreich. Plötzlich inszenieren sich diejenigen als Verteidiger der Freiheit, die Vielfalt einschränken wollen, und als Widerstandskämpfer gegen ein angeblich undemokratisches System. Die Journalistin und Autorin Ruth Hoffmann beschreibt in ihrem neuen Buch Raubzug von rechts, wie AfD und rechte Geschichte, Symbole und Begriffe für ihre Zwecke vereinnahmen und warum diese Strategie so erfolgreich ist. Sie zeigt aber auch, diese Welt gehört nicht der Rechten. Die Frage ist nur, ob eine demokratische Gesellschaft bereit ist, sie sich zurückzuholen. Jetzt spreche ich mit Ruth Hoffmann. Hallo Frau Hoffmann.
2: Hallo, guten Morgen, Herr Rosa.
1: Ich grüße Sie. Ihr Buch heißt Raubzug von rechts. Was genau wird denn da geraubt? Also sind es Wörter, sind es historische Erinnerungen, politische Werte oder am Ende unser Verständnis davon, was Demokratie überhaupt ist?
2: Ja, im Grunde all das sozusagen. Sie haben es ja in Ihrer Anmoderation schon gesagt. Die AfD, aber eben insgesamt auch die neue Rechte, greift sich sozusagen Ereignisse, Traditionen, historische Persönlichkeiten aus unserer Demokratiegeschichte heraus, aber eben auch Begriffe und deutet sie um und besetzt sie neu. Also das kann man an vielen Beispielen deutlich machen. Ich finde, besonders augenfällig wird es immer schon allein an unserer Fahne. Schwarz-Rot-Gold, das sind eigentlich eben die Fahnen von 1848, der Demokratiebewegung damals, der ja damals gescheiterten Demokratiebewegung. Die Farben, die eben tatsächlich für Gerechtigkeit und Gleichheit, Demokratie und Mitbestimmung stehen und überhaupt wirklich gar nichts mit rechts zu tun haben, sozusagen, wenn man so will, linke Farben sind. Ja, aber Schwarz-Rot-Gold sieht man also auf den Aufmärschen der Rechten, also ja, en masse. Und man hat ja selber schon das Gefühl, man mag diese Fahne gar nicht mehr, ja, gar nicht mehr sehen, gar nicht mehr in die Hand nehmen.
1: Wie intensiv das ist, habe ich in China gemerkt. Ich bin vor Jahren in China gewesen und da bin ich an so einem großen Pott vorbeigelaufen und bin dann erschrocken. Oh, ein Hakenkreuz. Und plötzlich auf dem Stirn von so einem Buddha ein Hakenkreuz. Und dachte ich, nee, das ist eine Swastika, die nur anders gedreht wurde. Die Nazis haben es geklaut. Die haben alles geklaut, oder?
2: Ja, genau. Also auch schon das Rot zum Beispiel der Hakenkreuzfahne damals war ja sozusagen eine Anleihe aus der Arbeiterbewegung. Also man wollte eben ganz bewusst auch Arbeiter mit reinholen in die Bewegung, obwohl man ihnen eigentlich an vielen Stellen überhaupt nichts zu bieten hatte. Und ja, die Arbeitervertretungen hat man dann ja als erstes platt gemacht, auf gut Deutsch. Also Gewerkschaften und gerade aus dem kommunistischen Arbeitermilieu und so weiter, die sind ja als erstes in den KZs gelandet.
1: Ja, und jetzt wird es ja ganz absurd, dass Menschen behaupten, Hitler war links oder die Nationalsozialisten waren links. Da wird es dann ganz schräg, oder?
2: Ja, ganz schräg. Und man könnte da vielleicht drüber lachen, wenn es nicht so bitter wäre und eben eigentlich wirklich nicht zum Lachen. Das ist auch keine Erfindung der AfD, das so zu drehen. Das gibt es schon länger, dieses Narrativ. Also letztlich der Versuch, den Linken sozusagen als große, nicht ganz klar definierte Bewegung, die Verbrechen der Nazizeit in die Schuhe zu schieben und sozusagen Hitler da rauszurechnen als einen Linken angeblich, einen Kommunisten, was natürlich völlig absurd ist, aber die Strategie dahinter ist eben, den Nationalsozialismus so ja in gewisser Weise wieder salonfähig zu machen und diesen schwarzen Fleck in unserer Geschichte aufzuhellen.
1: Man könnte mal sagen, Begriffe waren schon immer politisch umkämpft. Wo liegt jetzt für Sie denn die Grenze zwischen einer legitimen politischen Neuinterpretation und einer gezielten propagandistischen Umdeutung, die auch gefährlich ist?
2: Na, ich finde, man kann es besonders auf empörende Weise, finde ich, an der Besetzung des Widerstands sehen, also wie hier der Widerstand Widerstand gegen Hitler instrumentalisiert wird und umgedeutet wird. Also dass eben die neue Rechte und die AfD behaupten, sie stünden in einer Tradition mit Sophie Scholl oder Stauffenberg und ja damit implizieren einerseits, es gäbe hier ein System, was mit dem damals vergleichbar wäre und eben gleichzeitig sie seien diejenigen, die den Widerstand heute Widerstand leisten in einem demokratischen System, ja, und das als gewählte Partei, wo sie ja eben Rederecht haben im Bundestag, in allen Landesparlamenten und so weiter, da kann ja einfach von Widerstand keine Rede sein. Also das finde ich eine unzulässige und auch gefährliche Umdeutung und Verdrehung. Mhm.
1: Dennoch scheint ja von den Begriffen, von diesen fünf Begriffen Nation, Freiheit, Familie, Demokratie, der Widerstand doch zu funktionieren, sogar mit einem Coolness-Faktor. Also hier in Thüringen wurde plakatiert, wir sind, die AfD ist verboten gut und es scheint ja auch auf junge Leute so eine Attraktivität zu haben, weil es eben von der gesellschaftlichen Mehrheit, also ja, also zumindest von vielen abgelehnt wird, die anderen Parteien so in der Einheitsfront dagegen sind. Es geht eine Verbotsdebatte und dieses Verbotene, dieses Anrüchige macht es offenbar irgendwie interessant und sexy. Das ist doch auch wieder schräg, oder?
2: Natürlich, total schräg und da liegt aus meiner Sicht auch die Gefahr. Eben, das ist ja das, was diese Umdeutung leistet. Sie setzt etwas in einen völlig falschen Kontext. Also in einer Demokratie muss man ja gar nicht Widerstand leisten, um mit seiner Meinung durchzudringen. Aber so kriegt es eben diesen Anstrich und das hat dann diesen Coolheitsfaktor. Genau, wir sind dagegen. Also wer auch immer unzufrieden ist, mit welchen Gründen auch immer, mit diesem System oder seiner persönlichen Lage, kann sich sozusagen, wenn er ein Kreuzchen bei der AfD macht, so den Mantel ja des goldenen Heldentums des Widerstands umhängen, wenn man so will. Das ist aus meiner Sicht die Gefahr dieser Umdeutung, denn natürlich ist das Unsinn, das so zu framen.
1: Sie sagen Unsinn, dennoch sind ja die Gründe, warum Menschen unzufrieden sind, die liegen ja auf der Hand. Das ist ein ungerechtes Wirtschaftssystem, was die Menschen, die Umwelt zerstört, der Reichtum ist ungleich verteilt, eine Politik, die katastrophal ist, verachtend und erniedrigend. Es ist ein Wohlstand in diesem Land, der aber schlecht verteilt ist. Es gibt doch eigentlich genügend Gründe, sauer zu sein, dagegen zu sein und zu rebellieren, oder?
2: Ja, absolut, natürlich. Aber man sollte es im demokratischen Rahmen tun und nicht mit Hilfe einer Partei, die, wie man an vielen Stellen sieht, ja dieses System ablehnt und ja Minderheitenschutz einschränken will und so weiter. Also all die Errungenschaften, die wir haben in diesem System, letztlich angreift und da die Axt anlegt. Es gibt ganz viele Gründe, wütend sein und auch auf die Straße gehen. Da stimme ich Ihnen vollkommen zu. Und ich finde auch, diese Gründe werden von der Politik nicht genügend adressiert. Also die Ungleichheit zwischen Arm und Reich zum Beispiel ist einfach, wird ja immer größer und ist einfach eine wirklich himmelschreiende Umstand, die man unbedingt angehen muss. Aber es muss eben mit demokratischen Mitteln passieren und nicht mit brachialer Gewalt.
1: Als ich Ihr Artikel im Buch gelesen habe über den Kiffhäuser, musste ich an einen Familienausflug denken. Wir waren mit der ganzen Familie am Kiffhäuser und es ist ein wunderbarer Blick da von diesem Denkmal. Da steckt ja so viel Geschichte und das ist auch hochinteressant mit diesen Denkmälern und wie man da versucht hat, also auch so Ehre und Heldentum und Männlichkeit und Krieg und was da, das ist ja ein Ort. Und ich habe eigentlich eine schöne Erinnerung an diesen Kiffhäuser als Familienausflug und dann musste ich denken, und das ist ja ein Ort, wo der für offensichtlich für Björn Höcke und den früheren Flügel der AfD eine besondere Bedeutung hatte. Warum eignet sich denn gerade dieser Ort so gut für rechte Geschichtspolitik, dieses Kiffhäuser-Denkmal?
2: Das ist ein sicherlich sehr schöner Ort, na klar, wunderschön da über dem Thüringer Wald. Dieses Denkmal stammt ja aus dem Kaiserreich, also es ist ein Denkmal gewesen für das damalige Reich. Es repräsentiert sozusagen, wie das Reich sich zeigen wollte, als eben gerade neu gegründete Nation. Und es ist deswegen so wichtig gewesen für gerade diesen radikalen Flügel der AfD unter Höcke, dort sozusagen einen Pflock einzuschlagen, weil sie sich ja immer wieder auch gerade aufs Kaiserreich beziehen, was eben aus AfD-Sicht sozusagen die gute deutsche Geschichte repräsentiert. Das war die Hochzeit der deutschen Geschichte, so sagt es Höcke sinngemäß. Man will sich auch in Schulunterricht, das steht auch im sogenannten Regierungsprogramm der AfD in Sachsen-Anhalt. Man will sich auch im Schulunterricht mehr auf das 19. Jahrhundert fokussieren. Also es gibt ganz viele sozusagen Bezugspunkte, die diesen Ort so symbolisch stark machen für die AfD, der Bezug aufs Kaiserreich, aber eben auch das, was er natürlich repräsentiert. Also eine starke deutsche Nation. Man behauptet, hier lägen die Wurzeln sozusagen der deutschen Nation, was so einfach auch nicht stimmt, denn die Nation damals wurde eben sozusagen künstlich geschaffen und war kein naturgegebenes oder sich organisch entwickelndes Ereignis.
1: Riesendiskussion, was eigentlich deutsch ist. Ne? Das steht da, man könnte sagen, wenn man diesen weinroten Pass hat, ist man deutsch. Sie beschreiben ja den völkischen Nationsbegriff als eine Art Grundmelodie vieler rechter Forderungen. Woran erkennt man den Punkt, an dem Patriotismus oder sagen wir mal das Bedürfnis nach Zugehörigkeit, was ja jeder Mensch hat, in Ausgrenzung umschlägt? Also eine positive Identität zu irgendwas ist ja irgendwie, haben wir ja alle. Wann schlägt es denn um in was Gefährliches?
2: Na, in dem Moment, wo man unterscheidet, ja, was die AfD ja seit Jahren macht, zwischen den sogenannten Bio-Deutschen und Deutschen, die eben nur einen deutschen Pass haben, nur in Anführungszeichen. Also von der AfD kommen ja Sätze wie der Pass allein macht noch keinen Deutschen. Also wo man so eine Unterscheidung vornimmt, die einfach nicht unserem demokratischen, modernen Nationenverständnis entspricht, wonach eben alle Bürgerinnen und Bürger, die dieses Staates deutsch sind, egal welche ethnische Herkunft sie haben, egal wo ihre Großeltern oder Eltern herkommen.
1: Das könnte man sagen, ist ja Amerika ein gutes Beispiel. Da wer einen amerikanischen Pass hat, ist Amerikaner und wer da geboren ist und so weiter. Aber so richtig funktioniert es in Amerika auch nicht. Da gibt es ja auch unglaublich viel Rassismus, Ausgrenzung und Spaltung, oder?
2: Ja, also ich will damit auch nicht sagen, dass es nicht Konflikte gibt in einer ethnisch vielfältigen Gesellschaft und religiös vielfältigen Gesellschaft. Stichwort USA. Also es gibt auch viele Parallelen bei der MAGA-Bewegung und der neuen Rechten in Deutschland. Also man kann auch viele Argumente sozusagen nebeneinander legen, auch wie es in Ungarn zum Teil gemacht wurde. Das sind auch bei diesen Ausgrenzungen sind das ganz ähnliche argumentative Mechanismen wie hier.
1: Kann denn eine demokratische Gesellschaft den Begriff Nation zurückgewinnen oder sollte man sich davon verabschieden? Oder braucht es vielleicht so eine andere Vorstellung von Zugehörigkeit? Also Nation ist ja noch nicht Nationalismus, aber was bedeutet der Begriff Nation oder ist ja schon überlebt? Brauchen wir was anderes sprachlich?
2: Na, ich habe ganz bewusst mein Kapitel Nation genannt, wo die AfD vielleicht zum Begriff Heimat greifen würde eher. Für mich ist der Begriff Heimat schon ein bisschen schwierig besetzt, so sehr emotional. Ich finde, Nation ist ja eigentlich erstmal ein neutraler Begriff, sozusagen staatspolitischer Begriff und besagt doch eigentlich, dass es sich hier um eine Gemeinschaft derer handelt, die eben einen deutschen Pass besitzen, die dem Grundgesetz sozusagen unterworfen sind, aber eben auch seine Rechte und seinen Schutz genießen können. Das wäre für mich sozusagen der Identifikationspunkt. Eine Gesellschaft, die sich sozusagen unter dem Grundgesetz, was sich ja doch seit vielen Jahrzehnten sehr bewährt, versammelt. Also ich denke, dass das der Identifikationspunkt sein müsste. Und nicht eben eine ethnische Herkunft, die wir eh nicht wirklich sozusagen sauber trennen könnten
1: die gab's in Deutschland. Ja, könnte man sagen, die gab es ja nie. Genau. Also die Menschheit ist ja immer ist geprägt von Wanderungsbewegungen und das ist ja eine ständige Durchmischung. Das geht ja davon aus, dass es das mal gab. Auch eigenartig, oder?
2: Ja, ganz genau. Und das ist eben das, was ich meine mit dieser, dass da Dinge hineingedeutet werden oder auch behauptet werden, die einfach historisch auch keiner Überprüfung standhalten. Ja, also wenn sich Höcke an den Kyffhäuser stellt und sagt sinngemäß, hier ist also das wahre Deutschland, hier sind die Wurzeln unserer Nation. Also diese Nation wurde damals eben 1871 künstlich geschaffen und es war damals auch schon multiethnisch, wenn man so will. Das waren keine nach AfD-Definition reinen Deutschen. Und das Gebiet, was heute Deutschland ist, war immer ein Gebiet, in dem sich ganz vieles gemischt hat. Also selbst die AfD hat eigentlich Schwierigkeiten bei der Definition, was deutsch ist. Ja.
1: Sie hat Schwierigkeiten, aber dennoch funktioniert es ja offenbar ganz gut und irgendwie eine Sehnsucht nach Homogenität oder nach Zugehörigkeit. Und da kommen wir zum Thema Freiheit, Sprache und Medien. Also besonders paradox erscheint ja der Umgang mit dem Begriff Freiheit. Was ist über Freiheit? Wovon? Die AfD inszeniert sich als Verteidigerin der Meinungs- und Pressefreiheit und attackiert zugleich Journalistinnen und Journalisten in Medien. Diese Umkehrung funktioniert irgendwie gut, oder? Das haut hin und scheint kein Widerspruch zu sein. Ist er aber, oder?
2: Ja, man stößt ja überall auf Widersprüche, an jeder Stelle. Wir haben jetzt ja auch schon einige angesprochen. Es ist ein himmelschreiender Widerspruch, aber er funktioniert offenbar einfach, weil es immer so gesetzt wird. Also, dass die AfD behauptet, sie sei die Verteidigerin der Freiheit, ist für viele Menschen anscheinend ja ein emotionaler Anker, weil sie sich eingeschränkt fühlen in ihrer Meinungsfreiheit und weil sie das Gefühl haben, die AfD sei die Einzige, die das ausspricht, was sie denken. Ja, und offenbar stößt es vielen Menschen nicht auf, dass doch eigentlich da tatsächlich gewählte Volksvertreterinnen und Volksvertreter im Bundestag stehen können und sogar ganz offensichtliche Fundamentalkritik an den anderen Parteien oder an diesem System von sich geben können. Also wo ist da die Freiheit eingeschränkt?
1: Hm. Dennoch, wie gesagt, funktioniert es und dann übernehmen ja Menschen, die eigentlich eine sehr liberale Meinung haben, die sehr offen sind, übernehmen dann so Begriffe wie etablierte Parteien oder Altparteien, rede ich jetzt noch gar nicht von Genderwahn, Remigration, aber allein schon sagen, da gibt es die Altparteien, da gibt es die etablierte und da gibt es eben die andere. Und das ist dann, damit ist die AfD gemeint. Dieses Framing oder diese Geschichte, diese Erzählung funktioniert auch ganz gut, oder? Dass dann die anderen, dass die Medien das übernehmen.
2: Ja, das finde ich auch das Bedrückende an diesem ganzen Trend. Ich finde, wir dürfen eigentlich auch nicht immer nur auf die AfD schauen. Wir müssen eigentlich den gesamten Trend im Auge behalten. Hier wurde über Jahre einfach der Diskurs, die Sprache und eben auch die Inhalte massiv nach rechts verschoben. Also es wäre sozusagen nicht damit getan, wenn die AfD von heute auf morgen verschwinden würde. Das ist einfach schon passiert. Man findet, dass sie, genau wie Sie sagen, schon auch in den Medien haben viele Begriffe schon Eingang gefunden, die eigentlich aus dem rechten Kontext stammen. Also die Altparteien oder eben der Genderwahn oder Gendersprache, also in dieser Art, ist einfach schon vieles von dem eingesickert, was die AfD sozusagen in den Diskurs eingespeist hat. Und genau das ist ja auch die Strategie. Genau darum geht es, all diese Dinge salonfähig zu machen und allmählich ja in die öffentlichen Meinungen, in die Medien und so weiter einsickern zu lassen, sodass es immer normaler wird. Und das Ergebnis sehen wir jetzt.
1: Hm. Eva von Rediger beschreibt das ja als so Phantombesitz, patriarchalen Phantombesitz, dass diese Veränderung der Gesellschaft oder der Zwang zur Veränderung oder die Notwendigkeit so wehtut, vor allen Dingen beim männlichen Mitmensch oder bei den Älteren. Also sind das alles noch so die Erben des Patriarchats oder des Kolonialismus, so eine Phantomschmerzen, dass wir diese Veränderung nicht ertragen und deshalb diese Aggression da ist?
2: Ja, ich glaube, niemand kann ernsthaft behaupten, dass wir nichts verändern müssten. Hm. Also es ist ja an allen Ecken und Enden dringend Veränderungsbedarf. Und ich glaube, das könnte einfach auch eine Chance sein. Und es ist so schade, dass sie immer wieder vertan wird von den demokratischen Parteien. Das könnte doch eine positive Gegenerzählung werden. Also gegen dieses ganze Depressive, es geht alles den Bach runter, was die AfD und die Neue Rechte seit Jahrzehnten erzählt, ja, die AfD seit ihrem Bestehen, alles geht den Bach runter, uns geht es immer schlechter, das stimmt ja so gar nicht, aber wenn man sozusagen die Krisen nimmt und die Angst auch vor Veränderung, aber in eine positive Erzählung bringt und den Leuten das Gefühl gibt, sie können teilhaben an einem positiven Wandel. Ich glaube, darum geht es und damit würde man eben der Rechten auch den Boden entziehen, denn sie hat ja in Wirklichkeit überhaupt keine Antworten. Also all das, was sie verspricht, da fehlt ihr auch eine Gegenrechnung, wie sich das Ganze finanzieren lässt. Es fehlen ihr zum Teil tatsächlich die rechtlichen Möglichkeiten dazu. Und an vielen Stellen ist sie ja auch dezidiert gegen die Leute, die sie wählen tatsächlich. Ja. Also Arbeiterinnen und Arbeiter würden ja von der AfD überhaupt nicht profitieren. Und ich finde, da müsste man ansetzen, bei dieser Angst und der Aggression vor Wandel, das in etwas Positives umzulenken.
1: Mit dem Zeigefinger und mit Belehrung scheint es ja nicht zu funktionieren. Haben Sie eine Idee, ein Rezept, wie man das machen könnte? Weil wir fangen ja beide auch schon wieder an, jetzt zu warnen und zu mahnen und dass das alles so, damit erreicht man doch Menschen, die AfD wählen, wahrscheinlich weniger, oder?
2: Ja, natürlich. Und ich habe auch kein Rezept, wenn ich das hätte. Es wäre ja wunderbar. Nein, ich glaube auch, Appelle und so weiter, das bringt nichts. Ich glaube, dass wir als Zivilgesellschaft gefragt sind, bis die Politik auch handelt, als Zivilgesellschaft gefragt sind, diesen Begriffen ihre eigentliche Bedeutung wieder zurückzugeben, diesen Erzählungen der AfD nicht auf den Leim zu gehen und aus dieser Defensive herauszukommen und eben eine positive Erzählung zu finden. Als Gesellschaft können wir, glaube ich, nur im Moment nur tun, so gut es geht, uns nicht spalten zu lassen, denn das macht die Rechten groß. Also hier versuchen auch im Gespräch zu bleiben. Das sagt sich so leicht. Ich weiß, dass viele Menschen vor Ort da auch Angst haben und mir ist bewusst, dass das wahnsinnig schwer ist. Aber ich glaube, es ist tatsächlich zivilgesellschaftlich unsere Aufgabe jetzt. Und andererseits politisch, wir sprachen ja schon darüber, finde ich, müssen unbedingt die eigentlichen Ursachen für Ungleichheit und Ungerechtigkeit angegangen werden. Und das passiert aus meiner Sicht einfach noch nicht genug.
1: Das heißt, es braucht im Grunde politischen Widerstand, es braucht Streik, es braucht Aufmerksamkeit für die Ungerechtigkeiten dieser Welt und in dieses Landes. Darum geht es, denn die AfD ist ja, würde ich sagen, ein Symptom und nicht die Ursache, oder?
2: So sehe ich das auch. Ja, wir müssen genau daran und darauf aufmerksam machen. Das ist einfach nicht, finde ich, nicht entschuldbar, dass wir so viel Armut in einem so reichen Land haben.

0: eines Wandels in der Wirtschaft hin zu erneuerbaren Energien, was Arbeitsplätze schaffen würde, was letztlich diesem Land eine Zukunft verschaffen würde und so weiter. Also, und das ist ja nur ein kleines Beispiel. Also ich denke, dass man eben bei diesen Punkten ganz offensiv hervortreten muss, als Gesellschaft, aber eben auch politisch. Und das entzieht der AfD die Grundlage letztlich und nicht das auf sie einsteigen, was noch viel zu viel gemacht wird, finde ich. Man, ja, man macht es ihr doch eigentlich leicht, also regiert eigentlich mit, obwohl sie noch nicht regiert.
1: Ja, Sie meinen, dass man den Versuch starten sollte, der, wie ich finde, heikel ist, die Begriffe Freiheit, Familie, Nation, Demokratie, Widerstand, also neu zu besetzen. Also bei Freiheit und Demokratie im Widerstand, okay, bei Familie, Nation wird es schon wieder schwieriger. Das heißt, die Begriffe neu zu, nicht neu zu besetzen, oder einfach mal emotional auch zu besetzen, das wäre ein Versuch wert?
0: Ich würde nicht von Neubesetzung sprechen. Ich
1: Ah.
0: würde davon sprechen, dass man sich darauf besinnt, was sie eigentlich
1: Ah ja,
0: heißen.
1: okay.
0: Demokratie ist nicht die, klar, die Mehrheit entscheidet. Das heißt aber nicht, dass die Mehrheit herrscht. Ja? Demokratie bedeutet immer Minderheitenschutz. Das ist ein ganz wesentlicher Punkt. Und das ist ja etwas, was die AfD im Grunde abschaffen will. Und sie behauptet sozusagen, ihre Deutung der Demokratie ist die richtige Deutung. Die Mehrheit entscheidet und letztlich soll dann sozusagen auch die Mehrheit über die Minderheiten entscheiden. Deswegen sollen eben bestimmte Menschen hier nicht mehr sein oder Menschen mit Behinderung sollen in der Schule nicht mehr in derselben Klasse unterrichtet werden. Also all diese Dinge sind doch ja, das Gegenteil dessen, was Demokratie eigentlich bedeutet. Und genauso bei Familie. Wer gibt der AfD das Recht zu sagen, eine Familie ist nur Vater, Mutter, Kind oder es gibt nur zwei Geschlechter? Also ich finde, hier geht es darum, sich auf das zu besinnen, was wir haben an Schätzen, ja, tatsächlich aus unserer Demokratiegeschichte, an eigentlich sehr kostbaren Errungenschaften der Freiheit, der Gleichheit und eben des Minderheitenschutzes. Und das muss man der AfD einfach, finde ich, wieder entreißen und sagen, nein, Demokratie ist das nicht, was ihr da sagt. Und von Widerstand kann hier nicht die Rede sein, wenn ihr behauptet, Sophie Scholl würde AfD wählen. Das ist eine empörende Aneignung. Und Sophie Scholl steht für etwas ganz anderes oder auch Willy Brandt, mehr Demokratie wagen. Ja, dieses Spruches bemächtigt sich die AfD ja auch. Oder sie stellt sich in die Tradition von 1989.
1: Das ist
0: Also es sind
1: schmerzhaft, ja.
0: alles Traditionen, ja, die nicht ihre sind.
1: Das ist sehr schmerzhaft, gerade im Osten, vollendet die Wende und für Bürgerbewegte, für Menschen, die tatsächlich vor über 30 Jahren hier losgelegt haben, für die ist es natürlich sehr schmerzhaft. Ich hatte noch so einen Aha-Effekt, als Sie über die sogenannte traditionelle Familie geschrieben haben, in Ihrem Buch Raubzug von Rechts, dass diese sogenannte traditionelle Familie gar nicht historisch so traditionell ist. Trotzdem funktioniert das Bild, haben Sie ja gesagt, von Vater, Mutter, Kind als guter politischer Sehnsuchtsort, ja. Dabei ist so eine Kleinfamilie eigentlich noch relativ jung, oder?
0: Ja, genau. Das ist immer interessant, wenn man sich die Geschichte dann anschaut, dann merkt man, dass man selber auch an vielen Stellen Irrtümern aufsitzt. Also das schluckt man ja immer so, ja, traditionelle Familie ist eben das, die Frau bleibt zu Hause, der Mann geht arbeiten und es gibt Kinder und so weiter. Aber tatsächlich ist dieses Modell extrem jung, also die längste Zeit und die meisten Menschen konnten sich eben überhaupt nicht dieses Modell leisten. Selbstverständlich war es so, dass in den allermeisten Haushalten die Frauen mitarbeiten mussten. Also das ist ein sehr bürgerliches Verständnis von Familie, was im Kaiserreich aufkam. Da haben wir es wieder, das Kaiserreich. Und selbst da war es natürlich einer Elite, die sich das leisten konnte, vorbehalten, dass die Frau zu Hause blieb. Ganz zu schweigen davon, dass es für viele Frauen auch ein Unglück war tatsächlich, dass sie auf diesen häuslichen Bereich beschränkt blieben.
1: Interessant, wie gesagt, das sind ja auch so Argumente zu sagen, weil zurück zur Großfamilie oder neue Wohnformen, Alterswohnformen. Also es gibt dann so ein bisschen Hoffnung, dass man sagt, wir besetzen nicht nur die Begriffe neu, sondern versuchen auch mal Dinge neu im Zusammenleben, oder?
0: Sie meinen wir als demokratische Gesellschaft?
1: Also ich kann mir vorstellen, dass man sagt, man schafft auch Strukturen, in denen altersgerechtes Wohnen, wo die Menschen nicht mehr einsam sind, sondern generationsübergreifende Wohnformen, die auch politisch unterstützt werden, dass Menschen rauskommen aus diesem Kleinfamilienkonstrukt, wenn sie denn es wollen und andere Sachen probieren können?
0: Ja, unbedingt. Also ich finde, das ist überfällig. Also das Ehegattensplitting, was letztlich doch dieses alte Modell zementiert. Es gibt so viele strukturelle Probleme, die tatsächlich eben eine Öffnung dieses Systems verhindern und die einfach viele Frauen nach wie vor, die Zahlen zeigen es doch immer wieder, die viele Frauen dann zwingen, doch zu Hause zu bleiben, dadurch weniger zu verdienen, schlechtere Rentenansprüche zu haben und so weiter. Also das kann man doch nicht noch weiter zementieren. Das will die AfD aber. Also sie behauptet, Frauen würden von der Gesellschaft gezwungen zu arbeiten. In Wirklichkeit fehlt die tatsächliche Wahlfreiheit. Die AfD dreht das aber um und behauptet, Frauen hätten gar keine Wahl und sie würden diskriminiert, wenn sie zu Hause blieben und sich um die Kinder kümmern. Das ist doch Unsinn. Das ist doch ganz anders. Es geht doch darum, eine größere Wahlfreiheit zu schaffen für alle. Wenn man als Mann einen Mann heiraten möchte, dann soll man das tun. Wenn man in einer Großfamilie leben möchte, soll es, wie Sie sagen, genau diese Möglichkeit dazu geben. Aber es geht doch nicht da Vorschriften zu machen und das einzuschränken. Und genau das hat die AfD ja vor. Und das alles unter diesem Label traditionelle Familie.
1: In Ihrem Buch Raubzug von Rechts, über das wir gerade sprechen, ist ja nicht nur eine Analyse, sondern auch ein Plädoyer für Gegenwehr. Was heißt das konkret für Menschen, die jetzt weder Politikerinnen sind, noch Aktivisten sind? Wenn ich jetzt so normalen Job nachgehe, was kann ich denn tun im alltäglichen Widerspruch, Zivilgesellschaft, Humor, das Beharren auf Anstand und Mitmenschlichkeit, so wie das, gar nicht so einfach, oder? Wie kann das gehen?
0: Es ist überhaupt nicht einfach und es tut ja auch immer wieder weh. Also ich finde, wenn man im Gespräch in der Bahn oder wo auch immer Menschen begegnen, man kommt irgendwann an so ein Thema, wo man ahnt, wo der andere oder die andere politisch verortet ist. Das tut weh und es wäre einfacher, da dann zu sagen, ach, mit dem möchte ich nichts zu tun haben. Aber ich glaube, genau an den Stellen, wo noch Begegnungen stattfinden, genau da muss man dann auch ins Gespräch gehen. So schwierig es auch ist und bestimmt gibt es da auch Grenzen, wo man dann auch sagen kann, so hier geht es jetzt nicht mehr weiter. Aber ich finde, immer wieder nachfragen, das finde ich hilfreich in solchen Gesprächen. Also wie kommst du dazu? Warum meinst du, das sei so, dass Frauen hier gezwungen werden sollen zu arbeiten oder bei rassistischen Äußerungen eben? Wie kommst du zu dieser Äußerung oder erlebst du, hast du irgendetwas schon mal in dieser Hinsicht erlebt? Also im Gespräch bleiben und oft ist dann doch etwas möglich, finde ich. Und dann eben auch ganz klar auf den roten Linien sozusagen beharren. Sagen so, und hier verlässt du aus meiner Sicht unsere demokratische Grundordnung oder schlicht genau den menschlichen Anstand. Mhm. Und ich glaube, darum geht es.
1: Und dann immer wieder den richtigen Moment zu finden oder den Punkt zu sagen, jetzt breche ich das Gespräch ab oder auch die Beziehung kündige ich auf. Das ist ja in meinem Freundeskreis bei einigen passiert, zu sagen, ich kann mit denen ich mich kenne, die über 20 Jahre, es geht leider nicht mehr. Auch eine schwierige Abwägung, wann man dann aufhört. Und dann habe ich auch die Erfahrung gemacht, wie Sie sagen, zuhören, nachfragen, nicht gleich mit dem Zeigefinger, nicht gleich belehren und gleich einen Faktencheck machen, sondern erstmal zuhören. Aber wie Sie sagen, es ist anstrengend und auch eine Kraftfrage, oder?
0: Ach, absolut, absolut. Und das ist ja, also ich kann mir vorstellen, dass das für Sie in Thüringen auch noch viel unmittelbarer erfahrbar ist als hier für mich in Hamburg. Sind Sie da ja auch sozusagen Brüche erleben oder viele Menschen in Thüringen, auch Freunde von mir in Thüringen erzählen genau dasselbe, dass sie Brüche in ihren Freundeskreisen erleben. Das ist natürlich ganz bitter und da verlässt das Politische ja auch dann sozusagen diese Metaebene. Da ist man ja ganz persönlich menschlich betroffen. Ich glaube, da hilft dann wirklich nur, ja, wenn es irgendwie geht, im Gespräch bleiben und sich die Kraft holen bei Menschen, die eben so denken wie man selbst oder ja, ohne sich dem anderen zu verschließen, aber letztlich sich zusammenzutun und eben aus diesem Schulterschluss auch Kraft zu ziehen. Also mir geht es so, wenn ich auf Demonstrationen bin oder auf Veranstaltungen, wo Menschen zusammenkommen und wirklich ganz unterschiedliche Menschen, so wie ich es erlebe, die ganz besorgt sind über die Entwicklung in unserer Gesellschaft. Und ja, ich glaube schon, das hat man ja auch bei den großen Demonstrationen nach diesem sogenannten Geheimtreffen in Potsdam damals erlebt, finde ich. Ich glaube schon, dass es große Kraft entfalten kann, wenn so eine, ja, wenn man einfach auch sieht, ich bin nicht alleine mit meiner Sorge und meiner Verzweiflung. Und ich finde, solche Bilder wie damals, ich würde mir sehr wünschen, dass es die bald wieder gibt, die zeigen eben auch, finde ich, dass dieses Narrativ der AfD, als sei jetzt der Durchmarsch schon ausgemachte Sache, dass das auch so nicht stimmt. Ja. So, dass schon die Mehrheit der Menschen in Deutschland doch die Demokratie und eine aufgeklärte, offene Gesellschaft, die Freiheiten für alle bietet, sich wünschen. Mhm. Ja, die Zukunft ist noch nicht geschrieben.
1: Ja, also, das hoffe ich, ja. Ne? Das ist ja offenbar so. Die Balance, die ich auch so schwer finde. Auf der einen Seite bildet Banden, tut euch zusammen, macht nichts allein, seid keine Einzelkämpfer. Such dir eine Gruppe, wo du mit Leuten was zusammen machst, damit du dich wirksam fühlst. Auf der anderen Seite sich aber nicht nur in der eigenen Blase zu verstecken, trotzdem rauszugehen, zu reden, zuzuhören. Das ist diese Balance und eigentlich die Kunst des Lebens, würde ich mal sagen. Ja? Oder ist das zu emotional?
0: Nee, ich finde, es kann gar nicht emotional genug sein. Das ist emotional. Ich glaube, das ist genau das, was wir brauchen. Wir brauchen eine emotionale Antwort auf, denn emotional ist ja auch das, was die AfD macht. Deswegen funktioniert es ja auch. Es funktioniert, wenn sich Höcke auf die Silson setzt. Auch wenn er sich damit als Westdeutscher etwas aneignet, ja, was ihm sozusagen gar nicht zusteht, wenn man so will. Also es ist emotional und ich glaube, so emotional muss sozusagen auch die demokratische Antwort sein.
1: Wenn Sie jetzt mal zum Schluss einen der fünf Begriffe Nation, Freiheit, Familie, Demokratie und Widerstand den Rechten sofort wieder wegnehmen könnten, würden Sie einen wählen, haben Sie einen Begriff, der Ihnen besonders jetzt wehtut? Sie haben es schon gesagt, Widerstand, oder?
0: Was Widerstand finde ich besonders empörend, weil es einfach, also ja, also so viel Scholl würde AfD wählen. Ich finde, da müssen einfach allen die Haare zu Berge stehen. Ja. Ich glaube, wenn ich könnte, würde ich Demokratie wählen tatsächlich. Ah. Ich finde es ein absolutes Unding, dass eine Partei, die sich in den Parlamenten so aufführt, wie sie sich aufführt, ja, behauptet, sie sei also die Vertretung der wahren Demokratie und nur mit ihr sei Demokratie zu haben oder durch ihren Einzug in die Parlamente in den Ländern sei erst überhaupt wieder Demokratie in die Parlamente gekommen. Also das finde ich, also ein Framing, was absolut eigentlich unbedingt sofort gestoppt werden muss.
1: Ist denn Demokratie überhaupt noch zukunftsfähig? Wenn man sich weltweit anschaut, der Kapitalismus scheint ja offenbar, dieses Wirtschaftssystem ja woanders auch zu funktionieren, siehe China, braucht es diesen Rechtsstaat, diesen lästigen und diese anstrengende Demokratie überhaupt noch? Ist es vielleicht ein Auslaufmodell und wir beide sind Dinosaurier und trauern einer Sache hinterher, die es nicht mehr lange geben wird?
0: Also das will ich schon aus Prinzip bestreiten. Ich finde, wir brauchen da unbedingt einen entschiedenen Optimismus. Also es gibt ja diesen schönen Satz, ich weiß gar nicht, von Churchill, glaube ich, Demokratie ist ein furchtbares System, aber ich kenne kein besseres. Ja, es ist mühsam und ich glaube tatsächlich, die Gefahr ist auch, dass eben eine Macht wie China, die sozusagen wirtschaftliches Wachstum mit einem undemokratischen demokratischen System verbindet, dass das funktioniert. Also ich glaube, das ist auf eine Art eine Bedrohung, dass man sozusagen sagen kann, ja, man kann ja auch wirtschaftlich prosperieren ohne Demokratie. Deswegen finde ich eben auch, dass unbedingt auf demokratischem Wege unbedingt diese Ungleichheit adressiert werden muss, die Ungerechtigkeiten, die in unserer Gesellschaft nach wie vor bestehen, auch in einem so reichen Land wie Deutschland. Das muss als allererstes passieren. Aber grundsätzlich finde ich, und das sollte auch für alle Menschen hoffentlich bald wieder erfahrbar sein, ist Demokratie doch die einzige Möglichkeit, in Freiheit zu leben mit allen Unterschieden, die wir nun mal haben als Gesellschaft. Alles andere ist ja doch nur mit Unterdrückung und Angst zu haben. Also es gibt eigentlich keine Alternative zu diesem zugegebenermaßen mühsamen System, was aber doch ja für die meisten Menschen eben die größte Möglichkeit an Freiheit bietet.
1: So, mir ist es also nicht gelungen, in Ihnen die Kulturpessimistin zu wecken, das rauszukitzeln. Sie bleiben optimistisch.
0: Auf gar keinen Fall.
1: Na gut, ich habe es versucht, aber Sie bleiben optimistisch. Und das ist ja auch, wenn man den Schluss in Ihrem Buch liest, ja, es zieht einen erstmal runter und denkt man, ja, doch, okay, es könnte klappen, wenn man nicht allein ist. Also am Ende doch ein Mutmachbuch, hätte ich ja bei dem Titel gar nicht erwartet.
0: Ja, das ist mir ganz wichtig. Also das habe ich sehr versucht, auch an jedem Ende jedes Kapitels, jedes Begriffskapitels eben auch diesen positiven Dreh hereinzubekommen. Ich finde das wahnsinnig wichtig, dass wir diesem ganzen Doomscrolling, von dem wir sowieso umgeben sind und dem die Rechte ja immer noch eins draufsetzt, wie schlecht es uns angeblich geht, dass wir dem etwas entgegensetzen. Denn eigentlich geht es uns überhaupt nicht so schlecht. Also womit ich jetzt nicht sagen will, dass es allen Leuten unheimlich gut geht und dass es nichts zu verbessern gibt. Aber wir haben in diesem Land, finde ich, Möglichkeiten, die uns ja ein Großmaß an doch gut gehen und Freiheit ermöglichen. Und das herauszustellen und weiter auszubauen, ich finde, das muss jetzt die Antwort sein.
1: Das muss die Antwort sein, passiert nicht von allein. Und deswegen Buch lesen, miteinander reden. Ich bedanke mich recht herzlich bei Ruth Hoffmann. Sie ist Autorin des Buches Raubzug von Rechts, wie AfD und Neue Rechte Geschichte, Symbole und Begriffe für ihre Zwecke vereinnahmen. Und das Buch lohnt sich zu lesen. Ich wünsche Ihnen eine gute Zeit. Kommen Sie bald mal wieder nach Thüringen und dann sehen wir uns vielleicht mal. Herzlichen Dank, Ruth Hoffmann.
0: Vielen Dank, Herr Rose.
2: Das war das Interview von Radio Frei aus Erfurt mit Ruth Hoffmann, der Autorin des Buches Raubzug von Rechts. 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Wir hören jetzt noch ein paar Takte Musik und danach geht es weiter mit einem Beitrag von Frederik Liberatou von Radio Korax aus Halle. Aber jetzt erstmal Halloween mit dem Lied Eagle Fly Free.

0: So, jetzt folgt der Beitrag von Radio Korax aus Halle, ein Beitrag von Frederik Liberatou.
1: Wenn Wahlen etwas verändern würden, wären sie verboten. Dieses vor allem bei Libertären beliebte Zitat, das häufig Emma Goldman oder Kurt Tucholsky zugeschrieben wird, ist rund 100 Jahre alt und wirkt immer noch topaktuell. Allerdings musste beispielsweise Tucholsky erfahren, dass Wahlen sehr wohl etwas ändern können. Die Wahlergebnisse 1932 brachten die Nationalsozialisten als stärkste Partei in eine Machtposition, die 1933 in die Machtübertragung an sie mündete. Sie trieben den Journalisten ins Exil, wo er 2 Jahre später starb. Viele Bürgerinnen erleben die turnusmäßig alle 4 oder 5 Jahre stattfindenden Wahlen als eine lästige Pflicht, als eine weitgehend sinnentleerte Routine des demokratischen Prozesses. Es ändert sich gefühlsmäßig wenig bis nichts, ob der Häuptling nun Merz oder Scholz heißt und ob eine schwarze, rote oder grüne Feder im Hut steckt. Per Design ist die im parlamentarischen System vorgesehene Beteiligung der Bürgerinnen an der Entscheidungsfindung und weiteren Gestaltung des Gemeinwesens recht beschränkt. Alle 4 Jahre darf das Wahlvolk einige Kreuzchen auf buntem Recyclingpapier verteilen und damit bestimmen, wer in der nächsten Legislatur über sie herrschen soll. Das Gefühl, mit den eigenen Sorgen und Anliegen dadurch in angemessener Form gehört zu werden, entsteht über diesen Wahlprozess wohl bei den wenigsten. Entsprechend sind Phänomene wie Wahlverweigerung, Protestwahl, Gewohnheitswahl und seit einigen Jahren auch Spaßwahl gängige Untersuchungsgegenstände der Soziologie und gern genommene Themen für Bachelorarbeiten in den Politikwissenschaften. Wahrscheinlich hat kaum jemand je die Wahlprogramme der verschiedenen Parteien gelesen. Es wäre auch in den meisten Fällen eine ziemlich schwer verdauliche Literatur. In den letzten Jahren sind sogenannte Wahlomaten in Mode gekommen, die den Bürgerinnen helfen sollen, eine Wahlentscheidung zu treffen. Mehr oder weniger ausführlich werden dort gerade aktuelle gesellschaftliche Fragestellungen und Probleme dargestellt und die Position des Wählenden dazu abgefragt. Bei den differenzierteren dieser Modelle besteht außerdem die Möglichkeit, die Bedeutung bestimmter Fragestellungen besonders zu gewichten. Als Ergebnis zeigt ein solcher Wahlomat dann an, wie viel Übereinstimmung die Programme der einzelnen Parteien mit den Positionen des Wählenden aufweisen. Das kann ein recht nützliches Instrument sein und liefert oft auch überraschende Erkenntnisse. Allerdings, und hier liegt ein weiteres gravierendes Problem des Systems, Wahlprogramme und Wahlversprechen werden ziemlich selten umgesetzt. Herr Merz muss sich seit Beginn seiner Regierungszeit mit einiger Berechtigung anhören, dass sein Regierungshandeln im direkten Widerspruch zu seinen Positionen vor der Wahl steht. Das ist kein exklusives Problem des Herrn Merz. Seine diversen Vorgänger hatten kaum bessere Quoten in der Erfüllung ihrer Wahlversprechen. Diese Diskrepanz zwischen Wahlprogramm und realem Handeln ist nicht nur geschickte Wählertäuschung. Oft fehlen die Mehrheiten für die Umsetzung eines Anliegens aus dem Parteiprogramm einer an der Regierung beteiligten Partei. Dabei sollte bedacht werden, dass die Programme der einzelnen Parteien auch unterschiedliche Realisierungswahrscheinlichkeiten aufweisen. Manche Programme lesen sich wie nette Weihnachtswunschzettel, wobei völlig offen bleibt, wie dies jemals realisiert werden kann. Das begrenzt auch wiederum die Effektivität der oben beschriebenen Empfehlungen der sogenannten Wahlomaten. Versprechen können die Parteien viel. Auch solche, die eigentlich etwas ganz anderes vorhaben. All das zusammen führt dazu, dass Wahlen für die Bürgerinnen eine anstrengende und oft desillusionierende Angelegenheit darstellen. Die Konsequenz besteht häufig in Wahlverweigerung. Zwischen 30% und 40% der Menschen beteiligen sich nicht an Landtagswahlen. Die Nichtwähler stellen daher die zahlenmäßig größte Wählergruppe dar. Von den Wählenden sind wiederum, je nach Wahlausgang, 10% nicht im Parlament repräsentiert, da ihre Stimmen der 5%-Hürde zum Opfer gefallen sind. Auch dies ist sicherlich keine Erfahrung, die dazu beiträgt, sich engagiert und informiert bei Wahlen zu beteiligen. Die parlamentarische Demokratie ist in der Krise. Und das nicht seit gestern und auch ziemlich flächendeckend weltweit. Bürgerschaftliches Engagement, Nichtregierungsorganisationen, Graswurzelbewegungen, Zivilgesellschaft. Es existieren seit Jahrzehnten Bewegungen, die den konstitutiven Mangel an Beteiligung der Bürgerinnen an Entscheidungsfindung und Umsetzung ausgleichen wollen. Gleichzeitig versuchen autoritäre Gruppen, die Krise der parlamentarischen Demokratie dazu zu nutzen, das Gesellschaftsmodell nach ihren Vorstellungen umzubauen. Es sei hier klar festgehalten, in allen autoritären Ansätzen bleiben den Bürgerinnen noch weniger Freiheiten und noch weniger Möglichkeiten der Beteiligung. Denn in autoritären Gesellschaften entscheidet, wie der Name schon zeigt, die Autorität und nicht die Bürgerinnen oder garantierte Grundrechte. Dass Demokratie nicht perfekt ist, aber jeder Form autoritärer Regierungsführung vorzuziehen ist, transportiert beispielsweise bereits ein kleiner Ausschnitt aus einer Rede des Musterdemokraten J.F. Kennedy. Freedom has many difficulties, and democracy is not perfect. But we have never had to put a wall up to keep our people in. Freiheit hat viele Seiten. Demokratie ist nicht perfekt. Aber immerhin muss sie keine Mauer bauen, um die Leute drinnen zu halten. Das referiert auf die Situation des Mauerbaus in der DDR, wo wir es mit einem autoritären System linker Prägung zu tun hatten. Wer den Vorzug besitzt, in einer vergleichsweise freien parlamentarischen Demokratie zu leben, darf bei aller Kritik an den Defiziten dieses Systems die Bedeutung einer Wahl nicht unterschätzen. Democracy is the worst form of government, except for all others. Churchills berühmtes Bonmot lautet im vollen Wortlaut: Die Demokratie ist die schlechteste aller Regierungsformen, abgesehen von allen anderen Formen, die von Zeit zu Zeit ausprobiert worden sind. Und es bringt das Dilemma auf den Punkt. Vieles könnte in einer Demokratie besser funktionieren, aber es ist bislang nicht gelungen, ein besseres Modell auf größerer gesellschaftlicher Basis zu etablieren. Wahlen verändern nicht alles, aber sie können verändern, wer die Macht besitzt, wer sie verliert und welche politischen Entscheidungen möglich werden. Die parlamentarische Demokratie ist eine erkämpfte Errungenschaft in der Menschheitsentwicklung auf dem Weg zu einer freien Gesellschaft. Sie ist kein naturgegebener Zustand mit unbegrenztem Haltbarkeitsdatum. Im Gegenteil, sie ist angreifbar und vielfach gefährdet. Schnell können ungeeignete Leute an die Macht gewählt werden und die Konsequenzen können weitreichend und negativ sein. Nein, die Sendung wird jetzt nicht von 1933 erzählen, wir bleiben in der Gegenwart. Demokratie mit all ihren Schwächen und Problemen kann nur dann bestehen bleiben, wenn die Gesellschaft sich mehrheitlich dafür entscheidet. Die Welt des Jahres 2026 zeigt, immer häufiger geschieht es nicht im ausreichenden Maße. Autokratisierung oder wie der internationale Fachbegriff lautet, Democratic Backsliding, ist auf allen Erdteilen zu beobachten. Demokratie stank, Liberty stank, Free Sprechen stank. Ob eine Wahl kommunal, auf Landesebene, im Bund oder europaweit. Es ist das stärkste Signal, das Bürgerinnen geben können, ob sie weiter demokratische Freiheiten genießen wollen oder sich lieber einer autoritären Formierung unterwerfen. Die Bürgerinnen und Bürger der Bundesrepublik haben die Wahl. Und nein, Tucholsky hatte Unrecht. Es ist nicht egal, wie sie ausgeht.
0: Das war der Beitrag von Frederik Liberatou vom Radio Korax aus Halle. Und das war's auch schon wieder mit der Kontrafunksendung vom 6. September 2026. Hier auf dem Bermuda-Funk, dem freien Radio Rhein-Neckar, in Mannheim auf der 89,6, in Heidelberg auf der 105,4 oder weltweit im Livestream im Internet unter www.bermudafunk.org. Die nächste Live-Sendung hört ihr wie gewohnt am ersten Sonntag des Monats. Das Datum vom Oktober, das müsste der 4. Oktober sein. Und ihr hört jetzt hier noch ein paar Takte von Running Wild, das Lied Conquistadors, und danach geht es weiter im Programm des Bermudafunks.

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3: Fokus Südwest, zusammengestellt bei Radio Dreigland, 102,3 MHz Freiburg, am 10. September 2026 durch Konrad. Die Themen: Hitzeproblem in der Schweiz gelöst, AKW Leibstadt darf einfach heißeres Wasser in den Rhein einleiten. Stuttgart 21 Kritiker feiern in Stuttgart am Montag ein Fest. Vogel des Jahres 2027 kann gewählt werden. Jeder Vogelkandidat ein Problem. Rechtsaußengruppe gemeinsam Deutschland gestalten. GDG stößt auf entschlossenen antifaschistischen Widerstand. Der Rhein ist schon heiß genug und für viele Fische kann die zusätzliche Wärme buchstäblich der letzte Hitzetropfen sein. Um was geht's? Es geht um die Rheinaufheizung durch AKWs, die ja in diesem Jahr besonders groß gewesen ist, weil die Hitze draußen, die ist auch schon ziemlich groß gewesen und es wird in der nächsten Zeit nicht besser werden. Was allerdings für die AKWs besser werden soll, ist die Möglichkeit, in den Rhein heißes Wasser hineinzuleiten. Ich bin es verbunden mit Mariona Schlatter und Mariona Schlatter ist die neue Präsidentin von TRAS, dem Trinationalen Atomschutzverband. Und ich glaube, da gibt es eine ganz eigene Position von Mariona Schlatter. Erstmal herzlich gegrüßt.
4: Guten Tag.
3: Ja, die Position von TRAS kann ich mir vorstellen. AKWs, die müssen abgeschaltet werden und nicht der Rhein kaputt gemacht werden. Jetzt hat die Schweiz hier AKWs, die leiten heißes Wasser in den Rhein ein. Und ich wollte schon sagen, so eine Art Schweizer Lösung ist es, wenn irgendwas nicht so richtig klappt, dann kann man die Grenzwerte nach oben schieben, wie zum Beispiel Verlängerung von Atomlaufzeiten, von Atomkraftlaufzeiten etc. etc. Was allerdings auch bei anderen Nationen nicht gerade anders ist. Aber gehen wir mal ins Detail rein. Was ist los in der Schweiz?
4: Ja, tatsächlich haben wir diesen Sommer einfach gemerkt, dass es auch bei den Atomkraftwerken Mühe gibt mit dieser Wasserknappheit und der Hitze. Also einerseits gab es wenig Wasser, auch besonders im Rhein, und andererseits waren die Wassertemperaturen eben auch so hoch, dass das für die Fische natürlich ein unmittelbares Problem ist. Und es gibt bei uns gesetzliche Regeln natürlich, was die Ableitung von Abwärme in den Rhein angeht. Und diese gesetzlichen Regeln wurden vor kurzem angepasst auf Gesuch der Betreiberin des Kernkraftwerks Leibstadt. Man hat diese Grenzen nach oben angepasst. Also nun neu dürfen die Betreiber Abwasser bis 33 Grad Temperatur in den Rhein einleiten und nicht mehr bis 30 Grad. Und klar ist aber, dass das natürlich sehr große Auswirkungen hat auf die Fische, die ab 25 Grad schon sehr großen Stress ausgesetzt sind. Und aus meiner Sicht, aus unserer Sicht, ist das natürlich überhaupt nicht akzeptabel.
3: Sie haben auch eine schöne Sprache angepasst. Das heißt, diese Grenzwerte wurden mal wieder erhöht im Sinne der AKW-Betreiber. Jetzt gibt es natürlich eben auch Leute, die den Rhein schützen. Der Rhein ist ja ein internationales Gewässer und Sie haben dazu aufgerufen, dass die Kommission zum Schutz des Rheines hier verbindliche Regeln für Wärmeeinleitungen erstellen soll, oder anders ausgedrückt, die Schweiz sollte praktisch hier beeinflusst werden, entsprechend diese Regeln wieder zurückzunehmen.
4: Genau, also es gibt zwei Probleme. Erstens gibt es kein Abwärmekataster, also es wird nicht systematisch erfasst, wo das Abwärme eingeleitet wird in den Rhein. Und schon das ist natürlich ein großes Problem, weil diese Intransparenz eben dazu führt, dass man auch nicht so genau hinschauen will. Und dann ist es natürlich klar, dass die Aufwärmung eines internationalen Gewässers, wie es der Rhein ist, eben nicht nur die Schweiz betrifft, sondern dass es eben die Ökosysteme in ganz vielen Ländern tangiert. Und darum gibt es auch diese internationale Kommission zum Schutz des Rheins. Und wir sind einfach der Ansicht, dass es wichtig wäre, dass diese Kommission verbindliche Regeln für diese Wärmeeinleitungen definiert, die dann eben für auch alle Länder gelten würden. Und darum sind wir an die Kommission getreten und hoffen, dass sie hier diese Regeln auch ausformuliert, damit wir auch in der Schweiz damit Druck machen können.
3: Ich schätze mal schon, dass diese internationale Kommission Regeln ausformulieren kann, aber kann sie das auch irgendwie durchsetzen? Das heißt, kann sie das irgendwie verbindlich machen?
4: Ja, das ist vielleicht etwas feinstofflich. Es ist nicht so, dass sie rechtlich hier die Möglichkeit hat, wahrscheinlich groß diese Gesetze zu ändern, aber es ist natürlich schon so, dass es wichtig wäre, dass man mit diesem öffentlichen Druck, auch internationalen Druck, eben Einfluss nehmen kann auf die Schweiz. Da bin ich auch überzeugt, dass das nicht einfach so weggewischt würde. Und gerade nach diesem Hitzesommer ist der Bundesrat auch daran, eine Wassermanagementstrategie auszuarbeiten. Und dort gehört aus meiner Sicht eben auch diese ganze Frage von Abwärme rein. Und ich hoffe, dass wir damit diese ganze Ausarbeitung und diese neuen Regeln, die da kommen können, beeinflussen können.
3: Von 30 Grad auf praktisch 33 Grad Erhöhung der Möglichkeit, hier heißes Wasser einzuleiten, sprich Abwasser oder Kühlwasser einzuleiten, erhitztes Kühlwasser einzuleiten. Das klingt erstmal nicht besonders dramatisch, aber 25 Grad sind ja praktisch die Grenze, die gesetzt worden ist für Fische. Die sind garantiert auch viel kühler. Was kann man tun, um überhaupt hier runterzukommen? Runterzukommen, das heißt, dass eben dieses Abwasser oder dieses heiße Wasser kühler wird.
4: Zunächst geht es darum, dass man einsieht, dass dieser Sommer kein Ausnahmesommer war, sondern dass es in Zukunft ein Durchschnittssommer sein wird. Also diese Erwärmung des Rheins wird unser Sommeralltag sein und darum müssen wir schauen, dass wir möglichst diese Wärmeeinträge reduzieren, damit eben die Fische und Lebewesen nicht noch mehr unter Druck kommen. Und aus meiner Sicht ist es überhaupt nicht ich kann das überhaupt nicht einsehen, dass man hier die Regeln nach oben anpasst. Man müsste sie eigentlich gegen unten anpassen, beziehungsweise ist für mich klar, dass man diese Atomkraftwerke im Sommer, gerade wenn der Rhein so heiß ist, einfach nicht aus wirtschaftlichen Gründen laufen lassen soll, weil wir gerade im Sommer genügend verfügbaren Sonnenstrom auch haben. Es gibt wirklich keinen Grund, außer gute Geschäfte, auf Kosten der Natur, auf Kosten der Ökosysteme, um diese AKWs dann zu betreiben.
3: Frau Schlatter, Sie sind ja auch im Nationalrat drin. Wie sind da so momentan die entsprechende Stimmung? Ich meine, da hängt ja ganz viele andere Sachen hier mit zusammen.
4: Ja, tatsächlich ist die Hitze und Trockenheit ein sehr großes Thema, auch im Parlament. Wir werden auch in der kommenden Session eine aktuelle Debatte zu Hitze und Trockenheit führen. Dort werden auch diese Themen dann eingebracht werden und es ist für die Schweiz wie für alle Länder eine sehr große Herausforderung und wir müssen über viele Grundsätze auch nachdenken, auch unseren Umgang mit dem Wasser. Die Schweiz hat hier so als selbsternanntes Wasserschloss Europas auch viele Entwicklungen verpasst. Also wir haben beispielsweise eben keine Übersicht über die Wassernutzung, wofür Wasser gebraucht wird. Wir haben keine Übersicht über die Wärmeeinleitungen und da müssen wir nachbessern, damit wir auch in Zukunft dieses Wassermanagement eigentlich besser machen können.
3: Nun praktisch noch eine Abschlussfrage. Schweiz gilt ja teilweise als langsam, auf der anderen Seite als relativ gründlich. Wann sind da irgendwelche Ergebnisse zu erwarten? Sprich, die Schweizer Atomkraftwerke werden ja immer wieder verlängert und so weiter und so weiter. Wann könnte sich da irgendwas verändern oder verändert sich da was?
4: Es gibt auf jeden Fall parlamentarischen Druck, um diese Regeln rückgängig zu machen. Also die Abwärmeeinleitung, da wird sich der Bundesrat rasch dazu äußern müssen. Es gibt auch Druck aus dem Fischereiverband. Also da gibt es viele Stakeholder, die nicht zufrieden sind damit. Was den Langzeitbetrieb der Atomkraftwerke betrifft, da gibt es Vorstöße aus dem Parlament, die gehen in Richtung Langzeitbetrieb ermöglichen und da ist noch viel Arbeit zu tun. Aber was als nächstes ansteht, ist die Volksabstimmung, die mit großer Wahrscheinlichkeit Ende Februar nächstes Jahr stattfinden wird, wo es um die Aufhebung des Neubauverbotes geht. Dort wird man eine Grundsatzdebatte führen in der Bevölkerung über die Atomkraft und die Zukunft der Atomkraft in der Schweiz.
3: Das heißt, zusammengefasst, es tut sich was in der Schweiz, aber momentan sind die Kräfte, die eher die Regeln aufweichen bzw. die Möglichkeit für Atomkraft erweitern wollen, am Zuge. Und dann hoffen wir mal, dass es in der Zwischenzeit nicht irgendwie wieder eine kleine Atomkatastrophe gibt, sondern dass die Vernunft siegt und man Lösungen findet, jenseits von Atomverlängerungen etc. Pipapo.
4: Ja, so ist es. Also es ist leider damit zu rechnen, dass wieder irgendwo auf der Welt ein Unfall passieren wird und der dann wieder unmissverständlich zeigen wird, dass das eine Technologie ist, deren Risiken wir als Gesellschaft nicht tragen können. Und das gilt es in Erinnerung zu behalten.
3: Dann danke ich mal Frau Marionna Schlatter für dieses Gespräch. Marionna Schlatter von der TRAS, Trinationaler Atomschutzverband. Merci.
4: Vielen Dank.
3: Aktionsbündnis Stuttgart 21. Oft schon wird die Bewegung gegen das Jahrhundertprojekt Stuttgart 21 totgesagt. Dass sie nicht nur oben bleibt, sondern trotz aller Entgleisungen des Projektes mit breiter Unterstützung aus Kultur und Politik auch zu feiern versteht, beweist die Einladung zum Fest am Montag, 14. September 2026 ab 18 Uhr im Württembergischen Kunstverein am Stuttgarter Schlossplatz. Weitere Informationen zum Fest gibt's auf einem YouTube-Video. Könnt ihr natürlich nicht sehen, ich gebe euch zumindest mal die Hörspur.
5: Stuttgart 21 kommt nicht voran und das feiern wir. Frau Paller hat uns nämlich ein Geschenk gemacht. Die Eröffnung des Tiefbahnhofs verschiebt sich um mindestens 5 Jahre. Das Projekt kommt einfach nicht vom Fleck. Danke, Frau Paller. So viel Unterstützung für das Obenbleiben hätten wir von der Bahn gar nicht erwartet. Und deshalb feiern wir die unaufhaltsame Annäherung ans Obenbleiben. Wir feiern nicht, weil der Kampf vorbei ist. Wir feiern, weil wir immer noch da sind. Wir feiern unseren langen Atem. Wir feiern unsere Beharrlichkeit. Wir kennen diese Jubelfeiern der Projektpartner ja. Prellbock verschoben, feiern. Grundstein gelegt, feiern. Erste Kelchstütze, feiern. Da können wir doch auch feiern. Aber wir feiern nicht die nächste Betonstufe. Wir feiern, dass dieses unterirdische Projekt trotz Milliarden, Macht und Propaganda einfach nicht fertig werden wird und dass der Kopfbahnhof bleibt. Wir feiern und wir kämpfen weiter für den Kopfbahnhof, für die Gäubahn, für die oberirdischen Gleise, für die Frischluftschneise, für ein lebenswertes Stuttgart. Denn unser Motto bleibt, oben bleiben. Danke.
3: Die OrganisatorInnen vom Demo-Team der Parkschützer mit Unterstützung der Deutschen Umwelthilfe e.V. und des Aktionsbündnisses gegen Stuttgart 21 haben sich allerlei einfallen lassen. Ein besonderer Höhepunkt wird der Auftritt des Kabarettisten Max Uthoff sein, Die Anstalt. Nicht weniger spannend dürfte der neue Kurzfilm des Regisseurs Klaus Gittinger, Die 7 Todsünden von Stuttgart 21, mit aktuellen Enthüllungen eines Insiders werden. Kluges und Unterhaltsames tragen die Wortkünstler Timo Prunke und Peter Krohmann, beides die Anstifter, bei. Dazu kommt hervorragende Live-Musik. Weitere Informationen natürlich über die üblichen Kanäle der Stuttgart 21 Kritiker. Wer am Montag, 14. September 2026 ab 18 Uhr im Württembergischen Kunstverein am Stuttgarter Schlossplatz dabei sein will, ist herzlich eingeladen. Baden-Württemberg hat die Wahl, wer wird Vogel des Jahres 2027? Kolkrabe, Kranicht, Mehlschwalbe, Trauerschnäpper und Wasseramsel stehen zur Wahl. Und mit wem ich jetzt hier spreche, das ist Stefan Bosch vom NABU. Erstmal herzlich gegrüßt.
6: Ja, hallo.
3: 5 Vögel, die zur Auswahl stehen und das Ganze auf ihrer Webseite. Das heißt, die müssen ja irgendwie herausragend sein. Denen muss es entweder herausragend schlecht oder herausragend gut oder irgendwas gehen, dass man die ausgerechnet herausgepickt hat. Was für Eigenschaften haben denn diese Vögel? Warum werden sie zu Vögel des Jahres gekürt bzw. sollen gekürt werden?
6: Ja, jeder Vogel steht für eine spezielle Botschaft, für ein spezielles Problem, für ein Umweltproblem, das er repräsentiert. Und von allen 5 Kandidaten gibt es da spezielle Probleme im Hintergrund, auf die wir hinweisen wollen. Und ein Vogel, der dann der Sieger wird bei der Wahl, für den werden dann in diesem Jahr 27, indem er den Titel trägt, spezielle Maßnahmen und gezielte Hilfsprogramme gestartet.
3: Also es geht eigentlich gar nicht so sehr um den Vogel, als vielmehr um den Hintergrund, sprich das Habitat oder ja eigentlich meistens nämlich an das Habitat, um das es geht.
6: Ja, richtig. Also bei den meisten Vögeln haben wir das Problem, dass sie eben immer ungünstigere Lebensbedingungen haben, dass die Lebensräume verloren gehen, die Nahrungsgrundlage immer weniger wird, zum Beispiel bei der Mehlschwalbe, die auch nominiert ist, die ist ein reiner Insektenfresser und die Fluginsekten gehen rapide zurück und damit eben auch der Bestand von den Schwalben und von den Seglern und deshalb steht die Mehlschwalbe zum Beispiel für eben die für den Insektenmangel, aber auch für ihr Brutverhalten. Sie ist ein Kulturflüchter und brütet an unseren Gebäuden, an Häusern. Und dort wird sie häufig eben nicht geduldet, weil man die Hinterlassenschaften fürchtet, die sie an der Wand hinterlässt, obwohl man dieses Problem mit einfachen Maßnahmen, mit dem Kotbrettchen unter den Nestern beheben könnte. Deshalb steht die Mehlschwalbe also eigentlich aus 2 Gründen im Fokus. Wir haben sie aber mit der Botschaft auf gute Nachbarschaft betitelt. Also es geht in erster Linie um ihre Eigenschaft als Gebäudebrüder.
3: Mhm. Das heißt, ich habe mir schon gedacht, was sollen wir denn da machen? Die Insekten gehen zurück. Soll ich mehr Insekten hier in den Wassereimern heranzüchten und dann irgendwie anfangen mit der Fliegenklatsche, um mich zu schlagen? Oder was soll ich da genauer tun?
6: Nein, wir brauchen eben Lebensräume, in denen es grünt und blüht und wo sich auch Insekten vermehren können. Und wenn die Lebensgrundlagen da sind, dann haben auch die Insektenfresser genügend zu fressen. Das fängt schon im Garten an mit der entsprechenden Gartengestaltung, dass dort eben viele Blütenpflanzen wachsen dürfen. Das geht über die Anlagen und Friedhöfe, Parkanlagen bis hin zur freien Landschaft, wo man eben auch zum Beispiel Ackersaumstrukturen so gestalten könnte, dass die insektenreich sind. Und Insekten brauchen, wie Sie es richtig gesagt haben, auch Wasser. Wir brauchen eben auch viele kleine Feuchtgebiete, wo sich auch Insekten vermehren können. Und dann passt es auch wieder für die Insektenfresser.
3: Nun, die Mehlschwalbe ist ein Vogel. Da gibt es noch weitere Vögel, das heißt noch 4, Kolkrabe zum Beispiel, Trauerschnäpper und so weiter. Was kann man denn zu denen sagen?
6: Ja, der Kolkrabe ist ein Rabenvogel, unser größter Singvogel in Europa, der durch Bejagung und Verfolgung an den Rand des Aussterbens gebracht worden ist und mit Jagdverboten erholt er sich jetzt langsam wieder in seinen Bestand und besiedelt die ehemaligen Gebiete wieder, ist auch bei uns in Baden-Württemberg, im Schwarzwald zum Beispiel wieder präsent. Eine ganz beeindruckende Vogelart, ein großer, bussardgroßer Singvogel mit einem eindrucksvollen Ruf, wenn er über die Wälder und die Berggipfel fliegt. Er hat ganz wichtige ökologische Funktionen bei der Beseitigung von Tierkadavern in der Landschaft draußen. Dennoch haben eben Rabenvögel wie auch der Kolkrabe ein schlechtes Image und es wird immer wieder auf in Verfolgung gedrängt von diesen Tieren. Dabei sind diese intelligenten Tiere extrem wichtig in unserem Naturhaushalt. Und der Kolkrabe steht stellvertretend für die oft nicht vorhandene Toleranz gegenüber Wildtieren, wenn wir deren arttypisches Verhalten nicht unbedingt akzeptieren wollen. Es gehört eben auch zur Natur mit dazu. Dann wäre als nächstes noch der Kranich zu nennen. Der Kranich kommt bei uns in Baden-Württemberg überwiegend als Durchzügler vor. Ganz beeindruckende Zugstrecke geht bei uns über Baden-Württemberg auch hinweg, wo im Herbst, also jetzt demnächst im Oktober und November, tausende Kraniche drüber ziehen. Und die haben eben ihr Problem in ihren Brutgebieten. Die brauchen Moore, Sümpfe, Feuchtgebiete, in denen sie ihre Bodennester anlegen können. Und der Slogan bei denen heißt allzeit nasse Füße. Also ein Kranich braucht eben einen nassen Untergrund, in dem er sich erfolgreich fortpflanzen und ernähren kann und seinen Nachwuchs groß bekommt. Der vierte Kandidat wäre der Trauerschnäpper, ein kleiner, unscheinbarer Singvogel, schwarz-weiß gefärbt, der in Wäldern, aber auch in Siedlungen, in Gärten gerne vorkommt, auch in Parkanlagen. Ein Langstreckenzieher, der südlich der Sahara überwintert. Und der hat das große Problem mit dem Klimawandel, dass er, wenn er aus Afrika zurückkehrt, hier auf eine Situation trifft, die schon durch den Klimawandel wesentlich weiter ist. Es gibt nicht mehr die idealen Brutplätze. Da sind schon unsere heimischen Singvögel alle drin präsent und er kann nicht mehr Bruthöhlen besetzen, weil die schon anderweitig genutzt werden von anderen Vögeln. Und das zweite Problem ist, dass er für seine Jungen nicht mehr die ideale Nestlingsnahrung bekommt. Die Blätter treiben früher aus, die Raupen sind früher an den Blättern. Und wenn er zurückkommt, ist die Blatt- und die Raupensaison schon weitgehend durch und er hat gar nicht mehr ideale Bedingungen, um seinen Nachwuchs großzuziehen. Und deshalb steht er als typisch Betroffener für den Klimawandel. Und zu guter Letzt haben wir noch die Wasseramsel, ein ganz spektakulärer Singvogel, ein Vogel, der tauchen kann. Die Wasseramsel kommt ja auch bei uns im Schwarzwald, in Freiburg, aber an der Dreisam vor. Da kann man sie beobachten, wie sie sich in das Wasser stürzt und dort vom Bachgrund Insektenlarven hochholt. Und die Wasseramsel steht eben für intakte Fließgewässer, die braucht in den Hoch- und Mittelläufen von den Flüssen, in den Hochlagen im Schwarzwald auf der Alb oder im Allgäu, braucht sie Fließgewässer mit klarem, schnell fließendem Wasser, wo sie ihre Nahrung findet. Die Nahrung kommt nur in diesen Bachabschnitten vor. Und deshalb hat die als Slogan klarer Bach, klarer Fall.
3: Wenn es überhaupt einen Fall gibt oder anders ausgedrückt, es gibt kein Wasser momentan. Also Wasser ist relativ wenig vorhanden und damit haben viele dieser Wasservögel ganz einfach ein Problem. Also
6: richtig, also die meisten von den Kandidaten sind mehr oder weniger vom Klimawandel betroffen. Entweder fehlt ihnen das Wasser oder durch die Waldbrände, die wir auch dieses Jahr erlebt haben, verliert auch der Kohlgrabe oder der Trauerschnäpper Lebensraum oder Fläche, in der er sich heimisch fühlt. Und von daher sind es alle fünf Arten auch stellvertretend eigentlich für die Problematik, die wir jetzt in diesem Sommer ganz heftig erlebt haben.
3: Was passiert, wenn so ein Vogel jetzt Vogel des Jahres wird? Wie wird da geholfen, beziehungsweise was ist die Sonderstellung des Vogels?
6: Es gibt für den jeweiligen Jahresvogel Medienkampagnen, Öffentlichkeitsarbeit. Es gibt Informationsmaterial, Aktionsvorschläge für unsere Gruppen. Und für je nachdem, nach den spezifischen Anforderungen der Art, kann man eben gezielt zum Beispiel helfen. Bei der Mehlschwalbe oder bei der Wasseramsel, beim Trauerschnäpper wäre das auch mit Nisthilfen angeboten.

0: eben auch Wasser zur Verfügung für das oder jenes.
1: Natürlich, also die Maßnahmen kommen zum einen dieser einen Art zugute, aber sicherlich auch ganz vielen anderen. Da hängen ja dann auch, wie bei der Wasseramsel zum Beispiel, die ganzen Bachinsekten mit dran, die Wasserpflanzen und die Bachgehölze am Bachufer. Also es ist immer ein Komplettpaket, das da gefördert wird. Nicht immer nur ganz gezielt die eine Art, sondern eben es profitieren die jeweiligen Tierarten und Pflanzenarten und eben auch der Mensch.
0: Wie kann ich jetzt abstimmen? Das heißt, gibt es da irgendwie einen Wahl-O-Mat?
1: Es gibt die Homepage vogeldesjahres.de. Dort kann man sich nochmal die einzelnen Arten genauer anschauen. Die werden dort porträtiert. Man kann dort nochmal diese Slogans nachlesen. Und man kann dann auf dieser Seite auch seine Stimme abgeben. Jeder kann eine Stimme einmal abstimmen und das wird über eine Internetadresse überprüft, dass also nicht eine Person für mehrmals abstimmen kann, sondern eben nur eine Stimme abgeben kann. Und außerdem gibt es auch noch Hintergrundinformationen zu den Arten und wer dann auch in sozialen Medien oder am schwarzen Brett Wahlkampf machen möchte, kann sich da auch Materialien runterladen und Wahlkampfplakate oder Posts für die sozialen Medien weiter verbreiten.
0: Dann danke ich mal Dr. Stefan Bosch, Fachbeauftragter für Vögel und für die Informationen. Und bis zum 15. Oktober, 11 Uhr, ist entsprechend die Vogel des Jahres Webseite freigeschaltet und dort könnt ihr euch weiter informieren zum Thema Vogel des Jahres. Ich danke mal für das Gespräch.
1: Ich danke auch.
0: Es folgt eine Sonarmeldung des Bermudafunks Mannheim.
2: Am Samstag, den 29. August, fand in Mannheim erneut ein Stammtisch der Rechtsaußengruppe Gemeinsam Deutschland gestalten statt. Die Gruppe bemüht sich offenbar bewusst darum, ihre Treffen möglichst wenig öffentlich sichtbar zu machen. Interessierte erhalten Ort und Treffpunkt nach vorheriger Prüfung ihrer Person erst kurz vor Beginn. Von einem zunächst bekannt gegebenen Treffpunkt wird anschließend gemeinsam zu einem bis zuletzt geheim gehaltenen Veranstaltungsort weitergezogen. Diesmal führte der Weg zum Eichbaum Brauhaus im Mannheimer Stadtteil Wohlgelegen. Die umfangreichen Vorkehrungen konnten nicht verhindern, dass lokale Antifaschistinnen von dem Treffen erfuhren. Eine größere Gruppe wartete am Samstag zwischen dem vereinbarten Treffpunkt und dem Brauhaus auf die rund 20 GDG-AnhängerInnen und stellte sich ihnen auf der Straße entgegen. Die rechte Gruppe sah sich damit einer deutlichen antifaschistischen Präsenz gegenüber. Den anwesenden GDG-Mitgliedern wurde unmissverständlich vermittelt, dass ihre Aktivitäten und ihre politische Ideologie in Mannheim nicht unwidersprochen bleiben werden. Im weiteren Verlauf kam es zu Auseinandersetzungen und Verletzten auf Seiten der rechten Gruppe. Ein großer Teil der GDG-AnhängerInnen brach den Besuch daraufhin ab und trat die Heimreise an. Andere warteten auf das Eintreffen von Rettungsdienst und Polizei. Nach Angaben der AntifaschistInnen gelang es der Polizei anschließend nicht, Personen aus ihren Reihen festzustellen oder festzuhalten. Ein kleiner Teil der rechten Gruppe setzte den Abend schließlich mit erheblicher Verspätung und unter Polizeischutz im Eichbaum Brauhaus fort. Bei der späteren Abreise kam es zudem zu Sachbeschädigungen an mehreren Fahrzeugen der Gruppe. Ob und in welchem Umfang diese Schäden gezielt verursacht wurden, ist nicht unabhängig dokumentiert. Bemerkenswert ist auch der Veranstaltungsort. Das Eichbaum Brauhaus stellte seine Räumlichkeiten einer Gruppe zur Verfügung, deren politische Ausrichtung und Aktivitäten öffentlich nachvollziehbar sind. Trotz entsprechender Hinweise scheint man dort kein Problem damit zu haben, GDG zu bewirten. Dabei lohnt sich ein genauerer Blick auf die Entwicklung der Gruppe. GDG ging ursprünglich aus der Social-Media-Seite gegen das Gendern hervor und hat sich inzwischen selbst zum politischen Bewegungsprojekt erklärt. Inzwischen entstehen Ortsgruppen in verschiedenen Teilen der Bundesrepublik, die Stammtische, Wanderungen, Ausflüge und weitere gemeinsame Aktivitäten organisieren. Auch in Mannheim versucht GDG seit einigen Monaten Strukturen aufzubauen. Hinter dem vermeintlich harmlosen Format eines Stammtisches steht dabei ein politisches Organisationsprojekt. Vor allem ein junges, über Social Media angesprochenes und radikalisiertes Publikum soll aus der digitalen Sphäre in reale politische Strukturen überführt werden. Bei den Treffen werden Aktivitäten vorbereitet und politische Kontakte geknüpft. GDG selbst spricht von Demonstrationen und weitergehenden Aktivismus mit dem erklärten Ziel, politischen Einfluss auszuüben. Wer sich die Social-Media-Aktivitäten der Gruppe genauer ansieht, erkennt schnell, dass hinter der vermeintlich bürgerlich-konservativen Fassade ein Weltbild steht, das sich immer wieder gegen Migrantinnen, Musliminnen und queere Menschen richtet.
0: Einen Dank an den Mundfunk Mannheim für die Meldung. Das war Fokus Südwest, zusammengestellt bei Radio Dreikland, 102,3 MHz Freiburg, am 10. 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
3: Freien Widerstandes zur Wehr setzen.
4: Das kann's ja wohl nicht sein. Nein.
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0: Ja, welche Bedeutung hat der Tag der Wohnungslosen für euch? Ihr begeht den jetzt ja schon als AG Recht auf Wohnen geraume Weile, ziemlich lange. Ja, also auch vielleicht in dieser Vernetzung. Es gibt ja auch in anderen Städten, in Berlin zum Beispiel, dann Sachen, und es gibt ja auch so einen Austausch. Vielleicht auch manchmal sind Leute aus Berlin auch da. Welche Bedeutung hat der also für euch?
1: Der Tag der Wohnungslosen hat für Initiativen wie uns, Machtlos e.V., aber auch für die AG Recht auf Wohnen eine wichtige gesellschaftliche und politische Bedeutung, weil wir darauf aufmerksam machen wollen und können, dass Menschen in das Wohnen ein Menschenrecht ist. Mit dem Aktionstag wollen wir Sichtbarkeit schaffen. Das Thema Wohnungslosigkeit wird im Alltag ja oft verdrängt. Wir wollen aber auch klare Forderungen an die Politik adressieren. Es geht also nicht nur um eine Symbolik, sondern auch um konkrete politische Anliegen, wie die Durchsetzung von tatsächlichem Recht auf Wohnen, dem Ausbau von bezahlbarem Wohnraum, den Schutz vor Zwangsräumungen und der Bekämpfung von Obdachlosigkeit. Wir nutzen diesen Tag auch, um die Stigmatisierung von Betroffenen etwas entgegenzusetzen und denen selber eine Stimme zu verleihen, um Empathie und gesellschaftliche Solidarität zu stärken. Aber der Tag, wie du es schon gesagt hast, der dient natürlich auch dazu, zur Netzwerkarbeit und zur Vernetzung. Es gibt die Gelegenheit, dass diverse Akteurinnen, Initiativen und Betroffene ins Gespräch kommen. Und wir wollen aber auch den Blick auf die systemischen Ursachen lenken und nämlich weg davon kommen, dass das immer nur ein individuelles Schicksal ist, sondern auch sozusagen den Blick dahin wenden, dass das ein Resultat von verfehlter Wohnungspolitik, von steigenden Mieten und fehlenden sozialen Sicherheitsnetzen ist.
0: Das ist so ein bisschen der Gesamtblick jetzt auf den Tag der Wohnungslosen. Vielleicht noch mal ein bisschen rein zu zoomen. Was macht ihr konkret beim Machtlos e.V.? Ihr seid ja ein bisschen spezialisiert dann auf junge Leute.
1: Bei Machtlos machen wir mobile Jugendarbeit im Leipziger Süden und setzen uns für junge Menschen in schwierigen Lebenslagen ein. Das heißt auch von Wohnungsnot und Obdachlosigkeit Betroffene. Wir gehen einerseits dahin, wo sich die jungen Menschen aufhalten, was schon mal sehr viele Hemmschwellen abbaut. Wir bieten niederschwellige Unterstützung wie Ausgabe von Verpflegung, Kleidung, aber auch einen geschützten Raum zum Verweilen und Durchatmen. Wir beraten zu diversen Themen. Wir unterstützen bei Behördengängen, beim Ausfüllen von Anträgen und vermitteln ihnen weiterführende Hilfsangebote. Und das möchte ich explizit benennen, wir tun jedes Jahr in Kooperation mit anderen Vereinen und Institutionen und einem Hostel in Leipzig-Konnewitz ein Projekt umsetzen, was Home Planet for Homeless heißt und wo wir gezielt jungen Menschen sozusagen in der kalten Zeit einen sicheren Rückzugsort bieten wollen. Das heißt, von Mitte Dezember bis Ende Februar gibt es ein warmes Hostelzimmer, Verpflegung und sozusagen medizinische und sozialarbeitische Anbindung auf freiwilliger Basis.
0: Wie entwickelt sich die Wohnungslosigkeit im Moment denn eigentlich so? Ich habe jetzt so eine Zahl gelesen, so um die 1000 Wohnungslose. In Leipzig ist aber so eine Schätzung wahrscheinlich, und es gibt wahrscheinlich auch noch eine Dunkelziffer. Und was kann der AG Recht auf Wohnen da dann tun eigentlich? Also es gibt ja verschiedene Maßnahmen und Instrumente, um da ein bisschen zu lindern sozusagen.
1: Also die Zahl der wohnungslosen Menschen in Leipzig steigt stetig an seit Jahren durch den angespannten Wohnungsmarkt, die rasant steigenden Mieten und das Fehlen von bezahltem Wohnraum wird es immer für mehr Menschen schwierig, überhaupt eine Wohnung zu finden oder diese zu halten. Und betroffen sind davon nicht nur Menschen, die man obdachlos auf der Straße sieht, sondern halt auch viele verdeckte Wohnungslose, vor allem auch junge Menschen, die vorübergehend bei Bekannten unterkommen oder in Notunterkünften leben oder von Zwangsräumungen betroffen sind. Und was kann die AG Recht da tun? Die AG Recht auf Wohnen ist halt ein Bündnis sozusagen verschiedener Leipziger Träger und Initiativen und auch von Politik und Verwaltung. Und wir können sozusagen uns gut vernetzen und unsere Kräfte bündeln. Einerseits sozusagen, um an einem Tisch Hilfen besser abzustimmen, aber auch um gemeinsam mit einer starken Stimme zu sprechen und das Thema in die Öffentlichkeit zu bringen und diese zu sensibilisieren.
0: Jetzt haben wir auch schon kurz auf den Bereich, der junge Menschen betrifft, da geguckt, und das ist wahrscheinlich auch dann der Fall, dass da eine hohe Dunkelziffer vielleicht gibt, weil junge Menschen doch mal so schnell auf irgendeinem Sofa dann unterkommen oder auf irgendeinem Wagenplatz oder in einem besetzten Haus oder was weiß ich. Und trotzdem gibt es da für mich auch so einen neuen Aspekt, das Jugendwohnen, das ist so eine Art Projekt, das war mir noch neu. Was hat sich da so getan und wie groß ist da das Problem für junge Menschen noch?
1: Also ja, da hat sich definitiv etliches bewegt in der Stadt. Angebote wie das Jugendwohnen Leipzig, also das Jugendwohnen kommunal, sind extrem wichtiger und begrüßenswerte Schritte, dass Unterkünfte speziell für junge Menschen geschaffen werden mit eigener sozialpädagogischen Begleitung, mit festen Ansprechpersonen, mit zielgruppengerechten Wohnformen. Das ist genau der richtige Ansatz und der muss weiter verfolgt werden, weil das zeigt halt, dass gute Konzepte funktionieren, wenn die Stadt dafür auch Mittel bereitstellt.
0: Wie blickt ihr eigentlich auf die neue Grundsicherung? Das ist ja das bisherige Bürgergeld, wurde jetzt umbenannt und ja, die geplante Verschärfung der Sanktionen sieht auch so eine komplette Einstellung von Leistungen, einschließlich auch der Mietzahlung vor, wenn Termine im Jobcenter wiederholt versäumt werden. Das kann ja dann doch einen ganz schönen Einschnitt und auch eine Gefahr vielleicht für Menschen, die eigentlich nur in psychischen Notlagen sich befinden und halt eben einfach unfähig sind, Briefe zu öffnen oder so. Das kann ja doch ganz schöne Konsequenzen und auch eben zu mehr Wohnungslosigkeit dann führen.
1: Ja, also das sehen wir als eine ganz erhebliche und gefährliche Entwicklung. Wenn Sanktionen bis zum Stopp der Mietzahlung führen, wird das Existenzminimum sozusagen unterstritten und das Grundrecht auf Wohnen direkt angetastet. Wer keine Miete zahlt, der riskiert in kürzester Zeit eine fristlose Kündigung. Und vor allen Dingen dramatisch ist das, wie du das schon gesagt hast, für Menschen in psychischen Krisen. Das Versäumen von Terminen oder das Nicht-Öffnen von Post, das ist ja keine Verweigerung, sondern das sind Symptome der Erkrankung, dass man das halt nicht schafft. Das sind klassische Überforderungsanzeichen. Und wenn diesen Menschen dann sozusagen auch noch die Miete gestrichen wird, dann nimmt man denen irgendwie das Letzte, was ihnen vielleicht Halt geben kann, nämlich ihr Zuhause. Und junge Menschen sind da auch nochmal anders betroffen, auch wenn auf dem Papier die Sanktionen jetzt irgendwie gleich aussehen, bin ich schon der Meinung, dass junge Erwachsene in Krisen auch nochmal anders reagieren, also eher oder selten mit Kooperationen auf Sanktionsdruck reagieren, sondern sich eher zurückziehen, die Post nicht mehr öffnen und dann den Kontakt zu Ämtern komplett abbrechen. Das ist so das eine, was die Sanktionen an sich haben. Und das zweite ist, dass ja wieder für die unter 25-Jährige der Aspekt eingeführt worden ist, dass sie grundsätzlich nicht ohne vorherige Zustimmung des Jobcenters aus dem heimatlichen Zuhause, also dem elterlichen Zuhause ausziehen dürfen, wenn die Eltern Sozialleistungen beziehen. Und ziehen junge Menschen dann ohne diese Genehmigung aus, wird ihnen weder Miete noch die volle Regelsachs bezahlt. Und das führt natürlich total schnell zur Überschuldung, aber auch zur Wohnungslosigkeit. Und diese Kombi aus diesen beiden Sachen ist natürlich sehr schwierig für junge Menschen. Und hinzu kommt noch, dass auch unabhängig vom Alter die Schraube ja enger gedreht worden ist und zum Beispiel die Regelung, dass über einen bestimmten Zeitraum erstmal die komplette Miete auch überhalb des Regelsatzes oder der Obergrenzen für Kosten der Unterkunft übernommen wird, auch wieder abgeschafft worden ist und sozusagen sofort eine Lücke entsteht, wenn deine Miete teurer ist als das, was das Amt übernimmt. Und ja, da haben wir die gleiche Schleife mit Überschuldung.
0: Es gibt also noch viele Wege auch in die Wohnungslosigkeit, auch für junge Menschen. Wo siehst du da noch die größten Lücken jetzt auch in der Versorgung? Ihr gehört ja mit zum Hilfesystem. Gibt es da noch große Lücken, die vielleicht gestopft werden könnten auch? Ich meine, die Stadt Leipzig tut ja schon einiges.
1: Das haben wir ja, hast du ja vorhin schon gesagt, dem stimme ich auf jeden Fall zu. Es gibt ganz viele Bewegungen, es gibt viele begrüßungswerte Angebote, auch für junge Leute. Aber trotzdem muss man immer noch klar sagen, die Plätze, die da vorgehalten werden, reichen beim Weiten nicht auf. Und vor allen Dingen sogenannte Kierliefer oder die aus Jugendhilfeeinrichtungen kommen oder junge Erwachsene mit Konflikten im Elternhaus sind eine sehr besonders gefährdete Gruppe. Und der Bedarf ist wesentlich höher als das, was sozusagen angeboten wird. Und es fehlt auch immer noch an anderen speziellen Angeboten, wie zum Beispiel einer Notschlafstelle, speziell für junge Erwachsene. Und auf der anderen Seite, unabhängig von diesen Hilfen, muss man sagen, selbst wenn junge Menschen Unterstützung bekommen, stehen sie im freien Wohnungsmarkt in Konkurrenz mit total vielen anderen Nutzerinnengruppen. Und eine Grundforderung muss sein, dass es einfach mehr bezahlbaren Wohnraum gibt und Zugang gibt, auch für junge Menschen für eine Wohnung am ganz normalen Wohnungsmarkt.
0: Das Problem ist ja vielleicht auch, dass junge Menschen dann doch oft auch so eh gefragte Wohnungen suchen, die kleine Wohnungen, zum Beispiel Einraumwohnungen, ein Zimmer, Küche, Bad und so weiter. Und ja, wie funktioniert das eigentlich, die Zusammenarbeit mit den VermieterInnen? Also es gibt ja jetzt viele, die so ein bisschen genossenschaftlich oder halbgenossenschaftlich wie die LWB zum Beispiel sind. Es gibt ja auch da so soziale Dienste bei der LWB zum Beispiel, auch bei Genossenschaften kann ich mir das vorstellen. Bei so anderen kommerziellen Anbietern wie bei Vonovia, da fällt mir es eher schwer, mir das vorzustellen, dass das da auch gibt, aber wer weiß. Und ja, wie funktioniert dazu die Zusammenarbeit mit den VermieterInnen sozusagen? Ist das da hilfreich? Das bezieht sich jetzt auch auf sowas wie das Modellprojekt Eigene Wohnung. Mhm. Das ist ja auch eine Kooperation mit der LWB, glaube ich.
1: Also definitiv, diese Zusammenarbeit ist total nützlich und die ist auch unverzichtbar. Also Wohnungsverluste zu verhindern oder Menschen wieder in eigenen Wohnraum zu vermitteln, das gelingt nur, wenn Großvermieter wie zum Beispiel die LWB da aktiv auch mitziehen. Und zum Beispiel das Sozialmanagement der LWB ist auch ein extrem wichtiges Angebot im Bereich der Prävention, weil Mietschulden und Konflikte entstehen, wird oft dort frühzeitig ins Gespräch gegangen, um sozusagen vielleicht einer fristlosen Kündigung und einer Räumungsklage auch zu vermeiden. Und die LWB stellt, wie du es schon gesagt hast, auch sozusagen Wohnraum zur Verfügung für Modellprojekte wie die eigene Wohnung. Das ist total toll, weil wir wissen, dass die Erfolgsquoten von solchen Angeboten extrem hoch ist. Aber es gibt Grenzen und es gibt Hürden. Und das funktioniert halt nur wirklich flächendeckend, dass das ein Weg aus der Wohnungslosigkeit ist, wenn das flächendeckend angeboten werden kann. Und das wiederum funktioniert nur, wenn noch mehr VermieterInnen sozusagen da aktiv mitwirken würden und Wohnraum zur Verfügung stellen würden.
0: Jetzt ist ja bald Weihnachten und morgen ist auch der Tag der Wohnungslosen. Was wünschst du dir denn für die Wohnungslosen zum Tag der Wohnungslosen?
1: Na, ich wünsche mir ein sicheres Zuhause für jede Person. Ich wünsche mir, dass Wohnen grundsätzlich als unantastbares Menschenrecht gehandelt wird. Ich wünsche mir mehr Empathie und Respekt im Alltag für die Betroffenen und dass es wirklich echte Begehungen auf Augenhöhe gibt und dass es ein Ende von Stigmatisierung und Vorurteilen gibt. Und ich wünsche mir verlässliche politische Handlungsfähigkeit. Ich wünsche mir mutige Entscheidungen für den Ausbau von bezahlbarem Wohnraum, den Schutz von Mietsteigerungen und die dauerhaften finanzielle Absicherung von Hilfsangeboten wie auch uns. Das würde ich mir wünschen.
0: Die dauerhafte Absicherung ist natürlich in Zeiten, wo die Kommunen so ein bisschen herumknapsen, ein frommer Wunsch und auch ein wichtiger Wunsch, dass der beherzigt wird. Und jetzt gehen wir vielleicht über zum morgigen Freitag, das ist der Tag der Wohnungslosen. Ab 15 Uhr geht's los auf dem Richard-Wagner-Platz bei der Blechbüchse, falls man da noch so zusagt heutzutage. Und ja, 15 bis 18 Uhr, was ist da so geplant?
1: Also der Tag steht unter dem Motto, kein Frieden mit Obdachlosigkeit. Es wird ein Programm vor Ort, umfasst folgende Punkte. Es gibt also wie jedes Jahr ganz viele Angebote, die sich vorstellen, die vor Ort Betroffene beraten, aber auch Interessierte informieren über aktuelle Bedarfe und Herausforderungen in Leipzig. Es wird wieder die utopische Tafel geben und die Küche für alle. Da gibt es Verpflegung und da gibt es Raum für Begegnungen zwischen Passantinnen, Politikerinnen, aber auch Betroffenen. Und es wird auch Live-Musik geben und diverse Redebeiträge von Engagierten aus dem Hilfesystem, aber auch von Betroffenen selber.
2: 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Und hört es eine Ausgabe vom Montag, den 14. September 2026, stimmt dieses Datum nicht, hört ihr diese Sendung in der Wiederholung hier auf dem Bermuda-Funk. Heute hörtet ihr zwei Beiträge, und zwar zuallererst das Fokus Südwest vom vergangenen Donnerstag, 10. September, zu den Themen Hitzeproblem in der Schweiz gelöst, AKW Leibstadt darf einfach heißeres Wasser in den Rhein einleiten. Stuttgart 21 Kritiker feiern in Stuttgart am Montag ein Fest, also heute feiern sie seit 18 Uhr. Dann Vogel des Jahres 2027 kann gewählt werden. Jeder Vogelkandidat ein Problem, beziehungsweise hat ein Problem. Dann Rechtsaußengruppe gemeinsam Deutschland gestalten. GDG stößt auf entschlossenen antifaschistischen Widerstand. Ein Beitrag aus Sonar. Vom Bermuda-Funk. Das Fokus Südwest vom 17.09. wurde zusammengestellt von Konrad von Radio Dreieckland aus Freiburg. Der zweite Beitrag hieß Zum Tag der Wohnungslosen vom vergangenen Freitag, 11. September. Und Radio Blau aus Leipzig und dort die Redaktion aktuell sprach mit Becky Wiele vom Machtlos e.V. und der AG Recht auf Wohnen. Genau. An Musik hört ihr bislang die Rainbirds mit The Bird Up There. Und zum Abschluss spiele ich jetzt noch Brandon Chase, beziehungsweise die Titelmelodie aus der gleichnamigen britischen Fernsehserie auf Deutsch Im Schatten der Eule. Und damit war es mit der heutigen Sonnausgabe, wie schon gesagt, vom Montag, den 14. September. Gleich im Anschluss gibt es Radioaktiv und um 20 Uhr wieder den Bermuda-Funk. Die nächste Sonnausgabe gibt es am morgigen Dienstag, den 15. September um 16 Uhr. Und damit viel Spaß mit Im Schatten der Eule.

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Hallo zusammen da draußen am Äther. Ihr hört euren Lieblingssender Bermudafunk und ihr hört die Magazinsendung Bermudafunk.um. Und wie ihr macht es richtig, denn ihr hört uns auf der Frequenz 89,6 in Mannheim, der 105,4 in Heidelberg oder via Livestream unter www.bermudafunk.org. Und das könnt ihr tatsächlich überall machen. Ihr könnt das tatsächlich im ganzen Bundesgebiet machen und irgendwo auf dieser schönen Erde. Und dann hört ihr Anke am Mikro und an der Technik heute für euch mit einem bunten Blumenstrauß an Themen. Und heute wählt Line die Musik aus. Also ich sag schon mal viel Spaß bei dieser Stunde Bermudafunk.um. Ihr hört heute einiges zum Thema Haare. Ja, ihr habt richtig gehört. Haare. Denn Haare haben wir und hat auch schon immer eine Bedeutung gehabt. Tatsächlich. Und welche, das erfahrt ihr in dieser Sendung. Ferner geht es um Narzissten und Narzisstinnen, also ganz genau genommen um den Narzissmus. Das wird häufiger benutzt in der letzten Zeit und ich habe gedacht, wir sollten wissen, um was es sich hier handelt. Und klar ist auch, dass es sich hier um eigentlich eine psychische Störung, eine psychische Auffälligkeit handelt und deswegen dieser Begriff auch nicht übermäßig strapaziert werden sollte. Außerdem geht es um Dorian Gray, eine Filmvorstellung. Fabi und ich haben uns mal diesen Film vorgenommen. Der ist schon vor einiger Zeit rausgekommen und doch lohnt es sich, den einmal vielleicht, wenn er kommt, im Kino zu sehen oder einfach mal zu streamen. Das ist ja eine neue Mode, genauso wie zu googeln. Aber viele gehen vielleicht an diesem historischen Werk vorbei, was also eher, also der Film ist nicht historisch, aber woher es kommt, das ist tatsächlich historisch, denn es ist ein Klassiker in der Romangeschichte, in der Belletristik und zwar ganz genau ein irisches Werk ist das. Und dem widmen wir uns heute auch und final und zum Abschluss geht es um den Christopher Street Day. Es geht um CSD. In Mannheim hat der CSD schon seine bunten Fahnen gehisst und hat Events stattfinden lassen. Es war also schon richtig was los und es gibt noch einige Orte, wo ihr Parades mitmachen könnt und dazu gibt es einige historische Informationen. Woher kommt eigentlich dieser Name Christopher Street Day und was ist überhaupt alles mit diesem verbunden? In diesem Sinne wünsche ich euch ganz viel Spaß in der nächsten Stunde Bermudafunk.um.

0: Wenn Frauen Frauen und Männer Männer lieben, dann ist der Teufel los. Was genau hinter solchen Aussprüchen steckt, hat Anke für euch recherchiert.
1: Im Sommer heißt es in allen Bundesländern und in vielen Städten, dass der CSD gefeiert wird. Genau genommen der Christopher Street Day. Dieser erinnert an den ersten bekannt gewordenen Aufstand von Homosexuellen und anderen sexuellen Minderheiten gegen die Polizeiwillkür in der New Yorker Christopher Street im Stadtviertel Greenwich Village. In den frühen Morgenstunden des 28. Juni 1969 fand in der Bar Stonewall Inn der sogenannte Stonewall-Aufstand statt. Zu dieser Zeit gab es immer wieder gewalttätige Razzien der Polizei in Kneipen mit homosexuellem Zielpublikum. Es kam in der Folge zu tagelangen Straßenschlachten zwischen Homosexuellen und der Polizei. Um dem ersten Jahrestag des Aufstandes zu gedenken, wurde das Christopher Street Liberation Day Community gegründet und jährlich findet ein Umzug statt. Christopher Street Day, CSD, hat also eine Geschichte und ist heutzutage ein Festtag, ein Gedenktag und Demonstrationstag der Lesben, Schwulen und Bisexuellen, Transgender und deren Unterstützer. Gefeiert und demonstriert wird für die Rechte dieser Gruppen sowie gegen Diskriminierung und Ausgrenzung. Die Diskriminierung ist alt. Zwar ist sie nicht so alt wie die Akzeptanz gleichgeschlechtlicher Liebe, aber immerhin. Im ersten Buch Moses, Absatz 19, Vers 24 heißt es, dass der Herr Schwefel und Feuer vom Himmel herab regnen ließe auf Sodom und Gomorra. Als Grund erfährt man, dass der Herr die beiden Städte am Südufer des Toten Meeres für ihre Sittenlosigkeit mit der Vernichtung bestrafte. Für die Menschen damals und mehr noch für diejenigen, die das Alte Testament auslegten, stand von vornherein fest, dass unter den sodomistischen Laster die gleichgeschlechtliche Liebe zu verstehen sei. Die jüdische Religion war die erste, die die Homosexualität verwarf und drastisch bestrafte. So heißt es im dritten Buch Moses, wenn jemand bei einem Manne liege wie bei einer Frau, so haben sie getan, was einem Greuel ist und sollen beide des Todes sterben. Das Christentum übernahm diese kategorische Verurteilung ohne jegliche Abwandlung. Diese Homophobie, sozusagen eine krankhafte Ausprägung von Hass gegenüber Schwulen und Lesben, ist in der Geschichte desto geringer, je unbefangener eine Kultur generell zur Sexualität steht. Ein Beispiel dafür ist die Gesellschaft der griechischen Antike. Dort hat Körperlichkeit nicht nur bei Olympia eine große Bedeutung. Zwar haben wir so gut wie keine Hinweise auf sexuelle Verhaltensweisen in frühgeschichtlichen Zeiten, doch steht außer Zweifel, dass es zu allen Zeiten auch homosexuelle Beziehungen gab. Zahllose Vasenmalereien lassen keinen Zweifel an der Vorliebe der Griechen für homoerotische Vorlieben. Einen besonderen Rang nahm die Knabenliebe ein. Diese war geradezu eine Institution. Der ältere Liebhaber war dem heranwachsenden Jüngling nicht nur erotisch verbunden, sondern sorgte auch für seine intellektuelle Ausbildung. Das war auch unter Frauen der Fall. Auf der Insel Lesbos lebte der lesbische Adel, der eine hohe Stellung im antiken Gesellschaftssystem hatte. Lesbos war eines der kulturellen Zentren des 7. vorchristlichen Jahrhunderts. Sappho ist wohl die bekannteste Lyrikerin des klassischen Altertums. In ihren Gedichten spielte erotische Liebe eine wichtige Rolle. Sie scharte junge Frauen um sich und errichtete einen richtigen poetischen Adel. Sie unterrichtete alle in Fertigkeiten, in musischen Fertigkeiten, wie eben Poesie, Musik, Gesang und Tanz und tat mit ihnen bei Festen zu Ehren der Götter auf. Aber nicht nur in der griechischen Antike, sondern auch bei den Römern war Homosexualität ein Thema. Als sich jedoch das Christentum mit seiner Homophobie durchsetzte, wurde Homosexualität verurteilt. So drohte bei Karl dem Großen die Todesstrafe. Grund: Homosexualität ist Ketzerei und Sünde wider der Natur. Solche Strafen gab es vermehrt für Männer, nicht für Frauen. Männer definierten das Donna con Donna, also Frau und Frau, nicht derart ins Gewicht fiele und intime Beziehungen lediglich zwischen Frauen und Männern vorkämen und Frauenliebe nur als Männermangel zustande kommen könnte, was natürlich Unsinn war und lediglich verschweigt, dass lesbische Liebe eine Existenzberechtigung hat. Im Verschweigen besteht somit die spezifisch lesbische Diskriminierung. Mit dem Christopher Street Day werden nun solche und ähnliche alltägliche Diskriminierungen angesprochen. Und die Hoffnung wird laut und bunt dargestellt, dass die jahrtausendalte Ächtung endet. Also auf die Straße, fertig, los!

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1: Immer wieder begegnet einem in Gesprächen mit Freunden, Diskussionen mit Kolleginnen oder in der facettenreichen Medienlandschaft der Begriff Narzisst. Damit wird ein Mensch bewertet bzw. abgewertet. Was steckt hinter dem Begriff? Leben wir in einer Zeit der Narzissten oder gab es sie schon immer? Dazu hört ihr nun Umfangreiches. Grundsätzlich kommt der Begriff Narzisst oder Narzissmus aus der Psychologie und bezeichnet ein Verhaltensspektrum, das sich durch massive Selbstüberschätzung genauso kennzeichnet wie durch ein verletztes Inneres. Es gibt zum einen Menschen, die vor allem wegen ihres übersteigerten Selbstwertgefühls, Geltungsdrangs oder Machtstrebens auffallen. Diese sind in der Politik und der Wirtschaft gerne und häufig in Leitungspositionen sichtbar. Sie haben ein hohes Durchsetzungsvermögen und sind bereit, ein überdurchschnittlich hohes Maß an Leistung zu bringen. Wir erleben sie in Talkshows, auf Medienplattformen à la Couleur und geben ihnen auch immer wieder eine Tanzfläche, auf der sie ihr Ego wie ein Pfau ausbreiten können. Dabei lassen wir uns von dem selbstbewussten Ego blenden und sind erstaunt und gleichzeitig in unserem Selbst verunsichert. Wie wird man aber zu einem Narzissten, der aber überaus zerstörerisch für eine Gesellschaft sein kann? Vor allem, wenn er an politischen und wirtschaftlichen Schaltstellen agiert, wie in der Geschichte beispielsweise Ludwig XIV., Napoleon, Wilhelm II., Adolf Hitler oder heute Musk, Trump, Erdogan, Putin und der Ex-Finanzminister Varoufakis aus Griechenland oder noch früher bei Gaddafi in Libyen oder auch aktuell Farage und Boris Johnson in Großbritannien. Es spielen verschiedene Faktoren eine Rolle. Einerseits ist die Erziehung wesentlich, also wie man familiär aufwächst. Andererseits haben auch die Gene bei den narzisstischen Persönlichkeitsstörungen einen größeren Einfluss als bei anderen Persönlichkeitsstörungen. Der Psychoanalytiker Otto Kernberg geht davon aus, dass emotional kalte oder latent aggressive Eltern eine übersteigerte Selbstdarstellung fördern. Vor allem ungünstige Interaktionen mit Bezugspersonen in der Kindheit sind von großer Bedeutung. Kinder, die wenig Anerkennung erhalten, bewältigen diese Verletzung des Selbstwerts durch den Fokus auf Leistung, für die sie gelobt werden. Andere Forscher vermuten, dass Kinder, die von den Eltern keine Grenzen erhalten, ein unrealistisches und perfektionistisches Selbstbild entwickeln können. Bei Heranwachsenden lassen sich häufig Fantasien von Großartigkeit, ein großes Bedürfnis nach Bewunderung und nicht selten auch ein noch nicht ausreichendes, entwickeltes Empathievermögen beobachten. Gehört jedoch erstmal zu einer gesunden Entwicklung. Wenn allerdings eine massive emotionale Verletzung vorhanden ist und die mangelhafte Beziehungsfähigkeit sich manifestiert und man sozusagen aus den Kinderschuhen nicht herauswächst, wird die kindliche Selbstliebe zu einer Persönlichkeitsstörung. Narzisstische Politiker tauchen vor allem in Krisensituationen auf, sagt der Psychoanalytiker Rolf Haubel im Deutschlandfunk. Diese Menschen propagieren eine relativ simple These und blenden Nachhaltigkeit und Nachdenklichkeit aus. Haubel wurde auch gefragt, ob, sagen wir mal, milder Narzissmus eine auch für Gemeinschaften positive Eigenschaft ist. Er sagt, Zitat, selbst wenn man sagen würde, ich brauche

Zitat Ende. So hat die fiktive Gestalt des Peter Pans beispielsweise in seiner Funktion, eine Fiktion von einer Welt zu schaffen, ohne Erwachsene und ohne die Not, erwachsen werden zu müssen, durchaus seine Berechtigung. Allerdings nur, wenn die Gesellschaft um ihn herum frei entscheiden kann, zu dieser gehören zu wollen. Problematisch sind Menschen mit einer narzisstischen Persönlichkeitsstörung, denn sie gleichen Emotionen wie Scham, Schuld, Angst, Hilflosigkeit und eine aktive Selbstabwertung durch Größenideen, Perfektionismus und Abwertung anderer Menschen, genauso wie mit Ärger, Wut und Aggressivität aus. Sie haben ein starkes Autonomiebedürfnis und wenig Empathie. Anerkennung zu bekommen ist eines der beiden wichtigsten Motive, die ihr Handeln und ihre Entscheidungen bestimmen, damit unter allen Umständen die eigene Autonomie bewahrt werden kann. Es gibt auch den vulnerablen Narzissmus. Vulnerabel bedeutet verletzlich. Und das sind diese Menschen auch. Sie fühlen sich schnell verunsichert und wenn sie sich negativ bewertet fühlen, kommen sie sehr schlecht damit zurecht und ziehen sich verletzt zurück. Sie selbst bewerten ihre Umgebung jedoch häufig sehr negativ und neigen dazu, ihre Leistungen über die der anderen zu stellen, auch wenn man es ihnen nicht anmerkt. Diese Verhaltensweisen sind häufig weiblich. Es ist demnach nicht verwunderlich, wenn wir solche Züge bei narzisstischen Müttern, Töchtern und Freundinnen erleben. Somit wird klar, dass es zu jeder Zeit, in jedem Geschlecht, aber vor allem jedoch im männlichen Spektrum, narzisstische Charaktere gibt. Sie haben tatsächlich geringe positive gesellschaftliche Wirkung, sind überwiegend allerdings zerstörerisch und brauchen dringend eine Korrektive.

Hallo zusammen da draußen im Äther. Ihr habt jetzt schon eine halbe Stunde Bermudafunk. Punktum auf eurem Lieblingssender Bermudafunk 89,6 in Mannheim, der 105,4 in Heidelberg oder via Livestream unter www.bermudafunk.org gehört. Und wie es sich gehört, geht es genauso fett die nächste halbe Stunde weiter. Und ich möchte euch jetzt gleich sozusagen einige Veranstaltungshinweise geben, und zwar direkt zum CSD. Da habe ich ja gesagt, es gibt natürlich CSD-Veranstaltungen in ganz Deutschland. Und ich kann euch sagen, dass heute natürlich auch schon wieder Party gemacht wurde in Waldshut, und große, große Parade wird es geben in Berlin am 25. Juli. Also wer noch keine Idee hat, was er tun soll am 25., der gehe entweder nach Berlin oder hier im Süden, in unserem schönen Ländle, da nach Stuttgart. Denn in Stuttgart ist am 25. ebenso ESC. Und auch tatsächlich in Mainz. Das ist hier auch noch näher. Also ihr Lieben, ihr könnt wirklich überall fett feiern am 25. Da steigt die Party schlechthin. Und das Wochenende darauf im Norden in Hamburg am 1. August gibt es CSD-Veranstaltungen oder vielleicht auch am 8. August in Essen. Also guckt euch das auf jeden Fall an. Ihr müsst es feiern. Bunte Farben, buntes Leben und vor allem ganz viel Liebe, ihr Lieben, da draußen. Und es geht bei uns natürlich noch mit zwei spannenden Themen weiter. Ihr habt jetzt einiges gehört zu dem Narzissmus, den es gibt. Und ihr hört jetzt aber noch was zum Thema Haare. Ja, wie wichtig sind denn Haare eigentlich? Und in der Geschichte haben sie schon das ein oder andere Dramatische ausgelöst. Ihr werdet viel hören zum Thema Haare und natürlich einiges zum Thema Dorian Gray, ein Klassiker. Da gibt es eine Filmbearbeitung und die möchten wir heute vorstellen, der Fabi und ich. Und musikalisch ist ja Line sozusagen an den Mischpuls. Sie entscheidet heute, was gesendet wird, und alles hat etwas mit Festivals zu tun. Wir haben unglaublich viel Musik schon zusammen gehört, und das nächste haben wir auch live gesehen, tatsächlich auf dem Forest Festival, Black Forest Festival. Und ich kann nur sagen, wir sind abgegangen wie die Zäpfchen, und ich hoffe, ihr macht das jetzt ebenso. Ihr hört als nächstes Edna. Viel Spaß bei der nächsten Stunde Bermuda, halbe Stunde Bermudafunk. Punkt um.

Früher haben nur Cowboy-Zigaretten oder Bier-Reklame-Männer ihre raue Männlichkeit mit einem Bart hervorgehoben. Nachdem momentan von allen Plakaten in jeder Kino- oder Fernsehwerbung mich bärtige Männergesichter anschauen und mein Friseur mich dazu bringen wollte, meine Augenbrauen doch stärker wuchern zu lassen und à la Frida Kahlo dunkel zu färben, damit diese besser zu sehen seien, da das gerade ungemein im Trend ist, habe ich mich entschieden, dem Haar an sich mal auf die Wurzel oder besser auf den Grund zu gehen. Erst einmal bleibt festzuhalten, dass Haare nichts anderes sind als lange Hornfäden, die hauptsächlich aus Keratin bestehen. Wie viel jeder Mensch an Haarpracht mit sich herumführt, ist bekanntlich unterschiedlich, da je nach Haarfarbe generell ein Unterschied vorherrscht, genau genommen ein Unterschied zwischen 90.000 bis 150.000 Kopfhaaren. Dunkelhaarige Menschen haben übrigens weniger Haare als Blonde, was man kaum glauben kann, wenn man kleine Babys vergleicht, bei denen Blonde eher nackt Mulchen gleichen und dunkelhaarige Babys auf den Vergleich mit einem Monchichi ohne Probleme standhalten können. Während unseres Lebens wächst das Haar auf dem Kopf, etwa die Strecke von Frankfurt nach Berlin, also 530 Kilometer, wenn man alle Haare, die man nach 4 Jahren verliert, aneinanderlegt. Im Laufe der Zeit verändern sich die Haare immer wieder, alle 7 Jahre genau genommen. Typisch ist das Ergrauen, was schon einige in ihren 20er feststellen können. Ein graues Haar ist übrigens laut Fachleuten ein eigentlich farbloses Haar. Und noch ein Fakt ist interessant, nämlich, dass an jeder 10. menschlichen Haarwurzel oder Pore eine Haarbalgmilbe sitzt. Je älter man wird, desto mehr Milben hausen im Gesicht. Bei einem erwachsenen Menschen sind es etwa 1000 Milben. Besonders spannend stelle ich mir die Population in Bärten à la Karl Marx oder anderen Herren der heutigen Plakatwerbung vor. Obwohl vielleicht die 100 Mittelchen, die man heute für die Pflege kaufen kann, vielleicht ihres dagegen zu ermöglichen versuchen. Unabhängig davon wurden Haare in der Menschheitsgeschichte stets eine große Bedeutung zugemessen. Haare waren seit Urzeiten Ausdruck der Individualität oder der Zugehörigkeit und Bestimmung. Ebenso spielen Haare seit Menschengedenken im Bereich religiöser Vorstellung oder Magie eine große Rolle. Die Haare bedeuteten nicht nur physische Kraft, sondern zugleich auch, dass jemand in der Obhut oder der Gewalt einer höheren Kraft stehen kann. Geschorene Haare hingegen galten deshalb als Schändung und Strafe für unangemessenes und unzüchtiges Verhalten, ebenso auch als Markierung der Unfreiheit und des Sklaventums. Im religiösen Bereich wurde es als Zeichen der Unterwerfung und Opferung der Freiheit unter höhere Mächte wie bei Mönchen oder Nonnen angesehen, womit außerdem den körperlich-sexuellen Triebwünschen entsagt werden soll. Das Scheren der Haare galt und gilt in diesem Zusammenhang der Opferung sexuellen Begehrens, womit die erotische Kraft, die das Haar beider Geschlechter ausstrahlt, besiegt werden soll. Sind wir demnach heute wieder mit einer besonderen Sehnsucht nach Potenz ausgestattet? Und das in einer Zeit, in der die Menschen den Rasierer zuvor überall dabei hatten und sich sogar die Nasenhaare rasiert werden oder Haarentfernungsstudios existieren. Die Ausstrahlung über die Haare als verführende und erotische Kraft der Frau wird jedenfalls in Mythologie und Märchen von Sirenenhexen, Nixen, besonders schönen Prinzessinnen, Königinnen und anderen besonderen Frauen geschildert. In zahlreichen Märchen wird zugleich deutlich, dass das Kämmen und in Ordnung bringen der Haare von Frauen einen weiblich-erotischen Reifeprozess dient. Ebenso wie es bei Männern zu den Merkmalen ihrer Männlichkeit zählte und das Bartscheren eine Zeremonie der Jünglingweihe ist. Vielfach werden Haare in einem Zusammenhang gesetzt mit der inneren Einstellung, den Gedanken, den geistigen Kräften und der Identität des Trägers. Vielleicht kommt von daher der frühere Brauch, toten Haare zu opfern, um ihnen etwas von der inneren Einstellung mitzugeben. Denn in anderen Zusammenhängen kann der Besitz eines Haares die psychische und physische sowie geistige Kräfte des Trägers vermitteln.
Junge Menschen demonstrieren schon immer, nicht erst heute, ihre Einstellung über die Haare, wie Hippies, Punks oder Skinheads. Im Musical Hair gilt das lange Haar als Symbol der Freiheit. Es gibt eine Menge Männer mit langen Haaren. Schon in der Bibel sind sie zu finden. Samson hatte langes Haar, als Dalila es ihm abschnitt, verlor seine Kraft. Mit politischen Motiven behaftet waren die langen Haare bei den 68ern. Als Rebellen, die sich gegen die gesellschaftlichen Zwänge auflehnen, provozieren wollten. Bei den Hippies überwog der Gedanke der Natürlichkeit. Schön und erotische Haare erscheinen als Geschenk der Natur, ebenso wie schöne Körper. Körperbehaarung gilt aber auch als animalischer Rest, als zivilisatorischer Fremdkörper. Besonders die exponierten Kopfhaare müssen kultiviert werden. Haare abschneiden, zusammenbinden, hochstecken oder kunstvoll frisieren hat mit Entsexualisierung zu tun, mit Kultivierung und Einschränkungen. Dafür ist das Rokoko ein gutes Beispiel. Mit den gepuderten Zöpfen der Männern und den kunstvoll aufgetürmten Hochsteckfrisuren der Frauen. Auch die 50er Jahre waren gebändigte Jahre in der Politik wie in der Frisurenmode. Tupiert, hochgesteckte Haarspray-Frisuren dominiert. Das Haarkleid ist und bleibt, wie kaum ein anderes Merkmal, ein zentrales Charakteristikum des Menschen. Und nach wie vor soll es nicht nur Respekt, sondern vielleicht sogar Furcht einflößen. Die Krieger des alten Griechenlands hatten auf ihren Helmen Haarbüscheln, um ihre Feinde in Furcht und Schrecken zu versetzen. Bei vielen primitiven Völkern erfüllen zum Teil gigantische Haaraufbauten die gleiche Funktion für die Herrschenden und Krieger. Somit stehen Männer mit Bart seit jeher für Kraft und Stärke und die Männer von heute zeigen ihren vollen, langen Bart voller Stolz. Leider kommen manchen jedoch die weiblichen Hormone in die Quere, die sie täglich durch das Wasser aus dem Wasserhahn zu sich nehmen. Denn Kläranlagen können alles filtern, nur eben nicht die Hormone, die die Damen durch die Pille zu sich nehmen und auch wieder beim Klogang ausscheiden. Daher haben viele Männer einen verminderten Bartwuchs und müssen mit Löchern im Bart vorlieb nehmen, was sie leider nicht daran hindert, diese wachsen zu lassen. Generell darf ich sagen, dass Männer mit Bart vielleicht hart und stark wirken, aber nicht unbedingt attraktiv. Ich frage mich oft, welch schöner Mann wohl hinter dem Fell zu betrachten wäre. Also, liebe Männer, gebt eurem Gesicht mal wieder eine Chance.

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0: Botox, Schönheitschirurgie, Antifaltencremes. Das Geschäft mit der Schönheit boomt und das Streben der Menschen nach einem perfekten Aussehen begleitet uns heute mehr denn je. So scheint es. Ob in Magazinen, im Fernsehen oder auf großflächigen Plakaten, überall wird eine nahezu übermenschliche Perfektion suggeriert. Überall sieht man die Eitelkeiten, das Streben nach ewiger Jugendlichkeit, Schönheit und Makellosigkeit ist jedoch keineswegs ein Phänomen der Neuzeit. Bereits in der Antike galt der muskulöse Jüngling als Inbegriff der Vollkommenheit. Ägypterinnen träufelten sich sogar Gift in die Iris, um diese zu weiten, für einen erotischen Blick. Und im 16. Jahrhundert erkaufte sich der Adel das Ideal eines blassen Teints mit ebenfalls giftigem Puder. Den schlimmsten Handel jedoch, würde ich sagen, hat ein gewisser Oscar Wilde versucht. Er hat seiner literarischen Figur nämlich eine reine Seele gegeben, die schön ist. Der Tausch, den er jedoch nun vornimmt, der ist nicht ganz unproblematisch. Und eine Frage wird provoziert. Was ist das höchste Gut? Innere Schönheit oder äußere Makellosigkeit?
1: Als Dorian Gray Ende des 19. Jahrhunderts in den Londoner Adel aufsteigt, verbirgt sich hinter seinem makellosen schönen Antlitz wenig mehr als ein naiver, unerfahrener Jüngling. Doch unter den Fittichen des ebenso charakterstarken wie zynischen Lord Henry Wotton findet Dorian schnell Gefallen an den lustvollen Freuden der gehobenen Großstadtgesellschaft. Er lernt, dass das Aussehen ihm alle Türen öffnen kann. Den Emporkömmlingen liegt bald schon die gesamte High Society zu Füßen. Doch auch der Maler Basil Hallward versucht, Dorians beeindruckende makellose Schönheit und Jugendlichkeit dauerhaft auf die Leinwand zu bringen. Doch es kommt anders. Der unter der Regie des Henry Wotton schon bald zu einem überzeugenden Hedonisten gereiften Dorian geht angesichts in Angesicht mit dem Bildnis seiner äußeren Vollkommenheit einen fatalen Handel ein. Der Schönling lässt nicht seine Seele altern, sondern nun altert das Gemälde für ihn und es wird sehr hässlich. Während sich Dorian fortan ohne jegliche äußeren Konsequenzen hemmungslosen Vergnügen und verbotenen Begierden hingibt, wird sein gemaltes Abbild mit jeder begangenen Sünde hässlicher und grauenerregender. Der moralische Verfall und narzisstische Irrsinn zeigt sich lediglich auf dem sogenannten Porträt. Während Dorians Körper nach und nach zur Fassade einer moralischen vorkommenden Bestie wird und um sein dunkles Geheimnis zu bewahren, geht Dorian schließlich gar bis zum Äußersten. Doch Jahre später quälen ihn die Geister der Vergangenheit mehr denn je. Erst als er in die junge Emily verliebt ist, schöpft er wieder Hoffnung auf Erlösung.
0: Oliver Parker nimmt als Regisseur mit Das Bildnis des Dorian Gray zum dritten Mal einen Klassiker von Oscar Wilde an. Es geht hier um eine schaurig schöne Geschichte in kunstvoll eleganten Bildern. Die schönen Kostüme und die stets gelungene Ausstattung des Films machen diese Literaturverfilmung zu einem guten Stück Gothic-Kino. Zudem weiß Ben Barnes, der vielen nach dem Prinz Gaspian aus dem zweiten Teil der Chronik von Narnia bekannt sein dürfte, in der Rolle des bildhübschen Titelhelden zu überzeugen. Es gibt einen kleinen Wermutstropfen und das ist bei Literatur Verfilmung immer so. In den ansonsten sinnlichen und ansprechenden Bilderstrom mischt sich eben dieser Wermutstropfen. Beim Transfer von großer Literatur auf die große Leinwand geht zwangsläufig ein Stück Intensität der Vorlage verloren. Aus Gründen der dramatischen Schlüsselhandlung und der Schlüssigkeit wird gekürzt. Im Blick ist natürlich das Publikum. Es wird also ein klein wenig auch modernisiert, diese Literaturvorlage. Parker bleibt mit seiner Inszenierung daher leider etwas zu sehr an der Oberfläche der Romanvorlage. Trotzdem ist es ein Film, der geglückt ist und der schaurig schönen Spaß macht.

0: Ihr Lieben da draußen, jetzt ist tatsächlich die Stunde Bermudafunk Punkt um, eure Magazinsendung auf der Frequenz 89,6 in Mannheim, der 105,4 in Heidelberg oder via Livestream unter www.bermudafunk.org zu Ende gegangen. Line hat die Musik ausgesucht, ich habe für euch Beiträge und Technik gemacht und das passiert in einem Monat auch genau so wieder. Ich kann sagen, bleibt dran, wenn ihr diesen Sender weiter hören wollt. Viele geile Sendungen kommen, viele große Inhalte. Ihr könnt selber auch Radio machen, wenn ihr Lust habt, denn freies Radio lebt davon, dass Menschen partizipieren. Das ist eine Möglichkeit, Politik zu machen, sich selber zu positionieren, Musik zu spielen, die sonst keiner spielt, Inhalte zu setzen, die hier und da vielleicht unter den Tisch fallen. Also ich kann euch hiermit nochmal sagen, ihr könnt loslegen, kümmert euch um das, was ihr hören wollt, und zwar nicht nur in den Portalen von Spotify und Co. Genau. Und ich freue mich, dass ihr eingeschaltet habt und jetzt hört ihr die letzte Band, die Line und ich auch schon dreimal oder so mindestens live gesehen haben, Bukahara mit dem Lied No. Und ich sage viel Spaß an diesem wunderschönen Sonntag, genießt ihn und viel Spaß noch. Ich schicke euch einen herzlichen Gruß raus.
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Einen wunderschönen guten Tag und herzlich willkommen im Freiraum vom Bermudafunk in Mannheim auf UKW 89,6 MHz oder in Heidelberg UKW 105,4. Wer das auch live verfolgen möchte, gerne unter www.bermudafunk.org. Heute ist hier ein autistischer Rapper, beziehungsweise mich, ein autistischer Lyriker und eigenständiger Autor mit Themen rund um, wie sieht die Welt einen Autisten, aber auch umgekehrt, wie sieht ein Autist.

herzlich willkommen zur Sendung Fast and Quiet beim Bermuda 80,6 in Heidelberg auf der 105,4. Man kann die Sendung auch als Austauschsendung hören, da läuft sie dann in Karlsruhe beim Querfunk auf der 104,8. Und ihr könnt natürlich auch im Livestream unsere Sendungen mitverfolgen unter www.bermudafunk.com. Am Mikrofon ist der Markus. Ja, nach einer urlaubsbedingten Pause bin ich jetzt wieder live für euch da. Wenn ihr hier eingeschaltet habt am Sonntag, 13. September 2026, ich habe mich so in den letzten Wochen und auch während dem Urlaub mit einigen doch tollen Indie-Platten beschäftigt, wie sich dann jeweils herausgestellt hat, nachdem ich sie mir ein paar Mal angehört habe. Und die möchte ich euch heute hier alle vorstellen, ja, auch in größerem Umfang. Das heißt, ich spiele meistens oder bei fast allen Platten, die ich euch hier heute näher bringen möchte, drei Songs. Und da möchte ich heute in die Sendung einsteigen mit einer belgischen Band. The Haunted Youth heißt diese Truppe. Und ihr neues Album heißt Boys Cry 2, am 8. Mai veröffentlicht. Ja, und dieses Album folgt auf ihr Debütwerk, was schon 4 Jahre alt ist, war auch schon ein erstes Ausrufezeichen im Jahr 2022, Dawn of the Freak. Ja, und jetzt sind sie wieder da und diese Platte gefällt mir richtig gut. Ich habe sie mir natürlich ein paar Mal angehört und habe überlegt, an wen, an was erinnert mich ihre Musik. Also es sind schon so ein paar Bedroom-Pop-Elemente, vielleicht auch Shoegaze. Also mich hat es öfters mal an The XX erinnert, aber auch so ein bisschen vielleicht an die Editas. Ja, und ihr bildet euch jetzt selbst mal ein Urteil. Ich steige ein mit den Songs Deathwish und Emo oder Emo-Song von der belgischen Indie-Pop-Band The Haunted Youth.

Ihr habt Musik gehört der belgischen Band The Haunted Youth. Ihr aktuelles Album heißt Boys Cry 2. Es ist ihr Zweitwerk und dieses Album ist bereits im Mai erschienen. Ja, und ich habe es erst so in den letzten Wochen für mich entdeckt. Ich habe da einige Platten gehört, hatte im Urlaub dann etwas mehr Zeit. Und ich muss sagen, dieses Album von The Haunted Youth hat mich mit am meisten beeindruckt und ich kann jetzt schon ankündigen, also das kann man ja auch mal Mitte September tun, dass man mal so ein bisschen zurückblickt, welche Platten haben einen beeindruckt im Jahr 2026 und diese Platte hat mich auf alle Fälle schwer beeindruckt und es wird ein Wiederhören geben, das kann ich jetzt schon ankündigen, wenn wir dann im Januar als Musikredaktion unseren Jahresrückblick gestalten werden und unsere Lieblingsalben aus dem Jahr 2026 vorstellen, da wird dieses Album garantiert in meiner Auswahl dabei sein. Ja, was gefällt mir an denen? Also erstmal diese verträumten Sounds, also die dahin gehauchten Vocals zum Teil. Sie arbeiten auch so ein bisschen mit Klangflächen, erinnert mich auch etwas an Beach House. Ja, also wirklich ein tolles Album, das sie über Play It Again Sam Records rausgebracht haben. Ja, und ich schließe die Albumvorstellung ab mit einem dritten Song. Das ist das erste Stück auf dem Album, mit dem sie hier einsteigen und das geht gleich mal etwas über 8 Minuten. Schöner Einstieg in dieses Album Boys Cry 2. Ja, und dieser Song von The Haunted Youth heißt In My Head.

Ihr hört immer noch die Sendung Fast and Quiet und die hört ihr beim Bermudafunk in Mannheim auf der 89,6, in Heidelberg auf der 105,4. Und man kann Fast and Quiet auch als Austauschsendung hören. Da läuft sie dann in Karlsruhe beim Querfunk, dort auf der Frequenz 104,8. Am Mikrofon ist der Markus und ich habe euch eben Musik vorgestellt, auch aus einem, wie ich finde, sehr herausragenden Album, das jetzt auch schon fast ein halbes Jahr auf dem Buckel hat, und zwar von der schottischen Band Twilight Sad. Am 27. März über Rock Action Records veröffentlicht, das ist das Label der schottischen Band Mogwai. Ja, und jetzt stelle ich es euch endlich mal vor, jetzt bin ich auch auf den Trichter gekommen, was für ein tolles Album sie da rausgebracht haben. Ist das 6. Album der Band The Twilight Sad, und sie haben es auch im April bei 4 Konzerten, die sie in Deutschland gespielt haben, vorgestellt. Es war allerdings nur so eine, ja, leider wie es viele Bands machen, eine Mädchenstädte-Tour, also München, Berlin, Hamburg, Köln haben sie gespielt. Und ja, vielleicht habt ihr sie auch live erleben dürfen, denn sie haben auch bei 3 Konzerten von The Cure gespielt im Vorprogramm. The Cure haben am 10., 11., 12. Juli in Berlin in der Wuhlheide 3 Open Airs gespielt und da waren im Vorprogramm auch Twilight Sad zu hören. Ja, wirklich ein tolles Indie-Rock-Album. Da verarbeitet der Sänger und Songschreiber James Graham natürlich auch ein paar, ja, nicht so schöne Geschichten. Es ist ein persönliches Album geworden. Es geht auch, ja, um Verlust von lieben Menschen. In diesem Fall geht es um seine Mutter, die zunächst an Demenz erkrankt ist und dann leider auch verstorben ist. Also das wird hier in den Texten nochmal aufgearbeitet oder hat zumindest einen ziemlichen Einfluss auch auf die Texte, die er geschrieben hat. Ja, ich stelle euch noch 2 Songs vor aus diesem neuen Album von The Twilight Sad. Es heißt übrigens It's the Long Goodbye. Ja, gehört habt ihr schon den Opening-Track Get Away From It All. Und die 2 Stücke, die ihr jetzt noch zu hören kriegt, heißen einmal The Ceiling Underground und gleich danach der Song Dead Flowers.

Ihr habt Musik gehört aus dem neuen Album der schottischen Band The Twilight Sad. Drei Songs habe ich euch aus ihrem neuesten Album It's the Long Goodbye vorgestellt. Ja, und auch das nächste Album hat mich beeindruckt. Und zwar, jetzt machen wir ein kleines Kanada-Special. Es geht jetzt zunächst mal um die Band Metric, die auch schon eine ganze Weile jetzt im Geschäft, im Musikbusiness tätig sind. Kein Wunder, dass das aktuelle Album, das sie im April, am 24.04.2026 rausgebracht haben, auch schon ihr 10. Album ist. Es heißt Romanticize the Dive. Ja, und ich muss sagen, so auf dem Schirm hatte ich sie eigentlich nicht mehr. Ich habe ein paar Alben zu Hause im Regal stehen, habe eigentlich den Werdegang auch so vielleicht ein bisschen aus Distanz verfolgt in den letzten Jahren oder im letzten Jahrzehnt, sage ich jetzt mal. Und jetzt finde ich das aktuelle Album schon wieder ein starkes Statement, gefällt mir richtig gut. Die Band besteht aus Emily Haynes am Gesang, an den Keyboards Jimmy Shaw, Produzent, Gitarre, Keyboard Joshua Winstead am Bass und ebenfalls am Keyboard und Jules Scott Key am Schlagzeug. Und sie arbeiten seit über 20 Jahren als kreatives Team zusammen. Und die beiden Musiker, einmal Emily Haynes und Jimmy Shaw, die waren auch mit dabei oder zählen zu den Gründungsmitgliedern einer weiteren wichtigen Band aus Toronto, nämlich Broken Social Scene. Zu denen komme ich heute auch noch etwas später in der Sendung. Aber sie haben von Anfang an klar gemacht, dass ihr wichtiges Ding die Band Metric ist. Ja, und die Hauptstädter, die kommen jetzt am 19. September in der Columbia-Halle in den Genuss eines richtig schönen Musikpaketes. Da spielen nämlich Metric, Broken Social Scene und die Band Stars. Also da wird einiges geboten an dem Abend, aber wir beschäftigen uns jetzt zunächst mal mit dem neuen Album von Metric, Romanticize the Dive. Ja, und da gibt es jetzt hier mal zwei Songs hintereinander. Und zwar hören wir uns an einmal Loyal und danach Anti-Gravity.

schmissiger Indie-Pop aus Kanada, ja, mit fetten Keyboard-Sounds natürlich auch. Ihr habt eben den Song Anti-Gravity gehört, ja, der kanadischen Band Metric aus Toronto. Ihr aktuelles Album heißt Romanticize the Dive, ja, und weil ich es so gut finde, stelle ich euch jetzt noch ein drittes Stück vor, und dieser Song heißt Wild Rut.

Das war Musik aus dem neuen Metric-Album, veröffentlicht am 24. April, Romanticize the Dive. Und ich habe es bereits erwähnt, Emily Haynes und Jimmy Shaw von Metric sind auch Gründungsmitglieder des Band-Kollektivs Broken Social Scene, ebenfalls aus Toronto. Und sie haben ja in der Zeitspanne von 2002 bis 2017 auch Songs für diese Band geschrieben und auch mit eingespielt. Ja, und das ist doch dann ein schöner Übergang, denn Broken Social Scene haben auch ein neues Album rausgebracht. Da hören wir jetzt gleich mal rein. Das Album heißt Remember the Humans. Und ich stelle euch jetzt hier mal als erstes den Song vor. Only the Good I Keep. Damit sage ich in der ersten Stunde schon mal Tschüss. Ihr habt eine Stunde hier Fast and Quiet gehört beim Bermudafunk in Mannheim auf der 89,6, in Heidelberg auf der 105,4 und als Austauschsendung auch zu hören in Karlsruhe beim Querfunk dort auf der 104,8. Am Mikrofon war der Markus. Schön, dass ihr hier zugehört habt. Und jetzt Musik, wie angekündigt, von Broken Social Scene.

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Herzlich willkommen zur Sendung Fast and Quiet Mannheim auf der 89,6 in Heidelberg auf der 105,4. Man kann die Sendung auch als Austauschsendung hören, da läuft sie dann in Karlsruhe beim Querfunk auf der 104,8. Ja, und ihr könnt natürlich auch im Livestream unsere Sendungen verfolgen unter www.bermudafunk.org. Am Mikrofon ist der Markus. Ich habe die erste Stunde Fast and Quiet mit Musik der kanadischen Band Broken Social Scene beendet. Und damit steige ich jetzt auch in die zweite Stunde ein, denn auch sie haben ein gutes neues Album rausgebracht. Am 8. Mai ist es erschienen über City Slang. Es heißt Remember the Humans. Ja, und diese Band, man weiß gar nicht, ob Band der richtige Ausdruck ist. Denn es gibt ein paar feste Mitglieder, die zum festen Stamm zählen. Wenn man so ein bisschen mal zurückblickt, dann waren in den letzten 20 Jahren 25 Jahre, muss man schon sagen, oder 26 Jahre, ungefähr 20 Musiker, Musikerinnen mit beteiligt. Also die aber meistens auch noch in anderen Bands und Projekten in der kanadischen Musikszene aktiv sind. Also ein fester Bestandteil ist sicherlich Kevin True. Und der hat hier für die neue Platte auch wieder zahlreiche Musiker und Musikerinnen begeistern können. Und die haben dieses Album mit ihm eingespielt. Mit dabei ist auch David Neufeld als Produzent. Der war schon bei den ganz frühen Platten You Forgot It in People und Broken Social Scene, also die Alben aus den Jahren 2002 und 2005, war er mit dabei und auch verantwortlich für den Sound. Und ja, ich kann eigentlich sagen, dass diese Band, die 99 gegründet wurde, und ihr erstes Album 2001 rausgebracht haben, mich eigentlich auch die ganze Zeit, seitdem ich hier beim Bermudafunk eine Sendung moderiere, bekleidet hat. Am Anfang noch habe ich die Sendung ja noch zusammen mit Gunda gemacht, jetzt seit vielen, vielen Jahren auch schon alleine. Ja, und da ist es irgendwie schön, wenn es auch Bands gibt, die so lange zusammenhalten, die es immer noch gibt. Und deswegen habe ich mich natürlich auch gefreut, dass es was Neues gibt von Broken Social Scene. Sie haben jetzt das erste Studioalbum seit 2017 veröffentlicht. Dabei ist unter anderem Feist, Lisa Lobsinger, Hannah Georges. Und musikalisch bekommt man natürlich auch wieder einiges geboten, was man von der Band erwarten darf. Also es gibt Gitarren, ein bisschen Elektronik, es gibt ein paar Bläser, also es wird schon ein bisschen was aufgefahren. Ja, und wir hören weiter rein in dieses neue Album Remember the Humans, und der nächste Song, der kommt, heißt The Call.

0: So klingen Broken Social Scene also im Jahr 2026. Ihr habt aus ihrem neuen Album Remember the Humans gerade den Song The Call gehört. Ja, und auch hier werde ich euch noch ein drittes Stück vorstellen, auch eins meiner Lieblingslieder aus diesem neuen Album der Band. Und dieser Song heißt Life Within the Ground.
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Ihr habt Musik gehört von einer Band, die auch einen langen Atem bisher bewiesen hat. Die sind sogar ein bisschen länger aktiv als die zuvor gehörten Kanadier Broken Social Scene. Es geht jetzt um das neue Album der Band Death Cab for Cutie. Die haben 1997 zusammengefunden in Bellingham, Washington. Ja, und natürlich sind nicht alle dabei geblieben, aber auf alle Fälle ein sehr wichtiges Mitglied und Mitbegründer ist der Sänger und Gitarrist und auch Songschreiber Ben Gibbard. Ja, und sie können es immer noch, sie können immer noch tolle Songs schreiben. Also sie werden ja eher so ein bisschen im Indie-Rock, Alternative-Rock-Bereich angesiedelt. Das machen sie richtig gut. Eher so ein bisschen die gediegenere Variante, vielleicht etwas ruhiger, also sind jetzt keine Rockschweine. Und die meisten Kritiker und Kritikerinnen sind sich einig, dass ihr Meisterwerk aus dem Jahr 2003 stammt, Transatlantic Schism. Sicherlich eine tolle Platte, aber auch mit dem neuen Album sollte man sich beschäftigen. Ist richtig gut geworden, heißt I Built You a Tower. Ja, und auch da möchte ich euch ein bisschen mit reinnehmen, eben gehört Pep Talk. Und wir machen gleich weiter, hören uns den nächsten guten Song an aus diesem Album. Das Stück heißt How Heavenly a State. Ja, und damit schicke ich mal Grüße raus an die Kerstin, der ich dieses tolle Album zu verdanken habe. Also jetzt wieder Musik von Death Cab for Cutie.

Nach 4 Jahren Albumpause melden sich die Amerikaner Death Cab for Cutie wieder zurück mit einem neuen Album. I Built You a Tower heißt diese Scheibe und daraus habt ihr eben gehört, How Heavenly a State. Was ist noch neu bei Death Cab for Cutie? Sie haben das Label gewechselt. Sie haben jetzt eigentlich in den letzten 20 Jahren über Atlantic Records veröffentlicht und jetzt sind sie gelandet bei Anti Records. Das ist ein Unterlabel von Epitaph Records. Und wir hören uns noch ein Stück an aus diesem schönen neuen Album von Death Cab for Cutie. Und das ist jetzt der Titelsong, der wird hier aufgeteilt bei diesem Album in nämlich einmal I Built You a Tower A und jetzt bekommt ihr von mir hier vorgestellt I Built You a Tower Teil B.

Ihr hört immer noch die Sendung Fast and Quiet beim Bermudafunk in Mannheim auf der 89,6 in Heidelberg auf der 105,4. Man kann Fast and Quiet auch in Karlsruhe hören beim Querfunk. Da läuft die Sendung nämlich als Austauschsendung auf der 104,8. Ihr könnt natürlich auch im Livestream zuhören unter www.bermudafunk.org. Am Mikrofon ist der Markus. Ich habe euch eben Musik vorgestellt von Ed O'Brien. Ich hoffe, ihr könnt mit dem Namen des Musikers etwas anfangen, denn der ist Mitbegründer der ja, so erfolgreichen Band Radiohead. Und kann es aber auch alleine. Das hat er schon vor 6 Jahren bewiesen, als er sein Soloalbum Earth veröffentlicht hat, damals noch über das Plattenlabel Capitol Records. Und auch dieses Jahr hat er ein Album rausgebracht, am 22. Mai, veröffentlicht über Transgressive. Das Album heißt Blue Morpho. Ja, und gefällt mir richtig gut, erinnert natürlich immer mal wieder auch an die Hauptband Radiohead. Vielleicht habt ihr es ja jetzt schon irgendwie gemerkt, geahnt. Ihr habt eben das Stück Incantations gehört. Ja, und weil mir auch hier die Platte richtig gut gefällt, machen wir weiter noch mit 2 Songs aus diesem Soloalbum von Ed O'Brien, Blue Morpho. Und da kommen jetzt noch die Songs Sweet Spot und Teachers.

Ihr habt Musik gehört des britischen Musikers Ed O'Brien, Mitbegründer übrigens auch von Radiohead. Er hat dieses Jahr sein zweites Soloalbum veröffentlicht, Blue Morpho heißt es. Und ihr habt eben hier zum Schluss noch die Stücke daraus gehört, Sweet Spot und Teachers. Jetzt geht's weiter mit einem Bandjubiläum. Wir dürfen Konstantin Kopper und seinem Musikprojekt Get Well Soon zum 20-jährigen Bandjubiläum gratulieren, und die Band selbst und er feiern das auch mit zwei Veröffentlichungen, also zwei Alben, die im Jahr 2026 erscheinen sollen, beziehungsweise ein Album ist bereits Ende Mai veröffentlicht worden. Es heißt Minus the Magic. Ja, und da hat man vom Sound her mal so ein bisschen abgespeckt, also nicht ganz so dick aufgetragen wie auf früheren Alben, wo Orchester zum Einsatz kamen, viele, viele Streicher und, sondern so ein bisschen, bisschen rougher produziert hier. Und es ist auch das erste Album in seiner Karriere, das er mit seiner kompletten Band live im Studio eingespielt hat. Ja, und ich stelle euch jetzt hier auch mal ein paar Stücke aus diesem Album Minus the Magic vor. Wir fangen mal an mit den Songs The Golden Toilet heißt und Sky-Fi Gulag. Musik von Get Well Soon.

Ihr habt Musik gehört aus dem Jubiläumsalbum der Band Get Well Soon. 20 Jahre gibt es die Band jetzt schon. Und das aktuelle Album heißt Minus the Magic. Soll dieses Jahr noch ein weiteres Album erscheinen. Ihr habt eben zwei Stücke schon gehört aus diesem aktuellen Werk, nämlich The Golden Toilet Heist und Sky-Fi Gulag hier zuletzt. Ja, und mit Musik von Get Well Soon möchte ich mich dann auch aus der zweiten Stunde Fast and Quiet verabschieden. Ihr habt diese Sendung hören dürfen beim Bermuda-Funk in Mannheim auf der 89,6, in Heidelberg auf der 105,4. Fast and Quiet läuft auch als Austauschsendung in Karlsruhe beim Querfunk dort auf der 104,8. Am Mikrofon war der Markus, hat mich gefreut, dass ihr zugehört habt. Ja, und zum Abschluss nochmal Musik aus dem neuen Album von Get Well Soon. Und da stelle ich euch hier zum Abschluss der Sendung noch den ersten Song vom Album vor. Auch eines meiner Lieblingsstücke. Und dieser Song heißt The 4-3 Days. Macht's gut, bis bald.

0: Hallo, herzlich willkommen zu einer neuen Ausgabe von Lieder und Worte im Bermudafunk. Heute ist der 28. Juli und wenn nicht der 28. Juli ist, dann hört ihr eine Wiederholungssendung. Ihr hört den Bermudafunk zu empfangen in Mannheim auf 89,6 MHz und in Heidelberg auf 105,4 MHz oder im Livestream unter www.bermudafunk.org. Ich freue mich sehr, nach einer langen, langen Pause endlich wieder ein Duo hier zu haben, die ich habe es nachgeguckt, vor 6 Jahren zuletzt hier als Interviewpartner und Partnerinnen hatte. Und zwar ist das Mackefisch. Hallo.
1: Hey, hallo.
0: Hallo, hey. Mackefisch, das ist Luzi Mackert und Peter Fischer. Bin natürlich sehr gespannt, was sich in diesen 6 Jahren so alles getan hat bei euch. Ich habe es natürlich ein bisschen verfolgt und ich glaube, es hat sich viel getan.
2: Ja.
0: Ja, ihr habt ein paar Lieder geschrieben, oder?
2: Definitiv. Wir haben seit dem letzten Mal, als wir hier waren, ich glaube, also spielen wir schon das dritte Programm. Also damals haben wir unser erstes Programm gespielt. Ja. Jetzt spielen wir das dritte. Also quasi das dritte Album, nur dass das Album noch nicht ganz raus ist.
0: Aha, also aber, da gibt es was, worauf man sich noch freuen kann.
2: Ja, definitiv. Also unser drittes Album kommt jetzt im Herbst raus.
1: Genau.
0: Ja. Ah, okay. Heute gibt es 4 Lieder zu hören, die schon als Single veröffentlicht sind und die dann auch in dem Album sein werden. Wisst ihr denn schon, wie das Album heißen wird?
1: Wahrscheinlich Komplizirkus, wie unser Programm, oder?
2: Ja, da haben wir noch nicht so richtig...
1: Haben wir noch nicht so richtig entschieden.
2: Ne? Also bisher haben wir unsere Alben so genannt wie die Programme dazu. Und Komplizirkus, das spielen wir auch schon eine Weile, schon seit über einem Jahr. Also die Songs gibt es schon, wir haben sie nur noch nicht aufgenommen.
0: Ja.
2: Ja, könnte schon sein, dass wir es dann Komplizirkus nennen. Vielleicht aber auch mal anders, also ich bin da immer offen.
1: Ja.
0: Okay, also man darf gespannt sein. Also das Programm heißt auf jeden Fall Komplizirkus.
1: Ja, die Leiche.
0: Okay, wir haben jetzt eingangs schon ein kleines Stück von einem dieser Lieder gehört. Und zwar heißt das Lied Schwierig. Und dieses Lied hören wir jetzt erstmal ganz.

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1: Ach?
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1: Okay, gut, also er hat's kapiert.
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0: Ja, das war das Lied Schwierig. Und das ist eins von euren Liedern auf dem neuen Album, was kommen wird im Herbst und was ihr noch nicht veröffentlicht habt, aber dieses Lied ist schon draußen. Da geht es ja erstmal um so eine Szene, die vielleicht ja, manche von uns schon so erlebt haben. Das beinhaltet ja durchaus so eine Gesellschaftskritik.
1: Ja,
0: Ne?
1: ich habe mir auch gedacht, das ist eigentlich für den Anfang gleich mal ein schwieriges Thema.
0: Als Einstieg gleich mal
1: Ja,
0: drauf.
1: genau. Aber ja, uns war es wichtig, uns dem Thema mal anzunehmen. Ja, ich habe mir gerade gedacht, vielleicht sollte ich gar nicht zu viel dazu sagen, weil es ja eigentlich ein feministisches Lied ist, sage ich mal. Aber ich habe es geschrieben, ja,
0: Ja,
1: so.
0: von daher, sag ruhig was dazu, trau
1: Also,
0: dich.
1: ich meine, ich habe es geschrieben mit großer Hilfe von Luzi, sonst wäre es, glaube ich, schlechter geworden. Und genau, ja, wir haben das damals so im eigenen Umfeld auch nochmal sehr konkret mitbekommen, bei einer Freundin, die einfach in der Arbeit so diese typische, leider typische Situation hatte, dass quasi ein jüngerer, unerfahrener Kollege kam und sich total vorgedrängelt hat, sage ich mal, wirklich so die Ideen von ihr und von einer Kollegin noch sozusagen als seine eigenen ausgegeben hat und beim Chef dann irgendwie damit gepunktet hat und so. Und jetzt ist er, zack, ne? Jetzt ist er natürlich der Vorgesetzte von den Damen und sagt auch noch, dass die unselbstständig arbeiten würden und so. Also so ein richtiger Dick-Move.
0: Ja, da
1: Ja.
0: kann man sich was drunter vorstellen, ja. Jetzt ist ja immer so eine Sache, ein Thema habt ihr gerade angesprochen. Peter, du hast das Lied geschrieben und es ist ein feministisches Lied. Jetzt klang gerade schon so ein bisschen an, so ja, kann ich mir das anmaßen oder so. Wie seht ihr das? Also was wird ja auch viel diskutiert, ne?
2: Ja, das stimmt. Das wird viel diskutiert. Ich finde viele unterschiedliche Meinungen dazu, die alle irgendwie irgendwo Sinn machen. Und wir haben das eben mitbekommen bei dieser Freundin von uns. Dann gab es noch eine andere Freundin, die echt dieses Problem hatte mit dem Gender Pay Gap, dass also ganz konkret ein Kollege, der genauso viel Erfahrung, genauso viel Berufsjahre hatte wie sie, hat sie erfahren, dass der viel mehr Geld verdient hat als sie und hat es dann angesprochen und das wurde total niedergemacht und seitdem hat sie Probleme mit der Chefetage sozusagen, also was eigentlich auch einfach gar nicht sein dürfte. Naja, das hat uns alles irgendwie total mitgenommen und Peter hat dann einfach diesen Impuls gehabt, dazu was zu schreiben und dann ist es so, also wenn du den Impuls hattest, dann schreibst du eben darüber was und dann irgendwann ist es eh ein gemeinsames. Also bei uns werden die Songs immer, irgendwann werden die so was Gemeinsames. Einer von uns fängt an oder eine und irgendwann arbeiten wir da gemeinsam dran und machen da so ein Duo-Ding draus. Außerdem singst du ja die
1: Ich singe die
2: Männerposition.
1: Männerposition mit hoffentlich erkennbarer Ironie, aber oder zumindest als Rolle, sagen wir mal. Aber mir war das total wichtig, auch als Mann diese Stellung zu beziehen. Das klingt jetzt so blöd, ne? Aber weil wir haben halt ein krasses Ungleichgewicht in der Gesellschaft, wir haben halt ein Patriarchat und das reicht natürlich nicht, wenn nur die Frauen sagen, da müssen wir was dran ändern. Das muss auch von den Männern kommen. Und dementsprechend, und weil ich das halt auch einfach auch so sehe, dass das sich ändern sollte, wollte ich das auch mal nach außen tragen, ja.
0: Also können Männer genauso gute Feministen sein, wie Frauen Feministinnen sein können.
1: Ob sie genauso gut sind, weil, wage ich mir nicht anzumaßen. Das müssen die Frauen beurteilen. Aber wir können es
0: Also
1: versuchen.
0: könnten.
2: Sie sollten es versuchen,
1: Ja, wir
2: ne?
1: sollten es versuchen, ja.
0: Ja, also zuhören würde ja schon helfen,
1: Richtig.
0: ne? Das ist ja ein Lied, was wirklich, es hat einen klaren kritischen Hintergrund. Es gelingt euch ja auch immer gut, so diesen erhobenen Zeigefinger zu vermeiden, ne? Weil das ja, das macht keinen Spaß, das anzuhören und einfach nur erhobener Zeigefinger, da hat auch keiner Lust drauf. Und das dann immer auch musikalisch und ein Stück weit auch humorvoll zu verpacken. Gab es jetzt bei diesem Lied was, wo ihr gesagt habt, ja, da müssen wir jetzt irgendwie bei diesem ernsten Thema auch irgendwie musikalisch dagegen steuern oder es ironisieren oder.
1: Also ich glaube, es ist generell so ein Ding von uns, dass wir versuchen, immer ein bisschen Humor mit reinzupacken bei den ernsten Themen, eben weil es genau ist, wie du sagst, diesen Zeigefinger will man sich sonst halt nicht geben irgendwie. Und ich erinnere mich auch, dass wir am Anfang den Dialog gar nicht in dem Lied hatten. Also diese Einwürfe, die Luzis Charakter dann da macht, die haben wir am Anfang nicht drin gehabt. Und dann haben wir uns schon gefragt, sozusagen, ah, kommt die Ironie richtig durch oder wie oder was, ne? Und dann haben wir das noch ergänzt.
2: Ja, ich finde, es ist auch noch mal verständlicher mit den Einwürfen oder diese, man kann
1: Ja.
2: das Situative noch ein bisschen mehr rausholen und dadurch die Situation auch noch klarer machen irgendwie. Und deswegen bin ich ganz froh, dass wir das dann noch gefunden haben. Und rein musikalisch Versuchen wir oft mit den Songs irgendwie dann eben so gegenzusteuern. Ne? Also gerade wenn es irgendwie eher ein schweres Thema ist, dann vielleicht auch ein bisschen was Leichtes musikalisch reinzubringen. Das ist jetzt bei dem Song eigentlich eher nicht so. Ne? Der ist relativ getragen, aber ich fand einfach die Melodie, die Peter da erfunden hat, oder auch das Instrumental, dieses Klavier und so, so schön, dass wir da uns auch nicht durchringen konnten, das jetzt irgendwie nochmal zu ändern oder so. Ne? Das ist jetzt eher, war ein bisschen schwer dadurch.
1: Ja,
2: aber
1: das
2: ich finde, durch das Szenische, was wir zum Schluss dann nochmal drauf gesetzt haben, ist das wieder ein bisschen leichter geworden.
1: Das stimmt, ne? Bei dem Lied ging es uns tatsächlich so, dass wir sogar überlegt haben, soll man in der Musik vielleicht irgendwie nochmal anders rangehen. Aber am Ende hat sie uns dann einfach irgendwie gefallen, wie sie war. Und wir dachten, dann wird es halt jetzt so. Ne? Es gibt immer viele Möglichkeiten für ein Lied. Es hätte auch anders hängen können.
0: Genau. Mhm. Ja. Ich auch so interessant zu hören, wie so der Vorgang war, dass ihr euch das tatsächlich überlegt habt.
1: Mhm.
0: Ne? So.
1: Mhm.
0: Ja. Ich würde sagen, schauen wir mal aufs nächste Lied.
1: Jo.
2: Gerne.
0: Dieses Lied heißt Endlich 40.

0: Das war endlich 40. Tja, also besonders gefallen hat mir da eine Stelle, nämlich mit diesem fantastischen Flötensolo.
1: Danke,
0: Wir
1: danke.
0: hatten das gespielt, Peter, warst du
1: Das,
0: das?
1: ja, das war ich.
0: Ja,
1: Das war ich. Ich habe
0: also
1: lange, lange geübt.
0: hast du wirklich gut gemacht.
1: Danke.
0: Wirklich fein.
1: Vielen Dank, danke.
2: Super hast du das gemacht.
0: Ja.
2: Das lag auch, also dass Peter da dieses Flötensolo machen durfte, das liegt auch ein bisschen daran, dass ich spiele ja ziemlich viele Instrumente immer, so
0: Ja.
2: gerade live mit Macke Fisch und das. Peter kann eigentlich auch mehr als nur das Piano. Und ich glaube, das wurmt ihn immer ein bisschen, dass er eben nur die Tasten spielt.
1: Ja.
2: Das ist halt sehr wichtig, dass er das macht. Aber
0: Ja.
2: dadurch kommen seine anderen Talente ein bisschen zu kurz.
0: Ja.
2: Und da hat er schon lange, lange, hat er, weil am Anfang dachte ich, ach, ich mache das. Und dann hat Peter aber gleich irgendwie gesagt,
1: Ich kann das
2: nee.
1: auch,
0: Ja,
2: Da haben wir gedacht, ja,
0: genau. So.
2: nein,
0: Ja.
2: der Mann kann auch was. Das
0: Richtig.
2: ist
0: Das ist ja
2: so.
0: so umgekehrte Diskriminierung, ne? Also
2: Ja.
0: auch nur, weil er ein Mann ist, dass er deswegen nicht Flöte spielen darf. Was soll das denn?
1: Ja.
0: Ja.
1: Eben,
2: Ja.
1: genau.
2: Und dann kam da so
0: Sinnvoll.
2: ein tolles Solo bei raus.
0: Und so
2: Ja.
0: schön hast du
1: Ja.
0: das gemacht.
1: Ja,
0: Ja.
1: danke, ciao.
0: Also wir haben ja eh darüber geredet, eben, dass bei euch die Sache mit dem Humor oft im Vordergrund steht, also nicht im Vordergrund, jedenfalls auch da ist. Und da habe ich gerade so von meinem inneren Auge bei Konzerten, wenn du dann zur Flöte greifst und dann dieses Flötensolo spielst, dass da richtig Freude aufkommt im Publikum, oder?
1: Ja, die lieben das.
0: Ja,
1: Die lieben
0: dachte ich mir.
1: mich und die
0: Ja,
1: Flöte.
0: ja. Und wahrscheinlich finde ich das überhaupt nicht toll, wenn Luzi dann sagt, so jetzt reicht's, ne?
1: Nee.
0: Ja.
2: Ja, er kriegt dann meistens Szenenapplaus
1: Ja,
2: für sein
1: zu
2: Solo
1: Recht.
2: und dann geht's weiter.
0: Dann geht's weiter.
2: Ja.
0: Ja, es muss ja auch weitergehen. Ja, wie alt seid ihr eigentlich?
1: Ja, wir haben
2: Fast 40.
1: also naja, fast. Wir haben noch bis nächstes Jahr Zeit.
2: Ja,
1: Mitte nächstes Jahr
2: das
1: sogar.
2: okay, also 39.
1: Also wir haben uns echt ein Ei gelegt mit dem Lied, weil alle jetzt schon denken die ganze Zeit, wir spielen das ja jetzt auch schon seit einem Jahr live.
0: Ja.
1: Die denken alle schon, wir sind 40.
2: Ja,
1: Stimmt gar nicht.
2: dabei sind wir noch vorfreudig. Aber
1: Ja.
2: viele von unseren Freundinnen und Freunden sind 40 geworden in diesem Jahr, auch im letzten Jahr. Und das war auf jeden Fall auch ein 40. Geburtstag, auf dem mir die Idee kam zu dem Lied.
0: Ah
2: Und
0: ja.
2: dann dachte ich, ach komm, irgendwie, es wird, also so ab 30 fängt man ja irgendwie an, jetzt sich nicht mehr so über diese Geburtstage zu freuen und so, ach ja, 40, okay, dann feiert man es halt, weil es rund ist, aber eigentlich, Und dann dachte ich, ach, eigentlich müsste man da mal wie so ein Kindergeburtstagslied einfach für Leute machen, die 40 werden. Weil 40 ist so ein besonderes, ich finde, 40 ist irgendwie so ein besonderes, so ein Einschnitt irgendwie. Das ist so dieses ganze Midlife-Crisis-Ding, was da dann losgeht und man irgendwie denkt, ach, jetzt kommt halt auch nichts mehr oder wie auch immer. Also was da, ist ja alles so unterschwellig und ja, das kennen wir natürlich auch von uns, aber auch von unseren ganzen Freundinnen und Freunden. Und ja, da dachte ich, komm, da muss man auch irgendwie mit Humor mal ran.
0: Man darf auch
2: Und
0: mit Humor
2: ja,
0: ran, genau.
2: und dann haben wir das
0: Ja.
2: gemeinsam auch geschrieben. Und da ja, gab es auch viele Dinge. Also wir hatten auch mehr Strophen, als es dann zum Schluss geschafft haben, weil da gibt es natürlich viele Aspekte, über die
0: Ja.
2: man dann was schreiben kann. Aber ja,
0: Ja,
2: das ist es dann geworden.
0: war so ein bisschen Kill Your Darlings, also ja. Zum Erklären, das ist so, wenn man Kunstschaffende ist, dann oder Kunstschaffender, dann ist man so, da hat man immer so, so viele gute Ideen und dann pfropft man die alle in ein Lied rein, ne? Und dann
2: Ja.
0: muss man sich von den Allerliebsten manchmal trennen,
2: Ja, da
0: damit
2: merkt
0: das
2: man
0: Lied dann
2: richtig,
0: gut wird.
2: manchmal ist es einfach besser, wenn es ein bisschen weniger ist, ne?
0: Ja,
2: Ja.
0: ist richtig, ja. Ja, und da waren auch wieder so ein paar schöne Reime, die mir gefallen haben. Also das eine,
1: Ich weiß
0: jetzt komme
1: welches,
0: ich
1: ich
0: nicht.
1: habe dich grinsen
0: Du hast mich
1: sehen.
0: grinsen. Welches
1: Ja,
0: war es denn? Zeig mir
1: bei
0: nicht auf.
1: 40 und
0: Ja,
1: kürzlich.
0: genau. 40
2: Ah.
0: und 40 und kürzlich. 40 und kürzlich. Ja. Ja, sehr, hat mir sehr gut gefallen. Ja. Genau. Ja, das hast du mir angesehen. Ja, und auch so, ja, das Ziel ist nah. Das Leben ist eine Reise und das Ziel ist nah. Das Ziel der Reise ist dann, damit meint ihr wahrscheinlich nicht 40 zu werden, sondern eher der Tod so.
2: Ja, ich glaube, es ist so ein bisschen, drückt so ein bisschen das Gefühl aus, was natürlich total übertrieben ist. Und gerade wenn ältere Leute bei uns im Publikum sind, die vielleicht schon 50 oder 60 sind, dann die schütteln natürlich den Kopf, wenn wir das singen, aber müssen natürlich auch lachen. Also, weil es ist natürlich, dieses Gefühl, man steckt so selbst drin und denkt, okay, jetzt ist mein Leben vorbei, sozusagen.
0: Genau, ja, kommt und, jetzt auch nichts mehr.
2: Und
0: ne?
2: Natürlich wissen wir, so ist es nicht, und, aber das wollten wir irgendwie so ein bisschen damit überspitzt rüberbringen.
1: Und für die älteren Leute über 40 haben wir ja dann auch noch ein Lied im Programm.
2: Ja, das stimmt.
0: Ah ja.
1: Das kommt nachher sogar auch noch, glaube ich.
0: Echt? Ah ja, ja, ja. Ich glaub, das, ja, ja, durchaus. Ja. Ich sehe es. Ich sehe es. Wie ist denn das, euer Publikum? Ist es ungefähr so alt wie ihr? Was ist denn so eure Zielgruppe? Mhm. Welche Leute kommen zu euch?
2: Total gemischt. Also wir haben Leute, die sind so alt wie wir, um die 40, 30, aber viele auch ebenso 50, 60. Das ist sehr unterschiedlich. Kommt auch immer ein bisschen auf die Bühne an, bei der wir spielen. Ne? Also manche Bühnen haben so ein bisschen älteres Stammpublikum. Und manche ein bisschen jüngeres. Und dann ist es so ein bisschen gemischt. Oder wenn man in der Stadt spielt, sind auch eher jüngere Leute. Also mit jünger meine ich so um die 40. Und dann
0: also so 30, 40. Ihr seid quasi noch jünger als die jungen Menschen mit 39.
2: Also so in unserem Dreh. Und ja, aber eben, wir spielen ja viel auf so Kleinkunstbühnen, sage ich jetzt mal im Grunde. Und da merkt man schon, dass das Publikum tendenziell älter ist als wir. Ne?
1: Ja, und wir haben auch nichts gegen dieses Publikum, aber wir freuen uns durchaus natürlich auch über jüngeres Publikum.
0: Obwohl die so alt sind, freut ihr euch auch, wenn die kommen.
1: Also das auch, ja, durchaus.
0: Ja, schön, also querbeet so.
1: Ja.
0: Also, ja.
2: Wir haben auch Kinder im Publikum. Also das, um das jetzt auch einmal gesagt zu haben, ne? Es bringen auch immer wieder Leute Kinder mit und stimmt. Das ist jetzt nicht so, dass wir immer Kinder im Publikum haben, aber es kommt schon immer mal vor, und das sind dann oft so Hardcore-Fans. Das sind dann so Kinder, die die ganzen Texte auswendig können und
0: echt?
2: So. Ja, irgendwie, also das gibt es immer mal wieder.
1: Ja,
2: so.
0: Oh, wie schön.
1: Ziemlich cool.
0: Ja. Also. Ja, die sind bestimmt noch davon angetan. Also nochmal, wenn man euch noch nicht kennt, da ist ja auch einiges zu sehen dann auf der Bühne. Ne? Also wir haben ja schon gehört, Peter spielt Klavier und Blockflöte, noch in der Reihenfolge, vielleicht dann irgendwann andersrum.
1: Genau.
0: Und Gesang. Und Luzi, du hast ja einen ganzen Koffer voller
2: ja, im
0: Dinge
2: wahrsten
0: dabei.
2: Sinne, ne?
0: Genau.
2: Ja, genau. Ich habe also die Rhythmussektion, die ich bediene, das ist quasi wie ein Schlagzeug, sage ich jetzt mal in Anführungszeichen, gebastelt aus alten Koffern, mehreren. Und da sind alle möglichen Sachen irgendwie dran präpariert, die Geräusche machen, wie irgendwelche Hundespielzeuge oder Rasseln oder alte Flaschen oder was man halt alles irgendwie so anstoßen kann, was dann irgendwelche Geräusche von sich gibt. Mhm. Und das spiele ich mit den Füßen. Und dann spiele ich noch, weil wir sind ja eine Miniband, da muss ja noch mehr dazu. Und dann spiele ich obenrum noch Gitarre oder Banjolele. Und
0: Banjolele, ja. So jetzt. Also das ist ein Crossover zwischen, also eine Züchtung zwischen Banjo und Ukulele.
2: So ist es, genau. Also lässt sich eigentlich spielen wie eine Ukulele, von daher recht einfach. Aber hat ein bisschen Klang wie ein Banjo, ne? So dieses sonore, twanglige, ich weiß gar nicht, wie ich es beschreiben soll.
0: Ja.
2: Das ist so ein bisschen Banjo-mäßig, aber ja, es ist auch vom Klang eine Mischung. Ne? Also Nylon-Saiten trotzdem.
0: Mhm.
2: Ja.
0: Ja, gut, und da gibt es einiges zu sehen. Und das finden die Kinder bestimmt auch gut.
2: Ja. Ja, voll, das stimmt. Also gerade eben dieser Koffer und so, da ist so viel Rassel und Kleinkram und so. Es ist oft auch so, dass in der Pause die Leute, sowohl die Kinder als auch die Erwachsenen, an die Bühnenkante kommen und da ein bisschen gucken, was ist denn da eigentlich? Weil das sieht man ja während dem Auftritt, sieht man das oft gar nicht so. Das passiert ja ganz unten an meinen Füßen.
0: Mhm.
2: Das heißt, je nach Bühne sieht man gar nicht so gut, was da passiert. Manchmal denken die Leute auch, der Sound, dieser ganze Schlagzeugsound in Anführungszeichen kommt aus der Konserve, ist eingespielt irgendwie übers Piano oder so, was ja heutzutage alles geht, aber das ist in Wirklichkeit, das ist alles live.
1: Ja, und das gibt uns schon auch viele Möglichkeiten vom Arrangement her, weil wenn ich dann noch irgendwie am Keyboard halt nicht nur immer Klavier spiele, sondern auch mal Synthes oder linke Hand so, rechte Hand so und so, dann kannst du da schon wirklich einen ganzen Bandsound rausholen zu zweit und das macht echt Spaß.
0: Ja, das ist wirklich hörbar. Ja, machen wir weiter.
2: Ja, gerne.
0: Hören wir uns das nächste Lied an. Und das heißt Zufrieden. Also passt eigentlich total gut auf Endlich 40. Zufrieden.

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0: Das war das Lied Zufrieden von eurem neuen Album, das da kommen wird im Herbst. Ihr seid ja ein Paar privat und da jetzt singt ihr darüber, dass ihr einfach, dass man es einfach blöd ist, wenn man so glücklich ist. Und das ist einfach richtig nervig, dann, weil man da schreibt ja eigentlich immer am besten Lieder, wenn es einem schlecht geht, oder?
1: Ja, das ist schon sehr autobiografisch. Ja. Also die meisten Songs sind oder die meisten großen Hits sind ja wirklich so Love-Songs, ne? Und meistens eben oft auch so traurige Love-Songs, weil das die große Emotion ist, der Herzschmerz und die Verzweiflung. Ja. Und so, und dann haben wir irgendwann gemerkt, ja, aber wir sind ja gar nicht verzweifelt, scheiße, ne, was machst du denn dann?
0: Ja, langweilige Lieder schreiben, oder?
1: Richtig, genau, und aus diesem, inneren Konflikt der vermaledeiten Zufriedenheit heraus ist dann dieses Lied entstanden, ja.
2: Ja, das hat Peter geschrieben, ganz alleine.
1: Für dich,
2: und,
1: ganz alleine.
2: Eben, ich weiß noch, als du mir das irgendwann, da war ich gerade woanders bei einem Songwriting-Camp und du hast es was zu Hause und hast es geschrieben und hast mir irgendwann so eine Handyaufnahme davon geschickt. Und ich weiß noch, dass ich das gehört habe und gedacht habe, oh, das ist ein richtig schönes Liebeslied. Also ich habe mich total geehrt gefühlt, ich habe mich sehr angesprochen gefühlt. Und gedacht, obwohl es eigentlich mit so einem Augenzwinkern und jetzt eher so sagt, wie doof sozusagen, hatte ich es, also ich habe die Liebe gespürt.
1: Danke. Also freut mich.
0: Ja, das ist schön. Ach, schön, also die Hintergrundgeschichte zu hören. Und ganz ohne Blockflöte.
1: Ja, die ist dann ausnahmsweise mal in der Packung geblieben.
0: Oh ja. Geht euch das denn wirklich so? Also auch wenn man glücklich zusammen ist, gibt es ja auch manchmal im Leben irgendwie schwierige Gefühle. Und erlebt ihr das so, dass daraus dann tatsächlich einfacher Lieder entstehen?
1: Eigentlich ist es bei mir, wenn ich ehrlich bin, gar nicht so sehr so, weil ich dann oft auch eher gut gelaunte Lieder schreibe. Ne? Und es ist aber gleichzeitig natürlich schon so, wenn einen was wirklich fuchst, so, dann kann dann natürlich schon ein gutes Lied daraus entstehen. Bei mir ist es aber oft so, dass es ein bisschen Abstand braucht auch irgendwie. Also dass ich wenn ich noch in den negativen Gefühlen stecke, dann bin ich hier nicht unbedingt am kreativsten so. Aber es ist dann vielleicht doch was man verarbeitet und dann mit ein bisschen Abstand irgendwann dann seinen Weg in so ein Lied findet. Das schon, denke ich.
2: Ja, und ich muss sagen, also ich erinnere mich schon an die Zeiten, in denen ich jetzt so, wenn ich jetzt so richtig Liebeskummer hatte, also dann hat es ja auch so richtig geholfen, Songs darüber zu schreiben. Man tut sich selbst dann so leid und das und versucht das irgendwie zu verarbeiten und so. Und ich muss sagen, da sind schon gute Lieder auch entstanden in der Zeit. Und fast so ein bisschen dadurch, dass man irgendwie, dass dieser Schmerz so, so allgegenwärtig ist und du wirst den nicht los und dann schreibst du eben darüber, schreibst du das irgendwie von der Seele. Das hat schon was, fast Manisches. Da arbeitet man dann halt so besonders stark irgendwie an so einem Thema. Mhm. Und deswegen können da, glaube ich, schon wirklich gute Sachen entstehen sozusagen. Aber deswegen würde ich mir natürlich nie wünschen, unglücklich zu sein. Es ist nur tatsächlich so, dass, aber ich glaube, das ist vor allem in Liebesding, also das ist so das Typische, dass da dann wirklich gute Sachen entstehen können. So.
1: Ja. So. Ja, ist es. Aber ich finde, es muss auch nicht nur die Liebe sein. Also es stimmt, das ist bestimmt die stärkste Emotion und die auch einfach jeder kennt und so. Aber es gibt eben auch andere Dinge, auch wie mit dem Lied schwierig am Anfang oder wenn mich gesellschaftlich irgendwas echt ärgert und aufregt und so, dann hilft das auch, das zu verarbeiten und dann ist dieser Frust eben auch ein Motor für einen kreativen Output.
0: Ja, ja. Aber einfach so eine schlichte Zufriedenheit, so lolala, das dann eher nicht so. Aber daraus kann man ja auch. Also,
2: ja, ich meine, daraus ist ja dann...
1: Daraus ist das Lied ja dann doch entstanden, aber auch nur, weil ich dann natürlich die Wut simuliere darüber. Aber ich glaube, das wird doch, da kann schon auch was draus entstehen. Das werden halt andere Lieder und das werden natürlich nicht Lieder, die so lalala, mir geht's so gut sind, sondern die sich einfach mit irgendeinem anderen Quatsch befassen, wenn man gerade Lust auf albern sein und rumblödeln hat. Ja. So, das ist bei mir zumindest so.
0: Das entsteht dann aus so einem guten Grundgefühl. Genau. Und dann, wenn man mal so... hier eine Idee pflücken und da ein bisschen irgendwie was.
1: Ja.
0: Ja, schön. Ja, also eine schöne Liebeserklärung. Machen wir weiter.
2: Gerne.
0: Hören wir das nächste Lied. Lebensabend.
2: Ja, das haben wir, um vielleicht was vorwegzuschicken, das spielen wir gerne live auch nach Endlich 40. Ja. Und so ein bisschen so mit dem Disclaimer, Das ist jetzt für alle, die schon über 40 sind.
0: Ja, schön, danke auch.
1: Kein Problem.
0: Lebensabend. Ja gut, okay, das hören wir uns mal an, jetzt bin ich gespannt.
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0: Ja, das war das Lied Lebensabend. Um das nochmal kurz zu sagen, von dem Duo Mackefisch aus Mannheim, die ich hier gerade im Studio zu Gast habe, seit 6 Jahren, das erste Mal wieder. Das sind Luzi Mackert und Peter Fischer. Und da haben wir jetzt gerade das Lied Lebensabend gehört. Vorher hatten wir ja gehört, wie sich das so anfühlt, wenn man 40 wird. Beim Lebensabend hat man nicht so richtig Gelegenheit, mal so zurückzugucken. Und geht ja um die Scrollerei und wie man so seine Zeit verbringt.
1: Ja, im Grunde spricht es alle an, weil wir ja alle irgendwie damit so ein bisschen unser Problem haben, dass wir zu viel Zeit online verbringen oder die Lebenszeit nicht vielleicht besser nutzen könnten. Ganz konkret, also wenn man jetzt ganz genau auf den Text hört, dann spricht es aber schon eigentlich die etwas ältere Generation an, weil es ja um Facebook geht. Und
0: Ach
1: ich
0: ja,
1: würde
0: das
1: jetzt mal
0: ist
1: sagen,
0: genau.
1: dass die 40-Jährigen nicht mehr so auf Facebook abhängen.
0: Das
1: Aber
0: ist richtig,
1: das ist
0: ja.
1: natürlich, das ist so ein Witz im Witz, aber die Grundaussage spricht natürlich alle gleich an. Die Idee war eigentlich, was sagen Menschen, wenn sie auf dem Sterbebett liegen,
0: Bereuen,
1: was
0: meinst du?
1: genau, bereuen, das ist das Wort. Danke.
0: Gerne.
1: Wir ergänzen uns sehr gut.
0: Total. Ich helfe immer gerne.
1: Danke. Was bereuen die Menschen? Wo hätten sie eigentlich gerne mehr Zeit verbracht? Und da dachten wir, ach komm, da machen wir mal einen Song zu. Was würden die Leute denn bestimmt nicht bereuen, aber denken vielleicht jetzt, dass sie es bereuen würden? Oder machen es halt einfach so viel, als ob sie es bereuen würden, wenn sie es nicht oft genug machen. Und dann ja, kam die Idee ziemlich schnell auf, ja, was ist es? Scrollen. Wir scrollen halt, wir verbringen unsere Zeit mit Scrollen. Als ob es sehr wichtig wäre fürs Leben. Ist es aber halt nicht. Krass nicht. Aber
0: Ja,
1: ja.
0: wir haben gerade, bevor die Sendung losging, haben wir irgendwie über Handys geredet und da ging es irgendwie um Handy und da hat so Luzi gesagt, ich habe mein Handy gar nicht dabei. Und da habe ich gedacht, sehr interessant. Wer hat heutzutage sein Handy nicht dabei?
1: Ja,
0: Also,
1: Mann.
0: das fand ich jetzt einfach bemerkenswert und es ist schon bemerkenswert, dass das eigentlich bemerkenswert ist.
1: Das ist
0: Ne?
1: verrückt. Das ist total verrückt eigentlich.
0: Ja.
1: Ja, es ist auch nicht so, dass ich das regelmäßig nicht dabei habe. Wir wohnen nur jetzt wirklich nicht so weit weg und irgendwie habe ich es einfach nicht mitgenommen. Aber jetzt, wo du es gesagt hast, war ich selbst auch ein bisschen stolz auf mich. Das ist einfach
0: Ja.
1: mal, weil ich finde, es fühlt sich ja auch anders an, wenn man einfach mal ohne Handy unterwegs ist. Ich fühle mich da immer, ich nehme es ungern nicht mit, aber sobald ich dann aus dem Haus bin und es nicht dabei habe, fühle ich mich ein bisschen freier. Ist
0: Ja.
1: ganz komisch, aber ist so, ja.
0: Ja.
1: Und ich verbringe tatsächlich auch viel Zeit mit Scrollen. Also sonst wäre das Lied nicht so entstanden.
0: Also
1: Ja,
0: spricht ein bisschen aus eigener
1: auf jeden
0: Erfahrung.
1: Fall, ja.
0: Ja. Und das ist ein Lied, was du geschrieben hast, also Luzi.
1: Lebensabend habe ich relativ weit alleine geschrieben. Es hat ja auch nicht ganz so viel Text wie jetzt manche andere Songs von uns. Und dann irgendwann kam Peter dazu, aber da stand es schon relativ weit, ja. Ah, ja, es hatte ursprünglich mal viel mehr Text.
0: Ach.
1: Ja, stimmt. Manchmal, das ist wieder so eine Kill Your Darlings-Sache, ne?
0: Aha.
1: Also ursprünglich war das, was der Song ist, das war nur die erste Strophe von der Refrain eigentlich. Und dann kam noch, ach Gott, dann ging es noch voll weiter. Und irgendwann dachte ich, nee, manchmal ist es, das war zwar dann noch philosophisch und was weiß ich, aber manchmal ist es auch einfach stärker, dann aufzuhören, wenn man denkt, jetzt geht's richtig los.
0: Das ist ja interessant.
1: Ja.
0: Ja.
1: Das war, glaube ich, auch bei dem Album so ein bisschen das Ziel, als wir die Songs geschrieben haben, dass wir teilweise gesagt haben, wir wollen die Lieder auch ein bisschen einfacher manchmal halten, weil wir da eben, weil wir das beide sehr gerne machen, so immer mehr ins Detail zu gehen und noch mehr und noch mehr und tatsächlich manchmal dann einfach für den Zuhörer beim ersten Hören viel zu viel ist und dann, ja, dachten wir, wir probieren es mal aus, dass wir da ein bisschen weniger.
0: Ich musste gerade lachen, weil ich an Thunfisch denken musste. Es gibt einen Song, der heißt Thunfisch, den spielen wir auch schon live, aber der ist noch nicht aufgenommen. Und den hat auch Luzi geschrieben, ja, komplett eigentlich. Und der hatte, glaube ich, irgendwie 7 Seiten am Anfang. Und dann, also er ist natürlich radikal gekürzt worden,
1: Ja.
0: er hat immer noch viel Text.
1: Ja, ich glaube, 3 Seiten sind es
0: Ja, von der
1: trotzdem,
0: Länge
1: ne?
0: her, Liedlänge her, ist er, glaube ich, schon 4 Minuten oder so. Aber er ist halt
1: Sehr
0: sehr
1: viel
0: schnell,
1: schneller
0: sehr,
1: Text.
0: sehr schnell, sehr viel Text und so. Aber ursprünglich war es ein richtiges Epos. Und dann haben wir gemerkt, okay, das wird ein komplettes Album. Und dann
1: Das Thunfisch-Album, ja.
0: hast du ihn doch etwas
1: Ja.
0: reduziert.
1: Aber es tut weh, ne? Also es tut echt Es
0: irgendwie
1: tut weh,
0: weh.
1: manchmal tut es aber dann auch irgendwann gut.
0: Was
1: Also ich finde, man
0: rauskommt,
1: muss
0: ist ja
1: es.
0: dann wie so ein Konzentrat, ne? Das ist ja
1: Ja,
0: dann ganz
1: ja.
0: verdichtet.
1: Ja, ich finde auch, das ist es tatsächlich so. Es tut weh, aber je öfter man es macht, desto mehr merkt man auch, ah, okay, es könnte aber wirklich zum Guten sein und dann macht es auch irgendwie Spaß, dass es weh tut. Oder man weiß, oder oft kann man Sachen, die man dann wegschmeißt, irgendwelche coolen Reime oder so, die dann dem Ganzen zum Opfer fallen, die kann man dann irgendwann woanders verwenden.
0: Ja,
1: und,
2: Und wenn man dann merkt dafür, das ist mir jetzt auch gerade beim Schreiben wieder von einem noch neueren Song so gegangen, wenn man dann merkt, das Ergebnis ist dafür aber noch viel tighter und temporeicher und irgendwie dadurch auch eindrucksvoller, weil einfach was fehlt, was einfach nur noch ein Zusatzgelaber ist, das es nicht braucht sozusagen. Das macht das Ergebnis auch cooler dann.
0: Ich dachte gerade so ein bisschen wie Kleiderschrank aufräumen oder so oder wegschmeißen.
2: Knackigeres Ergebnis am Ende.
1: Ja, musst du auch dran denken. So.
0: Ja, knackiger
1: Minimalismus. Natürlich irgendwie in Maßen. Ne? Also wir wollen ja jetzt auch nicht plötzlich nur noch so einen Satz Lieder machen. Davon sind wir auch weit entfernt.
2: Ja.
1: Aber, auch, aber immer mal wieder gucken, braucht es wirklich so ein bisschen sauber machen sozusagen.
0: Mhm.
1: Ist eigentlich ganz gut. Haben wir gute Erfahrungen mitgemacht.
0: Ja, dazu passt eigentlich das, was ich jetzt eh vorhatte. Euch nämlich einladen, ihr hattet mal angedeutet, ihr würdet vielleicht ein Lied hier live einspielen.
2: Mhm.
0: Ich glaube, das ist ein Lied, was auch relativ minimalistisch ist, oder?
1: Ja, genau. Also,
0: ja, wollt ihr das mal machen?
1: Ja, voll gerne. Ist ja auch ohne die normale Instrumentierung, die wir so haben mit den vielen Instrumenten, sondern wirklich nur Gitarre und unsere zwei Stimmen. Dachte mir, das bietet sich auch an, hier im Studio zu spielen, ganz
0: cool.
1: Unkompliziert. Und
0: super.
1: Das ist auch aus dem Gedanken heraus entstanden, dass wir dachten, auch mal einfach weniger machen.
0: Ja, cool. Seid ihr bereit?
2: Yes.
0: Das Lied, was jetzt kommt, heißt Scroll, Scroll, Scroll.
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0: Ah, wie schön. Super. Ja, vielen Dank. Toll, toll, scroll, scroll. Also, das war wirklich jetzt sehr minimalistisch,
1: ja.
0: Das Lied.
1: Das ist für uns auch ganz ungewohnt.
0: Ja. Und wie hast du dich so gefühlt?
1: Ein bisschen nackt. Ein bisschen alleine. Es ist, wir haben gerne viel Begleitung und so.
0: Ja.
1: Aber, naja, haben das natürlich auch gern jetzt mal so gemacht, dass da wirklich nicht viel ist. Ich meine, auch die Gitarre spielt ja, ist ja wirklich ganz rudimentär, was sie da spielt. Aber... Auch, ja. Fühlt sich auch ganz gut an.
2: Ne? Ja, wir spielen das bei der Live-Show immer am, oder was heißt immer, nur zur Zeit immer am Anfang. Und das ist dann ein ganz schöner Beginn auch irgendwie. Das ist, fängt so, schleicht sich so ein bisschen langsam rein. Und dann kommt erst beim zweiten Lied quasi der ganze Kofferkram dazu und dann hat das nochmal einen steigernden Effekt.
0: Ja, und du warst ja jetzt auch nicht ganz alleine, Luzi, weil da kam ja noch Luzi Nummer 2 als Stimme mit rein. Das hast du aufgesprochen, oder? Zum Schluss?
1: Ja, genau, das ist, das habe ich aufgesprochen, da haben wir nochmal so ein bisschen so einen Werbeglanz draufgelegt auf die Stimme.
0: Glitzer.
1: Genau, das hat Peter jetzt mit dem Handy abgespielt. Normalerweise hat er das auf eine Taste auf seinem Piano gelegt und drückt dann die richtige Taste.
0: Ist das ein Thema?
1: Im richtigen Moment, nee. Also für Peter nicht, der macht das wirklich gut, aber ich bin manchmal schon beeindruckt.
2: Soll ich dir was verraten? In dem Fall ist es einfach auf allen Tasten. Es ist egal, welche ich drücke.
1: Ernsthaft?
2: Weil ich da sonst nichts spiele. Aber es gibt andere Stücke, wo es tatsächlich so ist, wo ich genau die richtige Taste für das richtige Sample erwischen muss.
1: Jetzt war ich die ganze Zeit so beeindruckt von dir.
2: Ich drücke aber auch immer die gleiche Taste, als wäre es wichtig.
1: Ja, das ist mir aufgefallen.
0: Die Desillusionierung.
2: Ja, sorry.
1: Ja. Nee, ja, auch vorher, wir singen ja zweistimmig, das ist auch da. Ist jetzt, ich habe mich nicht alleine gefühlt, aber als Mackefisch so ein bisschen nackter als sonst.
2: Ja.
0: Ah, ja. Verstehe ich. Aber kommt voll gut. Also das ist, und vor allem so, ja, das wirkt wie ein Lied, was so aus einer Zufriedenheit entstanden ist, eigentlich, weil es ziemlich lustig ist. Also natürlich auch kritisch. Aber so, so dieser Mackefisch-Humor, wo man sich eigentlich dauernd wiedererkennt, aber es ist okay. So.
1: Ja. Ist natürlich auch, es doppelt sich natürlich ein bisschen mit der Thematik bei Lebensabend, was wir gerade eben gehört haben. Ne? Genau. Also dieses Scrollen. Deswegen spielen wir die auch live jetzt nicht hintereinander.
0: Anders als aber wir das jetzt gerade machen.
1: Ja, fällt mir jetzt auch auf. Aber einfach, ja, man merkt daran, dass es ein Thema ist, was uns eben auch sehr beschäftigt hat oder auch immer noch beschäftigt. Ne? Irgendwann, also jetzt noch ein drittes Lied, darüber machen wir jetzt nicht, aber es kam halt einfach auf verschiedene Arten und Weisen raus, wo man so merkt, Mensch, dieses Scrollen ist echt verrückt und man redet da ja auch mit anderen drüber.
0: Ja.
1: Es geht ja allen so irgendwie, dass man da einfach, dass es so ein schwarzes Loch ist, was einen so, oder so ein buntes Loch, ein flackerndes Loch, was einen irgendwie so reinzieht und plötzlich merkt man, es ist schon so viel Zeit vergangen.
0: Ja.
1: Und genau, und da dachten wir, nee, das ist irgendwie, es ist eigentlich so locker und lustig, aber eigentlich ist es auch ein krasses Thema und ja.
0: Ja, da kann man ruhig mal zwei Lieder hintereinander, genau, so klug ausgesucht von mir in der Reihenfolge. Ja, aber das beleuchtet sie auch ein bisschen von der anderen Seite.
1: Ja, voll.
2: Ja.
0: Schön, dann würde ich sagen, wir machen jetzt zum Schluss, spielen wir eins von euren älteren Liedern.
2: Mhm.
0: Und zwar habe ich mich da sehr schwer mitgetan, weil ich die alle so gut finde.
2: Oh, danke.
0: Ich habe mich entschieden jetzt für das Lied Oxytocin.
2: Schön.
1: Oh.
2: Ja,
0: weil das mag ich sehr gerne und das behandelt einfach nochmal ein ganz anderes Thema.
1: Mhm.
0: Wenn ihr jetzt noch was sagen wollt dazu, sagt es. Das ist dann jetzt quasi das ausklingende Lied.
1: Ja, ja, wir spielen es auch gerne. Also wir spielen das gerne auch noch als Zugabe oft. Das machen wir so mal das, aber oft spielen wir dann Oxytocin. Ne?
2: Mhm.
1: Dann fragen wir gerne auch die Leute, das Publikum, ein bisschen Meerschweinchengeräusche zu machen. Und das machen die auch. Und das ist immer wieder erstaunlich und sehr schön für uns.
2: Hm.
1: Und ich glaube, für die Leute auch. Ne? Es ist zwar auch ein Schock, aber sie machen das immer gut. Sie gehen gut mit dem Schock um.
2: Sie wollen es auch.
1: Ja,
0: genau. Sie wollen es auch. Sie wollen auch so alle Grenzen irgendwie hinter sich lassen.
1: Das ist einfach auch, das ist gut für die Seele, wenn man einfach mal zwischendrin so in so ein Meerschweinchen reinschlüpft.
0: Ja, ja.
1: Und
0: ja. Kuscheln ja auch so gern die Meerschweinchen, ne?
1: Genau.
0: Ja, wie machen die? Irgendwie so. Ja, ja. Freund, ja, guck, wir wissen sofort, was gemeint ja ist. Ne? Ja, wundervoll. Dann hören wir jetzt Oxytocin. Ich bedanke mich ganz herzlich bei euch, dass ihr den weiten Weg von Mannheim nach Mannheim auf euch genommen habt.
1: Ja, es war hart.
0: Ja, ohne Handy. Ach, genau. Und ich möchte ja noch eine Ankündigung machen. Und zwar werden wir, ihr und ich, gemeinsam im September auf der Bühne stehen im Rahmen von dem Projekt Zusammenwachsen. Da geht es darum, dass in drei Stadtteilen, in Heidelberg, in Boxberg, Emmersgrund und Rohrbach, jeweils zwei KünstlerInnen oder Duos oder sonst wie zusammen auf der Bühne stehen und sich gegenseitig bei ihren Liedern begleiten, die vorher noch nicht zusammengespielt haben. Da habe ich das Große losgezogen. Ich habe es natürlich selber bestimmt und habe euch eingeladen, mit mir auf der Bühne zu stehen und freue mich da total drauf. Das ist am 19.09. und zwar findet das Konzert statt in Heidelberg auf dem Boxberg, auf dem Hartgummiplatz des TBR. Das beginnt um 17 Uhr schon mit Salma mit Sahne und Halle 01. Dann kommen um 19 Uhr Mackefisch und ich. Und ich freue mich da schon total drauf.
1: Ja, wir freuen uns auch sehr drauf. Wir haben uns total gefreut, dass du uns gefragt hast. Und ja, sind gespannt, was dabei rauskommt, wenn ja wir gemeinsam spielen.
0: Ja, das, genau. Ja. Bin ich auch sehr gespannt. Ja. Wir lassen uns da bestimmt was Gutes einfallen.
2: Ja, also vielen Dank für die Einladung zum Konzert, aber auch hier zur Sendung natürlich.
0: Ja, sehr gerne. Dann dürft ihr jetzt, wenn ihr jetzt dieses Lied hört, am Radioempfänger oder wo immer ihr das hört, jetzt gerne auch ein bisschen als Meerschweinchen einsteigen. Wir machen das auch. Das war Lieder und Worte im Bermuda-Funk. Ich hatte heute hier zu Gast das Duo Mackefisch, Luzi Mackert und Peter Fischer. Tschüss, bis zum nächsten Mal.
1: Yay!

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Einen schönen guten Abend, willkommen zur Sendung Leonardo auf Bermudafunk. 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Wir haben gerade Musik gehört von einer Künstlerin aus Lettland, Laura Polenz. Und das führt uns auch ein bisschen zum Thema der heutigen Sendung, weil es geht heute um die baltischen Staaten. Der Grund ist ganz einfach, die baltischen Staaten haben wir bereist, diesen Sommerurlaub über, und waren in allen drei Staaten, Litauen, Lettland und Estland, wir sind mit dem Auto dorthin gefahren und mit der Fähre zurück. Das Auto ist natürlich eine Luftverschmutzungsquelle, aber es bietet wunderbare Möglichkeiten, flexibel zu sein, weite Strecken zu überwinden und trotzdem vor Ort auch Erkundungstouren zu machen, die sonst kompliziert sind. Aber zusätzlich haben wir auch den Zug benutzt, was zum Teil einfach fantastisch und bequem war. Die Eindrücke waren vielfältig, die Länder sind ähnlich, auch aufgrund der geografischen Lage, aber doch sehr unterschiedlich, und die mögen sich und halten zusammen, aber sie grenzen sich auch, soweit es geht, voneinander ab. Es ist so ein bisschen ein Wettbewerb spürbar. Wir haben Stadtführungen in allen drei Hauptstädten gemacht, und das war immer ein Thema, dass man jetzt gerade in der besten Hauptstadt der drei baltischen Staaten ist. Drei baltischen Staaten sind klein und zusammen vielleicht so groß wie Ostdeutschland, so grob, um es einzuordnen, aber die Gesamteinwohnerzahl ist dann insgesamt so um die 6 Millionen. Litauen ist das flächenmäßig größte Land, am südlichsten gelegen, hat 65.000 Quadratkilometer, knapp 3 Millionen Einwohner. Lettland ist nur ein bisschen kleiner, 64.500 Quadratkilometer, hat 1,9 Millionen Einwohner. Und Estland ist das kleinste Land, 45.000 Quadratkilometer, 1,3 Millionen Einwohner. Man sieht, die Bevölkerungsdichte geht von Süden nach Norden ein bisschen zurück. Das Klima wird natürlich nach Norden hin auch immer ein bisschen unwirtlicher. Und das sieht man auch in der Zusammenstellung der Landschaft. In Litauen, also am südlichsten, hat man 33% Wald, 47% Landwirtschaft. Der Rest ist dann Moor, Seen und Flüsse oder auch Städte und Orte. In Lettland hat man schon 53% Wald, nur 32% Landwirtschaft. Und in Estland sind es 54%, nur noch 23% Landwirtschaft. Dafür im Norden 22% Moor. Estland ist ein ganz großer Exporteur, oder war vor allem, aber ist es auch noch, von Torf. Das ist auch tatsächlich ein Umweltproblem. Man sagt auch, Lettland verkauft seinen Torf für die Vorgärten des restlichen Europa. Da sollte man auch darauf achten, dass man das möglichst nicht mehr tut. Ansonsten gibt es unheimlich viele Seen und Flüsse. Es gibt vor allem auch lange Flüsse, da war ich ganz überrascht. Zum Beispiel die Memel in Litauen, die heißt dort Nemunas, die ist fast 1000 Kilometer lang. Und die Düna in Riga in Lettland, dort heißt die Daugava, ist sogar über 1000 Kilometer lang. Also nur ein paar hundert Kilometer kürzer als der Rhein. Natürlich ist ein Großteil dieser beiden Flüsse dann nicht nur in Lettland und Litauen, sondern kommt auch aus Russland, Belarus zum Beispiel. Ja, das mal grob, um die drei Staaten einzuordnen. Wir sind gefahren mit dem Auto über Warschau. Das war auch sehr interessant. Einen Tag haben wir dort verbracht, dann nach Vilnius und von dort dann nach ein paar Tagen Aufenthalt nach Norden, nach Tallinn. Das ist die Hauptstadt von Estland. Die liegt eigentlich direkt gegenüber von Helsinki. Und dann von dort aus zurück nach Riga und dann nach Klaipeda. Das ist beides Riga ist Lettland und Klaipeda ist dann Litauen. Von dort mit der Fähre zurück nach Kiel.

Die drei baltischen Staaten haben eine sehr wechselvolle Vergangenheit. Was ich interessant fand, bei allen drei Stadtführungen wurde betont, wie lange sich die jeweiligen Völker der Christianisierung widersetzt haben. Und da waren die Dänen zuerst unterwegs, haben die Esten versucht zu christianisieren. Die sind relativ schnell wieder rausgeflogen aus dem Land. Dann kamen die Deutschen und da wurde uns dann erzählt, die Deutschen haben das ein bisschen cleverer gemacht. Die haben gesagt, tut mal so schön, als wärt ihr jetzt Christen. Wenn ihr dann zu Hause seid, dann könnt ihr ruhig euren bisherigen heidnischen Göttern weiter opfern und sie anbeten. Das hat dann besser funktioniert. Aber auf jeden Fall waren alle drei Völker wohl stolz, dass sie die letzten europäischen Länder sind, die christianisiert wurden. Also da merkt man auch schon, es gibt unheimlich viel Bezug zur Natur und die Vergangenheit, die Einheit mit der Natur ist dort sehr, sehr wichtig. Das ist vielleicht auch ähnlich, wie man es vielleicht von Skandinavien aus kennt. Ja, dann wurden die drei Länder das erste Mal unabhängig nach dem Ersten Weltkrieg, aber das war nur für eine ganz kurze Zeit. Danach war es sehr wechselhaft. Es wurde russisch besetzt. Dann, als die Deutschen Russland überfallen haben, war das einige Jahre dann deutsch besetzt und danach wieder russisch. Und 1940 wurden die drei Staaten der Sowjetunion einverleibt. Das wurde also beschlossen durch den Hitler-Stalin-Pakt von 1939. Das prägt alle drei Länder unheimlich. Also dieser Freiheitskampf und dass sie jetzt schon fast 36 Jahre unabhängig sind, so lange wie nie zuvor in ihrer Geschichte, das ist also unheimlich bedeutsam. Und was da auch eine wichtige Wegmarke war, also die Sowjetunion ist ja so nach und nach immer schwächer geworden, gab es verschiedene Gründe, wirtschaftlich ging es nicht gut, Tschernobyl-Katastrophe, dann gab es Gorbatschow, er hat dann Signale gesendet einer Öffnung und Liberalisierung. Das wurde gerade auch in den baltischen Staaten dann sehr stark aufgegriffen. Und 1989 gab es den sogenannten Baltischen Weg. Das ist insofern interessant. Da haben also hunderttausende Menschen eine Menschenkette gebildet von Vilnius, das ist im Süden, also in Litauen, bis nach Tallinn am Rand der Ostsee im Norden. Das waren über 600 Kilometer und das waren, wie gesagt, hunderttausende Menschen. Die Menschenkette war zusammenhängend. Das war ein starkes Signal für die eigene Unabhängigkeit. Und im Laufe des Zerfalls der Sowjetunion hat man dann als 1990 die Unabhängigkeit von allen drei Staaten ausgerufen. Aber das war unheimlich labil und man muss bedenken, dass gerade in Lettland und auch in Estland unheimlich viele Russen mittlerweile angesiedelt waren und auch heute noch dort leben. Das war also eine sehr unsichere Zeit. Und das Ganze hat sich nochmal zugespitzt 1991, vor allem auch in Riga. Dort war nicht das Militär aus Russland zugange, zumindest nicht offensichtlich, aber so eine Art Geheimpolizei. Und die haben versucht, die Macht wieder zu übernehmen. Und die Bürger aus dem Umland haben also Barrikaden um das Zentrum von Riga gebaut. Da gibt es dann auch Museen, wo man das nochmal genau anschauen kann. Das ist unheimlich eindrücklich, wenn man sieht, das ist eigentlich ein ganz normales Straßenbild. Da gibt es Autos, da gibt es Straßenverkehr, da blinken Ampeln. Und trotzdem werden also Barrikaden errichtet aus Fahrzeugen, aus Beton, aus großen Steinen. Und die Bürger haben also dort ihre Freiheit verteidigt, die sie nur kurz hatten. Und es gab auch ein paar Tote. Ähnlich ist es auch in den beiden anderen Ländern verlaufen. Das war auch die Zeit 1991 dann, als in der Sowjetunion geputscht wurde gegen Gorbatschow und als das dann niedergeschlagen war, das war dann quasi so diese Befreiung, da war die Sowjetunion zu schwach, um diese Unabhängigkeit noch zu verhindern. Das war also dann 1991 im September, sind alle drei Staaten dann tatsächlich, haben die Unabhängigkeit erhalten, offiziell anerkannt. Was ich dabei noch sehr interessant fand, Gorbatschow wird ja bei uns so als großer Freiheitsheld verehrt und wir haben sicherlich ihm viel zu verdanken, aber dort wird er ganz anders wahrgenommen. Also in dieser Zeit der Barrikaden und der Unsicherheit 1990, 91 hat er da wohl mit harter Hand versucht, die Sowjetunion aufrechtzuerhalten und auch notfalls mit militärischer Gewalt. Das fand ich sehr interessant.

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Noch kurze Komplettierung der Geschichte, vorerst zumindest. Also alle Staaten sind gleichzeitig der NATO beigetreten. Das war, Moment, im September, nee, im März 2004. Und am 1. Mai sind alle drei gleichzeitig der EU beigetreten. Und mittlerweile haben sie alle drei den Euro. Zunächst wurde der in Estland eingeführt, 2011, dann 2014 in Lettland und 2015 in Litauen im Süden. Das ist natürlich toll, dass man da einfach dann reinfahren kann und keine Währung tauschen muss, dass alles so einfach ist, aufgrund der Verfügbarkeit von Euro. Ja, zurück zu unserer Reise. Wir sind über Warschau, haben da eine Etappe eingelegt, dann weitergefahren nach Vilnius. Und Warschau, da war ich noch nie, das fand ich sehr interessant. Das ist ja wirklich, empfängt einen wie eine Weltstadt. Also ich musste an Paris denken, haben unheimlich viele Wolkenkratzer auch und man fährt rein und denkt, das ist ja eine Riesenstadt, wie lange brauche ich denn noch, bis ich im Zentrum bin? Da war ich wirklich überrascht, wie groß dieses Warschau ist und wie großartig einen das eigentlich so empfängt. Im Gegensatz dazu war dann die Altstadt, die ist am Fluss gelegen, dann relativ klein. Da läuft man in 5 Minuten in allen Richtungen durch, aber es ist trotzdem schön von Touristen wie uns dann natürlich total überlaufen im Sommer. Was aber noch interessant war, was ich wirklich toll fand, der Hauptbahnhof hat eine tolle Architektur, der ist richtig groß und den kann man sich gut anschauen. Ganz in der Nähe auch noch ein bombastisches Gebäude aus der Stalinzeit, 200 Meter hoch, so im Zuckerbäcker-Stil nennt man das. Bisschen auch wie Empire State Building, also so ein schöner Wolkenkratzer, der nach oben hin dann immer spitzer wird. Wir haben den nicht bestiegen, haben den von außen angeguckt, aber der war schon gewaltig und lange Zeit auch das höchste Gebäude. Mittlerweile ist er umringt von vielen großen Hochhäusern, die noch viel größer sind. Ja, von dort aus ging es dann weiter Richtung Vilnius. Da fährt man also dann im Nordosten von Polen weiter nach Norden und kommt dann durch die sogenannte Suwalki-Lücke. Das hat man vielleicht schon mal gehört. Das ist diese Engstelle zwischen Weißrussland im Osten und Russland im Westen. Also diese Enklave um Kaliningrad, Königsberg, die ist vielleicht so 50 bis 100 Kilometer breit und ist wohl einer der Schwachpunkte auch der NATO. Wenn man denkt, dass Russland die NATO angreift, dann ist das wahrscheinlich eine der Stellen, wo das bevorzugt geschehen könnte. War ein bisschen komisches Gefühl. Natürlich hat man da viel Einbildung, wenn man da durchfährt. Es sieht natürlich aus wie Landschaft wie überall sonst. Man sieht da keine Bedrohung. Aber man weiß trotzdem, dass man jetzt in dieser Zone ist, die wohl strategisch gesehen von großer Bedeutung ist. Ja, schwupps ist man in Litauen, die Schilder ändern sich ein bisschen, die Höchstgeschwindigkeiten ändern sich, die Straßen haben plötzlich ein bisschen schlechteren Zustand als in Polen, zumindest viele davon. Und die nächste Station war dann Kaunas, das war früher die Hauptstadt von Litauen, jetzt ist es natürlich Vilnius, aber Kaunas ist eine schöne kleine Stadt, auch viel von Studenten dominiert, die waren jetzt allerdings alle in Urlaub und die Stadt war wie ausgestorben. Wir haben dann für das Auto noch ein Parkticket gelöst. Ich glaube, das war völlig umsonst. Da gab es Parkplätze ohne Ende und wir haben keine Polizisten und sonst wie gesehen. Die Stadt war wie leergefegt. Trotzdem schön. Dort fließen zwei Flüsse zusammen, die Memel und ein anderer Fluss und zwischendrin liegt die Stadt. Von dort aus ging es weiter nach Vilnius und dort haben wir dann erstmal für ein paar Tage Station gemacht. Haben dann durch Zufall eine Unterkunft gefunden in einem ja, sehr berühmten Viertel, dazu gleich mehr.

von Vilnius war einfach, das ist noch nicht total überlaufen, kein Venedig, kein Barcelona. Auch nicht so sehr, wie es in Tallinn zum Beispiel war. Dort waren die Touristen viel, viel präsenter als in Vilnius. Ja, ein Viertel in Vilnius ist interessant. Das nennt sich so Künstlerrepublik. Die wurde 1990 gegründet und ist mittlerweile ein bisschen zur Karikatur geraten. Aber damals war das einfach eine Initiative von Studenten, Künstlern, um ein total heruntergekommenes Viertel, Utsupis heißt das, wieder ein bisschen auf Vordermann zu bringen. Die hatten damals zum Teil keinen Strom, keine sanitären Anschlüsse. Und nach wurde das Viertel aufgemöbelt. Sie haben sich eine Verfassung gegeben. Es gibt dort einen Passstempel, den man sich abholen kann. Also ein bisschen Klamauk. Aber es gibt auch die Verfassung von diesem Utsupis in 20 Sprachen an die Wände genagelt, wo dann auch vernünftige Sachen drinstehen, wozu der Mensch vielleicht auf diesem Planeten existiert und wie er sich benehmen soll und dass er jeden Tag einmal lachen soll und so weiter. Das war ganz nett und in diesem Viertel sind wir auch durch Zufall gelandet mit unserer Unterkunft, das wussten wir vorher nicht. Was noch von Vilnius wichtig ist zu berichten, da gibt es ein paar ganz interessante Sachen zu essen, zum Beispiel eine rosa Suppe mit Sahne und rote Beete gemacht und noch ein paar andere Sachen drin. Da sind die total verrückt. Es gibt ein Festival, wo also die beste rosa Suppe gekürt wird. Dazu kann man dann zum Beispiel Kartoffeln essen. Ein weiteres tolles Gericht sind sogenannte Zeppeline. Das sind Knödel, in denen innen drin eine Fleisch- oder Hüttenkäsefüllung ist. Und die sind so ein bisschen länglich, deswegen heißen die Zeppeline. Und was ich auch interessant fand, es gab da gebratenes Brot, also Brot, was in Scheiben oder Stücke geschnitten wird und dann nochmal in der Pfanne einfach angebraten wird. Super lecker und sehr, sehr gehaltvoll. Vilnius hat einen sehr entspannten Charakter gezeigt, fanden wir wirklich sehr schön. Von dort ging es dann eine große Etappe bis nach Tallinn im Norden, das waren, glaube ich, 600 Kilometer zu fahren.

Die Strecke nach Tallinn war, wie gesagt, sehr lange. Man fährt dann auch an Riga vorbei. Und was interessant war, zunächst hat man dann noch zweispurige Autobahnen, irgendwann sind sie noch einspurig. Also der Verkehr nimmt ab, die Dichte. Klar, wenn so wenig Menschen dort leben, braucht man nicht so viele große Straßen. Und zum Teil war es wirklich extrem eintönig. Man fährt also wirklich eine halbe Stunde lang immer nur geradeaus. Man fährt 90 km/h Höchstgeschwindigkeit. Geschwindigkeit wird überall kontrolliert. Muss ein bisschen aufpassen, dass man da sich dran hält. Man fährt einfach nur geradeaus und man fährt irgendeinem anderen Auto hinterher. Und rechts ist Wald, links ist Wald. Kaum Abwechslung. Das ist so auch ein Eindruck der baltischen Staaten. Also es kann extrem langweilig sein. Gut, dann kommt man dennoch irgendwann in Tallinn an. Die Stadt ist auch nicht gerade klein, aber der Eindruck war ein anderer als in Warschau zum Beispiel. Also relativ schnell war man doch dann drin und auch von der Unterkunft, wo wir waren, das war ein bisschen außerhalb vom Zentrum, konnte man trotzdem relativ schnell einfach reinlaufen. Also die Stadt ist so ein bisschen überschaubarer, war zumindest unser Eindruck. Die Altstadt ist auch super schön, relativ klein wie gesagt. Und da gibt es eine Ober- und eine Unterstadt. Wir haben gelernt in der Stadtführung, dass die Oberstadt früher von der Hanse bewohnt und dominiert war. Und die Unterstadt war für die estnische Bevölkerung. Und das war also auch strikt voneinander getrennt. Es gab so eine Ober- und eine Unterschicht. Das ist also durch diese Ober-Unterstadt immer noch heute schön zu sehen. Was heißt schön? Eigentlich ist es ja nicht schön, aber man kann es noch sehr gut nachvollziehen. Die Stadt, die Altstadt, wie gesagt, ist super schön auch und das haben viele Touristen erkannt. Wir haben also nirgendwo so viel Touristenansturm oder Dominanz empfunden wie in Tallinn. Aber wir waren nicht nur im Zentrum, wir haben auch gerade die Abende immer an der Ostsee verbracht. Das war unheimlich schön, weil die Uhr ist dort ja eine Stunde verstellt. Das heißt, die Sonne geht später unter als bei uns. Und wer so weit im Norden ist, und das war ja auch noch Hochsommer, da geht die Sonne zwar unter, aber es wird dann gerade so ein bisschen dämmerig um Mitternacht zum Beispiel. Und mit Blick auf die Ostsee, das war wunderschön, fahren noch Fähren vorbei nach Helsinki oder zurück und zu anderen Richtungen. Den Eindruck habe ich so im Gedächtnis, das macht auch ein bisschen Tallinn aus, dass es so direkt an der Küste gelegen ist, an der Ostsee. Was ist noch interessant in Tallinn? Es gibt unheimlich viele Holzhäuser. Das hat auch schon wieder so einen skandinavischen Touch. Das war in den anderen Hauptstädten nicht so dominant. Ja, was war interessant? Essen eigentlich nicht besonders. Und in der Stadtführung hat also auch der Führer gesagt, das sei so ein bisschen ein Schwachpunkt der Esten. Sie hätten nicht so ein Nationalgericht wie die beiden anderen baltischen Staaten. Von Tallinn sind wir dann nach Osten gefahren, nach Narva. Das hat man vielleicht schon mal gehört oder die Bilder gesehen. Das ist direkt an der russischen Grenze. Narva ist die zweitgrößte Stadt von Estland, aber sie ist hauptsächlich von Russen bewohnt, 95%. Und das war auch ein komisches Gefühl. Dort in der Öffentlichkeit ist alles natürlich estnisch von der Sprache dominiert, die Anschriften und so weiter. Und trotzdem weiß man, dass hier viele, viele Russen noch leben, russischstämmige zumindest. Und das ist auch interessant, in Lettland und Estland gibt es also so eine Zwei-Klassen-Staatlichkeit. Die Russen können sich einbürgern lassen, aber da müssen sie einen gewissen Test, Sprachtest zumindest bestehen und müssen es auch wollen. Und wenn sie das nicht bestehen oder nicht wollen, dann bekommen sie einen grauen Pass. Der bietet ihnen im Prinzip fast alle Rechte, wie auch den ersten Klassenpassinhaber. Aber sie dürfen zum Beispiel nicht wählen und auch die Reisefreiheit ist ein bisschen eingeschränkt. Ansonsten kriegen sie genauso Rente und haben andere, andere Eigenschaften wie die erste Klasse Passbewohner. Aber es gibt auch einen Grund, warum viele Russischstämmige diesen ersten Klasse Pass gar nicht haben wollen, weil mit diesem grauen Pass ist es viel einfacher in Russland einzureisen und gerade für die Bevölkerung an der Grenze zu Russland ist das ein Grund, dass sie vielleicht gar nicht diesen vollständigen Pass haben wollen. In Narva grenzt einfach nur ein Fluss Russland von Estland ab. Man kann rüberschauen, der Fluss ist nicht besonders breit. Auf beiden Seiten sind Festungen und auf der Festung auf der europäischen Seite schaut man also direkt rüber. Auf der anderen Festung sind auch Touristen. Man könnte sich zuwinken, haben wir aber auch nicht gemacht.
keine Ahnung, die Stimmung war schon ein bisschen bedrückt. Man sieht auch auf die Straße runter, die früher eine ganz normale Straße in der Sowjetunion war. Heute dürfen nur noch Fußgänger rüber. Der Autoverkehr ist komplett gesperrt. Da stehen dann solche Absperrgitter auf der Brücke. Das ist ein bedrohliches Gefühl. Und es wird ja auch darüber spekuliert, wenn Russland Europa angreift, dann ist das auch wahrscheinlich eine der Schwachpunkte, wo der Angriff stattfinden könnte.

Ja, dann ging es weiter nach Riga. Und Riga ist so ein bisschen die heimliche Hauptstadt des Baltikums, wurde ab und zu mal gesagt, wahrscheinlich wegen der zentralen Lage auch an so einem tollen Fluss, breiten Fluss gelegen. Die Silhouette ist grandios und ja, war schon früher auch relativ große Stadt, gehörte mal zu Schweden, war damals dann größer als Stockholm zum Beispiel. Ja, es hat was Majestätisches und was auch interessant ist, in Riga gibt es ganz viele Jugendstilhäuser. Überall in der Nähe der Altstadt sind die zu finden. Es gibt ein paar Gassen, die sind dann noch berühmter. Aber das ist allgegenwärtig. Also irgendwie ist das eine schöne Stadt, obwohl noch nicht alles renoviert ist. Aber ja, man spürt irgendwie, dass das großartige Häuser, Bebauung zum großen Teil war, auch schöne Kirchen und so weiter. Was ich ganz besonders faszinierend fand in Riga, war der Fernsehturm. Der steht ein bisschen außerhalb auf einer Flussinsel und tatsächlich ist der bei den Rigaern nicht besonders beliebt. Der ist 370 Meter hoch, eine ja so ein bisschen Eiffelturmartige Konstruktion, also steht auf drei Beinen und geht nach oben spitz zusammen mit einer Antenne oben drauf. Aber mittlerweile gibt es nicht mal mehr ein Restaurant, was in Betrieb ist. Die Riga mögen den nicht so sehr, sie finden den nicht so schön. Die wünschen sich, glaube ich, eher die klassische Fernsehturm-Silhouette wie in Mannheim zum Beispiel und nicht so ein komisches, spitzes Ding. Und aufgrund dieser Bauform ist es aber auch so, das Restaurant ist relativ weit unten, weil ansonsten der Turm einfach schon zu schmal wäre. Und das empfinden die auch als einen großen Widerspruch. Also sie haben quasi mit den höchsten Fernsehturm der Welt, aber das Restaurant ist nicht mal auf 100 Meter Höhe. Und natürlich das sowjetische Erbe, was da auch symbolisiert wird durch diesen Turm. Also der ist so ein bisschen abseits und es gibt auch, wir haben keine Ansichtskarte gefunden, wo dieser Turm drauf ist. Der wird ein bisschen verschwiegen, obwohl er ja so hoch ist und man ihn quasi von überall sehen kann. Ja, Riga ist groß und war viel zu erleben, ist natürlich auch wieder touristische, vielleicht nicht ganz so stark wie Tallinn, aber unheimlich viele deutsche Touristen haben wir da auch gesehen. Es ist aber unheimlich praktisch organisiert. Man kann zum Beispiel für 10 Euro 5 Tage lang mit Straßenbahn und Bus fahren. Das war wirklich toll. Wir haben dort auch ein Nationalgericht kennengelernt und zwar heißt es graue Erbsen mit gebratenem Speck und Zwiebeln und dazu am besten Kartoffelpüree. Also man merkt vielleicht schon, das ist so mehr ein arme Leute essen. Aber wirklich ist sehr, sehr schmackhaft und wir haben es mittlerweile auch schon einmal nachgekocht. Braucht unheimlich lange Zeit. Diese Erbsen müssen unheimlich lange einweichen, 7, 8 Stunden, bevor man es dann kochen kann. Also man muss es gut planen. Aber es ist wirklich ein sehr, sehr leckeres Gericht. Ja, so viel zu Riga. Also das hat einen guten Eindruck bei uns hinterlassen und wir wollen natürlich gerne in alle die drei Städte oder drei Länder nochmal fahren, aber Riga war vielleicht so der stärkste Eindruck auf der Reise.

Ich weiß nicht, ob da jetzt nochmal Musik kommt und ich glaube fast eher nicht, deswegen habe ich das mal beendet, bevor es noch bei 53 anlangt. Ja, auf unserer Reise sind wir jetzt schon fast am Ende. Wir fahren von Riga aus nach Klaipėda, das ist wieder in Litauen, das ist eine Hafenstadt, die hieß früher Memel und da mündet auch die Memel in die Ostsee und das war früher ein Teil auch von Deutschland. Um die Memel herum gab es einen ganz kleinen Landstrich, der noch quasi nordöstlich von Ostpreußen lag. Und ja, Memelland hieß das auch später, aber das gehört heute dann zu Litauen und zum Teil auch zu Russland, zu dieser Enklave Kaliningrad. Klaipėda ist eine Küstenstadt und die hat einen schönen kleinen Kern. Ansonsten ist die dominiert von Wohnblocks aus den 50, 60er, 70er Jahren. Dort wurden also unheimlich viele Russen auch angesiedelt. Die Stadt war 1950, hat die 50.000 Einwohner und vier Jahrzehnte später dreimal so viel. Und das sieht man auch im Stadtbild. Also es ist, würde ich sagen, keine besonders schöne Stadt. Es hat sich noch herausgestellt, es ist die Partnerstadt von Mannheim, nebenbei erwähnt. Ja, in Klaipėda ist eine ganz große Attraktion, der Zugang zur kurischen Nährung. Und das ist so ein kleiner Landstreifen, ganz interessant, der verläuft im Prinzip 100 Kilometer von Ostpreußen oder jetzt Russland, die Enklave, Richtung diesem Klaipėda, 100 Kilometer lang, aber ist nur 2 bis 3 Kilometer breit. Das ist also irgendwie eine typische Formation, die in bestimmten Meeren entsteht, wenn der Tidenhub nicht so stark ist und wenn zum Beispiel ein Fluss mündet. Und das ist dort gegeben, die Memel mündet dort. Und die Ostsee hat keine besonders starke Ebbe-Flut-Unterschiede. Und dann bilden sich diese ganz langen, dünnen Streifen. Und dahinter ist so eine Art Lagune, die nennt sich dann Haff. Also die kurische Nährung ist dieser Streifen, kurisches Haff ist diese Lagune. Und die Nährung ist wirklich unheimlich schön. Man hat auf der einen Seite dann die Ostsee, auf der anderen Seite diese Lagune. Und zwischendrin ist dann zum Beispiel zum Teil eine Wüstenlandschaft. Also unheimlich interessant und das haben auch viele Touristen entdeckt und fahren dann da mit der Fähre rüber und mit dem Bus dort weiter und besichtigen diesen kleinen komischen Zipfel. Aber auch dort wieder Weltpolitik, also diese 100 Kilometer Länge sind in der Mitte geteilt. Der südliche Teil gehört zu Russland und man kann also rüber gucken, aber natürlich ist die Grenze dann sehr, sehr undurchdringlich. Von Klaipėda haben wir auch noch einen Abstecher gemacht zu einem kleinen Dorf, das heißt Bitinen. Und das hat einen besonderen Grund, weil ich habe durch Zufall ein Buch gelesen über die Geschichte einer Frau, die wurde im Kaiserreich geboren, hat dann also die deutsche Zeit miterlebt, danach die wechselnde Geschichte, litauisch, deutsch, wieder russisch und dann wieder deutsch. Mittendrin wurden sie dann nach Sibirien deportiert, kam später wieder zurück und sie kam immer wieder in ihr eigenes Bauernhaus, bis sie dann im hohen Alter gestorben ist, in den 90er Jahren. Und das Buch ist geschrieben aufgrund von Interviews mit ihr und auch mit ihrer Tochter. Und das fand ich wirklich toll und wollte auch gern den Ort sehen, direkt an der Memel gelegen. Und zwar gibt es da auch eine Anhöhe, die heißt Robinius. Das ist so fast ein kultischer Platz, wo man einen super Blick auf die Memel runter hat und auch rüber nach Russland. Die Stadt Tilsit ist dort in Sichtweite, heute heißt die Sowjets und ist natürlich russisch geworden. Aber das war schön und wir haben also auch das Grab von dieser Lena Grigoleit dann noch gesehen. 1995 ist die gestorben, die diese wechselvolle Geschichte erlebt hat und aber bis zum Ende dann in dieser Stadt geblieben ist, über alle Wechsel hinweg. Das Buch heißt übrigens Paradiesstraße von Ulla Lachauer. Ja, von dort ging es dann aber tatsächlich zurück mit dem Auto auf die Fähre und dann über Nacht
mit der Fähre zurück nach Kiel.

Ja, Heimfahrt mit der Fähre, Auto unten in den Schiffsbauch und dann geht man hoch und hat so eine Kabine und kann über Nacht schlafen. Es ist sehr, sehr angenehm. Wir hatten keinen Seegang und war auch wieder ein schönes Erlebnis. Dann am nächsten Morgen wurde es ein bisschen länglich mit der Zeit. Man kann halt nur auf dem Schiff sein. Aber in Kiel angekommen, waren wir auch schnell wieder runter. War auch ein schönes Erlebnis, empfehlenswert. Was aber ein bisschen erschreckend war, war, als wir dann morgens aufgestanden sind, haben aufs Meer geschaut, war da mitnichten einfach blaues Wasser oder dunkles Wasser, sondern überall Algen, gelbliche, grünliche Algen, Riesenfelder. Das hat erst aufgehört, als wir schon in der Nähe von Kiel waren. Also wir sind durch kilometerlange Felder von Algen gefahren und später hat mir in Nachrichten auch darüber berichtet, gelesen, dass die Ostsee unheimlich veralgt ist, dass ein Teil auch giftig ist und naja, wir kennen ja, wie dieser Sommer verlaufen ist und wahrscheinlich werden wir noch viele von denen bekommen. Klimawandel schlägt zu und das haben wir also auf der Heimfahrt dann auch leider ganz, ganz deutlich noch miterleben müssen. Ja, so viel zu den baltischen Staaten. Es war wirklich ein sehr, sehr interessanter Urlaub und wie gesagt, gerne wieder hin und ich kann es nur empfehlen. Super interessante Landschaft, Städte, Kulturen kennenzulernen. Bisschen weiter weg, aber auch trotzdem erreichbar. Und vielleicht zum Abschluss noch ein Eindruck, den wir überall hatten, sowohl in den Städten, aber auch über Land. Es wird gebaut ohne Ende. Die Städte werden aufgehübscht, holprige Gehsteige werden begradigt. Also es ist eine unheimliche Bautätigkeit. Man hat das Gefühl von Aufbruchstimmung. Was interessant ist, weil die Unabhängigkeit ist jetzt ja schon 35 Jahre her. Also es ist nicht gerade gestern passiert, aber trotzdem hat es überall einen unheimlich lebendigen Eindruck gemacht. Damit bin ich jetzt aber am Ende der Sendung angekommen über die baltischen Staaten. Das war Leonardo auf Bermuda Funk und mein Name ist Thomas Wagner. Bis zum nächsten Mal. Tschüss.

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herzlich willkommen zur Sendung Fast and Quiet beim Bermudafunk in Mannheim auf der 89,6, in Heidelberg auf der 105,4. Und Fast and Quiet kann man auch als Austauschsendung hören, da läuft sie nämlich dann in Karlsruhe beim Querfunk auf der 104,8. Ihr habt natürlich auch die Möglichkeit, unsere Sendungen im Livestream zu verfolgen unter www.bermudafunk.org. Am Mikrofon ist der Markus. Ich habe wieder ein paar interessante Platten mitgebracht, die so in den letzten Wochen und Monaten veröffentlicht wurden. Und da starte ich heute in die Sendung mit dem neuen oder mit Musik vom neuen Album des amerikanischen Musikers Kevin Morby. Am 15. Mai hat er beim Plattenlabel Dead Oceans sein 8. Studioalbum veröffentlicht. Es trägt den Namen Little Wide Open. Ja, und daraus stelle ich euch jetzt mal ein paar Songs vor. Und da gibt es auch eine interessante Geschichte dazu, wie er nämlich zu einem Produzenten für dieses Album kam und auch einem Musiker, der natürlich dann einiges beigetragen hat. Er wurde nämlich von Aaron Dessner, den kennt ihr vielleicht, wenn ihr Fans seid der amerikanischen Band The National, eingeladen bei einem Konzert zu eröffnen für The National, das sie am 4. Juli 2024 im Crystal Palace Bowl in London gespielt haben. Und kurz nach diesem Gig hat Aaron Dessner, der bei The National Gitarre spielt und ansonsten auch noch viele, viele andere Qualifikationen mitbringt. Dazu erzähle ich euch vielleicht etwas später noch was. Ja, von Aaron Dessner wurde Kevin Morby dann kontaktiert und er hat ihm kundgetan, dass er Interesse hätte, sein nächstes Album zu produzieren. Und so kam es zu dieser Zusammenarbeit bei seinem 8. Studioalbum. Ja, und da hören wir jetzt mal rein. Ich gehe mal ein bisschen chronologisch vor und stelle euch gleich mal den ersten Song vom neuen Album von Kevin Morby vor, der auch dann als Single schon vorab veröffentlicht wurde am 16. April. Als Single erschienen, Badlands heißt dieser Song.

Wenn ihr euch dafür interessiert, wie das Leben so ist im mittleren Westen der USA, dann könntet ihr euch mal die Songs vom neuen Album von Kevin Morby anhören, Little Wide Open, über Dead Oceans am 15. Mai diesen Jahres veröffentlicht, denn damit beschäftigt er sich in seinen Texten. Ja, ist ein schönes Album geworden und deshalb gibt es heute auch hier ein paar Stücke, daraus vielleicht nochmal ein Wort zu Aaron Dessner, dem Musiker, Songschreiber, Produzenten, Gitarristen der sehr erfolgreichen Band The National. Der hat ja dieses neue Album von Kevin Morby produziert und anscheinend ist Aaron Dessner mit seiner Hauptband nicht ausgelastet, denn er hat da noch ein Nebenprojekt am Start, ja, mit Justin Vernon von Bon Iver. Mit ihm betreibt er noch das Musikprojekt Big Red Machine. Und wenn ihr ganz, ganz genau hingehört habt, eben bei dem Stück, was ich euch hier vorgestellt habe, Badlands, habt ihr es vielleicht sogar rausgehört. Bei diesem Song war nämlich auch Justin Vernon zu hören, verantwortlich für Additional Vocals und sogar Gitarre hat er dazu beigetragen. Und Aaron Dessner bringt sich nicht nur als Produzent ein bei diesem neuen Album von Kevin Morby, sondern übernimmt auch einige andere Funktionen, spielt andere Instrumente, er spielt Bass, Synthesizer bei einigen Stücken, Schlagzeug, Gitarre natürlich, für die Programmierung ist er auch bei einem Song verantwortlich, Percussion, Tambourine, Slide-Gitarre, Mandoline, also der Mann beherrscht wirklich einiges. Ja, und außer ihm gibt es natürlich auch noch viele andere, die mitgewirkt haben. Ich erspare mir jetzt alle Namen aufzuzählen, aber einen könnte man vielleicht schon noch erwähnen. Lucinda Williams, auch eine sehr bekannte Musiker, steuert Gesang bei, auch bei einem Stück auf diesem Album. Ja, und jetzt hören wir weiter rein. Das nächste Stück, was ihr jetzt zu hören kriegt von Kevin Morby aus seiner neuesten Veröffentlichung, heißt All Sinners.

Das war Musik aus dem neuen Album des amerikanischen Musikers Kevin Morby und seine aktuelle Platte heißt Little Wide Open. Ja, und zum Abschluss gibt es jetzt hier noch ein drittes Stück, auch eines meiner Lieblings- oder einer meiner Lieblingssongs aus diesem neuen Album von Kevin Morby. Ja, und dieses Stück heißt 100.000.

Das war Musik aus dem neuen Album des amerikanischen Musikers Kurt Weill. Dieses Album hat auch schon wieder ein paar Wochen, ein paar Monate auf dem Buckel. Am 29. Mai ist es erschienen, und zwar auf dem Plattenlabel Worth Forecast Records. Und am Namen merkt ihr es ja schon, es hat irgendwas mit Worth, mit dem legendären Jazz-Label zu tun. Es ist ein Unterlabel, weil Worth ist ja ein klassisches Jazz-Label. Und dieses Unterlabel soll sich dann eher so ein bisschen mit den zeitgenössischen Spielarten der Pop-, Rock- und Folkmusik beschäftigen. Da ist also Kurt Weill inzwischen gelandet. Ja, und dieses aktuelle Album, das er veröffentlicht hat, heißt Philadelphia's Been Good to Me. Und aus diesem Album habe ich euch eben, habe von hinten angefangen, den letzten Song vorgestellt, Avalanches of Snow. Ja, es ist das erste Album ohne seinen langjährigen Freund und Bandmitglied Rob Lasko. Der ist leider verstorben, trotzdem ist er noch bei einem Stück zu hören, habe ich hier entdeckt bei den Credits. Bei einem Song hört man ihn noch am Bass und an den Keyboards. Ansonsten ist auch ein ehemaliges Bandmitglied seiner Backing-Band Violators bei einem Stück an der Gitarre zu hören, nämlich Steve Gunn. Ja, das Album finde ich auch richtig ordentlich. Und er beschreibt dieses Album als Bringing It All Back Home to Philly Record. Also es geht um das Nachhausekommen nach Philadelphia, das ist seine Heimatstadt. Und er hat auch zu dem Album angemerkt, dass er bei dem ganzen Aufnahmeprozess es so behandelt hat, als wäre es sein letztes Album. Also man darf gespannt sein, ob da noch weitere Sachen kommen von Kurt Weill. Ich hoffe es natürlich, weil ich seine Musik eigentlich richtig gut finde. Ja, und wir machen weiter. Wir hören weiter in dieses neue Album rein von Kurt Weill. Philadelphia's Been Good.

Ihr habt einige Songs gehört jetzt aus dem neuen Album des amerikanischen Musikers Kurt Weill. Sein neuestes Album heißt Philadelphia's Been Good to Me. Und hier zum Schluss, das war mehr oder weniger der Titelsong etwas abgekürzt, Philly's Been Good to Me. Ihr hört immer noch die Sendung Fast and Quiet und die läuft beim Bermudafunk in Mannheim auf der 89,6, in Heidelberg auf der 105,4. Und man kann sie auch in Karlsruhe hören, da läuft sie nämlich als Austauschsendung beim Querfunk auf der 104,8. Ansonsten könnt ihr auch im Livestream unsere Sendungen mitverfolgen unter www.bermudafunk.org. Am Mikrofon ist der Markus. Ich komme zur nächsten Albumvorstellung und zwar geht es jetzt um das Musikprojekt His Golden Messenger. Dahinter steht oder steckt der aus North Carolina stammende Musiker MC Taylor. Er hat 2007 dieses Projekt His Golden Messenger gegründet. Und seine Musik bewegt sich so zwischen den Musikgenres Americana, Indie-Folk und Soul. Was ihm wichtig ist bei seiner Musik, ist ein gewisser warmer, organischer Sound und das auch in der Produktion. Und seine Texte sind eigentlich in der Regel recht persönlich und beschäftigen sich mit alltagsnahen Themen. Ja, und wenn man noch mal ein bisschen zurückblickt, im Jahr 2019 hat er das Album Terms of Surrender veröffentlicht und das war sehr erfolgreich. Es wurde nämlich bei den 64. Grammy Awards als bestes Amerikaner-Album nominiert, immerhin nominiert. Ja, jetzt zurück zu seinem aktuellen Album, das heißt I Am People, wurde am 1. Mai über Chrysalis Records veröffentlicht und er hat es an verschiedenen Orten in den Staaten eingespielt. Er war in New Mexico unterwegs, in Kalifornien, in North Carolina. Letztendlich aufgenommen wurde das Ganze im Dreamland Studio in der Nähe von Woodstock, New York. Eingespielt hat er die Stücke in einer stillgelegten Kirche und da war es ihm wieder wichtig, ja, diese intime, diese ruhige, erdige Atmosphäre einzufangen. Und wie das umgesetzt wurde, das hören wir uns jetzt auch hier wieder anhand von einigen Songs aus diesem neuen Album an. Das erste Stück von His Golden Messenger, das ich euch hier vorstelle, heißt In the Middle of It.

In the Middle of It, Musik aus dem neuen Album von His Golden Messenger. Und dieses Musikprojekt gibt es jetzt auch schon seit 2 Jahrzehnten. Das aktuelle Album heißt I Am People, ist am 1. Mai veröffentlicht worden. Und wir hören weiter rein. Der nächste Song aus diesem Album heißt Shaky Eyes.

I Am People, so heißt das neue Album von His Golden Messenger. Ja, und auch hier stelle ich euch noch einen dritten Song vor. Eher am Ende des Albums zu finden. Ja, dieses Stück heißt Spirit Cat.

Das war nochmal ein kleiner Ausflug ins letzte Jahr. 2025 ist nämlich das vierte Album der amerikanischen Musikerin Lail Neal veröffentlicht worden. Aus Virginia stammt sie und ihr Album aus dem letzten Jahr heißt All Together Stranger. Geht Richtung Americana, Folk, teilweise auch Garagenrock und hier vielleicht etwas gewöhnungsbedürftig bei dem ersten Stück auch mit Electrobeats, Wild Waters war das. Das Album ist auf Sub Pop veröffentlicht worden. Ja, und das war auch schon wieder die Sendung Fast and Quiet. Ihr habt sie hören dürfen beim Bermudafunk in Mannheim auf der 89,6, in Heidelberg auf der 105,4 und in Karlsruhe läuft Fast and Quiet als Austauschsendung beim Querfunk auf der 104,8. Am Mikrofon war da Markus. Schön, dass ihr zugehört habt. Und jetzt nochmal hier 2 Minuten Musik von Lail Neal. Wir hören uns an ihren Song Down on the Freeway. Und ich sage tschüss, macht's gut, bis bald.

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Bye-bye.

So, an dieser Stelle verabschiede ich mich. Ich hoffe, ihr hattet ein bisschen Spaß hier mit der Sendung Echo Allee beim Bermudafunk auf 105,4 und 89,6 MHz. In diesem Sinne viel, viel Spaß und im Internet unter bermudafunk.org.

Und schon wieder ist eine Woche vorbei, aber ihr hört immer noch Radio Bermudafunk. Und es ist auch immer noch auf den UKW-Frequenzen zu hören, bei 89,6 hier von Mannheim aus oder 105,4 von Heidelberg oben auf dem Königsstuhl wird das dann ausgestrahlt. Ja, und ich bin der Alexander. Jetzt kommt, wie ich schon sagte, die Sendung Ohrenschmaus und heute mal wieder mit etwas Musik, die relativ ruhig ist und ich brauche das einfach im Moment. Ja, also viel Spaß beim Zuhören.

Okay, leise Musik geht anders, ich geb's ja zu. Aber da merkt man doch mal, dass man seine Meinung oder seine Gefühle auch ändern kann und dann sich doch mit etwas lauteren Tönen anfreunden kann. Und deswegen denke ich, machen wir jetzt mal lauter weiter mit lauter guter, lauter Musik.

Was für ein schönes Liedchen. Ja, das war eben das Ende quasi der Sendung Ohrenschmaus im Radio Bermudafunk für heute. Und das Ganze konntet ihr hören entweder per Livestream www.bermudafunk.org oder ihr konntet es auch aus dem UKW-Radio hören auf 89,6 und 5,4 Megahertz hier im Raum Mannheim und Heidelberg. Ich bin Alexander und ich verabschiede mich und hoffe, dass ihr ein bisschen euren Spaß an meiner Rundreise durch die Musik gefunden habt. Und wenn ja, dann schaltet wieder ein. Nächste Woche geht's wieder weiter. Und ich sag Tschüss.

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1: Mein Name ist Thomas Feltes. Ich war Professor für Kriminologie und Polizeiwissenschaft bis vor einigen Jahren an der Ruhr-Universität Bochum, insgesamt über 20 Jahre. Davor war ich 10 Jahre lang Rektor der Polizeihochschule in Baden-Württemberg. Ich bin von Hause aus Jurist und Sozialwissenschaftler.
2: Ihren Namen habe ich gelesen in einem Artikel, den Sie vor einigen Jahren veröffentlicht haben, zum Thema psychisch Kranke und Polizeigewalt. Wie sind Sie zu dem Thema gekommen?
1: Ja, das Thema treibt mich schon, kann man sagen, seit mehr als 10 Jahren um, auch im Moment wieder. Es ist eben so, dass wir in der Vergangenheit viele Situationen hatten, wo Menschen in psychischen Ausnahmesituationen in Auseinandersetzungen mit Polizeibeamtinnen und Beamten geraten sind, die dann am Ende tödlich für diese Menschen geendet haben. Und der Auslöser für die Beschäftigung mit diesem Problem, der liegt tatsächlich schon etwas länger zurück, in den 1990er Jahren, als ich mit Studierenden der Polizeihochschule in Baden-Württemberg bei der New Yorker Polizei war, wir uns dort deren Einsatztraining angesehen haben und wir gehört haben, dass dort in dem Umgang mit beispielsweise Drogenabhängigen, die in Ausnahmesituationen sind, aber eben auch mit Menschen in psychischen Ausnahmesituationen aufgrund einer Krankheit, dass dort sehr vorsichtig vorgegangen werden muss, aus einem einfachen Grunde, weil die New Yorker Polizei, wie viele andere Polizeibehörden auch in den USA, in den Jahren zuvor häufiger hohe Schadensersatzklagen bekommen haben, weil sie eben nicht angemessen mit diesen Situationen umgegangen sind und dabei Menschen eben getötet wurden.
2: Ist die Polizei denn per se schlecht auf solche Situationen vorbereitet hierzulande?
1: Also man muss vorab vielleicht mal sagen, dass tagtäglich sicherlich Dutzende oder gar Hunderte von Situationen, wo die Polizei im Umgang mit Menschen in solchen Ausnahmesituationen tätig wird, problemlos ablaufen. Das heißt, im Prinzip muss man sagen, dass in 9 von 10 oder auch mehr Fällen die Polizei tatsächlich sich angemessen verhält und eben durch entsprechende verbale Deeskalationsstrategien oder durch andere Maßnahmen es schafft, eben die Situation dann so zu beruhigen, dass entweder die akute Gefahr für die Person oder für Dritte eben nicht mehr besteht. Denn diese akute Gefahr ist ja Voraussetzung für ein polizeiliches Einschreiten, sonst darf die Polizei ja gar nicht tätig werden. Und die Fälle, die dann eskalieren, das sind ganz oft Fälle, in denen sich Polizeibeamtinnen und Beamte tatsächlich nicht richtig verhalten, wobei sie durchaus in ihrer Ausbildung gelernt haben, wie man mit Menschen in solchen Ausnahmesituationen umgehen muss oder umgehen sollte. Nur dieses Wissen ist dann in der akuten Situation ganz oft nicht abrufbar, weil es eine ganz besondere Dynamik gibt. Es gibt ganz oft auch eine lautstarke Auseinandersetzung. Es sind mehrere Polizeibeamtinnen und Beamte, manchmal 8 oder 10, daran beteiligt. Und dann entsteht eine Dynamik, in der man das, was man irgendwann mal rational gelernt hat an der Polizeihochschule, eben nicht mehr abrufbar hat. Die Fehler, die dabei gemacht werden, sind eigentlich immer die gleichen und es sind auch in der wissenschaftlichen Literatur sehr gut beschrieben, also von uns für Deutschland beispielsweise, auch von Kollegen, aber vor allem auch in den USA. Die bestehen darin, dass einfach man realisieren muss, dass Menschen in diesen Ausnahmesituationen polizeiliches Handeln und alles, was drumherum geschieht, anders wahrnehmen als Menschen, die nicht in einer solchen Ausnahmesituation sind. Das heißt, alles, was beispielsweise laute Ansprachen betrifft, was auch das Martinshorn anbetrifft, was Blaulicht anbetrifft, was aggressives Auftreten anbetrifft, allein schon die Uniform kann dazu führen, dass diese Menschen sich angegriffen fühlen, dass sie glauben, quasi angegriffen zu werden und dann unter Umständen meinen, sich wehren zu müssen. Das trifft auch vor allen Dingen dann zu, wenn Polizeibeamtinnen und Beamte eine Mindestdistanz zu diesen Personen unterschreiten oder wenn sie eben beispielsweise mit Taser, mit Pfefferspray oder auch gar mit einer Schusswaffe drohen. Das können diese Menschen nicht rational einschätzen und umsetzen, dass sie dann im Grunde genommen sich ruhig verhalten und die Hände beispielsweise hochnehmen, sondern sie fühlen sich angegriffen und meinen eben darauf entsprechend reagieren und sich wehren zu müssen.
2: Ich hänge gerade noch bei Ihrer Aussage, dass eine Gefahr besteht. Manchmal wird die Gefahr ja nur vermutet. Und ich frage mich, ob dieses Bild von dem psychisch kranken Gefährder, von dem wir so oft hören, nicht dazu auch beiträgt, dass also manchmal die Menschen für gefährlicher eingeschätzt werden, als sie de facto sind.
1: Naja, es geht darum, dass die konkrete Situation sich so darstellt, dass die Einsatzbeamtinnen oder auch Dritte möglicherweise das Gefühl haben, dass hier eine Gefahr der Selbstverletzung beispielsweise, Stichwort Suiziddrohung oder der Verletzung von anderen, indem die Person beispielsweise mit einem Messer hantiert, dass diese Gefahr besteht. Damit ist nicht gemeint, dass Menschen, die unter einer psychischen Krankheit leiden oder häufiger solche Probleme haben, dass die generell häufiger straffällig sind oder generell aggressiver sind. Das ist definitiv nicht der Fall, das wissen wir. Das ist auch empirisch belegt. Aber wenn die Polizei in eine Situation gerufen wird, wo eben die der Auffassung ist, hier ist beispielsweise eine Gefahrensituation für die Person gegeben, weil sie droht, sich mit einem Messer selbst zu verletzen oder weil sie droht, beispielsweise von einem Hochhaus zu springen oder weil sie mit einem Messer auf andere Menschen losgeht, dann muss die Polizei eben entsprechend agieren.
2: Wir hatten ja zuvor gesagt, dass wir nicht unbedingt auf Einzelfälle gehen, aber mir fallen ja viele Situationen ein, zum Beispiel damals ein Fall in Berlin im Neptunbrunnen. Da war ein Mensch unbekleidet, hat gebrüllt, ich weiß nicht, ob er bewaffnet war, wahrscheinlich, aber hat dort eigentlich agiert. Dann ist ein Polizist reingegangen und wollte zu ihm und das hat dann fatal geendet. Also diese Frage Abstand halten wäre doch möglich und wäre es nicht auch da sinnvoll, einfach im Abstand auch versuchen, in Kommunikation zu gehen? Also nicht nur in Anordnungen, sondern einfach versuchen zu verstehen, warum der Mensch da gerade aufgebracht ist und wütend ist und einfach ins Gespräch zu kommen?
1: Also man muss generell unterscheiden von einer akuten Gefahrensituation, das heißt von einer Situation, wo eben tatsächlich eine aktuelle Gefahr für die Person selbst oder für Dritte besteht, dann muss die Polizei agieren. Also typisches Beispiel, jemand, der ihre Geleite mit einer Machete durch eine Einkaufsstraße geht. Hier kann die Polizei nicht zuwarten, da muss sie intervenieren. Umgekehrt gibt es ganz viele Situationen, wo ein Mensch beispielsweise entweder apathisch in einer Ecke sitzt, ein Messer in der Hand hat oder in dem Fall Neptunbrunnen in Berlin, wo er eben keine akute Gefahr für andere darstellt. Da gilt das Grundprinzip, dass die Polizei in diesen Fällen die Lage sichern muss. Also sie muss sicherstellen, dass keine Gefahr für Dritte besteht, indem sie zum Beispiel den Bereich absperrt. Sie muss aber vor allen Dingen auch sicherstellen, dass diese Person nicht provoziert wird. Und das Provozieren kann eben schon darin bestehen, dass ich auf die Person zugehe oder dass ich sie aggressiv anspreche. Etwas, was im normalen Alltag zum Polizeieinsatz gehört, eine klare und deutliche Ansprache, damit die Person das auch macht, was ich von ihr verlange. Das kann in einer solchen Situation das genaue Gegenteil bewirken, indem diese Person sich eben dann angegriffen fühlt und erst recht aggressiv wird. Das heißt, es kommt entscheidend auf die Situation an und auf die Einschätzung und durchaus eben auch darauf, dass die Polizeibeamtinnen und Beamten in der Lage sind zu sagen, wir schauen uns das mal an, wir beruhigen die Situation und ganz, ganz entscheidend, wir versuchen, kompetente fachliche Hilfe zu bekommen. Und das kann einmal sein, dass man eben tatsächlich den sozialpsychiatrischen Dienst holt oder unter Umständen eben auch einen Notarzt und einen Rettungssanitäter, die ein anderes Vorgehen haben, auch eine andere Art und Weise des Auftretens als jetzt Polizeibeamte. Es kann aber eben auch sein, dass ich durchaus in bestimmten Fällen auch mal ein SEK, also ein Sondereinsatzkommando holen muss, das auch andere Möglichkeiten hat, eine Person, die eine Gefahr für sich oder andere darstellt, relativ schonend festzunehmen und zu fixieren, was Streifenbeamte ganz oft ja nicht können in diesen Situationen, weil sie dann eben aus dem Ruder laufen.
2: Ich weiß nicht, Sie haben vielleicht einen besseren Überblick über die Zahlen, aber gefühlt habe ich den Eindruck, dass in den letzten Jahren solche Situationen zunehmen. Liegt das vielleicht daran, dass darüber mehr berichtet wird oder ist das de facto so?
1: Naja, wir haben nachgewiesenermaßen ja in den vergangenen Jahren einen Anstieg von psychischen Krankheiten, von psychischen Störungen, von Menschen, die eben in solchen Ausnahmesituationen sind. Das sind zum einen Menschen, die hier in Deutschland aufgewachsen sind und die aufgrund ihrer Lebenssituation und auch der Bedingungen, unter denen sie leben, damit nicht mehr klarkommen und zunehmend eben in solche psychischen Ausnahmesituationen kommen. Da gibt es Schätzungen, dass etwa jeder Vierte in Deutschland im Schnitt in eine solche Situation geraten kann. Und es sind zunehmend auch Menschen mit Migrations- und insbesondere Fluchthintergrund, die eben mit einem gehörigen Rucksack sogenannter posttraumatischer Belastungsstörungen aufgrund ihrer Fluchterfahrungen und deshalb und dessen, was sie dort während der Flucht erlebt haben, Gewalt, Tod, Vergewaltigungen, mit diesem Rucksack im Grunde genommen nach Deutschland gekommen sind. Und wir merken jetzt erst nach einigen Jahren, auch am Beispiel der Selbstmordattentäter oder der Attentäter in Berlin beispielsweise oder in den anderen Situationen, dass wir diesen Menschen nicht die Hilfe angeboten haben in den vergangenen Jahren, die vielleicht notwendig gewesen wäre, obwohl auch hier Migrationsforscher und Psychiater gesagt haben, dass jeder zweite, vor allem männliche Flüchtling, der nach Deutschland kommt, eben mit solchen psychischen Belastungen behaftet ist und man da eben entsprechende Hilfeleistungen anbieten muss.
2: Kann es sein, dass solche Situationen vor allem Menschen betreffen, die in prekären Verhältnissen oder Bezirken leben?
1: Ja, das ist eine schwierige Frage und eine noch schwierigere Antwort, weil wir schon wissen, dass der Gesundheitszustand eines Menschen, und zwar die körperliche als auch die seelische Gesundheit, ganz entscheidend auch von der sozialen Lage und der sozialen Situation abhängt. Das heißt, Menschen, die in prekären Lebenssituationen sind, die sozial benachteiligt sind, die am Rande der Gesellschaft leben, die haben eine größere Wahrscheinlichkeit, sowohl psychisch zu erkranken, auch schwer zu erkranken, als auch seelisch zu erkranken, also physisch oder seelisch zu erkranken, einfach weil sie auch nicht die Präventionsmöglichkeiten angeboten bekommen, weil sie nicht die Hilfestellung aus dem unmittelbaren Umfeld bekommen. Die Menschen bekommen möglicherweise, die eben nicht in diesen prekären Verhältnissen leben. Also ja, es gibt diese Bündelung in bestimmten auch regionalen Gebieten, aber nein, das hat nichts mit individueller Verfasstheit der Menschen dort zu tun, sondern ist Folge und Konsequenz der sozialen Benachteiligung dieser Menschen.
2: Also an der Theorie, dass soziale Benachteiligung auch zu einer Zunahme von solchen Erkrankungen führt, ist durchaus was dran.
1: Das ist empirisch nachgewiesen. Das hängt auch beispielsweise damit zusammen, dass Übergewicht und andere Faktoren, die eben durchaus Krankheit fördern können, dass das in diesen Bereichen häufiger vorkommt, einfach weil eben auch man nicht so sehr auf seine eigene Gesundheit achtet, auch nicht achten kann teilweise, weil die finanziellen Voraussetzungen nicht gegeben sind. Also der Zusammenhang auch beispielsweise zwischen sozialem Status und Gesundheitszustand, der ist gut empirisch belegt und nachgewiesen.
2: Ich habe gelesen, dass über die Hälfte der Menschen, die durch Polizeieinsätze ums Leben kommen, in psychischen Ausnahmesituationen stecken. Was kann denn gemacht werden, damit diese Vorfälle so nicht mehr oder nicht mehr so häufig passieren?
1: Also diese Einschätzung von etwa 50%, wir haben jedes Jahr etwa 10 bis 20 Menschen, die von der Polizei durch Schusswaffen getötet werden. Nur die werden erfasst. Andere Todesfälle, die beispielsweise nach einem Polizeieinsatz durch einen lagebedingten Erstickungstod zu Tode kommen oder mehrere Tage später erst versterben, die werden von der Polizei und von den Innenbehörden nicht erfasst, leider. Das ist ein großes Defizit, finde ich. Wenn man bei denen bleibt, die durch Schusswaffeneinsatz zu Tode kommen, ist meine Schätzung sogar, dass es etwa 2/3 sind, dass etwa 2/3 dieser Menschen in psychischen Ausnahmesituationen waren, derjenigen, die eben von der Polizei getötet worden sind. Nur was kann man machen? Ich habe schon erwähnt, dass die Ausbildung durchaus auf dieses Problem eingeht, dass sie aber diese Ausbildung teilweise eben auch Jahre und Jahrzehnte zurückliegt und deshalb man vermehrt auf Fortbildung setzen müsste, und zwar Fortbildung in den unmittelbaren regionalen Bereichen, weil wir eben auch wissen, dass beispielsweise bestimmte Polikliniken oder bestimmte Ambulanzen oder auch Kliniken im Innenstadtbereich, wie in Mannheim beispielsweise, dass es dort eben mehr Menschen gibt, die mit solchen Situationen befasst sind. Und da müssen eben auch die Einsatzbeamtinnen und Beamten entsprechend geschult werden. Das ist das eine. Das andere ist, dass das Bewusstsein einfach steigen muss innerhalb der Polizei, dass man diese Situation mit Menschen in solchen Ausnahmesituationen anders, grundlegend anders angehen muss als die üblichen Situationen, wenn es darum geht, einen von mir aus alkoholbedingten Störer oder einen Randalierer oder jemand, der eben andere Dinge tut, sich dem gegenüber entsprechend zu verhalten, weil diese Menschen einen besonderen Schutz auch brauchen. Sie sind besonders schutzbedürftig aufgrund ihrer konkreten Situation, oftmals auch aufgrund ihrer Krankheit. Und die Polizei muss die Menschenrechte dieser Menschen ganz besonders achten. Und das bedeutet, dass ich hier gegebenenfalls auch mal den Ordnungsanspruch oder auch gerade den Strafanspruch des Staates zurückstellen muss und sagen muss, okay, ich lasse die Situation erstmal so, wie sie ist, ich interveniere nicht. Immer, wie gesagt, solange keine Gefahr für Dritte oder für die Person selbst besteht. Und wenn diese Gefahr besteht, dann muss ich überlegen, wie ich möglichst schonend eben dort entsprechend intervenieren kann. Und da muss man eben auch mal über Alternativen nachdenken, wie das die Amerikaner beispielsweise getan haben in den vergangenen Jahren und Jahrzehnten. Und da kann Pfefferspray keine Lösung sein, da kann auch der Taser keine Lösung sein, wie wir aus dem Fall Tramé in Dortmund wissen, weil diese Menschen ganz oft hoch agitiert sind, also hoch in Bewegung sind und deshalb von einem Taser schwer zu treffen sind, aber allein das Geräusch eines abgeschossenen Tasers wiederum dazu führt, dass sie sich angegriffen fühlen und im Grunde genommen ihre latent vorhandene Aggressivität dann eben entsprechend gestärkt wird. Also wir brauchen einfach ein Umdenken innerhalb der Polizei, was den Umgang mit diesen Menschen anbetrifft. Und dazu muss auch in meinen Augen, müssen auch die psychiatrischen Einrichtungen, die Ambulanzen, aber auch die Kliniken beitragen, indem sie von sich aus auf die Polizei zugehen und beispielsweise anbieten, gemeinsame Schulungen zu veranstalten.
2: Bei manchen Geschichten, die ich in den vergangenen Jahren gelesen habe, drängt sich aber auch ein Eindruck auf, dass da Rassismus mit im Spiel sein könnte, Machtmissbrauch und Ähnliches. Kann man das ausschließen?
1: Naja, ausschließen kann man das natürlich nicht. Es gibt nachgewiesenermaßen in bestimmten Bereichen der Polizei einen strukturellen und auch individuellen Rassismus. Das ist nicht von der Hand zu weisen. Ich wäre jedoch vorsichtig, in diesen Situationen quasi daran als erstes zu denken, sondern für mich geht es erst einmal darum, dass hier ein Mensch in einer Ausnahmesituation ist und ihm muss geholfen werden. Und dieses Helfen ist ja auch die primäre Aufgabe der Polizei. Die Polizei will ja auch im Grunde genommen helfen. Und da kann man natürlich sagen, es gibt gewisse Vorbehalte bei Menschen mit Migrationshintergrund, wo es auch Sprachbarrieren gibt. Auch das kennen wir aus den Situationen. Im Fall Tramé in Dortmund war keine Verständigung mit dem Jugendlichen möglich, weil er nicht ansprechbar war, auch die Sprache nicht verstand. Also auch da müssen wir ein Stück vorankommen und dann sagen, okay, wir helfen uns, indem wir beispielsweise umstehende Personen oder Familienangehörigen entsprechend mit hinzuziehen. Generell muss die Polizei von sich aus eher bereit sein, auch auf Hilfe zum Beispiel von Rettungsdiensten oder eben von Familienangehörigen oder auch Nachbarn, die die Person kennen, zurückzugreifen, weil dort das Vertrauen dieser Menschen eher gegeben ist. Immer aber, wie gesagt, nur dann, wenn natürlich keine Gefahr für diese Person besteht, aber in ganz vielen Fällen ist das der Fall. Und wir haben Notärzte beispielsweise gesagt, dass sie ganz oft vor Ort sind, das Gefühl haben, auch helfen zu können, dass die Polizei sie aber nicht helfen lässt. Und das ist etwas, was man in Frage stellen muss. Also wenn keine Gefahr für den Notarzt oder für die Rettungssanitäter besteht und die das Gefühl haben, sie können hier eher über die Schiene einer Krankheit, einer Erkrankung an die Person herankommen, dann sollte man das auch zulassen, muss das natürlich entsprechend absichern von Seiten der Polizei. Aber hier sehen wir ganz oft so ein Stückchen, ja, überhöhtes Selbstbewusstsein der Polizei nach dem Motto, wir lösen das Problem schon. Wir haben es in vielen anderen Fällen auch gelöst, das werden wir auch hier lösen. Und von diesem hohen Ross muss man ein bisschen runterkommen und auch mal sagen, okay, vielleicht können andere das in der konkreten Situation besser. Die Amerikaner haben das inzwischen auch umgesetzt. Sie haben nicht nur einen eigenen Notruf für Straftaten oder für Gefahrensituationen, sondern sie haben eine eigene Notrufnummer, wenn Menschen in solchen Ausnahmesituationen sind. Und dann fährt in ganz vielen Bereichen in den USA inzwischen eine gemischte Streife aus Polizeibeamten und Psychologen, Sozialarbeitern, Psychiatern zum Einsatzort und versucht das gemeinsam zu bewältigen, die Situation.
2: Sie haben den Fall Mohamed Lamine Dramé angesprochen in Dortmund. Das ist ja so, dass bei diesem Einsatz sehr viele Fehleinschätzungen oder auch Fehler passiert sind. Die richterliche oder prozessuale Aufarbeitung hat da aber dann Fragen hinterlassen, zumindest bei den Angehörigen und bei den Unterstützern dieser Angehörigen.
1: Ja, das mag zutreffen. Ich war ja in dem Verfahren auch teilweise als Nebenklagevertreter tätig, aber für mich ist entscheidend, dass es überhaupt zu dieser justiziellen Aufarbeitung des Ereignisses gekommen ist. Wir haben in den vergangenen Jahren zu oft erlebt, dass solche Situationen überhaupt nicht von der Staatsanwaltschaft angeklagt wurden, sondern dass die Verfahren sehr schnell eingestellt wurden. Da sind wir in Deutschland glücklicherweise, glaube ich, inzwischen auf einem guten Weg. Das zeigen die Verfahren in Dortmund, aber auch in Mannheim und auch jetzt das aktuelle Verfahren in Oldenburg, wo die Staatsanwaltschaft eben eher bereit ist, auch mal ein Verfahren zu Gericht zu bringen, also anzuklagen. Und dann muss man eben auch am Ende damit leben, dass nach sorgfältiger Aufarbeitung und Bearbeitung dessen, was dort geschehen ist, unter Umständen das Gericht dazu kommt, die angeklagten Polizeibeamtinnen und Beamten freizusprechen. Und da kann man immer drüber streiten. Jedes Urteil kann diskutiert werden. Aber für mich ist ganz entscheidend, dass diese Transparenz besteht. Das heißt, dass die Öffentlichkeit nachvollziehen kann, wie ist der Ablauf gewesen, was sind möglicherweise für Fehler gemacht worden in dem Einsatz. Und dann kommt die entscheidende Frage, sind diese Fehler strafrechtlich den Einsatzbeamtinnen und Beamten vorzuwerfen? Weil das ist der große Unterschied, ob ich einen einsatzbedingten Fehler mache, der hinterher aufgearbeitet wird, oder ob ich strafrechtlich relevant etwas zu verantworten habe. Und hier liegt eine sehr hohe Schwelle in unserem Strafjustizsystem zu Recht, muss ich sagen, dass eben bestimmte Formen von Vorsatz oder Fahrlässigkeit gegeben sein müssen. Und in dem Fall Tramee in Dortmund ist es beispielsweise so gewesen, dass die Fehler im Grunde genommen nicht am Ende des Einsatzes gemacht worden sind, also dann, als von der Schusswaffe Gebrauch gemacht worden ist, sondern ganz am Anfang, als der Einsatzleiter im Grunde genommen in meinen Augen vorschnell und unnötig den Befehl gegeben hat, Pfefferspray einzusetzen, was dann erst dazu geführt hat, dass Mohamed Tramee aufgestanden ist und auf die Polizeibeamten zugegangen ist. Wenn das nicht erfolgt wäre, dann wäre die Situation anders gelaufen. Das heißt, auch hier wieder wäre es möglich gewesen, auf entsprechende fachkundige Hilfe, Psychiater, Psychologen, sozialpsychiatrischer Dienst zu warten oder auch gegebenenfalls sogar auf ein SEK zu warten. Mohamed stellte in dem Moment für andere keine Gefahr dar. Ob er für sich selbst eine darstellte, das war umstritten. Meiner Einschätzung nach war das nicht der Fall.
2: Also wenn keine wirklich akute drohende Gefahr da ist, lieber abwarten und eventuell deeskalierende Person zu Hilfe rufen?
1: Also es gibt zwei Grundprinzipien, die in den USA entwickelt worden sind und die ich auch hier für Deutschland übertrage. Das ist zum einen Distanz, räumliche Distanz, und das ist Zeit. Das heißt, ich muss eine gewisse Distanz zu der Person einhalten und ich brauche Zeit, um die Situation zu lösen. Und wenn ich diese beiden Punkte versuche umzusetzen und dann eben mit entsprechender deeskalierender Strategie vorgehe, auf Englisch nennt man das talk them down, also rede sie quasi herunter. Das funktioniert nicht immer. Es funktioniert auch ganz oft, ohne dass davon die Medien oder wir davon etwas mitbekommen. Denn wie gesagt, viele Situationen verlaufen positiv. Da gelingt es der Polizei, die Lage zu deeskalieren und zu normalisieren. Aber eben, es muss auch in den Situationen zumindest versucht werden, wo man das Gefühl hat, das kann nicht anders gelöst werden. Und diese Distanz und Zeit, die muss man sich einfach nehmen und muss dafür sorgen, dass da eben in Ruhe, gegebenenfalls auch mal über eine Stunde hinweg, eine Lage so lange stabil gehalten wird, bis möglicherweise entsprechendes Personal, was kompetenter ist im Umgang mit diesen Personen als Einsatzbeamte, vor Ort ist.
2: Mein Eindruck ist, dass in den vergangenen 2 Jahren die Stimmung gegenüber den Menschen mit psychiatrischen Diagnosen eher kippt. Also zumindest was die Öffentlichkeit angeht, also dass da viel eher eine Gefahr gesehen wird, viel eher eine Bedrohung gesehen wird und der Unterstützungsbedarf runtergefahren wird.
1: Ja, das kann durchaus richtig sein. Mir sind ja jetzt keine wirklichen empirischen Ergebnisse dazu bekannt, aber was ich weiß, auch aufgrund von eigenen Forschungen, ist, dass insgesamt die Angst in der Gesellschaft zugenommen hat. Und zwar die soziale Angst einerseits vor einem Abstieg, vor einem sozialen Abstieg, bedingt durch die ökonomischen Entwicklungen in der letzten Jahre, Stichwort Rente beispielsweise, aber auch die Verunsicherung im Gesundheitsbereich hat dazu geführt, dass viele Menschen sich jetzt unsicherer fühlen. Und hinzu kommt jetzt eben noch seit geraumer Zeit die Kriegssituation in der Ukraine, aber auch das, was im Moment Donald Trump beispielsweise macht. Das führt zu einer ganz großen Verunsicherung in unserer Gesellschaft. Und wenn die Bürgerinnen und Bürger unsicher sind, dann reagieren sie auch auf solche Situationen anders, als wenn sie im Grunde genommen aus einer sicheren Situation konfrontiert werden mit Menschen in einer solchen Ausnahmesituation. Das heißt, meine Erklärung ist die, dass im Grunde genommen eine tiefe Verunsicherung in der Gesellschaft vorhanden ist, die sich teilweise auch in zunehmender Aggressivität, in zunehmender Gewaltbereitschaft äußert, die jetzt nicht unbedingt etwas konkret mit diesen Menschen, die psychische Erkrankungen haben oder in diesen Ausnahmesituationen sind, zu tun haben, sondern diese Menschen leiden quasi darunter, dass sie

0: gefordert sind, sich dieses Themas anzunehmen. In Abstimmung natürlich eben mit den sozialen, also den sozialen Behörden beziehungsweise den Gesundheitsbehörden, dass man hier eben auch mehr Sensibilität für diesen Bereich schafft. Ansonsten glaube ich, dass die Politik ja sehr genau hinschauen muss, ob sie alles tut im Bereich der Prävention für Menschen, die immer wieder mal in solche Ausnahmesituationen geraten, denn an mich haben sich auch solche Menschen gewandt, die beispielsweise genau wissen, dass sie in regelmäßigen oder unregelmäßigen Abständen in eine solche Situation kommen, und die beispielsweise das nächstgelegene Polizeirevier informiert haben und gesagt haben, passt auf, ich habe diese Probleme, es kann immer wieder mal dazu kommen, dass ich in irgendeiner Form auffällig werde. Bitte berücksichtigt das und behandelt mich eben entsprechend. Und das ist etwas, was die Politik eben auch durchaus unterstützen kann, indem sie eben ja das Bewusstsein dafür schärft, dass eben psychische Krankheiten oder psychische Störungen in unserer Gesellschaft inzwischen, muss man eben sagen, quasi zur Normalität gehören und dass wir eben entsprechend auch lernen müssen, mit diesen Menschen in der konkreten Situation und auch generell anders umzugehen.
1: Ich weiß aus Bayern, dass es dort auch Projekte gibt, wo Psychiatrieerfahrene auch bei Schulungen von Polizei teilnehmen, also sprich auch ihre Perspektive mit reinbringen können.
0: Naja, solche Ansätze gibt es überall, dass eben Menschen, die in der Psychiatrie arbeiten oder entsprechende Fachkompetenz besitzen, in die Ausbildung der Polizei mit einbezogen werden. Nur wie gesagt, für mich ist entscheidend nicht das, was in der Ausbildung gemacht wird, weil dort wird sehr vieles, sehr Unterschiedliches gemacht und das bleibt nur teilweise für die spätere Praxis dann wirklich hängen, weil die konkrete Einsatzsituation eben so dynamisch ist und so ja anspruchsvoll auch ist, dass man dort unter Umständen auf dieses Wissen, was man mal irgendwann präsentiert bekommen hat, nicht zurückgreifen kann. Sondern für mich wäre eben wichtig, dass das regional vor Ort in Form von Fortbildungen unter den dort tätigen Personen geschieht, weil man dann eben auch die Netzwerke knüpfen kann, die Kontakte herstellen kann und man sagen kann, okay, wenn wir solche Fälle haben, dann rufen wir die und die Telefonnummer an und hoffen dann, dass da eben entsprechende Hilfe bereitgestellt wird. Der andere Ansatz, den man meiner Meinung nach in diesen Bereichen durchaus fahren muss, wenn man weiß, dass eben solche dynamischen Situationen, gerade wo mehrere Polizeibeamtinnen und Beamte im Einsatz sind, und das war in den ganzen Fällen, die wir in den letzten Jahren hatten, immer der Fall, auch im Fall Pietro Corona war das so, dass immer dann, wenn mehrere Beamte im Einsatz sind, man zu einer Lösung kommt, dass ein Beamter quasi von Anfang an abgestellt wird, der sich nicht an der unmittelbaren Auseinandersetzung und Fixierung oder Festnahme beteiligt, sondern der etwas abseits steht und das Geschehen beobachtet und einerseits den Gesundheitszustand der Person, die festgenommen oder fixiert werden soll, genau im Auge behält und unter Umständen da einschreitet, wenn eine Gefahr besteht. Und andererseits aber eben auch das Verhalten seiner Kolleginnen und Kollegen beobachtet, um hinterher dann bei einer Einsatzauswertung, die ja immer stattfindet nach solchen Einsätzen, dieses Feedback entsprechend zurückzugeben. Und diese Möglichkeit besteht in ganz vielen Fällen. Immer dann, wenn 6, 7 oder 8 Beamte vor Ort sind, ist ein leichtes, dass einer davon eben genau diese Funktion übernimmt. Das muss natürlich vorher abgestimmt sein, der eben sich einfach 2, 3 Meter entfernt aufhält und entsprechend das Ganze beobachtet. Und wenn es notwendig ist, eben auch entsprechend einschreitet, um beispielsweise zu sagen, passt auf, da gibt es keine Vitalzeichen mehr oder da gibt es Luftnot, da muss jetzt etwas getan werden.
1: Oder auch einschreiten kann, wenn Beamte über das Ziel hinausschießen, sagen wir mal.
0: Naja, das wird schwierig werden, das Einschreiten, weil man kann von einem Beamten nicht verlangen, dass er quasi gegen einen Kollegen oder gegen eine Kollegin vorgeht. Aber natürlich kann man durch entsprechende Zurufe oder auch durch andere Maßnahmen, gestikulieren beispielsweise, dafür sorgen, dass dort etwas anders gemacht wird, als es im Moment der Fall ist. Also direkt dazwischen gehen und jemanden davon abhalten, das wird schwierig werden. Es gibt diese Fälle durchaus. Es gibt auch Videos, wo man sieht, dass ein Bystander, so nennen wir diese Person, die dabei stehen, das war in dem Fall eine junge Polizeibeamtin, dass die einem älteren Polizeibeamten, der mit dem Schlagstock zu sehr zugeschlagen hat, dass sie dem in den Arm gefallen ist und das unterbunden hat. Und man sieht dann auch, dass der Beamte ganz kurz stutzt und reagiert und dann auch merkt, dass er selbst im Grunde genommen überreagiert hat, weil er sich einfach nicht mehr unter Kontrolle hatte. Und die Situation gilt es entsprechend durch solche Bystander, durch solche Personen, die das Ganze beobachten, in den Griff zu bekommen.
1: Für heute gibt es noch Sachen, die wir noch sagen sollten?
0: Wir haben die wesentlichen Punkte angesprochen. Wichtig ist für mich tatsächlich, dass man sich nicht auf die Menschen konzentriert, die durch Polizeischüsse zu Tode gekommen sind, sondern dass es eben ganz viele Fälle gibt, die auch schwere Verletzungen erlitten haben oder eben auch Todesfälle, die durch den lagebedingten Erstickungstod beispielsweise zu Schaden gekommen sind, weil diese natürlich gerade bei Menschen in diesen Ausnahmesituationen besonders gefährlich und besonders leicht eintreten kann, weil sie eben sehr aufgeregt sind, weil ihr Kreislauf im Grunde genommen auf 200 läuft. Und wenn dann eben noch dieser Druck auf die Brust ausgeübt wird in Bauchlage und zu lange diese Menschen eben in Bauchlage fixiert werden oder wie wir das in Hamburg in der Vergangenheit der Fall hatten, auch auf Liegen oder Tragen in Bauchlage fixiert werden, dann ist im Grunde genommen, müssen alle Alarmglocken leuchten, gerade wenn es eben um Menschen in solchen Ausnahmesituationen geht, weil sie eben mit einem nochmal besonderen Handicap in die Situation gehen, nicht wissen, was mit ihnen geschieht, ihr Kreislauf ist ganz am Limit und wenn dann noch Druck ausgeübt wird oder eben die Bauchlage nicht ganz schnell innerhalb von 2 bis 3 Minuten beendet wird, dann besteht die ganz konkrete Gefahr des lagebedingten Erstickungstodes.

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1: Guten Abend, Sie hören Lora München auf der 92,4 MHz mit der Sendung Arbeit, Brotzeit, Freizeit. Heute, wie immer am zweiten Mittwoch im Monat, senden die Verdi-Frauen. Diesmal befassen wir uns aus gegebenem Anlass wieder mal mit dem Rechtsruck. Die Angriffe von rechts richten sich gegen alle, die nicht ins rechte Schema passen. Was können wir dem entgegensetzen, um unsere Rechte und die Menschenwürde zu verteidigen? Darüber sprechen wir heute live im Studio mit Doro und Tanja von der Initiative AfD-Verbot jetzt und mit Katharina Heimann, die als Verdi-Sekretärin die gewerkschaftliche Perspektive einbringt. Am Ende der Sendung folgen wie immer Veranstaltungshinweise. An der Technik begleitet uns Rainer Schnüttgen. Vielen Dank dafür. Und Ihnen, liebe HörerInnen, wünschen wir informative Unterhaltung. Und das haben wir heute geplant. Nach einer kurzen Vorstellung der Initiative AfD-Verbot jetzt möchten wir gemeinsam über Themen wie das Wahlergebnis in Sachsen-Anhalt und den drohenden Entzug der Gemeinnützigkeit für die VVN diskutieren. So, bei mir im Studio sind jetzt Doro und Tanja.
2: Hallo.
3: Hallo.
2: Hi, ja, wir freuen uns hier zu sein.
1: Ich habe euch schon eine ganze Zeit lang begleitet. Ich habe euch relativ zufällig kennengelernt und finde das jetzt ganz wichtig, dass ihr euch einfach mal vorstellt. Also wann ist die Initiative entstanden? Mit welchem Ziel habt ihr euch gegründet? So einfach mal erzählt. Fängst du an, Tanja?
2: Okay. Ja, unsere Kampagne gibt es seit Anfang 2024. Wir haben uns im Nachgang der Korrektivrecherche zum Thema Remigration gegründet. Da gab es ja dann diese sehr großen Demonstrationen deutschlandweit und einen großen Aufschrei. Und daraus ist diese Initiative Menschenwürde verteidigen, AfD-Verbot jetzt entstanden.
1: Also ich habe euch den Titel praktisch geklaut.
2: Den geben wir gerne überall weiter.
1: Ja, ist auch ein schöner Oberbegriff, ne, für alles, was uns wichtig ist.
2: Genau, und da steckt eben auch drin, dass das ist, dass die Menschenwürde das ist, was wir versuchen hier zu verteidigen. Also es geht uns nicht darum, eine konkrete politische Partei anzugreifen, sondern wir wollen einfach nur das Grundgesetz verteidigen. Und die Menschenwürde steht da nun mal ganz oben mit dabei. Und wir sind der Meinung, dass die AfD diese Menschenwürde nicht respektiert.
1: Und ihr, also ihr nennt euch ja AfD-Verbot jetzt. Also was für Schritte habt ihr denn schon unternommen?
2: Genau, also die Kampagne gibt es, wie gesagt, seit Anfang 2024 und seitdem gab es sehr, sehr viele Bemühungen, insbesondere dabei, Abgeordnete anzusprechen, um das Verbotsverfahren in Gang zu bringen. Es ist nämlich so, dass ein Parteiverbotsverfahren, so wie es bei uns im Grundgesetz ist, steht, angestoßen werden kann von dem Bundesrat, dem Bundestag oder der Bundesregierung. Das heißt, nur diese drei Organe sind in der Lage, überhaupt beim Bundesverfassungsgericht anzufragen, dass das Parteiverbotsverfahren anläuft, dass die Partei eventuell verboten werden könnte. Das heißt, unsere Hauptaufgabe als Kampagne ist es, die Abgeordneten in diesen Organen anzuschreiben, anzusprechen, immer wieder mit ihnen in Kontakt zu treten, um zu erreichen, dass sie sich dafür einsetzen und dass es eine Mehrheit in einem dieser Organe dafür gibt, dass das Parteiverbotsverfahren starten kann.
4: Genau, und wir sind eine bundesweite Kampagne, also und haben schon sehr, sehr viele Aktionen gemacht, natürlich hauptsächlich Demonstrationen und eben die Ansprache von Abgeordneten. Dafür haben wir auch eine Webseite mit einem extra Abgeordneten-Tool, wo die Leute ganz niederschwellig einfach mal ein paar Klicks und dann haben sie eine Mail geschrieben. Wir machen aber auch ganz viele lokale Veranstaltungen. Wir haben mittlerweile über 30 Ortsgruppen, glaube ich, und versuchen also ständig im Gespräch und im Gedächtnis zu bleiben, weil dieses Thema einfach auf den Nägeln brennt.
1: Ja, bei einer Veranstaltung war ich dabei. Also ihr bietet einen antifaschistischen Stadtspaziergang durch München an und den fand ich also ganz toll. Was für einen Zuspruch findet ihr von den Leuten hier in München?
2: Also hier in München würde ich sagen, wir bekommen sehr, sehr viel Zuspruch. Also wenn wir zum Beispiel uns mit einem Infostand auf den Odeonsplatz oder auf den Geschwister-Scholl-Platz oder irgendwo in München hinstellen, dann kommen ganz, ganz viele Menschen vorbei und sagen, danke, dass ihr das macht, das ist so wichtig. Die AfD ist so eine große Bedrohung. Ich habe Angst vor dem, was hier in Deutschland passiert. Und es ist einfach super gut, dass wir was machen können. Sie freuen sich dann immer, wenn sie zum Beispiel eine Petition unterschreiben können und irgendwie aktiv werden können gegen diese offensichtliche Bedrohung. Da sind wir natürlich hier in München vielleicht auch in einer etwas privilegierten Position, was das angeht, weil es hier nicht so viele UnterstützerInnen der AfD gibt. Aber das gibt uns natürlich Zuspruch und das ist auch eine sehr, sehr wichtige Arbeit, dass wir einfach Menschen darüber informieren, was das Verbotsverfahren für ein Mittel ist, für eine Methode ist, die wir zur Verfügung haben, weil es selbst unter Menschen, die absolut gegen die AfD sind, auch einige gibt, die skeptisch gegenüber diesem AfD-Verbotsverfahren sind, weil es dazu auch so viel Fehlinformationen und so viel seltsame Meinungen in den Medien gibt, die wir eigentlich relativ leicht widerlegen können.
1: Was könnt ihr zum Beispiel sagen?
4: Also
1: gegenüber Skeptikern?
4: Genau, also ein großer Punkt ist ja immer, dass ein Verbotsverfahren, das scheitert, der AfD nur nützen würde und dass es sie sofort in die Opfer, in die Märtyrerrolle drängen würde, sodass dann noch mehr Leute ihnen hinterherlaufen. Aber die Opferrolle hat die AfD sowieso gepachtet. Das ist ihr bestes Marketinginstrument sozusagen. Und mit diesem Argument kann man sich auch hinsetzen und nichts tun. Und das Grundgesetz hat uns dieses Instrument an die Hand gegeben und es gibt zahlreiche Gutachten, die die AfD als gesichert rechtsextrem oder als rechtsextremer Verdachtsfall einstufen. Und wir haben ein Mittel, um uns gegen das Wiedererstarken des Rechtsextremismus zu wehren. Das sollten wir nutzen.
1: Und habt ihr das Gefühl, dass die Chancen jetzt besser oder schlechter geworden sind nach der Wahl in Sachsen-Anhalt?
2: Ich denke tatsächlich, dass das viel Bewegung reingebracht hat. Also in diesem ganzen Wahlkampfperiode haben wir gesehen, dass es auf einmal wirklich viel, viel mehr Medienecho gab zum Thema AfD-Verbot. Es gab ganz viele Artikel zum Thema, die sich damit befasst haben. Es war immer wieder präsent. Und es haben sich auch viele PolitikerInnen, Menschen aus der Kultur und aus der Kunst zu Wort gemeldet und dazu etwas gesagt, dass sie das Verbotsverfahren unterstützen würden. Wir sind in unserer Kampagne in Kontakt mit vielen PolitikerInnen, auch im Bundestag zum Beispiel, die uns auch gemeldet haben, dass da im Hintergrund was passiert, dass da etwas gemacht wird, dass sie da auch bald was versuchen, was Neues auf die Beine zu stellen. Und das hat natürlich was damit zu tun, dass wir jetzt wirklich sehen, was passieren kann, wenn diese Partei an die Macht kommt und dass alle sehr, sehr viel Angst davor haben, was jetzt in Sachsen-Anhalt passiert. Und das hat ganz viel Bewegung in unsere Kampagne, in unser Anliegen gebracht.
1: Okay, ich glaube, jetzt öffnen wir uns einfach mal für die Diskussion. Wir bringen jetzt kurz eine Pause mit Musik und danach kommen dann die anderen Kolleginnen dazu. Danke erstmal.
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6: Gerade senden die Verdi-Frauen zum Thema Menschenwürde gegen Rechts verteidigen. Worum es geht, haben wir gerade von der Wiener Band Laut Fragen gehört. Wir sind nun zu sechst im Studio. Neu hinzugekommen sind Katharina Heimann von Verdi. Hallo Katharina.
7: Hallo, danke für die Einladung.
6: Und Annika, meine Kollegin, Annika Uhlherr und ich, Christiane Bielmeier. Und Annika, du eröffnest unsere Diskussion.
7: Ja, schönen guten Abend auch von mir. Und gemeinsam wollen wir jetzt darüber sprechen, wie und in welcher Form wir den ganzen Rechtsruck auch so wahrnehmen. Die Wahl in Sachsen-Anhalt ist natürlich ein ganz aktuelles Thema. Aber auch so Kürzungen für Mittel von Beratungsstellen oder Angriffe auf gemeinnützige NGOs. Also es hängt alles zusammen. Wie ging's euch am Sonntagabend? Doro.
2: Ja, es war natürlich schon ein herber Schlag. Also auf der einen Seite haben wir uns natürlich schon seit Monaten darauf vorbereitet und wir wussten, dass es sehr schlimm werden wird. Wir haben uns auch selber an vielen Stellen engagiert, um eben zu verhindern, dass der schlimmste Fall eintritt. Und ich meine, das Einzige, worüber wir froh sein können, ist, dass es nicht zu einer absoluten Mehrheit für die AfD gekommen ist. Das ist, glaube ich, der einzige Lichtblick in der Situation. Aber insgesamt ist das natürlich ein schlimmer Schlag für unsere Demokratie. Und aber für mich heißt das, jetzt müssen wir erst recht was tun. Und das AfD-Verbot ist damit das eine Werkzeug, das wir jetzt unbedingt dringend ergreifen müssen.
7: Katharina, wie ging es dir denn am Sonntagabend?
8: Ja, ich war natürlich auch niedergeschlagen, aber ich muss ehrlich sagen, ich konnte nicht so richtig verstehen, warum so viele Menschen auch in den sozialen Medien so schockiert waren. Es war ja keine große Überraschung, was passiert ist. So, deswegen habe ich den Abend über eher gefiebert, eben was ist mit absoluter Mehrheit, ja oder nein. Habe dann den interessanten oder schönen Begriff Hoffnungsstur gelernt.
7: Hoffnungsstur?
8: Ja, und okay. Habe gedacht, ja, das ist genau das Gefühl, das ich gerade habe. Also natürlich ist es frustrierend, aber ich bin stur in meiner Hoffnung. Ja, ich bin nicht bereit aufzugeben, sondern ja, das ist so das Gefühl, mit dem ich dann ins Bett gegangen bin.
7: Also ist ein schöner Begriff, habe ich auch gerade zum ersten Mal gehört. Tanja, wie ging es dir denn?
4: Also der Begriff Hoffnungsstur spricht mich gerade total an. Auch ich fand das Wahlergebnis erwartbar, aber natürlich niederschmetternd. Und ich hatte, wie wahrscheinlich viele von uns in letzter Zeit immer wieder, auch wieder diesen Reflex, okay, jetzt muss ich die Kinder einpacken und ganz, ganz weit weg. Aber dann hat auch diese Sturheit eingesetzt. Ich kann das doch nicht zulassen. Ich sitze hier, ich habe meine Hände, ich bin hier und ich gehe auch nicht weg. Und ich lasse das nicht zu. Das habe ich meinen Kindern versprochen und mir selbst. Und dabei bleibe ich auch.
7: Ja, das ist, glaube ich, alles, warum wir hier stehen auch und immer weitermachen. Ihr seid ja nicht nur in der Initiative AfD-Verbot jetzt und die Katharina ist auch nicht nur bei Verdi. Ihr seid alle drei beim VVN-BDA. Was ist der VVN-BDA? Wer möchte? Doro?
2: Genau, ich kann dazu gerne was sagen. Ja. Also der VVN-BDA, hinter dieser sperrigen Abkürzung versteckt sich der Verein der Verfolgten des Naziregimes, Bund der Antifaschistinnen und Antifaschisten. Mhm. Und als dieser Verein wurde als VVN schon 1947 gegründet, also wirklich direkt nach dem Zweiten Weltkrieg, als die Verfolgten des Naziregimes sich persönlich zusammengetan haben, um eben das weiterzutragen und dafür zu sorgen, dass so etwas nie wieder passieren kann. Und diese Arbeit wird jetzt weitergeführt. Es gibt nicht mehr viele Überlebende, die tatsächlich dieses Nazi-Regime selbst erlebt haben, aber viele Antifaschistinnen und Antifaschisten, die sich diesem Kampf angeschlossen haben und die das nie wieder durchsetzen möchten.
1: Ich kann da vielleicht noch ergänzen. Also das ist die Vereinigung, also die VVN, sagen wir normalerweise. Mhm. Und die hat sich irgendwann, als abzusehen war, dass es nur noch wenige Überlebende gibt, haben wir uns erweitert und sind jetzt eben der Bund der Antifaschistinnen. Und deshalb gelten wir inzwischen als die älteste und größte antifaschistische Organisation in Deutschland. Und wir sind dadurch natürlich gezielt in den Blick der AfD geraten. Beziehungsweise die AfD steht ja nicht alleine, sondern es gibt ja sehr, sehr viele konservative Kräfte bei uns in der Gesellschaft, auch in anderen Parteien, die ein Interesse dran haben, also offensichtlich, jetzt die Gelder dann zu streichen für alle möglichen Beratungsstellen und ja.
7: Das ist diese, du sprichst auf die Angriff auf die Gemeinnützigkeit an, nicht wahr? Wie lief das? Wer wisst ihr, also Gemeinnützigkeit heißt ja, ihr seid ein Verein, der Spenden annehmen darf und steuerbefreit ist. Und die Leute, die spenden, können die Spende von der Steuer
1: absetzen.
7: Genau. Das ist Gemeinnützigkeit und das ist ein Riesenziegel, das kriegt man vom Finanzamt und auch das Finanzamt erteilt das immer wieder. Und jetzt, wie kam das Finanzamt auf die Idee, dass der VVN-BDA nicht gemeinnützig sein könnte?
1: Das ist eine Kampagne, die läuft, glaube ich, so seit dem Sommer ungefähr. Die wurde angestoßen von einem AfD-affinen SPDler in Berlin, der gesagt hat, man muss da mal genauer nachgucken. Also Aufhänger war für ihn die Geschichte von Widersetzen in Erfurt.
7: Was war die Geschichte
1: von Widersetzen? In Erfurt war der Bundesparteitag der AfD. Mhm. Und da ist eben also es gab verschiedene Organisationen, also linke Organisationen, die gesagt haben, wir widersetzen uns, wir blockieren die. Und das war dann sofort die Retourkutsche. Die Gemeinnützigkeit ist also ein ziemlich heikles Thema, weil die VVN kaputt machen kann. Also wenn wir die aberkannt bekommen, das ist so, dass das Finanzamt dann nicht zu den einzelnen Spendern geht und sagt, also ihr müsst es nachzahlen, sondern die gehen dann an die VVN. und sagen, also ihr habt zu Unrecht eure Gemeinnützigkeit vorgespiegelt und habt deshalb den Leuten diese Steuerermäßigung ermöglicht. Und dann müssten wir das also alles
7: zahlen. Also der Verein müsste die Steuerermäßigung zurückzahlen und ja, das habt ihr also wahrscheinlich nicht im Kreuz. Nee. Wer hat das schon?
6: Ja, ja und glaube ich auch sogar in die Vergangenheit oder irgendwie sowas habe ich gelesen. Kann das sein?
1: Ja.
8: Aber also wenn ich das kurz sagen darf, ist es ja auch unabhängig von dem finanziellen Aspekt. Ne? Es wäre einfach so ein krass fatales politisches Signal. Also was die VVN macht, ist im besten Sinne gemeinnützig. Also sich im Wortsinne antifaschistisch zu engagieren, also unsere Demokratie zu verteidigen. Wenn das nicht mehr im Sinne des Gemeinwohls ist, dann läuft irgendwas so grundsätzlich schief, dass wir, also natürlich wäre es sehr schlimm mit den finanziellen Schienen, aber dass wir auch gesellschaftlich einfach ein Riesenproblem hätten.
7: Habt ihr da auch Unterstützung bekommen von anderen Zeiten?
1: Das ist noch gar nicht so publik geworden. Also deshalb ist die Sendung heute einfach sehr wichtig und wir müssen das noch viel mehr publik machen, dass die VVN jetzt wirklich im Blickpunkt von den reaktionären Kräften sind, die also gegen Antifaschismus sind, also wir machen Erinnerungsarbeit, wir machen einfach unheimlich viele Sachen von der Vereinssatzung her. Und das ist einfach, muss man sich dagegen wehren. Oder Hoffnung
7: schaffen. Tanja hat.
4: Genau. Ich glaube auch, dass das Signal, was davon ausgehen würde, ganz fatal wäre für ganz viele Vereine auch. Also ich bin unabhängig von der Kampagne noch in anderen Vereinen privat. Und da ist es schon unheimlich schwierig, das Thema Verfassungswidrigkeit der AfD und Rechtsextremismus generell überhaupt nur anzusprechen. Das ist natürlich nicht das Thema vom Sportverein jetzt, aber zu Anfang letzten Jahres habe ich mal versucht, in meinen zwei Vereinen irgendwie anzustoßen, dass wir in die Satzung reinschreiben, wir engagieren uns für die Erhaltung der Demokratie oder wir dulden keine Verfassungsfeinde oder irgendwie sowas Allgemeines. Und alle haben gesagt, um Himmels Willen, wir sind gemeinnützig, wir wollen das nicht riskieren, lass mal lieber stecken. Und wenn schon so bei so grundlegenden Sachen anfängt, dass man nicht mal mehr das sich traut, irgendwo hinzuschreiben, dann ist es schon ziemlich weit gekommen, finde ich.
7: Ja, das auf jeden Fall. Wie kann man in den VVN BDA unterstützen? Gibt es eine Internetseite? Gibt es eine Petition? Gibt es irgendwas zum Teilen? Instagram, TikTok? TikTok bin ich nicht, aber gibt es das alles? Keine Ahnung.
8: Ja, das gibt's und das kann man auch ganz einfach mitmachen. Also es gibt schon eine Petition, wo man sich jetzt zu diesem Gemeinnützigkeitsthema nochmal äußern kann. Die haben, glaube ich, schon um die 50.000 Leute unterschrieben. Also wir haben schon einiges an Unterstützung, aber es darf gerne noch mehr werden. Und in den sozialen Medien gibt's gerade eine Fotoaktion, wo man ganz einfach in eine Vorlage sein eigenes Bild reinladen kann und eben einen solidarischen Post absetzen kann. Das ist alles schon vorbereitet, dauert 2 Minuten und hilft uns aber total.
7: Das heißt, die Internetseite ist, wisst ihr die auswendig? Dann schauen wir die nach und bringen sie bestimmt nach oder stellen sie unter den Artikel oder unter die Sendung.
1: Im dritten Teil, wenn wir darüber reden, was wir tun können.
7: Dann bringen wir das auf jeden Fall. Ja, und das ist ja nicht nur die VVN wird angegriffen, sondern auch, Christiane, du bist in der Bibliothek. Ihr habt auch schon eure Erfahrungen gemacht mit dem Rechtsruck und dem, was die sich jetzt alles trauen, die.
6: Ja, klar. Also es gibt AfD-Abgeordnete im Stadtrat. Jetzt sind sie sogar statt 3 auf 5 gestiegen, was immer noch verhältnismäßig wenig ist. Deswegen stimmt es, dass wir in München noch relativ gute Verhältnisse haben. Aber sie haben Fraktionsstatus und das hat sie auch vorher noch schon nicht davon abgehalten, eben Anfragen, Stadtratsanfragen zu stellen bezüglich unserer Drag Queen-Lesungen, bezüglich dem, wofür wir Geld ausgeben werden, für Bücher, ob wir planen, Bücherkisten zu kaufen, die für Kindergärten sind, so ähnlich wie in der Stadt Hannover die Bibliothek und Bücherei das gemacht hat, weil das könnte ja zur Frühsexualisierung von Kindern führen und. Also wir werden immer mal wieder angefragt oder müssen auf Stadtratsanfragen reagieren und das ist natürlich nicht ohne. Ja. Also ja.
7: Und Verdi, die Gewerkschaften, Katharina, welche Auswirkungen hat das alles, dass die AfD-Anhänger und auch grundsätzlich alle mit rechtem Gedankengut und reaktionärem Gedankengut mehr Selbstvertrauen, sich mehr trauen? Wie merkt ihr das?
8: Also es gibt schon auch ähnliche Angriffe auf die Gewerkschaftsfamilie, wie die, die ihr jetzt beschrieben habt schon. Also auch bei uns gibt es immer wieder Anfragen in den unterschiedlichen Parlamenten, wo nochmal unterstellt wird, wir hätten irgendeine unsaubere Finanzierung oder ähnliches. Dabei finanzieren wir ja all unsere Arbeit ausschließlich durch Mitgliedsbeiträge. Also da versuchen sie schon auch auf der formalen Ebene immer wieder gegen uns vorzugehen. Und in den Betrieben und Dienststellen ist die AfD ja ganz nah an der sogenannten Gewerkschaft Zentrum, die eben rechte Gesinnung versucht in Betriebe zu tragen und da freundliche Unterstützung der AfD erfährt.
7: Ja, grundsätzlich hat auch jetzt dieses Wahlergebnis gezeigt, dass irgendwie die AfD vermutlich oder vermeintlich eher zur Arbeiterpartei wird. Wie kann das sein und was können wir da als GewerkschafterInnen dagegen tun, Katharina?
8: Ja, das ist tatsächlich ein Riesenproblem oder eine Herausforderung für uns, sagen wir es vielleicht mal so. Man darf sich auch nicht so einfach machen in der Analyse dieser Wahlergebnisse. Es ist nicht so, dass man sagen kann, die Wählerschaft ist einfach nur nach rechts gerückt, sondern jetzt in Sachsen-Anhalt zum Beispiel war soziale Sicherheit eins der ganz bestimmenden wahlentscheidenden Themen. Und dann muss man halt ehrlich eingestehen, dass lohnabhängig Beschäftigte in Teilen der AfD da eine Kompetenz zusprechen und der Überzeugung sind, die würden ihre Interessen vertreten, obwohl das faktisch nicht stimmt. Also wir wissen ganz gesichert, dass wenn die AfD ihr Wahlprogramm umsetzen würde, die Situation für lohnabhängig Beschäftigte deutlich schlechter werden würde. Die äußern sich gegen Mindestlohn, gegen Tarifbindung, gegen betriebliche Mitbestimmung, ist alles klar. Und trotzdem gelingt es ihnen, ArbeiterInnen für sich zu gewinnen. Und das ist schon unsere Herausforderung als Gewerkschaften, dem etwas entgegenzusetzen.
7: Ja, das auf jeden Fall. Habt ihr als VVN-BDA auch eine Analyse, warum so viele Menschen die AfD wählen, wie wir die wieder kriegen könnten? Oder auch persönlich, ihr müsst ja gar nicht als Verband euch oder Vereinigung schon.
4: Ja, also ich glaube, wenn wir das so einfach sagen könnten, dann wären wir schon wesentlich schlauer. Und ich muss sagen, ich stehe auch immer wieder vor der Tatsache, dass so viele Menschen das alles, was die AfD so den lieben langen Tag von sich gibt, als irgendwie anschlussfähig betrachten, macht mich immer wieder fassungslos. Ja, aber klar, es bräuchte natürlich vielleicht eine bessere Politik, die die Leute mitnimmt. Auch wenn ich diesen Satz immer mit dem Nachsatz versehen möchte, dass es trotzdem nicht rechtfertigt, dass man eine rechtsextreme Partei wählt. Das geht einfach nicht.
7: Ja, das auf jeden Fall. Katharina, ich glaube, du wolltest.
8: Ja, genau. Also da kann ich aus gewerkschaftlicher Perspektive nochmal anschließen. Weil ich glaube, es ist schon so, dass einige Menschen ein Gefühl haben von, die Veränderungen in ihrem Leben oder in der Gesellschaft kommen so über sie. Und es ist nichts, wo man irgendwie eine Gestaltungsmacht hat, sondern man fühlt sich irgendwie hilflos. Und die AfD schürt da ja auch ganz gezielt Ängste. Ne? Also die wollen ja dieses Gefühl erzeugen. Und ich glaube, das wäre schon ein Ansatzpunkt, wo wir auch selbstkritisch hinschauen müssen und sagen müssen, wie können wir da stärker was entgegensetzen? Weil wir als Gewerkschaften können ja das Gefühl von Selbstwirksamkeit ermöglichen und den Leuten zeigen, dass sie eben sehr wohl an ihren eigenen Arbeits- und Lebensbedingungen was verändern können, ihnen das Gefühl wieder ermöglichen und dadurch auch den Mut zurückgeben, an eine solidarische Gesellschaft zu glauben.
7: Ich glaube, das ist auch der wichtigste Ansatz, den wir als Gesamtgesellschaft haben, eben diese irgendeine Art von. Also ich habe so ein Interview gehört, dass die einzigen, die noch Spaß machen als Partei, sind halt gerade die AfD leider, weil die einem erzählen können, alles funktioniert, alles können wir ändern, alles wird besser, es ist alles möglich. Die plakatieren mit, es ist alles möglich und die Leute glauben es ihnen. Und wir stehen aber selber da und sagen ja, die aktuelle Politik, deswegen gibt's ja auch große Demonstrationen auch von Gewerkschaften, das ist Sozialabbau, das ist für uns alle eigentlich ein Drama, was da auf uns zukommt. Genau. Wir haben noch ein anderes Thema, wer auch angegriffen wird, ist nämlich wir von Radio Lora. Wir sind ein freies Radio. Wir sind auch mitgliederfinanziert. Wir senden hier, was wir uns als Radiosender eben auf die Fahnen schreiben. Wir haben eine große Redaktionskonferenz und entscheiden gemeinsam auch, wenn irgendwas nicht passt. Und es gibt einen Radiosender in Halle, der jetzt ganz drastisch davon betroffen sein wird. Das ist Radio Korax in Halle, auch ein freies Radio, das mit zu uns in dieses Gemeinschaft der freien Radios gehört. Und die sind ein riesen Angriff jetzt ausgeliefert. Deswegen müssen wir als Radiomacher auf jeden Fall damit zusammenstehen. Was können wir da machen, Christiane?
6: Naja, ich glaube, einfach eine Öffentlichkeit herstellen und immer wieder sagen, Leute, hört Sendungen von denen, die werden ja auch nicht nur dort zu hören sein, sondern da kann man auch sie so unterstützen. Man kann wahrscheinlich auch einfach mal auf der Homepage gucken. Die werden sich schon auch was da hinschreiben, was, wo sie Hilfe brauchen könnten oder so. Einfach, dass sie auch erfahren, sie sind nicht vergessen und sie sollen ja sich weiter engagieren. Und wenn da irgendwelche Schwierigkeiten auftauchen, dann muss man die halt auch publik machen. Das ist, glaube ich, sehr wichtig.
2: Genau. Und was man, glaube ich, auch noch sagen kann zum Radio Korax ist, dass sie der AfD in Sachsen-Anhalt wirklich ein Dorn im Auge sind. Also im Wahlprogramm der AfD in Sachsen-Anhalt gab es eine ganze Seite, die sich nur mit der Finanzierung des Radio Korax beschäftigt hat und in der es nur darum ging, warum man diesem Radio die Finanzierung entziehen muss. Und das muss ja eigentlich quasi ein Gütesiegel sein für dieses Radio, dass die sehr gute, sehr wichtige Arbeit machen und die richtigen Informationen dort teilen und eben dafür sorgen, dass die antifaschistische Basis in Sachsen-Anhalt zusammenhalten kann. Und eine Möglichkeit, die es gibt, um das Radio zu unterstützen, ist, dass man dem Freundesverein des Radio Korax beitreten kann. Das ist so eine Art Patenschaft mit einem kleinen, geringen finanziellen Beitrag pro Monat. Und da haben sie inzwischen über die letzten Monate schon sehr, sehr viele UnterstützerInnen gesammelt, können aber gerne auch noch mehr gebrauchen. Das findet man alles auf der Website vom Radio Korax.
7: Ja, das ist wie bei Radio Lora. Wir sind ja auch Förderverein unterstützt. Also es sind diese ganzen freien Radio. Wir kriegen alle kein Geld vom Öffentlich-Rechtlichen, vom Rundfunkbeitrag in irgendeiner Art und Weise.
1: Das ist nur in Bayern so.
7: Wirklich?
1: Ja. Alle anderen freien Radios kriegen Unterstützung über die GEZ, also diese Gebühreneinzugszentrale oder so. Die sind anerkannt. Nur wir in Bayern kriegen nichts aus dem Topf.
7: Ah ja, schön. Bayern.
1: Also von daher brauchen wir noch mehr.
7: Also unterstützt Radio Korax, aber natürlich auch Radio Lora. Ja, hat eigentlich Verdi eine Position zum AfD-Verbotsverfahren?
8: Verdi hat sich schon klar für ein AfD-Verbotsverfahren ausgesprochen und vielleicht einfach der Vollständigkeit halber nochmal. Das heißt ja, wir wollen, dass eine Prüfung eingeleitet wird und ein Gericht darüber entscheidet, das dafür zuständig ist. Ne? Also es wird in der Debatte, glaube ich, manchmal so ein bisschen vermischt. Wir wollen da gar nicht irgendwie den zuständigen Gerichten die Kompetenz absprechen, aber wir sprechen uns ganz klar dafür aus, dieses Prüfungsverfahren einzuleiten und auch den unglaublich umfangreichen Gutachten, die es bereits gibt, den ganzen Belegen Gehör zu schenken und was die Zivilgesellschaft da zusammengetragen hat, ernst zu nehmen.
7: Ja, es gab ja jetzt auch erst dieses Gutachten über 1500 Seiten von der Gesellschaft für Freiheitsrechte, glaube ich, war das. Das kann man auch in vielen Möglichkeiten nachhören. Die haben ganz viele Interviews gegeben. Ist auf jeden Fall hörbar und lesbar anscheinend auch, dass man das hat Aussichten. Christiane, was möchtest du?
6: Ja, ich wollte noch sagen, die Mütter und Väter des Grundgesetzes haben es ja auch nicht ganz einfach gemacht, so ein Parteiverbot aussprechen zu lassen. Und ich glaube eben, wir sind in so einem Rechtsstaat, dass das eben von Gerichten dann wirklich überprüft wird und nicht einfach jemand sagt, naja, die wollen wir nicht. Also da muss man schon, genau, die passen uns nicht, sondern es wird wirklich dann alles haarklein geprüft werden. Und ich glaube, sowas sollte man schon tun.
7: Doro nickt ganz viel, aber Katharina, du hast schon Luft geholt.
8: Ich wollte nur noch ergänzen, ein AfD-Verbotsverfahren hält uns natürlich nicht davon ab, trotzdem täglich was gegen diese Politik zu machen. Ne? Also selbst wenn die AfD verboten würde, dann ist ja die Rentenfrage nicht geklärt, dass der Sozialstaat nicht gerettet und so weiter. Diese Probleme bestehen weiterhin. Und für ein Verbotsverfahren zu sein, entbindet uns nicht von der Verantwortung, das weiter zu bekämpfen. Deswegen sind die Themen auch alle so verwoben. 70% der WählerInnen in Sachsen-Anhalt haben angegeben, sie haben Angst, dass sie ihre Rechnungen nicht bezahlen können. Also
1: ja, die Miete oder so.
8: Genau. Also da sind einfach soziale Probleme, die selbst mit einem AfD-Verbot nicht einfach verschwinden und an denen wir weiter dran sein
7: müssen.
8: Ja,
7: die Ängste sind, nur weil es die Partei nicht mehr gibt, nicht weg. Genau. Auf keinen Fall sind die nicht weg. Also wir hatten, was wir machen wollen, weil dieses Thema schlägt ein bisschen auf die Stimmung, glaube ich, bei allem. Das machen wir gleich, wie wir uns da gegenseitig auch unterstützen können, was wir machen können, wie wir wieder in die Aktion kommen können, weil das, glaube ich, ist nach so einem Wahlergebnis immer total wichtig. Aber bevor wir dann in den wichtigen und positiven Teil kommen, hören wir erst jetzt nochmal ein Lied, das leider schon 10 Jahre alt ist, aber klingt, als wäre es gerade erst rausgekommen. Nach dem Fördervereins-Jingle.
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1: Hallo, Sie hören Dora München auf der 92,4 Megahertz. Die Verdi-Frauen sind gerade auf Sendung mit Dora und Tanja von der Initiative AfD-Verbot jetzt und Katharina Heymann von Verdi. Und wir diskutieren über das Thema Menschenwürde gegen Rechts verteidigen. Wir haben jetzt gerade während der Musikpause gestoppt bzw. recherchiert, und die Internetseite vom VVN-BDA ist natürlich vvn-bda.de. Auf der Seite findet man zum einen einen Artikel oder eine Rede von Ernst Grube, einem der letzten Holocaust-Überlebenden, auch zum Thema Gemeinnützigkeit vom VVN-BDA. Und unter Kampakt also weact.kampakt.de findet man die Petition, um die Gemeinnützigkeit zu erhalten. Und grundsätzlich schaut auf die Seite vom VVN-BDA, da sind super interessante Artikel, Informationen und alles Weitere. Uns ist noch aufgefallen, was wir nicht geschafft haben, ist die Verknüpfung. Ihr seid ja vom VVN-BDA und von AfD-Verbot jetzt. Gehört das zusammen oder war das nur Zufall?
2: Genau, das gehört im Prinzip zusammen. Also die Kampagne AfD-Verbot jetzt wurde von engagierten Menschen aus der Zivilgesellschaft gegründet, ist dann aber hat sich direkt mit dem VVN, mit der VVN-BDA zusammengetan. Und die VVN-BDA ist jetzt im Grunde genommen der finanzielle Träger dieser zivilgesellschaftlichen Kampagne. Das heißt, alle Spenden auch für das Projekt AfD-Verbot jetzt laufen über die VVN-BDA, über die gemeinnützige Kampagne. Deshalb sind wir natürlich auch direkt von diesem Angriff betroffen.
1: Ja. Und ihr habt vorhin schon bei dem Teil mit Walburga von eurer irgendeinem Tool erzählt auf der Seite oder von AfD-Verbot jetzt. Was ist das?
3: Genau, also auf unserer Website afd-verbot.jetzt, ohne DE, muss ich immer dazu sagen. Genau. Da finden sich ganz viele Informationen zu Veranstaltungen, laufende Petitionen und das sogenannte Abgeordnetentool. Darüber kann man mit ganz wenigen Klicks rausfinden, erstens, welcher Abgeordnete ist für mich zuständig für meinen Wohnort, und zweitens kann man ihm oder ihr dann eine Mail schreiben mit entweder einem vorgefertigten Text, der ihn oder sie bittet, sich für ein AfD-Verbotsverfahren einzusetzen, oder man kann das auch umformulieren, und das ist eigentlich fast das Bessere, wenn man sich das raussucht, die E-Mail praktisch vorbereiten lässt und dann aber was Persönliches dazu schreibt, weil natürlich so eine Massenmail wirkt nicht so gut, wie wenn man jetzt wirklich eine persönliche Message mitschickt. Und das ist zum Beispiel schon mal eine gute Möglichkeit, wie man seinen Abgeordneten immer wieder ins Gedächtnis rufen kann, was man sich von ihnen wünscht.
1: Kriegt man da Antworten von denen, wisst ihr das?
2: Ja, tatsächlich schon. Also gerade wenn man an die Abgeordneten aus dem eigenen Bezirk schreibt, aus dem eigenen Wahlbereich, dann nehmen sie sich meistens schon die Zeit, auf diese E-Mails zu antworten. Allerdings merkt man auch oft, wenn man diese E-Mails miteinander vergleicht, dass sie bestimmte Textbausteine parat haben, die sie dann immer wieder da reinkopieren. Aber es lohnt sich dann nochmal nachzuhaken und zu sagen, okay, sie haben mir jetzt das und das zurückgeschrieben, aber was ist denn jetzt damit? Wie können sie denn damit, wie können sie denn so argumentieren? Und wenn man, und tatsächlich antworten sie auf diese E-Mails aus ihren eigenen Wahlbereichen doch relativ zuversichtlich. Und man hat da gut die Möglichkeit, tatsächlich einen Einfluss zu nehmen.
1: Aber wissen die dann anhand meines Namens, dass ich zu ihnen gehöre, oder muss ich das noch reinschreiben?
2: Das wäre natürlich gut, das reinzuschreiben, wo man herkommt und dass man tatsächlich dahin gehört. Überprüfen können die das nicht. Das heißt, man kann natürlich alles behaupten, aber im Prinzip nehmen sie sich die Zeit für die Leute, von denen sie erwarten, dass sie aus dem eigenen Bereich kommen.
4: Ich habe auch noch gehört, dass ein richtiger Brief, dass der noch besser ankommt, weil die sagen, wir kriegen hunderte von Mails pro Tag, die klicken wir einfach weg. Aber ein Brief, der liegt eben wie so eine Aufgabe vor Ihnen auf dem Schreibtisch. Also da müssen Sie oder fühlen dann wahrscheinlich eher so die Notwendigkeit, darauf zu reagieren.
1: Ja, ist auf jeden Fall ein interessantes Ding. Was können wir noch machen oder was macht ihr auch für euch, um weiter in der Aktion zu bleiben und das Gefühl zu haben, aktiv zu sein? Katharina?
5: Also jetzt gibt's ja gerade was wir ganz konkret akut machen. Mhm. Nämlich rufen die Gewerkschaften am 26. September zum Großprotest auf, bundesweit. Und ich habe vorhin schon mal gesagt, Rechtsextreme profitieren immer dann, wenn die Menschen das Gefühl haben, es kümmert sich niemand um ihre Probleme. Und das heißt, eine Lehre aus der Wahl in Sachsen-Anhalt muss sein, dass wir nicht nur über die AfD sprechen, sondern uns auch über die Ursachen unterhalten. Und das Thema soziale Sicherheit ist halt eine große Ursache, die die Menschen verunsichert. Und deswegen haben wir uns entschieden, unseren Protest auf die Straße zu tragen und das Ruder hoffentlich nochmal rumzureißen, einen Teil dieser schlimmen Reformen rückgängig zu machen oder zu verhindern. Genau, und deswegen wünsche ich mir, dass ganz viele Menschen am 26.09. mit uns auf die Straße gehen. In Bayern findet die Kundgebung in Nürnberg statt. Und ich glaube, das wäre sehr, sehr wichtig und kraftvoll, wenn wir da ein starkes Zeichen setzen.
1: Ja, das kommt auch bei den Veranstaltungshinweisen nochmal, weil ja auch Verdi dazu aufruft. Wir sind ja die Verdi-Frauen, natürlich kommt das nochmal. Ich weiß auch, dass Busse dahin fahren. Also man kann sich anmelden und gemeinsam mit Bussen fahren, muss sich gar nicht selber unbedingt um die Anfahrt kümmern. Doro, was machst du?
2: Genau, also neben dem Punkt, den wir schon erwähnt haben, Abgeordneten so viel zu schreiben wie möglich, denke ich auch, dass es wichtig ist, auf die Straße zu gehen und wirklich in die Öffentlichkeit zu tragen, was wir fordern und dass wir jetzt das AfD-Verbot wollen. Und dafür gibt es überall ganz viele Möglichkeiten. Gerade jetzt nach der Wahl gibt es überall ganz viele Demonstrationen. Die findet ihr auch immer online. Also zum Beispiel gibt es diese Website demokratim.org, wo immer für alle Bundesländer in Deutschland aufgeführt wird, was für Veranstaltungen gerade anstehen. Und
1: wie war das nochmal? Demokratim. Team. Alles zusammen?
2: Genau.
1: Demokratim, wie das Team.org. Okay.
6: Aber es war doch, glaube ich, eh schon so, dass die Initiative regelmäßig jeden bestimmten Samstag im Monat irgendwie dazu aufgerufen hat. Oder war das jetzt eine andere Aktion, Tanja, die das gemacht haben?
3: Ja, das ist eine andere Organisation, die nennt sich Prüf. Das ist eine Initiative vom Nico Semsrott. Und die treffen sich ganz regelmäßig seit einem Jahr oder so. Immer am zweiten Samstag im Monat in jetzt mittlerweile, glaube ich, fast allen Landeshauptstädten bis auf eine. Das ist immer eine tolle Veranstaltung und ich kann nur empfehlen, dahin zu gehen. Das ist auch nicht irgendwie, also das ist recht entspannt und macht Spaß. Und man hat so ein regelmäßiges Ding, wo man hin kann. Wir machen natürlich auch immer wieder Veranstaltungen, mal größere, mal kleinere. Das findet man auch immer auf unserer Webseite. Dann gibt's natürlich auch noch weitere Organisationen wie Aufstehen gegen Rassismus oder Gemeinsam gegen Rechts oder die Omas gegen Rechts. Da gibt's ganz viele, die immer wieder mal Aktionen oder Mahnwachen machen. Und da ist diese Website echt eine gute Möglichkeit, sich zu informieren.
1: Okay. Und vorhin war was von dem antifaschistischen Spaziergang. Gibt es den regelmäßig? Gibt es den manchmal? Gibt es den?
2: Das ist keine regelmäßige Veranstaltung. Den haben wir bisher zweimal gemacht, jeweils in den Sommermonaten, wenn es schön warm draußen war. Und da war so ein bisschen die Idee, dass wir versuchen, eine Verknüpfung herzustellen zwischen der Nazi-Vergangenheit, gerade hier in München, wo man quasi an jeder Ecke irgendwas findet, was mit den Nazis zu tun hat, mit der sogenannten Hauptstadt der Bewegung damals. Und da kann man einfach, wenn man sich das mal anschaut, findet man sehr, sehr viele Verknüpfungen zu dem, was heute die AfD macht, zu dem, was heute auch die konservativen Parteien machen, indem sie sich der AfD anbiedern. Und ich glaube, diese historischen Vergleiche helfen auch, um klar zu machen, in welcher Gefahr wir gerade sind und warum wir unbedingt dieses Verbotsverfahren einleiten müssen. Denn im Nachhinein würden wir, glaube ich, alle zustimmen, dass die NSDAP besser langfristig und in ganz Deutschland verboten worden wäre, um das alles zu verhindern.
1: Ja. Und Katharina, das sind jetzt alles große Sachen. Was können wir denn so im Kleinen vielleicht im Betrieb mit unseren Kolleginnen und Kollegen, weil mit denen treffen wir uns jeden Tag. Wir können nicht jeden Tag nur demonstrieren, leider. Also wir würden gerne, aber müssen ja auch arbeiten gehen.
2: Ja, also der erste und wichtigste Punkt ist, ihr müsst rein in die Gewerkschaften. Also euch Verdi-Frauen muss ich das natürlich nicht erzählen, aber das ist schon, du hast gerade auch historische Parallelen angesprochen. Die Gewerkschaften sind seit jeher ein Bollwerk gegen Faschismus. Und es ist auch aus dieser politischen, gesellschaftspolitischen Dimension heraus unbedingt notwendig, dass sich lohnabhängig Beschäftigte in den DGB-Gewerkschaften organisieren. Und dann, um es jetzt mal konkret auch zu machen, wir wissen ja inzwischen wirklich gut erforscht, dass Betriebe, in denen es eine solidarische und gewerkschaftlich organisierte Belegschaft gibt, wirklich Demokratiearbeit machen. Also dass Menschen in diesen Betrieben resilienter sind gegen rechtsextreme Positionen.
5: Das heißt, man muss Betriebsräte oder Personalräte gründen und Gewerkschaftsarbeit im Betrieb machen und die Themen, die die Beschäftigten dort im Betrieb beschäftigen, egal welche das sind, das kann auch der kostenlose Wasserspender sein, aber die Menschen müssen erleben, dass sie mit Gewerkschaften konkret für sich in ihrem Umfeld was bewegen können.
1: Ja, ist ganz wichtig. Diese Selbstwirksamkeit ist, glaube ich, eines der wichtigsten Punkte. Was können wir da irgendwie zusammenarbeiten? Gewerkschaft mit anderen NGOs? Gibt's da schon Ansätze?
5: Ja, machen wir ja schon ganz lange. Die Gewerkschaftsfamilie ist Teil von vielen zivilgesellschaftlichen Bündnissen, ist ja auch sehr eng verbunden mit der VVN. Deswegen sind ganz viele von uns auch sowohl Gewerkschaftsmitglieder als auch VVN-Mitglieder.
1: Was ja auch daran liegt, dass Gewerkschafter verfolgt worden sind, mit einem der ersten waren, die
5: ganz genau,
1: verfolgt
5: ja.
1: worden sind.
5: Also da gibt's auch enge historische Verbindungen. Und wir bringen auch sehr oft unseren Protest ja gemeinsam auf die Straße. Also vorhin war zum Beispiel der Widersetzen-Protest in Erfurt schon mal Thema. Da hat ja auch ein riesiges zivilgesellschaftliches Bündnis aufgerufen und unter anderem der DGB eine sehr, sehr große Kundgebung angemeldet. Also da stehen wir eng Seite an Seite.
6: Ja, und wichtig ist es ja auch, dass gerade wir Gewerkschaftsfrauen uns engagieren, weil ich glaube, so wenn man mal schaut, wie die AfD-Fraktionen denn zusammengesetzt sind, ja, die Handvoll Frauen, die dort als Abgeordnete sind, das ist ja lächerlich sozusagen. Also wir haben auch schon Sendungen gemacht, wo wir gefordert haben, Parität jetzt. Und ich glaube, man kann auch seine Sachen am besten selber vertreten, auch in den Parlamenten und so. Und da müssen wir Frauen einfach, glaube ich, auch irgendwie aufstehen und bewusst machen, was da für eine Ideologie dahinter stehen würde bei der AfD, nämlich Frauen zurück an den Herd und Kinder kriegen und damit wir Deutschen nicht aussterben und so weiter und so fort.
1: Ja, selbst die Frauen, die für die AfD im Parlament sind, sind ja nicht Feministinnen. Also da können wir ja wirklich, auf die kann man nicht zählen. Das müssen wir schon schön selber machen. Grundsätzlich, mir geht's manchmal so, dass ich bei diesen ganzen Situationen, und dann macht man das schon seit Jahren und geht auf die Straße und geht auf die Straße und geht auf die Straße. Wie gesagt, vorhin, das Lied ist schon 10 Jahre alt und irgendwie geht's gefühlt nicht vorwärts. Wie macht ihr euch Hoffnung persönlich, Tanja? Machst du weiter?
3: Eigentlich im täglichen Leben. Ich komme von diesem Wort Hoffnungsstur nicht los, weil das genau beschreibt, wie ich mich ganz oft fühle. Erst so ein, das kann doch jetzt nicht wahr sein, okay, dann wird meine Arbeit offenbar noch mehr gebraucht, also mache ich halt mehr. Das ist so eine Trotzreaktion eigentlich schon und das hilft schon.
1: Ja, Doro?
2: Genau, und ich würde auch sagen, sobald man was tut, fühlt man sich besser. Also das ist was uns ganz viele Leute sagen, die anfangen, sich irgendwie demokratisch zu engagieren an den ganz verschiedensten Stellen, dass sie sagen, okay, vorher habe ich mich irgendwie machtlos gefühlt, aber jetzt kann ich auf die Straße gehen, an den Infostand gehen, Leuten die Flyer verteilen, mich mit Leuten unterhalten und ich habe das Gefühl, das bringt was. Und diese Selbstwirksamkeit hilft auch dabei, dass man selber zufriedener ist mit dem, was passiert.
3: Das ist richtig wie Therapie. Das hilft wirklich so gut gegen die Angst. Und die Angst ist da. Aber wenn ich meine Mitstreiter hier in München sehe, dann ist es gleich wieder irgendwie so, ja, wir schaffen das. Und das ist unschlagbar, dieses Gefühl.
6: Ja, und ich glaube, es gibt auch ein tolles Gefühl, wenn man mit 250.000 Menschen auf der Theresienwiese steht und für Demokratie einsteht. Also mir persönlich, ich finde das dann immer ganz überwältigend, wenn ich sehe, ich bin wirklich nicht alleine, sondern es sind viele Menschen, die so denken wie ich und sich einsetzen wollen. Halt nicht immer aktiv, so aktiv, aber dann bei so großen Veranstaltungen dann wenigstens hingehen und sich zeigen. Das ist auch wichtig, glaube ich.
3: Ja. Was auch total hilft, ist die Wirksamkeit, die man auf die Leute hat. Was mir immer am meisten Spaß macht, ist, wenn wir auf dem CSD sind. Da hatten wir die letzten 2 Male einen Infostand. Und da kommen die jungen Leute wirklich und bedanken sich und sind so glücklich, reißen uns die Unterschriftenlisten aus der Hand und die Postkarten, weil sie einfach sehen, es gibt jemanden, der sich für sie einsetzt und selber was tun können. Und das tut ihnen auch gut. Und das tut uns dann wieder gut.
1: Okay.
5: Katharina? Ich glaube, genau diese kleinen Erfolge darf man wirklich nicht unterschätzen. Also klar, es ist frustrierend, dass wir immer noch für dieselben Themen auf die Straße gehen. Aber manche Themen brauchen auch einfach lang. Wir haben für den gesetzlichen Mindestlohn auch viele, viele Jahre kämpfen müssen. Heute nehmen ihn die Leute als selbstverständlich wahr. Aber trotzdem auch die kleinen Erfolge. Wenn mir eine Person sagt, ey, ich habe jetzt den Mut gefasst, weil du auf der Betriebsversammlung das und das gesagt hast. Ne? Das ist so empowernd und bestärkend und gibt mir einen Grund, morgen das Gleiche wieder zu tun.
1: Ja, ich glaube, damit gehen wir jetzt in unsere nächste Musikpause, die das neueste Lied von Jennifer Rostock, das jetzt gerade auf die veröffentlicht worden ist. Das heißt nämlich Fehler im System.
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1: Ja, hallo, Sie hören Laura München auf der 92,4 und gerade senden die Verdi-Frauen. Wir sind schon fast am Ende der Sendung, aber bevor wir zu den Veranstaltungshinweisen kommen, wir haben schon gehört, Verdi, unbedingt Gewerkschaft, tretet ein, jederzeit, das hilft, engagiert euch. Aber unsere zwei Damen, unsere zwei Kolleginnen vom VVN-BDA haben auch noch eine Message. Tanja.
3: Genau, ja, ganz konkret von der Kampagne Menschenwürde verteidigen, AfD-Verbot jetzt. Wer in München Bock hat, sich zu engagieren, soll einfach auf unsere Website gehen und uns eine E-Mail schreiben mitmachen. Wir treffen uns ungefähr einmal im Monat, total entspannt. Und es ist wirklich nett, die Leute sind cool, es gibt keine Verpflichtungen. Wer nur mal vorbeischauen will, kann das gerne machen. Und wer dabei bleiben will, der ist uns jederzeit willkommen oder die.
1: Und eure Homepage ist?
3: AfD-Verbot.jetzt.
1: Wunderbar. Gut, dann kommen wir zu den Veranstaltungshinweisen. Diesen kommenden Samstag finden gleich drei spannende und wichtige Veranstaltungen statt. Zum einen diese Prüfdemo, von der wir gerade schon gehört haben, um 14 Uhr am Geschwister-Scholl-Platz. Soll sehr spannend und super witzig sein. Dann gibt's einen Nazi-Aufmarsch, deswegen gibt's einen Gegenprotest natürlich ab 14 Uhr am Königsplatz. Und es gibt ein Symposium Passing to the Future im Rahmen der schönen Ausstellung Memory Gap im Haus der Kunst von 13 bis 18 Uhr. Dann zwei Wochen später, am Samstag, den 26. September, der September ist voll, sind es zwei wichtige Termine. Und zwar von 8 bis 10 Uhr ist Gedenken, das alljährliche Gedenken der DGB-Jugend an den Oktoberfestanschlag. Und danach geht es zusammen, am besten mit dem Zug, weiter zur Großdemo gegen den Sozialabbau in Nürnberg ab 11 Uhr auf dem Kornmarkt. Und es gibt Busse vom DGB, von Verdi, schaut auf eure Bezirksseiten, da findet ihr auf jeden Fall die Anmeldemöglichkeit. Ich bedanke mich bei unseren Interviewpartnerinnen hier, auf jeden Fall. Vielen Dank, dass ihr da wart. War ein super Gespräch, hat ein bisschen, ja, triffst angefangen, aber am Ende haben wir festgestellt, wir engagieren uns, machen was und dann fühlen wir uns besser. Vielen Dank, Katharina, Doro und Tanja. Und das war sie schon wieder, die Sendung Arbeit, Brotzeit und Freizeit der Verdi-Frauen. Und heute ging es um das Thema Menschenwürde gegen Rechts. Und im Studio waren eben Walburga Rempe, ich, Annika Uhlenheuer und Christiane Bielmeier und unsere drei Interviewpartnerinnen. Danke euch.
3: Danke, dass wir hier sein durften.
5: Ja, vielen Dank.
2: Ja, danke.
1: Und wir danken auch Rainer Schnüttgen, der die Technik wie immer ganz klasse betreut hat. Danke, Rainer. Und Ihnen, liebe ZuhörerInnen, danken wir, dass Sie dabei waren und hoffen, dass Ihnen die Sendung gefallen hat. Und falls Sie es noch nicht sind, wie wir vorhin schon gesagt haben, werden Sie doch Mitglied in unserem Förderverein, damit Laura weiterhin auch senden kann. Eine Wiederholung dieser Sendung können Sie auf DAB Plus heute Nacht um 4 Uhr und am gleichen Tag bzw. morgen dann um 13 Uhr hören. Die nächste Sendung der Verdi-Frauen kommt am zweiten Mittwoch im Oktober zur gewohnten Zeit von 19 bis 20 Uhr. Und vielen Dank fürs Zuhören und weiterhin gute Unterhaltung mit Radio Laura.
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Diese Kürzungen gehen euch an die Rente, gehen euch an die Krankenversorgung, während die Vermögen weniger Superreicher immer weiter wachsen. Greift diese Bundesregierung, Arbeitnehmerinnen und Arbeitnehmer.

Vorgehen zeigen und mir der Weimarer Republik Rassismus und Antisemitismus geschürt und entfleht Gehörsamkeit. 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

Prinzipien der einer vielleicht entscheidenden Auseinandersetzung über die Grundsätze unserer Gesellschaft, die sogenannten und angeblich unausweichlichen notwendigen Reformen der Bundesregierung, bedeuten drastische Kürzungen und eine weitere Öffnung der Schere zwischen Arm und Reich.

Sie ist Teil der Bundesregierung, die den schlimmsten Sozialkahlschlag in der Geschichte dieses Landes organisiert. Nein, Abschwächen und Umschichten reicht nicht. Es reicht. Wir sagen Nein.

Bitte. Die Wahl in Deutschland organisiert sich wieder stark gegen den sozialen Abbau, der den Rechten in die Hände spielt. Die unterschiedlichsten Menschen schließen sich zusammen,

0: sie das Bündnis und die Netzbanken entfalten, indem sich Gewerkschaften, soziale Einrichtungen und Organisationen, politische Gruppierungen und Gruppen für Einzelpersonen zusammengeschlossen haben.
1: 100 Milliarden für Bildung und Soziales! 100!
0: Soziale Proteste zu geben.

21. Damals marschierte eine ultrarechte Militäreinheit der Marinebrigade.

Staatsgewalt ausüben. Nach 5 Tagen bricht der Putz zusammen. Ein Grund. Wie gesagt, ich will euch die Erneuerung im Knoten tragen. Von einem Volk zum anderen, von einer Person zum anderen. Während des Streiks wird sich im Ruhrgebiet in Sachsen und in Thüringen

auf den Weg brachte. Die Gewerkschaften wollten, anders als das da umgesetzt wurde, eine echte Mitbestimmung, bei der die Betriebsräte maßgeblichen Einfluss

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Auseinandersetzung, in der es auch ums Streikrecht selbst ging, beteiligten sich Hunderttausende an Streiks und Protestdemonstrationen. Die Gewerkschaften setzten dies bewusst in Verbindung mit dem Kampf gegen Sozialabbau und Sparpolitik. Letztendlich wurden Einschnitte im Gesundheitswesen, bei der Bildung, bei der Rente und bei der Arbeitslosenversicherung nicht gänzlich verhindert. In dem Ausmaß, das die Regierung beabsichtigte, angelehnt an den harten Neoliberalismus gegen das Bank Englands,

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Und ihr hört es in der Ausgabe vom Dienstag, den 15. September 2026, stimmt dies Datum nicht, Hörsendung in der Wiederholung. Der erste Beitrag hieß Umgang von Polizei mit Menschen in psychischen Krisen. Ein Beitrag von Radio Dreieckland aus Freiburg. Der zweite hieß Menschenwürde verteidigen von den Verdi-Frauen von Lora München. Und der dritte Beitrag hieß Zwischenfälle. Können soziale Bewegungen die Gesellschaft besser machen? Ein Beitrag von Radio Z aus Nürnberg. 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

Hallo und herzlich willkommen zu unserer heutigen Ausgabe von Clubbers Paradise, eure Sendung für elektronische Musik, News, Hintergrundinformationen und Veranstaltungstipps. Und das jeden ersten, dritten und fünften Samstag bei Radio Darmstadt auf DAB+. Das Ganze natürlich auch weltweit im Radar-Livestream unter www.radiodarmstadt.de. Ihr könnt uns auch in der Sendungswiederholung jeden zweiten und vierten Dienstag im Monat von 22 bis 24 Uhr auf Bermuda Funk, freies Radio Rhein-Neckar hören. Dort über UKW 89,6 MHz für Mannheim und Ludwigshafen und die 105,4 MHz für Heidelberg. Auch dort gibt es einen Livestream unter www.bermudafunk.org. Wer mehr über uns erfahren möchte, geht auf www.loversparadise.eu. Dort findet ihr weitere Infos. Heute begleitet euch Markus Reich am Mikrofon und an der Technik in der Sendung. Heute habe ich das Beat-Set von Jens R. für euch am Start. Damit gehen wir jetzt und hören in das Set rein. Viel Spaß euch dabei!

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2: Aktuell befinden wir uns in der zweiten Stunde von Clubbers Paradise. Eure Sendung für elektronische Musik, News, Hintergrundinformationen und Veranstaltungstipps. Und das jeden ersten, dritten und fünften Samstag bei Radio Darmstadt auf DRW Plus. Das Ganze natürlich auch weltweit im Radar-Livestream unter www.radiodarmstadt.de. Ihr könnt uns auch in der Sendungswiederholung jeden zweiten und vierten Dienstag im Monat von 22 bis 24 Uhr auf Bermuda Funk, freies Radio Rhein-Neckar hören. Auch dort gibt es einen Livestream unter www.bermudafunk.org. Aktuell befinden wir uns beim Set von Jens Air, das BD-Set. Und ich würde sagen, wir lassen es einfach weiterlaufen. Habt Spaß!

Wie ihr es immer gewohnt seid, auch heute wieder mit den aktuellen Paladin-Event-Tipps für die nächsten paar Tage und auch Wochen. Da wäre zum einen Petrified Phoenix Showcase, Day and Night, Open Air und Club am 5. auf 6. September 2026 im Tanzhaus West ab oder seit 15 Uhr. Draußen und drin, unter freiem Himmel und auf den Floors des Tanzhaus Westes in aus Frankfurt am Main im Sommergarten um 15 Uhr und ab 22 Uhr nahtlos im Club weitermachen und gemeinsam durch die Nacht ziehen, heißt es dort. Sowie auf ein Wiedersehen mit Petrified Phoenix sowie Kaufmann mit dabei sind außerdem Maria de Ruhe, Mattia Avocado, Dave Dinger und Justice, begleitet von unseren Residents und dem gewohnten Local Support. Und das Ganze mit Rallo auch noch, Anna Jahn, die hatten wir ja auch schon in der Sendung zu Gast, Daryl Johnson, Flo Sarkus, Manu Lorenzo, Patrick Stumacher, Pi mal Daumen, Yannick Möbius, Einlass ab 18 und mit gültigem Originalpersonalausweis, kein Führerschein. Dann geht es hier weiter mit unter anderem am 11. September Eternal From Daylight to Eternity von We Are One mit unter anderem L2, Nicolas Binder, Part the Time Killer, Vichy and Lux, formale Bassgestaltung, The Guzman, Eurodance 2000,

formale Bassgestaltung der Gussman, Vichy, Penelope, Nomitech mit Hypertrance, Techno und Trance und Hardtrance und so weiter und so fort ab 18 Jahren. Das We Are One Team. Dann haben wir noch die Toxic Family Anniversary am 2.10.2026 mit verschiedenen DJs in und um der Colors-Reihe oder der Toxic Family-Reihe. Line-up folgt und das ist der Geburtstag von Toxic Family. Der findet dieses Jahr etwas früher statt, nämlich am Vorfeiertag, dem 2. Oktober 2026. Der Rest der Tradition bleibt natürlich erhalten. Eine ausgelassene Feier mit vielen Freunden und Bekannten zu einem breiten Spektrum elektronischer Musik. Dann gibt es hier Save the Rave noch am 19.09.2026. Alle Angaben ohne Gewähr. Und zwar am Rossmarkt in Frankfurt am Main. Es ist Zeit, die Tagdanz-Demo wieder auf die Straße zu bringen. Viel zu lange war es still, während kulturelle Freiräume verschwinden, Orte des Zusammenkommens im öffentlichen Raum zunehmend unter Druck geraten und bezahlbare Räume für Kunst, Musik und Tanz immer seltener werden, wächst die Notwendigkeit, gemeinsam sichtbar zu werden. Deshalb laden wir alle Interessierten ein, Teil des Bündnisses zur Tagdanz-Demo 2026 zu werden und auch zu kommen. Am 19.09.2026. Mehr Infos auch unter kontakt@savetherave.live, Instagram @savetherave.ffm oder savetherave.live im Internet via Homepage. Rossmarkt, Hauptwache Frankfurt Main, Rossmarkt, Frankfurt am Main, 60311 Frankfurt. Und das waren sie wieder, unsere aktuellen Party- und Event-Tipps. Zudem müsste es morgen am 6.09.2026 wieder eine Music Meets Art Veranstaltung geben in der 68 Galerie in Mannheim, Neckarstadt Ost, mit verschiedenen DJs und auch einer oder wechselnder Ausstellung und auch aus Kunst, Kultur und Musik eben von 13 bis 17 Uhr in der 68 Galerie Mannheim, Neckarstadt Ost. Auch unter anderem präsentiert von der 68 Galerie und auch Fairy Tales Music Mannheim. Und das waren sie wieder, unsere aktuellen Party-Tipps. Die nächsten gibt es wieder in unserer nächsten Ausgabe in 2 Wochen.

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1: Im Bermudafunk auf 89,6 in Mannheim, auf 105,4 in Heidelberg, auf bermudafunk.org im Livestream, sowie auch im Freien Radio Kassel, in weiten Teilen Hessens auf DAB Plus Kanal 6a, sowie weltweit auf freies-radio.org. Alle Informationen zur Sendung natürlich wie immer auf freiauch2.de. In der heutigen Ausgabe von Frei auf 2 haben wir noch einmal Musikformel diesjährigen Netlabel Day zu finden unter netlabelday.org im Internet. Und zwar neben Boni Media, von denen ja schon Musik in der Juli-Ausgabe von Frei auf 2 gespielt worden ist, haben wir jetzt heute in der heutigen Ausgabe auch noch drei, ja, man könnte sagen Klassiker sozusagen dabei, also drei Labels, die hier in der Sendung schon mehrfach gespielt worden sind. Einige davon schon ein bisschen länger her, aber dennoch sehr schöne Sachen, die diese Labels zum Netlabel Day dieses Jahr beigesteuert haben. Und zwar ist das Advances in Obsolete Technology mit dem Album Concluded erschienen beim Netlabel Belief in Billy Records. Dann haben wir von Phonocake ein Album hier von Sammy Conso, das heißt Empty Jar. Und von Block Sonic haben wir zwei Veröffentlichungen. Das eine ist eine EP. Sie heißt Never Off, Always On. Und das zweite ist ein Album, das Ultimate Party Album von Puck, P-U-C-K. Und genau, wie gesagt, alle Informationen dazu, die ganze Musik, findet ihr natürlich via netlabelday.org und auch viele andere schöne Veröffentlichungen. Wieder gute, knapp dreistellige Anzahl, also sowas zwischen 80 und 100 Veröffentlichungen beim diesjährigen Netlabel Day. Damit fangen wir jetzt an, hier in der heutigen Sendung von Frei auf 2, dem Magazin für Freimusik in zwei freien Radios. Und zwar starten wir direkt mit richtig schönem Hip-Hop aus dem Jahr 2026. Und das hört, glaubt man es gar nicht, weil Hip-Hop doch in den letzten Jahren ziemlich oft Autotune getötet worden ist. Aber es gibt noch klassischen, richtig guten Hip-Hop, und zwar bei Block Sonic. Und wir starten hier mit Never Off, Always On. Genau, das Motto eines jeden freien Radios, Never Off, Always On. Und dieser Titel ist von YK Beats featuring Cheese N-Pod und Donny Ozone von Block Sonic. Also YK Beats mit Never Off, Always On.

Ja, elektronisch geht's hier weiter bei Frei auf 2, dem Magazin für freie Musik in zwei freien Radios mit dem Netlabel Day 2026. Gerade eben, das waren die Advances in Obsolete Technology, erschienen beim Netlabel Believe in Billy Records mit dem Titel If She Had Loved God, erschienen auf dem Album Concluded unter der Creative Commons Lizenz, Namenssendung nicht kommerziell, keine Bearbeitung. Wir machen hier erstmal mit Musik weiter von Phonocake, und zwar dort hat Sami Konzo sein Album Empty Jar veröffentlicht und davon hören wir From a Neighboring Town. Das Ganze steht ebenfalls unter der Creative Commons Lizenz, Namensnennung nicht kommerziell, keine Bearbeitung.

0: bei dem gerade eben gehörten Titel ganz am Anfang war kurz ein Martinshorn zu hören. Das ist diesmal nicht aus dem Studio der alten Feuerwache, sondern gehört zu dem Stück Pandemic Moon von Mordor Bistro. Ist dort erschienen auf dem Album The Best Cuts and Some Shit Covered with Blood beim Netlabel bunnymedia.pl. Musik davon gab es auch schon in der Juli-Ausgabe. Das komplette Album steht unter der Creative Commons Lizenz Namenssendung, nicht kommerziell, keine Bearbeitung. Pandemic Moon, ja, da werden durchaus Erinnerungen wach an die an das Anfang, an Anfang des, der 20er Jahre des 21. Jahrhunderts. Ja, an dieser Stelle möchte ich kurz für freie Radionachrichten das Programm hier vom Netlabel unterbrechen. Und zwar waren ja letztes, beziehungsweise vorletzte Wochenende, je nachdem, wann ihr die Sendung hört, Landtagswahl in Sachsen-Anhalt. Und dort gibt es natürlich auch in Halle ein freies Radio, ein durchaus in der freien Radioszene bekanntes freies Radio, nämlich Radio Korax. Und dieses Radio hat dieses Jahr etwas erhöhte Aufmerksamkeit bekommen, weil nämlich die Partei, die, so wie es aussieht, die Landtagswahl gewonnen hat, nämlich die sogenannte Alternative für Deutschland, die natürlich weder eine Alternative noch für Deutschland ist, möchte gerne Radio Korax die mit finanziellen Mitteln entziehen, so heißt es. Und ich habe dazu ein paar interessante Artikel gefunden, die ich natürlich dann auch hier auf der Seite noch freihoch2.de dann verlinken werde. Und zwar das erste, weshalb eigentlich gerade so aus dem rechten Bereich freie Radios unter Beschuss stehen, ein Beitrag in der Kategorie Altpapier vom MDR, und dort wird Radio Korax zitiert, dass freie Radios genau das repräsentieren, was solche Parteien repräsentieren. Sie sind nämlich sie zeigen, dass man halt Dinge machen kann zusammen als Graswurzelbewegung, das einfach funktioniert. Und das sind Orte der Vielfalt, an dem viele verschiedene Menschen zusammenkommen, heißt es, an dem diskutiert wird, an dem widersprochen wird, sich gegenseitig, und in dem natürlich es auf den Menschen ankommt und nicht auf seine äußeren, auf seine äußere Erscheinung. Gerade Radio ist dafür natürlich prädestiniert, weil es hier genau nur eine Dimension gibt, und zwar das ist die Stimme bzw. der Ton. Das heißt, wie jemand aussieht oder was er genau vertritt, man hört es nur, man sieht nicht die Person dahinter. Daher sind freie Radios natürlich auch Teil der sogenannten Gegenöffentlichkeit und füllen im Rundfunk genau die Lücke, die sowohl der öffentlich-rechtliche als auch der kommerzielle Rundfunk lässt, weil es halt Leute sind, genau wie ich hier bei Frage 2, dem Magazin für freie Musik, in zwei freien Radios, die einfach Programm machen jenseits des Mainstreams und die auch Kino für die Ohren produzieren, sozusagen. Radio Korax hat dementsprechend, weil abzusehen ist, dass es eventuell in der sachsen-anhaltischen Politikdiskussion über den Sender geben wird, auch ein Programm gestartet für die Freunde des freien Radios dort. Es gibt also jetzt vermehrt Werbung für Fördermitgliedschaften oder auch für Spenden. Und das Ganze findet ihr auf radiokorax.de. Da kann man dann nachschauen, wie man ein Freund dieses freien Radios sein kann. Und natürlich auch kann man freie Radios immer mit Beiträgen unterstützen. Die sind nämlich per Rundfunkgesetz zugangsoffen. Und das heißt, genau die Stimmen, die woanders untergehen, gehören genau dahin. An dieser Stelle natürlich dann auch von meiner Seite hier solidarische Grüße nach Halle zu Radio Korax, zu den Kolleginnen und Kollegen dort im freien Radio, aus den freien Radios, in denen Freihoch 2 zu hören ist, nämlich aus dem Bermuda-Funk und dem freien Radio Kassel in Baden-Württemberg und Hessen gelegen. Aber auch dort gibt es natürlich leider Akteurinnen und Akteure, die die freien Radios, gerade weil sie gegen Öffentlichkeit sind, weil sie zugangsoffen sind, ablehnen. Und wir werden so lange senden, wie wir es können, wie wir es dürfen und wie wir es natürlich wollen. An der Stelle gebe ich zurück zum Netlabel Day mit, der natürlich auch eine nicht kommerzielle Veranstaltung ist, jenseits des Mainstreams. Und wir hören jetzt vom Ultimate Party Album von Puck, P PUCK, erschienen bei Blocksonic den Mambo Jumbo Number 9. Also jetzt Puck mit Mambo Jumbo Number 9.
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Nach dem Mambo Jumbo Number 9 wurde hier weiter getanzt mit Disco Get Down From There. Das Stück ist von Advances in Obsolete Technologies und erschienen auf dem Album Concluded. Ja, und nach so einer durchtanzten Nacht hat man natürlich einmal mal Hunger. Dementsprechend geht es direkt weiter mit One Kebab Too Far. Das ist von Mordor Bistro und erschienen auf in dem Album The Best Cuts and Shit Covered with Blood. One Kebab Too Far.

Der Netlabel Day und Freiburg 2 sind jetzt hier im Party-Teil der Sendung angekommen. Gerade eben das war Beer in the Box von P.U.C.K. erschienen auf dem Ultimate Party-Album beim Netlabel Block Sonic. Und damit gehen wir nochmal zurück zu Mordor Bistro und deren Album The Best Cuts and Shit Covered with Blood, erschienen bei bonimedia.pl. Und wir hören davon den Titel Coco Euro Choco. Also es bleibt weiterhin ja lustig, unterhaltsam auf jeden Fall und freie Musik im freien Radio. Also jetzt Mordor Bistro mit Coco Euro Choco.

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1: Ja, wir kommen nochmal zurück zu PUCK und in deren Ultimate Party Album beim Netlabel Block Sonic erschienen. Sehr schöner Hip-Hop aus den Vereinigten Staaten von Amerika hier beim Netlabel Day und Freihoch 2. Da wir uns langsam aber sehr stetig dem Ende der Sendung nähern, haben wir jetzt nochmal einen Rückgriff auf Musik, die wir ganz am Anfang hatten, nämlich beim Netlabel Phonocake hat es Sami Konso sein Empty Jar Album veröffentlicht und davon hören wir das Stück Message, das heißt aber nur Message und ist nicht The Message von legendären Grandmaster Flash, einem der allerersten Hip-Hop-Titel, den es damals gegeben hat. Nein, wir hören jetzt von Sami Konso das Stück Message.

Mit dieser Nachricht verabschiedet sich Freihoch 2, das Magazin für Freimusik in zwei freien Radios, in zwei Bermuda-Funk und im Freien Radio Kassel von euch für diesen Monat. In der heutigen Ausgabe hörten wir noch einmal Musik des Netlabel Days 2026. Und zwar gerade eben gehört vom Netlabel Phonocake, Sami Konso mit dem Album Empty Jar. Und dann hatten wir hier auch noch Musik von Believe in Billy Records, und zwar von den Advances in Obsolete Technology, das Album Concluded. Von Amboni Media hörten wir Mordor Bistro, The Best Cuts and Some Shit Covered with Blood und Hip-Hop von Netlabel Block Sonic. Und zwar einmal von YK Beats Never Off Always On und PUCK mit dem Ultimate Party Album. Alle Informationen zu dieser Sendung mit Playlist findet ihr wie gewohnt demnächst auf freihoch2.de. Damit

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1: Bermuda Music folgt nun in der kommenden Stunde. Und ich habe euch letztes Mal im August mit Jazz beglücken dürfen. Und habe gedacht, jetzt, da das ja so altmodischer Jazz war aus den 50er, 60er Jahren, dann mache ich heute mal zeitgenössigen Jazz. Und zwar ziemlich ruhig, denke ich doch. Ja, ich bin Alexander und das Ganze hört ihr auf den UKW-Frequenzen 89,6 und 105,4 Megahertz hier in Mannheim, Heidelberg. Oder ihr könnt es weltweit hören bei Internetanschluss www.bermudafunk.org per Livestream. So, dann fangen wir mal an jetzt. Und zwar hören wir mal ganz am Anfang Musik von Kornstad. Das ist ein norwegischer Saxophonspieler. Ich bin ja kein großer Freund von Saxophon, aber mir hat gezeigt Kornstads Musik, dass man auch anders kann, außer diesem nervigen Gedudel. Und das hören wir uns jetzt an. Viel Spaß beim Zuhören. 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

Ja, das eben war ein Coverstück von Håkon Kornstad, Crying in the Rain. Aber ich fand es ganz nett, trotz Saxophon. Und ich habe gedacht, jetzt gebe ich einem anderen skandinavischen Saxophonisten noch zum Besten. Und der ist auch nicht schlecht. Jan Garbarek, der ist halt viel, viel bekannter, berühmter. Aber ob er besser ist, lassen wir mal dahingestellt. Jetzt hören wir einfach mal rein und dann wissen wir's. Jan Garbarek.

Hallo, ich hoffe, niemand ist eingeschlafen bei dieser ruhigen Musik. Das war jetzt Jan Gabarek, aber der kann auch flotter. Und das hören wir jetzt, da hören wir noch ein Stück aus seinem Album Rights.

Jan Garbarek war das und wir bleiben in Skandinavien. Und zwar gibt es da diesen wunderbaren Gitarristen Eivind Aarseth. Der ist in Skandinavien ziemlich gut bekannt, weil er auch unter anderem mit Nils Petter Molvær zusammenspielt. Das ist also der Gitarrist aus seiner Band und die machen manchmal sogar auch so Duo-Sachen. Und Eivind Aarseth ist auch einer der ganz guten, die man sich so anhören kann, ohne dass irgendwie so sich einem die Nackenhaare stellen, wie ich finde. Das hören wir uns jetzt an.

Heavind Arset war das aus seinem schönen Album Sonic Codex. Und ich habe gedacht, wir hängen noch ein Stück dran, das da heißt Sleep with Fishes.

Eivind Orset war das gewesen. Und ich habe euch vorhin erzählt, dass der zusammen mit Niels Peter Mollwerz gespielt hat. Und da habe ich hier eine Platte, da trifft es zu. Und zwar heißt die Khmer und ist von Niels Peter Mollwerz. Und da jetzt mal noch zwei Stücke draus, bevor die Sendung ja eh bald zu Ende ist. Aber ich melde mich dann nachher nochmal. Also jetzt Niels Peter Mollwerz und an der Gitarre Eivind Orset.

Nils Peter Molvea. Und das war's auch schon im Radio Bermuda Funk mit der Sendung Bermuda Music. Und das Ganze mit Alexander heute wieder ein bisschen jazzy und zu hören auf den UKW-Frequenzen 89,6, 105,4, alles hier im Rhein-Neckar-Gebiet oder weltweit per Livestream www.bermudafunk.org oder zum Nachhören nochmal 7 Tage nach Ausstrahlung als Podcast in der Mediathek. Ja, ich verabschiede mich so langsam und sage Tschüss, bis zum nächsten Mal und schön, dass ihr zugehört habt.

0: Ihr hört United Kids, die Punk- und Hardcore-Radio-Show im Bermuda-Funk, dem freien Radio Rhein-Neckar in Mannheim auf der 89,6, in Heidelberg auf der 105,4 oder weltweit im Livestream unter www.bermudafunk.org. Heute live für euch im Studio sind Tobi und Carmen. Es ist Sonntag, der 13. September 2026. Ihr hört uns live oder in einer Wiederholung. United Kids läuft immer am zweiten Sonntag im Monat von 14 bis 15 Uhr. Herzlich willkommen.
1: Herzlich willkommen. Auch diesen Sonntag lassen wir uns nicht lumpen und spielen Lumpen. Erste Band, die ihr gehört habt, aus Spanien, Barcelona. Ja, Lumpen hatten wir, glaube ich, vor ein paar Jahren auch schon mal hier. Die haben schon ein paar Sachen rausgebracht und es gibt sie auch schon ein paar Jahre. Haben aber jetzt eine neue EP veröffentlicht mit 4 Songs. Der Song, den ihr gerade gehört habt, hieß Progressor. Ja, oder Progressor. Nee, Progressor. Ich kann es nicht aussprechen. Spanische Kenntnisse sind leider nur bei
0: Progressor? Fragezeichen?
1: Einfach nur Progressor. Ich mach's zu kompliziert. Genau, Lumpen. Das war's. Von mir.
0: Genau, hier in Mannheim, wir können hier aus dem Fenster blicken, runter auf die Brücke, weil wir sitzen ja im Bermuda-Funkstudio in der alten Feuerwache und es hat heute schon ganz schön ordentlich geregnet. Das heißt, es wird langsam herbstlich, auch wenn die Temperaturen für meinen Geschmack noch ein bisschen zu warm sind. Und ich möchte euch ein Album vorstellen, das ist vielleicht wahrscheinlich mein Album des Herbstes wird. Oh. Vielleicht auch mehr. Es geht um die Tubs aus London. Vielleicht einigen von euch ein Begriff. Die haben schon zwei fantastische Alben veröffentlicht. Und jetzt gerade am Freitag das dritte Album, das auch wieder richtig geil ist, heißt Hard Life. Auch wenn ich finde, es nicht so Hard Life Musik, ist eher so Soft Life Musik.
1: Also, jetzt auch, ich dachte erst Hard, vielleicht von nach Herz, aber
0: nee, hard
1: wie Hardcore.
0: Hard, genau, ja. Ja, genau, hard wie Hardcore. Aber die Musik ist nicht so Hardcore. Allerdings, der Song, den wir jetzt spielen, der heißt Who's Gonna Love You Now und das hört sich irgendwie auch hart an.
1: Auf jeden Fall.

0: Das waren zwei Songs, wo es, glaube ich, um gescheiterte Beziehungen und die Emotionen danach geht. Ich finde, Herbst ist auch so eine...
1: Bestes Thema.
0: Ist es ein gutes Herbstthema.
1: Ja. Meinst du, der Herbst ist eine gescheiterte Beziehung? Ich glaube nicht. Ich mag den Herbst.
0: Nee, aber es ist ja so dieses Aufblühen und Verblühen, melancholische, genau. Ich finde aber, das ist trotzdem, also die Texte sind natürlich traurig, aber die Musik ist, finde ich, schon ein bisschen beschwingt.
1: Mhm, okay.
0: Also es ist jetzt nicht so dieses Rumgenöle.
1: Nö, auf keinen Fall. Da war schon ein bisschen Wumms dahinter. Noch mehr Wumms?
0: Darf ich noch sagen, wie die Band hieß?
1: Also, wir labern ja einfach.
0: Vielleicht interessiert es ja jemanden. Genau, das war ein Diary aus New York. Already Dead hieß der Song. Die haben gerade ein Album rausgebracht. Das heißt Spiral Bound. Und davor haben wir die fantastischen Tubs gehört aus UK. Jetzt darfst du.
1: Jetzt darf überleiten. Ich den Wumms ankündigen. An einem Tag wie heute, Sonntag, würde ich mich freuen, ich wäre Straight Edge. Deswegen spielen wir jetzt einfach was mit Straight Edge. Eine Band aus Florida, Strike Force, haben ein Album veröffentlicht, wobei ich glaube, es ist eigentlich kein richtiges Album, es ist eher so eine EP auf Fortress Records. Von denen hatten wir ja auch schon ein paar Mal Bands. Es ist ein auch sehr umtriebiges Hardcore-Label aus South Florida. Und wie gesagt, wir spielen jetzt als erstes Strike Force, die Band vom Album Strike First, und der Song heißt The Coast. Und danach gibt's auch noch ein bisschen was auf die Backen.

0: Ja, verrückt. Das ist für mich so ein bisschen wie Aspirin. Also mir hilft es an einem Sonntag. Peace Test waren das aus Providence, Rhode Island, von ihrer neuen Platte Repercussion, der Song Total Power mit 1,43, der längste Song der Platte.
1: Mhm. Und du hast gerade gesagt, auch der langsamste, ne?
0: Und der langsamste, ja, aber nicht desto, trotz, sagt man das so? Nicht desto wegen, ich habe kann nicht mehr erreichen.
1: Nichtsdestotrotz kann man
0: nicht,
1: schon sagen.
0: Nichtsdestotrotz, ja. Das hört sich manchmal, irgendwann hören sich Wörter komisch an. Okay, sorry, nichtsdestotrotz powervoll.
1: Tobi. Okay. Tobi und ich waren gestern auf der gleichen Veranstaltung, auf derselben Veranstaltung, aber mehrere Stunden Unterschied. Und ihr dürft jetzt raten, wer wann gegangen ist und
0: oder wer die Party beendet hat.
1: Ich dachte, ich war so krass fertig und auch heute Morgen, dass ich dachte, ich kann mir gar nicht vorstellen, wie es jetzt anfühlen würde, wenn ich gesoffen hätte. Also das, ich weiß nicht, vielleicht auch das Alter oder so. Ich könnte es gar nicht mehr verkraften. Aber ich hatte letztens einen Accidental Edge Break tatsächlich.
0: Oh mein Gott. Hast du gegessen? Eine Mozartkugel?
1: Nee, ich war auf einem Festival, als es so krass heiß war. So dieses 37, 38 Grad Zeit. Mhm. Und es gab da kein Trinkwasser auf dem Gelände, also zum Abfüllen, weil da kein Wasseranschluss war. Und dann mussten wir immer so sauteures Wasser kaufen und ewig lang. Eigentlich habe ich den ganzen Tag über viel zu wenig getrunken, komplett dehydriert. Wir waren da ab irgendwann mittags und dann sind wir abends um 11 noch essen gegangen, ja, zu so einem Vietnamesen. Und die dann habe ich ein alkoholfreies Bier bestellt und war so, ich hatte so krass Durst, dass ich das genommen habe und ungefähr das halbe Bier mir direkt reingekippt habe. Und dann hat es mich... Dann haben die mir halt aus Versehen ein Bier mit Alkohol gegeben und es war echt so wie so ein, als hätten wir einen Hammer auf den Kopf gehauen. Das Alkohol ist mir so sofort ins Hirn geschossen. Das war nicht so geil.
0: Ja, sowas passiert ab und zu. Ich glaube, es passiert eher so, wo war das, Richtung Österreich?
1: Lambertheim.
0: Ach, Lambertheim, ach Gott, in Lamberde. Da könnt ihr das manchmal auch nicht, bei mir ist es in Bayern passiert, oder besser gesagt in Franken, da ist ja so, ich glaube, es war sogar in Bamberg, ist ja so eine Bierstadt.
1: Ja.
0: Und ich habe da gerade halt keinen Alkohol getrunken und dann habe ich mich da hingesetzt und habe gemeint, ja, ich hätte gerne alkoholfreies und dann kommt da was und ich denke mir so, das schmeckt aber komisch.
1: Ja, mir ist es schon auch schon zwei, dreimal passiert, aber normalerweise trinke ich, also den ersten trinke ich halt so einen Schluck und denke so, ah, ich glaube, da ist Alkohol drin, dann gebe ich es nochmal jemand anderem Tisch, die bestätigen, da ist Alkohol drin, okay, aber da war es halt, habe ich einen sehr großen ersten Schluck genommen.
0: Bei mir war es dann so ein Cheat Day. Das ging dann einfach los.
1: Das ist jetzt aber eine sehr gute Überleitung, weil wir machen jetzt weiter mit auch ordentlich Wumms mit einer Band aus Porto in Portugal. Geil, die heißen Cobra Fuma. Der Song heißt Droga Total und ist von ihrem neuen Album Droga Total. Und ich spreche zwar kein Portugiesisch, aber ich glaube, dass die nicht straight edge sind.
0: Mal gucken, ob sie sich straight edge anhören. Wir hören rein.

0: State Power waren das aus Utrecht in Holland. Der Song, falls euch nicht aufgefallen ist, hieß Open Season. Sie haben es nur ungefähr 25 mal bis 30 mal gesagt in dem Song. Und davor haben wir gehört Cobra Fuma aus Portugal mit Droga Total. Beide Bands haben gerade eine neue Platte veröffentlicht. Wenn ihr auf schnelle, thrashige Gitarren steht, dann ist das wahrscheinlich was für euch. Tobi, wie machen wir weiter? Mit Wumms oder ohne?
1: Mit alles von Relevanz. Ich habe hier gerade einen Stift von Deutschlandfunk gefunden. Das ist denen ihr Claim. Alles von Relevanz. Ich finde, wir sind wir auch relevant.
0: Wieso liegen hier beim Bermuda-Funk Stifte vom Deutschlandfunk und wir keine eigenen Stifte?
1: Ich weiß es nicht. Ist auch egal. Wir machen weiter mit Dance Punk. Dance Punk ist zurück oder
0: das ist sehr relevant.
1: Post-Punk mit Dance, wie auch immer. Wer beim nächsten Song nicht das Tanzbein schwingen möchte, dem weiß ich auch nicht zu helfen. Auf jeden Fall machen wir das jetzt, macht das eine Band aus Montreal, Kanada. La Sécurité heißen sie. Der Song heißt Deny und die Platte Bingo. Jo. Regler hoch, Musik an.

0: alte Bekannte mit frischem Song. Baby Muffler aus auch Providence, Rhode Island waren das. Also hatten wir schon eine Band aus dieser Ecke. Genau, Baby Muffler, Kassette heißt Birthday, sind 6 Songs drauf. Und das war der dritte, Cupid.
1: Ich hätte auch, wenn du jetzt nicht gesagt hast, die sind aus Rhode Island, hätte ich auch gedacht, vielleicht Australien. Ich finde, die haben so einen, diesen Australien-Sound ein bisschen.
0: Ein bisschen.
1: Jetzt machen wir weiter mit was, was gar nichts mit Australien zu tun hat. Und zwar ist ja Herbst. Ich glaube, wir haben es schon ein oder zweimal erwähnt. Herbst ist Halloween-Season. Und Devil Master aus Philadelphia, die ich sehr schätze, haben pünktlich zur Halloween-Season ein neues Album gedroppt. Und das soll euch jetzt einstimmen auf Spookiness. Sex with Succubus heißt der Titel.

0: Das war unser kleiner Themenblock Satanismus. Escupa habt ihr gerade gehört aus Costa Rica.
1: Am heiligen Sonntag.
0: Escupa aus Costa Rica mit Demonio und davor

über die Band, aber ich glaube, das Label bringt nur aus Winnipeg Sachen raus. Deswegen, ja, ist vielleicht auch nicht so wichtig. Wichtiger ist die Musik. Ja, die Platte heißt Cold to the Bone, hat 12 Songs und wir hören On and On davon.

0: Endlich mal wieder geiler College Rock aus Pittsburgh. TV's Norm, die Band, der Plattentitel Dread und der Song hieß Thee Right Through. Hat man vielleicht auch irgendwann mal gehört. Finde ich passt auch irgendwie zum Herbst. So ein bisschen so Indian Summer.
1: Was nicht zum Herbst passt, ist, dass es immer noch so warm ist. Ich habe schon wieder Hitzeballung. Vielleicht ist es auch die Wechseljahre. Deswegen spielen wir für euch jetzt Hot in the City von Ruckus.

0: Grass is Greener von Red Cage aus Sheffield. Tobi war gerade schon überrascht. Sind langsamer geworden. Eine Akustikgitarre hat man ganz kurz gehört.
1: Irgendwie mehr Oi.
0: Ist gleich aber musikalisch ein vielfältiges Album. Lange erwartet. Ist, glaube ich, schon eine ganze Weile her, dass Red Cage das letzte Mal ein Album veröffentlicht haben. Und davor haben wir gehört Ruckus Hot in the City aus New York City.
1: Ja. Ich mache es jetzt auch kurz und schmerzlos. Noch zweimal schneller, kurzer, simpler, Hardcore. Demonstrate the Band, United Front, der Song, Album Prove Me Wrong. Mehr muss man dazu wirklich nicht sagen. Außer, dass die Band aus Philadelphia kommt vielleicht noch. Ja, Abfahrt.

0: Das war nochmal eine Band von dem Label Fortress Records. Hatten wir jetzt hier schon einen Song gespielt von einer anderen Veröffentlichung. Das waren jetzt Collateral von ihrem ganz neu erschienenen Album The Reset. Und der Song hieß DOA. Ja, und wer auf so stumpfen, ein bisschen Negative Approach angehauchten Hardcore steht, mit, ich sag mal, Texten gegen die da oben, meine Anführungszeichen hat man jetzt nicht gesehen, aber ist ja nie falsch, dann, ja, voll gut.
1: Wir machen weiter mit Musik, und zwar mit einer Band, die sich selbst als Mean Girl Hardcore beschreibt. Foot Fetish aus Buffalo, New York, und Learn Your Place heißt der Song.
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0: Das war sehr melancholisch. Finde ich, eignet sich auch sehr gut für den Herbst. Generation Suicida, die gibt es seit, glaube ich, mittlerweile 16 Jahren. Schon einiges veröffentlicht. Tobi ist auch gerade gesagt, ein bisschen ruhiger geworden. Alos, wie hieß der Song? Kannst du Alos que dejé atrás. An die ich zurückgelassen habe. Ist auch so herbstdüster-müster-mäßig. Und davor haben wir gehört Foot Fetish Mean Girl Hardcore aus Buffalo, New York mit ihrem Demo-Tape.
1: Ja, wir sind jetzt schon am Ende wieder von der Sendung, ne? Diesen Monat, September, ist die Sommerpause sozusagen rum für Konzerte. Jetzt geht's wieder von den Festivals indoor. Manche Leute gehen auch nur indoor vielleicht. Auf jeden Fall sind in den nächsten Wochen wieder tolle Konzerte. Schaut doch mal auf die üblichen Homepages und in die üblichen Läden. Im Jutz ist zum Beispiel am 18.09. am Samstag, ist es glaube ich? Nee, am Freitag. Am Freitag ein Punkkonzert mit diversen Bands. Ich glaube Suspectre und hast du?
0: Nee.
1: Und noch anderen Kram. Auf jeden Fall Empfehlung. 18.09. im Jutz und dann kann man auch ins Karussell in Heidelberg gehen, ne?
0: Nämlich am 30.09., da spielen nämlich Dark Thoughts, Tobis
1: schwacher Punkt.
0: Tobis Repeat-Album der Woche, des Monats, des Jahres. Steht auch aus Philadelphia, ja. Sehr zu empfehlen, düster, müster, Ramones Worship.
1: Oder Punk. Ramones of Crack könnte man auch sagen, einfach. Einfach doppelt so schnell. Nochmal, wie die Ramones spielen, genau am 30. September war es, ne?
0: Mhm. Im Autohaus Heidelberg.
1: Im Autohaus Heidelberg. Genau, ja, das war's dann irgendwie. Die letzten zwei Songs kommen von Idiot Ape Records aus Paris. Hatten wir jetzt die letzten paar Mal auch schon des Öfteren. Die haben zwei Kassetten rausgebracht. Einmal eine Band aus Sydney, Big Modern. Da hören wir den Song Head in a Toaster. Und danach gibt es noch eine Band aus Brooklyn, Dr. Dance, mit Don't Know Nothing. Ja, beides mal sehr gut.
0: Und wir verabschieden uns jetzt schon, oder?
1: Ja.
0: Ja, das war United Kids im Bermuda-Funk, im freien Radio Rhein-Neckar. Ihr habt gehört die Sendung vom 13. September 26. Wir kommen zurück am zweiten Sonntag im Monat, 14 bis 15 Uhr. Das heißt, wir hören uns wieder am 11. Oktober. Und wenn ihr nochmal reinhören wollt, folgt uns bei Instagram, Jukebox vom Bermuda-Funk oder auch Bandcamp, um geliebte Sendungen nochmal zu hören.
1: Ciao.
0: Tschüss.

0: uns im September. Nee, das stimmt nicht, wir hören uns.
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Aus dem Jahre 2015 von der LP Music Complete New Order featuring Iggy Pop mit dem Song Stray Dog. Herzlich willkommen zum knusprigen Gold im August des Jahres 2026. Ich sitze hier in meinem Feriendomizil und produziere die Sendung vor, und das stellt mich vor ungewöhnliche Herausforderungen, weil gewissermaßen in einer privaten Atmosphäre ich mich befinde und auch jetzt aufstehen könnte und mir eine Cola aus dem Kühlschrank holen, was aber unpassend wäre, es ist nämlich Nacht. Aber ich könnte das tun, und diese Möglichkeiten, diese vielen Möglichkeiten erschweren sozusagen, sich eigentlich auf die Sendung zu konzentrieren, die ich hier gedenke zu halten für euch. Ihr hört den Bermudafunk, ihr hört das knusprige Gold, ihr könnt uns terrestrisch auf den Frequenzen 105,4 in Heidelberg und 89,6 in Mannheim empfangen. Oder ihr surft auf unsere Webseite www.bermudafunk.org und könnt dort den Livestream in mannigfaltiger Form abgreifen. Genau, das dazu zu den Formalien. Wie gesagt, der erste Song New Order featuring Iggy Pop. Bernard Sumner schreibt den Text und nimmt ein Demo auf, das er dann Iggy Pop schickt, und Iggy Pop ist da ganz angetan davon und spricht, grunzt den Text ein. Sehr gelungen, wie ich finde. Und das ist überhaupt eine Spezialität von Iggy Pop, auch mit Fremdmaterial umgehen zu können. Wie ich auch jetzt dann nochmal mich erinnert habe bezüglich des Songs, der jetzt gleich kommt, nämlich Shades von Iggy Pop. Den hat er zusammen mit David Bowie geschrieben. David Bowie hat sogar den Großteil des Songs geschrieben, also glaube ich die erste Strophe und so weiter. Und die Musik ist überwiegend von ihm. Auf jeden Fall spiele ich den Song jetzt, Shades von Iggy Pop aus dem Jahre 1986.

aus dem Jahre 1986 von der Platte Bla Bla Bla, Iggy Pop mit dem Song Shades. In Montreux aufgenommen, produziert und mostly co-written by Bowie. Der ganze Sound ist übrigens von mehr oder weniger einem Musiker erzeugt worden, von dem türkischstämmigen Erdal Kizilçay. Ich hoffe, dass ich das richtig ausspreche. Der spielt Bass, Gitarre, Keys, Geige, Trompete, Posaune, Percussion. Ist halt sozusagen ein Multi-Instrumentalist und es war damals in den 80ern Bowies rechte Hand, wenn es um musikalische Fragen und auch kreative Fragen ging. Und der hat auch die Lindrum programmiert, dieses markante Gebatsche Schlagzeug, diesen Schlagzeugcomputer, den er sich, so geht die Sage, von Queens Drummer Roger Taylor geliehen hat. Die hatten damals, glaube ich, da auch rumgemacht mit elektronischem Schlagzeug für Radio Gaga, das übrigens auch so einen ähnlichen Sound hat wie Shades. Shades ist einer meiner beiden Lieblingssongs, wo Sonnenbrillen drin vorkommen. Und ich habe mich dieser beiden Songs, der zweite folgt zugleich, entsonnen, weil meine liebe Frau Eva mir eine teure Sonnenbrille gekauft hat, geschenkt hat. Und da geht's ja auch eben drum in diesem Song Shades um eine möglicherweise teure Sonnenbrille, die ihm wohl seine Freundin irgendwie hat zukommen lassen, dem Iggy. Und das war so ein bisschen der Aufhänger, dass mir das wieder eingefallen ist, der Song. Und der zweite Sonnenbrillen-Lieblingssong von mir ist Cheap Sunglasses von ZZ Top.

Ich weiß nicht, wie es euch geht. Ich finde den Song richtig mächtig. Goat Fuzz von Goat von 2016 von der Platte Requiem. Es war das dritte Album, das damals rauskam. Und Goat waren immer noch voll maskiert. Ich weiß gar nicht, wie das heute so ist, ob die immer noch anonym und maskiert sind, ob sie das durchgezogen haben. Bis heute, 10 Jahre später, muss ich mal recherchieren. Auf jeden Fall, die Platte hier habe ich neu entdeckt. Die ist eher folkig, psychedelisch, aber doch auch sehr straight. Tolle Platte. Und jetzt mal was Entspannteres zum etwas Herunterkommen von Nick Drake, 3 Hours. Das ist eine Alternativversion von 3 Hours. Das kam ja im März 69 auf 5 Leaves Left raus. Und wir hören jetzt, wie gesagt, eine Alternativversion, die, wie ich finde, etwas direkter und packender ist sogar als die offizielle LP-Version.

0: etwas Nettes. Glocken bei, lasst uns am nächsten. Das meint aus Common. Das Name, das ist eine Halle auf. Typ, als Negerleiter, das Name, alles Halle.
1: No! Also,
0: ist noch,
1: Mom!
0: Ist noch,

Aus dem Jahre 1980 das eigentümliche No More Jogging von Roman Bunker mit dem Bandprojekt Dein Kopf ist ein schlafendes Auto und die Platte, die da rauskam, hieß auch so Dein Kopf ist ein schlafendes Auto. Roman Bunker ist leider 2022 verstorben, war früher bei Embryo und hat dann eben besagte Band gegründet, die wir eben gehört haben. Was fällt mir auf? Stark Peter Hammel-mäßiger Gesang, habe ich mir notiert. Und was gibt's noch zu sagen? Ja, Roman Bunker, Gitarrist, Oud-Spieler, Keyboarder, Komponist. Interessanter Typ, sehr vielseitig. Die Platte ist auch extrem durchwachsen. Also die ist überhaupt nicht so in dem Stil wie der Song eben. Die ist ganz unterschiedlich und das hier für mich klar das Highlight. Ich mache weiter. Achso, ich ganz kurze Zwischeninfo. Ihr hört den Bermuda-Funk. Ihr hört das knusprige Gold am Mikrofon ist Oliver Sachs. 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Ich spiele von Vanishing Twin, der Band, um die Schlagzeugerin Valentina Margaletti, den Song Tub Erupt von der Platte Doki Gekko. Stimmt das? Doki Gekko, japanisch für Big Moonlight.

sehr hübsche Gebrauchsmusik von Klaus Weiß, dem Schlagzeuger Klaus Weiß, aus dem Jahre 1981, Constellation, von der Platte Open Space Motion Underscore. Sauteuer auf dem Gebrauchtmarkt, digital günstiger zu erhalten, logischerweise, aber ganz toll, ganz tolle Platte. Library Musik, seine Jazz-Sachen. Er war Jazz-Drummer, ist verstorben. Er war Jazz-Drummer, sind so Mittel, würde ich sagen, so Easy-Listening-Kram und Standard-Jazz-Geschichten irgendwie, könnte man sagen. Aber ganz toller Synthesizer-Spieler und kreativer Sound-Generator, Klaus Weiß. Davor Vanishing Twin mit Tupperupt habe ich gespielt. Und weiter geht's mit Pyrolator, die Haut der Frau.

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Julian Cope, The Devil's Curse von Robin Hood aus dem Jahre 2023. Julian Cope hat einfach, finde ich, immer noch die schönsten Melodien, auch jetzt noch, nach all den Jahren. Die Platte Robin Hood ist leider vergriffen, war nur kurz über sein Online-Portal Head Heritage erhaltbar. Und von dieser Platte spiele ich dann gleich noch einen Song. Davor hatte ich Pyrolator gespielt, alias Kurt Dahlke, Die Haut der Frau vom Album Ausland aus dem Jahre 1981. So, vielen Dank fürs Zuhören. Das knusprige Gold sagt Tschüss. Ihr habt den Bermuda-Funk gehört. Bermuda-Funk, das freie Radio, habt ihr gehört. Am Mikrofon war Oliver Sachs. Das knusprige Gold hieß die Sendung. Wie gesagt, ich danke fürs Zuhören und ende mit Julian Cope erneut mit dem Song Charles the Third von der Platte Robin Hood, von der gleichen Platte wie eben, von 2023. Und vielleicht spiele ich noch einen kleinen Fitzel von der Folgeplatte von Friar Tuck, 1066 and all that. Aber vielleicht komme ich da auch gar nicht mehr hin. Danke fürs Zuhören.

0: Hallo, herzlich willkommen zu Rollercoaster Radio auf Bermuda Funk, die August-Ausgabe, live von aus der alten Feuerwache Mannheim, heute im Studio, wie immer.
1: Mit Ralf.
0: Und Evelyn.
1: Hallo.
0: Hallo zusammen. Ja, was erwartet euch heute für eine Sendung? Wir haben, die letzte Sendung war im Juni, wo wir sehr ausführlich über das Great Escape Festival in Brighton berichtet haben, das jedes Jahr Mitte Mai stattfindet. Diese Nachwehen von den Bands, die wir da entdeckt haben, die werden wir auch heute in der Sendung ein bisschen begleiten. Also noch ein paar Songs von den Highlights spielen, von den Bands, die wir gut fanden. Aber auch Künstlern, die wir bisher noch nicht vorgestellt haben hier.
1: Aber auch Altbewährtes mit neuen Alben. Also das gibt ja so eine Mischung aus verschiedenem. Ja?
0: Genau. Und im Prinzip kann man fast schon sagen, dass es ein bisschen amerikanisch geprägt ist, die Sendung. Wir haben ein paar wirkliche Indie-Heroen von früher, die was Neues rausgebracht haben in den letzten Wochen und Monaten, wie Modest Mouse zum Beispiel, Death Cab for Cutie. Dann werden wir was von der neuen Dinosaur Junior spielen. Interpol wird auch ein neues Album rausbringen. Da gibt es eine erste Single, die wir euch vorspielen wollen. Und vieles mehr noch. Also lasst euch überraschen, die nächsten zwei Stunden hier bei Bermuda Funk und Rollercoaster Radio. Und wir fangen mal an mit Yard Act, Post-Punk-Band.
1: Genau, aber nicht amerikanisch, in dem Fall britisch.
0: Das stimmt. Ja. Die guten alten Briten haben wir natürlich nicht vergessen, um Gottes Willen. Yard Act aus Leeds, gehört dem Genre Post-Punk hinzu. Haben 2022 mit der Overload ihr erstes Album rausgebracht. Das war ein Mercury Prize nominiert, hat es nicht bekommen, aber damit sind sie bekannt geworden. Ihr zweites Album war dann ein bisschen anderen Stil, so ein bisschen mehr poppig. Verse My Utopia war das, vor 2 Jahren war das, glaube ich, ist rausgekommen. Ein bisschen wie Gorillaz, ein bisschen mehr Samples und so weiter, weniger Rock, weniger Gitarren. Und das dritte Album, was jetzt rausgekommen ist, Ende oder Mitte Juli, heißt You're Gonna Need a Little Music. Und es vereint im Prinzip das Beste von beiden Alben. Also es sind mehr Gitarren wieder zu hören und gutes Songwriting, ein bisschen auch intelligente Texte, ein bisschen sozialkritisch und so weiter. Und wir hören da jetzt einfach mal rein. Und es heißt New Beginnings.

0: Hier Roller Castle Radio im August 2026 und die Band, die wir in Brighton nicht entdeckt haben, nämlich Westside Cowboy.
1: Ja, aber es gab halt auch viel zu sehen und da musste man sich eben entscheiden. Ne?
0: Genau, also wir haben letztes Mal ziemlich ausführlich darüber berichtet, dass über 400 Acts an dreieinhalb Tagen gespielt haben und natürlich vieles parallel und vieles irgendwie sich überschnitten hat und da kann man natürlich nicht alles hören, das ist ganz klar, aber trotzdem kann man anhand der Playlist und an der Bands, die einen vielleicht dann doch interessiert haben, dann mitnehmen einfach und diese Bands weiter verfolgen und sehen, dass sie, was man verpasst hat und was eigentlich interessant ist und was man natürlich auch den Weg verfolgen will in Zukunft, weil viele dieser Bands, dieser Newcomer im Prinzip noch am Anfang ihrer Karriere stehen. Manche haben schon vielleicht was veröffentlicht, manche auch nur Songs auf Spotify, aber Alben sind oftmals noch nicht in Sicht. Bei Westside Cowboy ist aber ein Album in Sicht, ihr Debütalbum, das ist eine Band aus Manchester, wird in den nächsten Tagen rauskommen, heißt It Goes On. Wir haben jetzt aber einen Song gespielt aus ihrer EP, die Anfang des Jahres rauskommen ist. Die heißt, Moment, ich habe es irgendwo aufgeschrieben, So Much Country Till We Get There, kam im Januar 2026 raus. Das war der Song Can't See. Und wie gesagt, wir werden die Band weiter verfolgen. Die Platte kommt die nächsten Tage raus und ich denke mal, in den nächsten Monaten werden wir daraus auch den einen oder anderen Song nochmal spielen. Davor hörten wir auch eine Entdeckung aus Neuseeland, die heißen Ringlets. Die haben bereits letztes Jahr 2025 ihr Debütalbum oder sogar das zweite Album, glaube ich, The Lord is My German Shepherd, rausgebracht und wir hörten daraus das Stück Street Massage.
1: Ja, genau, es ist das zweite Album. Genau. Haben wir letztes Mal schon vor, also was heißt letztes Mal, aber im Juni, also wiederholt dann auch im Juli, vorgestellt und kommen aus Auckland, 2021 gegründet. Genau.
0: Kennt man hier noch nicht, aber nee. Wir versuchen unser Bestes, sie unseren Hörern nahe zu bringen. Das Album gibt es nicht auf CD zu erwerben, so habe ich zumindest keine Chance gehabt bisher. Digital gibt es.
1: Weiß ich nicht, ob das stimmt. Also es ist bei Flying Nun rausgekommen und die. Normalerweise geht das schon, aber weiß ich nicht.
0: Ich glaube, dass der Vertrieb einfach nicht mehr bei vielen Indie-Bands nicht mehr so ausgeprägt ist, wie es noch vor Jahren war. Dass als Alben, die in Neuseeland wahrscheinlich als CD schon rausgekommen sind oder als Platte natürlich oder in Australien oder sonst wo, dann den Weg nicht mehr nach Deutschland finden, ich weiß es nicht. In Zeiten von Streaming und digitalen Medien wird es fast schon die Zukunft sein, glaube ich. Aber nichtsdestotrotz kann man sich die Musik besorgen und kann sie kaufen und kann sich das Ganze anhören.
1: Ja.
0: Gut, noch ein kurzer Rückblick fürs Protokoll, was wir am Anfang gehört haben. Die ersten beiden Songs, wie gewohnt, Klassiker, moderne Klassiker, kann man sagen. Die Avalanches zu Beginn, Frontier Psychiatrists aus dem Jahr 2000, auch eine australische Band, die ja sehr viel samplet und irgendwie ziemlich lang braucht, um ein neues Album aufzunehmen. Haben in ihrer 25-jährigen oder noch länger Geschichte erst drei Alben rausgebracht und ein neues ist am Start. Man höre und staune. Da werden wir nachher noch einen neuen Song hören. Das Album soll im Oktober rauskommen. Aber dazu später mehr.
1: Ist es denn gut, Ding will Weile haben oder ist es geht so, Ding?
0: Dass die Alben so lange brauchen?
1: Nein, der neue Track.
0: Ach, lassen uns überraschen. Ich glaube, er ist ein bisschen ruhiger so, nicht ganz...
1: Ich meine, das war jetzt aber auch nicht gerade schnell.
0: Nein, aber es war...
1: Frontier Psychiatrist ist auch langsam.
0: Das stimmt.
1: Aber was gab es denn da noch? Da gab es noch so einen Song? Das war schon der berühmteste, ne?
0: Das war der berühmteste. Ja. Gab sicherlich noch...
1: Ich habe irgendwas anderes noch im Kopf, aber ich komme da jetzt nicht drauf. Aber du auch nicht. Nee. Gut, dann machen wir weiter. Ist auch genau, schon lange, lange her.
0: Die Stone Roses hatten wir noch. Die Stone Roses mit Bye Bye Batman. Ein Song, der oft irgendwie unterschätzt ist. Aus dem Debütalbum selten gehört oder gesehen oder gespielt. Und hier bei uns im Radio sowieso noch nie. Aber ich fand mal, ist mal angebracht. Schöner, ja, eher ruhiger Song der Stone Roses aus 1989.
1: 89, okay.
0: Kam dieses Debütalbum raus, genau. Gut. Wir machen weiter mit neuer Musik. Wie wir schon angekündigt haben, werden wir ein bisschen amerikanisch heute. Ein paar, sag ich mal, altbekannte, auch schon länger aktive Bands und Künstler, zum Beispiel Kurt Weill, der sein 10. Album am Start hat. Philadelphia's Been Good To Me.
1: Genau.
0: Kam Ende Mai raus schon.
1: Ja, das erste Album, nachdem sein Langzeit-Kollaborateur, Kollaborateur und Bandmitglied Rob Lask Lag, so heißt er, so rum. Lag, so gestorben war. Und jetzt hören wir mal rein, was er jetzt Neues gemacht hat.

0: Ja, unverkennbar. Die Band aus Boston. Also auf jeden Fall Massachusetts. Aber sie kommen aus Boston, glaube ich, oder? Dinosaur Junior?
1: Das weiß ich jetzt nicht. Ich bin ja kein Lexikon.
0: Pixies kommen aus Boston. Aber ich glaube, dass Dinosaur Junior auch aus Massachusetts kommt.
1: Das kann man alles recherchieren, wenn du es vorher sagst.
0: Ja, da muss ich noch so lange reden, bis die Recherche erfolgreich ist, um das zu klären. Ja,
1: also
0: aber
1: nicht so unerwartete Fragen stellen, das geht gar nicht.
0: Aber ja, unverkennbar, Dinosaur Junior.
1: Nee, die kommen aus Amherst, Massachusetts.
0: Ja, aber dann nah dran, oder?
1: Amherst ist so ein bisschen im Hinterland, aber ist okay, ist jetzt nicht so weit weg. Und gut. Amherst, wenn es das richtige Amherst ist, aber es gibt ja immer verschiedene, kommt doch das Budweiser, wird da auch gebraut.
0: Aha.
1: Wenn ich es richtig im Kopf habe. Ja.
0: Das sind jetzt deine Informationen. Das kann ich nicht bestätigen. Ja, Dinosaur Junior machen das, was Dinosaur Junior immer macht. Gitarrengeschrammel. Und haben ein neues Album am Start. Kommt Ende August raus. Heißt They're Near. Ihr 6. Album seit der Reunion. Und ihr 13. Album insgesamt. Und wir hörten das Stück Several Got Away. Ja.
1: Es ist nicht Amherst mit Budweiser. Das habe ich verwechselt, aber irgendwas anderes mit A. Egal. Redo weiter. Es geht ja hier auch gar nicht um Bier und auch schon gar nicht um schlechtes Bier, sondern es geht um gute Musik.
0: Genau, genau. Ja. Dann hörten wir ein neues Stück von Interpol. Auch sehr, die Stimme und alles sehr. Wiedererkennungswert, einen hohen Wiedererkennungswert und dass man sofort erkennt, okay, das ist Interpol. Wir hörten das Stück Iron City. Auch hier kommt ein neues Album Ende August, heißt The Mirror Weighs a Ton. Ist das 8. Studioalbum der Band, das erste seit ihrem Album The Other Side of Make Believe von 2022, was ich, wenn ich mich gut erinnern kann oder wenn ich mich richtig erinnere, ein bisschen verkopft war und ein bisschen anstrengend. Aber Iron City klingt eigentlich ganz eingängig und ein bisschen ruhiger so. Und aber hat einen ganz netten Rhythmus und hat einen guten Drive irgendwie. Interpol haben sich übrigens mit Block Party zusammengetan, um eine Welttour zu machen. Also ich glaube, dass die auch in Amerika zusammen Co-Headliner-Tour machen. Wahrscheinlich immer mal der eine oder die andere Band als Main Act. Sind dann auch im Herbst in England und dann in Europa und kommen im November dann auch nach Deutschland mit ein paar Terminen. Ja. Ja, dann war noch der Kurt Weill mit seiner Hommage an seine Heimatstadt Philadelphia. Wir hörten das Stück Chance to Bleed aus seinem Album Philadelphia's Good to Me. Alright.
1: Gut.
0: Hast du dir was rausgesucht?
1: Ich wollte eigentlich was ganz Bestimmtes, aber ich finde es nicht. Gibt's nicht. Dann machen wir was anderes. Schade.
0: Schade.
1: Ich wollte aber eigentlich nicht aufgeben, weil ich dachte, vielleicht ist in einen anderen Ordner reingeraten, weißt du? Aber hast du noch irgendwie einen Vorschlag?
0: Dann würde ich vorschlagen, machen wir doch einfach mit Graham Coxon weiter. Passt jetzt nicht ganz zu den amerikanischen Indie-Heroen, aber dafür ist
1: mal kurz einen Cut machen.
0: Ein britischer Indie-Heroer, der Gitarrist von Blur, der ein neues Album rausbringt, das heißt Castle Park. Und witzigerweise, er hat nämlich schon lange nichts mehr Solo gemacht, muss man sagen. Er hat einige Solo-Alben rausgebracht. Es ist immerhin sein 9. Und das Vorgängeralbum ist von 2012, also schon eine Ecke her. Und es sind Songs, die er damals aufgenommen hat, also 2011. Für das Album, das Vorgängeralbum. Was noch übrig war.
1: Okay, B-Seitenalbum oder sowas.
0: Wenn man so quasi will, aber ich glaube, die sind nie als B-Seiten rausgekommen.
1: Ja, das ist aber halt ja nicht in der engeren Auswahl gewesen für das Vorgängeralbum.
0: Interessant, dass das halt übrig geblieben ist und dass es so lange versteckt geblieben ist. Naja,
1: oder aber hören wir mal rein.
0: Was gut, was lange währt, wird endlich gut. Castle Park heißt das. Ja. Neualbum Graham Coxon, Billy Says, das Stück und los geht's.

0: Ja, das sind Murray in the Junkyard. Manche von euch kennen die Band vielleicht vom Maifeld Derby 2025, wo sie gespielt haben. 2024 haben sie übrigens auch auf dem Great Escape in Brighton gespielt. Band aus London, Trio, hat jetzt ihr ihr Debütalbum rausgebracht Anfang Juli. Das heißt Role Model Hermit. Und wir hörten das Stück Crash Landing. Ja, Art Indie-Rock, gefühlvoll und spannend, wie ich finde. Dann hatten wir noch Heidi Curtis, zum ersten Mal hier in unserer Sendung. Eine Singer-Songwriterin, die kommt aus Newcastle, verbindet Rock mit Folk-Elementen. Ein bisschen erinnert es mich tatsächlich auch an ihren, Ortskumpel Sam Fender. So vom
1: Ortskumpel.
0: Kann man das sagen, aus der gleichen Stadt kommt.
1: Ja, gibt es da ein Wort?
0: Local,
1: Mitbürger?
0: Local Mate oder so. Wer weiß, vielleicht kennen sie sich gar nicht. Aber ich glaube, Newcastle, der Musikszene, wenn man dann so Musik macht, dann kennt man sich schon, glaube ich.
1: Ich weiß nicht, das ist vielleicht auch eine Generationenfrage. Also die sind ja beide noch so alt.
0: Also sie ist 24 und Sam Fender, keine Ahnung, Ende 20 vielleicht.
1: Ja, also das kann auch hinhauen, dass man sich dann kennt, weißt
0: genau.
1: du?
0: Vielleicht
1: also von der Generation her. Also wenn du halt eine neue Generation von Musikern hast, dann könnte dann schon eher sein, dass die sich kennen. Aber Newcastle ist nicht ganz, ist ja auch kein Dorf, aber trotzdem, ich glaube auch, man kann sich ja mal begegnen irgendwo. Ne?
0: Heidi Curtis hat... Ja, war Vorband oder Vorkünstlerin oder beziehungsweise hat einige Festivals gespielt. Vorband wollte ich eigentlich zu Mary in the Junkyard, die waren bei Red Leg als Vorband dabei. Heidi Curtis hat einige Festivals gespielt, jetzt im Sommer unter anderem Great Escape, aber werden jetzt auch auf dem Reeperbahn Festival in Hamburg spielen. Hat noch kein Album rausgebracht, ihr EP vom Mai diesen Jahres heißt Hollow Heart. Wir hörten ein Stück Undone von Spotify, ihr bekanntestes Lied und mal gespannt. Klingt auch so ein bisschen wie Florence and the Machine und so, geht in die Richtung. Mal schauen, was wir von ihr noch hören werden. Ja, Graham Coxon haben wir schon angesprochen, der seine Schublade aufgemacht hat, ein paar alte Songs nochmal aufgenommen hat oder rausgebracht hat. Kann man so sagen, oder?
1: Ja, also irgendwie, ja. Ich habe gerade überlegt, ob ich was dazu sage, wie es klingt, aber ist egal, hat ja jetzt jeder gehört und kann sich jeder sein eigenes Urteil fällen, ne?
0: Genau. Ja. Ein paar alte Songs übrigens, auch was wir jetzt hören, hören wir links oder rechts?
1: Ich habe jetzt dummerweise festgestellt, den habe ich auch nicht heute auf ein paar Sachen schief. Eigentlich wollte ich Go Fuck Yourself. wollte ich unbedingt spielen. Finde gut. Oder auch Can't Sue Me, so heißt ja auch, das heißt das Album nicht dann auch so, welches rauskommen wird, aber erst am 2. Oktober oder so. Ja. Also erst im Herbst. Und also Go Fuck Yourself. Kam schon als Release und Cancel Me. Das ist auch schon, warte mal, das ist schon irgendwie, das ist schon bekannt zumindest auf jeden Fall. Das hätte ich als zweites gespielt. Also sagen wir beides nicht da. Dann machen wir so positiv weiter wie vorher und sagen Shit Love. Also, hören wir jetzt Shit Love.
0: Von mir aus. Dann, danach kommt Big Special, die wiederum eine neue Platte rausgibt, aber das ist eher eine EP, wo sie Songs rausbringen aus ihren alten, ersten beiden Alben.
1: Ja, Moment mal, ich habe jetzt noch nicht entschieden, ob ich das danach mache. Ich habe jetzt nur das mal zur Wahl gestellt und jetzt haben wir uns dafür entschieden.
0: Jetzt machen wir jetzt erstmal
1: das
0: Fat Dog und dann schauen wir weiter, okay?
1: Ganz genau.
0: Gut.

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1: Yeah. Big Special. Plaintive Native. Native, hat er ja eigentlich fast schon gesagt, gell? Wusste gar nicht, dass die Bummies, also die Leute aus Birmingham, so das so aussprechen, aber egal. Ja. Big Special hast gesagt. Kommt wann?
2: Oh Joy heißt eine EP, die kam im Jahr, genau. Juni raus und sind, wie gesagt, wie ich vorhin schon erwähnt habe, unreleased Singles und Tracks aus ihren ersten beiden Alben. Post-Industrial Hometown Blues von 2024 und National Average von 25. Mhm. Ja.
1: Okay, also dann gibt es doch kein neues Album.
2: Gibt kein neues Album. Nee. Also es sah zunächst so aus, aber war letztendlich nur ein Recycling ihrer von ein paar alten Songs. Aber ist auch nur eine EP, sind 6, 7 Songs drauf, immerhin. Aber genau. Kein neues Werk, sagen wir so.
1: Hingegen, Fat Duck, was wir, das schiebe ich jetzt noch hinterher, also war der nicht der letzte, auch nicht der vorletzte, vorvorletzte Song. Was war's nochmal? Shit Love. Ja, das ist, da kommt aber erst später was raus. Am 2. Oktober oder so. Genau. Fat Duck, ja, aus London. Haben sich in Covid zusammengetan und dann angefangen Musik zu machen und ich glaube, die kommen da alle aus dieser Windmill-Ecke da, weißt du, da in
2: Brixton.
1: Genau, in Brixton. Und da gibt es diesen Pub oder dieses Venue, wo da einige Black Country
2: New Road,
1: genau. Ich habe gerade überlegt, was von der Straße war es nochmal? New Road, genau. Wo sie ja alle so in diesem Dunstkreis sich bewegten oder bewegt haben. Und da gab es eine Zeit, da sind so ein paar Bands wie Pilze aus dem Boden geschossen. Genau, und da hörten wir noch zwischendrin Lip Critic. Also das sind, lass mal schauen, also das, das sind wiederum Amis aus Brooklyn. Und das ist das zweite Album schon und es heißt Theft World. Und warum? Also gegründet wurden die schon 2018 oder haben sich 2018 gegründet, um Frontmann Brett Kayser. Und interessanterweise haben die 2 Drumkits und arbeiten mit 2 auch mit Samplern und dann eben Vocals drüber noch und ja, also es ist so eine seltsame oder ich finde ganz interessante Mischung, Elektropunk und es geht ziemlich nach vorne. Also für den zart beseiteten Ralf weiß ich nicht, aber vielleicht hast du es auch mal, wenn du mal aggressiv bist, dann hör doch mal sowas und dann kann man das auch abbauen.
2: Das nächste Mal dann, ja.
1: Also es wird als Elektropunk oder Digital Hardcore auch bezeichnet. Das mal schauen. Ja, genau. Theft World ist ein Album, das entstand. Woher kommt der Diebstahl? Also es war eine ganz interessante Geschichte. Nach dem ersten Album hatten die auch sämtliche Sachen auf Bandcamp drauf und irgendwie ein Fan, ein verrückter Fan, hat da das alles aufgekauft irgendwie und quasi damit auch die Identität von Brett Kayser quasi weggenommen auf irgendeine Art und Weise, ja, weil er das sich alles angeeignet hat und dann irgendwelche Verschwörungstheorien erzählt hat und erzählt hat, ja, er kriegt da heimliche Botschaften von der Band und all so ein Kram und hat die aber auch damit konfrontiert dann mal bei einem Konzert und dann haben die gedacht, oh Moment mal, was geht denn hier? Die hatten nämlich schon Ideen für ein zweites Album gesammelt und nachdem aber das alles aufkam, haben sie das alles in die Tonne quasi gekloppt und haben nochmal neu angefangen. Und daraus entstand dann Theft World. Also das, auch dieser mit dem Thema des Diebstahls und so weiter wurde da verarbeitet. Genau. Ja, ist schon brachial. Teilweise auch anstrengend, ich gebe es zu, aber ich finde den Track gar nicht schlecht. So. Und jetzt kommst du. ja. Übrigens kam am 1. Mai raus das Album auf Partisan.
2: Gut. Ihr hört übrigens Roller Coaster Radio auf Bermuda Funk, die August-Ausgabe 2026, immer noch ihr live aus der alten Feuerwache mit der Evelyn.
1: Ja. Und immer noch Ralf.
2: Danke.
1: Falls irgendjemand nicht weiß.
2: Genau. Hab's schon mehrfach erwähnt. Heute ist ein amerikanisch geprägt, warum nicht? Kommen jetzt zu zwei Indie-Rock-Legenden, kann man sagen. Die beide aus dem Nordwesten kommen. Also wir haben es von Modest Mouse und Death Cab for Cutie. Modest Mouse aus Portland.
1: Naja, nicht ganz. Aber halt da in der Nähe, also in Washington, Bundesstaat Washington.
2: Und Death Cab eigentlich auch, also irgendwo dazwischen. Und
1: Issaquah, genau genommen, Modest Mouse, ja.
2: Okay.
1: Oder zumindest der Isaac. Oder ich glaube, die haben sich alle da, das ist ja schon 100 Jahre her, also 93 haben die sich gegründet.
2: Genau, und ja. Interessanterweise beide Bands, die ja viele von euch wahrscheinlich aus den Nullerjahren kennen oder Zehnerjahre, da sehr erfolgreich waren, vereint, dass sie mit ihrem dritten, vierten Album Nummer 1 in USA waren. Das nächste Album war Nummer 3 in USA und die nachfolgenden Alben, also Death Cab for Cutie hat mehr Alben gemacht, er war produktiver als Modest Mouse, aber inzwischen ihr aktuelles Album auf Platz 80 in USA gelandet ist. Beides ungefähr so in dem Dreh. Interessant, nicht wahr?
1: Ja, also es ist unter ferner Liefen.
2: Also unter ferner Liefen, wobei heutzutage, was heißt das schon? Wie wird das gemessen mit Streams und so weiter und digitalen Verkäufen?
1: Ja, ich weiß es nicht. Also ich meine Alben, wer hört denn noch ganze Alben? Das ist doch das Problem eher, oder?
2: Ja,
1: oder wer kauft sie, ja. Ja, hören sich halt einzelne Tracks auf Spotify an oder ja, ein ganzes Album ist, weiß ich nicht. Es stirbt, also ist schade, aber viele machen das gar nicht mehr.
2: Ja, also es gibt sie noch, aber ja, wie gesagt, Albumcharts hat so ein bisschen an Wert verloren, ganz klar. Beide Alben kamen am gleichen Tag raus, übrigens am 5. Juni. Mhm. Das Album von Modest Mouse, An Eraser and a Maze, und von Death Cab for Cutie, I Built You a Tower. Beide sind, nachdem sie einige Alben auf Major-Labels veröffentlicht haben, jetzt bei einem Indie-Label oder vertreiben es selbst.
1: Ja, der Isaac Block hat sein eigenes Label noch gegründet. Ich glaube, Glacial Pace Records.
2: Mhm. Mhm. Also irgendwie interessant, dass, dass die beide so ein bisschen in ähnlichen...
1: Back to the Roots.
2: Ja, ne? und man hört es, glaube ich, also zumindest bei Death Cab für Cutie, die ja so ein bisschen ja sehr melancholisch, weichspülmäßig Indie-Pop gemacht haben die letzten Jahre, so ein bisschen an Bedeutung verloren oder nicht mehr so wahrgenommen, und das merkt man, dass sich da was geändert. Also die Gitarren hört man wieder, sag mal so, und es hört sich wieder wie die alten Death Cab for Cutie an. Also in den Nullerjahren mochte ich die sehr.
1: Das kann ich jetzt für Modest Mouse nicht unbedingt sagen, dass das jetzt irgendwie...
2: Da hat sich jetzt
1: so
2: nicht
1: ursprünglich
2: wesentlich
1: geändert. Also wir hören jetzt gleich die eine Single, aber wir können ja nächstes Mal noch was anderes spielen, weil da gibt es durchaus Songs, die deutlich anders klingen, finde ich. Also es sind, ich glaube, 14 Tracks oder sowas drauf, und da gibt es auch irgend so ein Interlude, irgendwas bla, was halt nur ein paar Sekunden, aber unabhängig davon ist es, da sind schon ein paar Songs zusammen. So,
2: okay, wir fangen mal an mit Picking Dragon's Pockets, Modest Mouse, An Eraser and a Maze, neues Album, das achte Album, und danach Death Cab for Cutie, wie angekündigt.

0: The Strokes. Es gab mal Zeiten, da war das neue Strokes-Album schon eine große Sache.
1: Ja.
0: Aber ich glaube, das ist gefühlt ewig her.
1: Ja. Also ich muss sagen, ich habe hier meiner Meinung nach noch den besten Song ausgewählt, weil ich kann mir das nicht anhören. Sorry, da ist so viel Vocoder und Kram und irgendwie langsamer Schnulz und ja, sorry. Ich mag's nicht. Der Song war okay. Dine and Dash.
0: Album heißt Reality Awaits.
1: Mhm. Keine Ahnung, was für eine merkwürdige Phase der Typ durchmacht im Moment. Aber auf jeden Fall, man hört es auf der Platte. Und das will man nicht hören. Du?
0: Ja, also die. Ich fand es, also das hat eine schöne, also eine nette Melodie und so weiter. Der Song ging schon.
1: Ja,
0: also
1: der Song, aber hast du die anderen Sachen gehört?
0: Ich habe noch zwei, drei Sachen gehört und fand es jetzt also nicht so schlecht. Also weil ich halt mit einem, auch einem, ja, keinen guten Gefühl da reingegangen bin. Weil ich schon, also wenn ich dann schon höre Autotune oder Vocoder oder was auch immer, dass es seine Stimme halt irgendwie da hochpitcht und so weiter. Wobei man es hier, weiß ich nicht, ob er es gemacht hat, aber man hört es eigentlich kaum.
1: Nee, in dem Song eigentlich nicht, aber genau deswegen habe ich ihn ausgewählt.
0: Das ist bei vielen Musikbesprechungen oder Plattenbesprechungen ist das irgendwie so die erste Meldung und da gehen bei mir alle Alarmglocken an, ne? Das ist klar. Und oder ich glaube, trifft für uns beide zu.
1: Als die Olle Cher damit angefangen hat.
0: Dass wir das nicht mögen. Und, aber das, was ich gehört habe, war jetzt gar nicht mal so schlecht, dass es okay gut ist, aber ja, es ist trotzdem.
1: Nochmal, das zweite Song.
0: Kein super Album.
1: Dine and Dash ist okay. Der Rest, naja. Also, vielleicht findest du noch einen anderen Song. Also, ich wollte jetzt auch nicht stundenlang da noch mich selber bekehren. Und nein, ja, ich weigere mich.
0: Also, ja, wir gucken, wir hören nochmal rein. Und
1: nein, ich
0: vielleicht,
1: nicht.
0: Vielleicht kommen wir dann dazu, in den nächsten Monaten nochmal ein paar Songs zu spielen. Aber ihr werdet sicherlich ja auch euch die Mühe machen, vielleicht mal reinzuhören. Und dann
1: es gibt ja auch andere Bands und dann kann man auch was anderes hören. Und,
0: ja, ist schon recht.
1: Ne? Man muss ja jetzt nicht auf Teufel komm raus was raushören wollen, was nicht da ist. Man muss auch mal eine schlechte Kritik abgeben dürfen. Also absolut. Ich mach's. So.
0: Wobei man auch, also ich will es nicht verteidigen, um Gottes Willen, aber manchmal ist man heutzutage auch sehr schnell mit seinen Meinungen, das muss man auch sehen. Die Zeit wie früher, dass man sich Zeit gelassen hat, das ist halt echt vorbei. Gut.
1: Okay. Jetzt haben wir noch. Naja, ein bisschen mehr, ja, 25 Minuten knapp.
0: Und kommen jetzt zu, wollen nochmal einen Song von der neuen Boards of Canada Platte, die heißt Inferno. Geht ein bisschen in eine andere Richtung, ist Elektronik, ganz klar. Nach vielen Jahren, nach über 10 Jahren sind sie wieder zurück, haben ein Album rausgebracht. Hatten wir letztes Mal schon ein bisschen genauer besprochen. Deswegen nur kurz Naraka heißt der Song vom Album Inferno von Boards of Canada.

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0: Ja, die guten alten entschiedene Porträts.
1: Ja, Engine.
0: Oder was? Nein, ich werde es nie richtig Engine aussprechen können.
1: Porträts.
0: Die Hypeband des Jahres sozusagen, die ja auch nach Heidelberg kommen im Oktober. Mhm. Ich glaube, die Schwarzmarktpreise, da hätte man sich gutes Geld verdienen können, wenn man da schon früh Tickets...
1: Basti Sohn war ja da dran und hat welche geholt. Ne?
0: Echt? Mhm. Und der hat welche?
1: Mhm.
0: Oha.
1: Kannst ja mal Basti fragen, für wie viel er es verkauft.
0: Weil das war ja noch, also das wurde ja... Also die Platte, die zweite Platte, Volume 2 von der Band, kam im April raus und ich glaube, dass das schon vorher irgendwie ausverkauft war. Jedenfalls habe ich gesehen, dass Leute aus ganz Deutschland nach Tickets suchen oder Suchanfragen stellen und da gerne hin wollen. Also ja, wie dem auch sei. Wir hatten dann noch unsere Entdeckung, einer unserer Entdeckungen von diesem Great Escape Festival, Shaking Hand. Die hatten wir hier in der Sendung auch schon das eine oder andere Mal vorgestellt. In For a Pound heißt das Stück. Und genau, also die Band, die Platte kam im Laufe des ersten Halbjahres raus. Ich hab's jetzt gerade nicht genau mehr auf dem Schirm, wann die rauskam, aber ihr Debütalbum, das so heißt wie die Band, also Shaking Hand, ja, wie gesagt, live auch ziemlich geil, also war einer unserer Highlights diesen Jahres auf dem Great Escape. So, wir kommen zum Ende unserer Sendung und wollen uns bedanken, dass ihr zugehört habt, 2 Stunden Alternative Pop und Indie mit Rollercoaster Radio auf Bermuda Funk. Ihr hört uns jeden zweiten Donnerstag im Monat. Man kann die Sendung auch nochmal nachhören, wenn man will, in der Mediathek vom Bermuda Funk, www.bermudafunk.org. Und wir würden uns verabschieden mit 2 Songs.
1: Ja, ich habe noch Lime Garden rausgesucht, weil jetzt habe ich gesehen, wir haben die nicht gespielt und ich wollte die mal spielen. Und deswegen... Auch nicht schlecht, die Band.
0: Ja.
1: Mist, jetzt haben wir mal keine Zeit mehr groß rumzulabern, jetzt spielen wir es einfach. Und du wolltest noch einen Klassiker am Schluss.
0: Genau, also ich hatte eigentlich anfangs angekündigt, dass ich was Neues von den Avalanches spiele. Das kann ich jetzt leider nicht tun, muss es das nächste Mal machen. Dafür auch ein Klassiker, Because I'm Me. Ich meine auch vom ersten Album. Also schon eine Weile, 2000, bin mir nicht ganz sicher, aber ein Klassiker noch zum Schluss. Dann sagen wir mal,
1: ja, dann sagen wir mal
0: Tschüss und bis zum nächsten Mal.
1: Genau. Hoffentlich.
0: Ciao.
1: Ciao.

Ich grüße herzlich zu dieser Sendung aus unserer Reihe Kopf im Ohr, Literatio der VS-Regionalgruppe Rhein-Neckar, die seit 2010 jeden zweiten Montag im Monat im freien Radio Bermudafunk zu hören ist. VS, das ist der Verband deutscher Schriftstellerinnen und Schriftsteller. Mein Name ist Friedhelm Schneidewind. In der Sendung heute geht es um die Zeitschrift Zwielicht, ein renommiertes und eingeführtes Horrormagazin. Um das kenntnisreich vorstellen zu können, habe ich Erik Hauser in die Sendung gebeten. Erik ist Autor aus der Region und war schon mehrfach in unserer Sendereihe zu hören. Im März 2025 gab es eine Sendung über ihn und seinen Roman Das Erbe der Wölfe. Im April 2025 ein Fachgespräch von mir mit ihm über Fantastik, Fantasy und mehr. Was ist was? Und in unserer Jubiläumssendung kürzlich am 10. August, die 200. Sendung unserer Reihe Kopf im Ohr, ist er zu hören mit seiner Geschichte Kriegsspiele, die im April 2026 in der Zeitschrift Nova 38 erschienen.